0: muss mit einem Hausverbot rechnen. Bußgelder soll es aber erstmal nicht geben.
1: Der durchschnittliche Zusatzbeitrag für gesetzlich Krankenversicherte bleibt im kommenden Jahr voraussichtlich stabil bei 2,9%. Diese Höhe hat der Schätzerkreis der GKV empfohlen auf der Grundlage seiner Ausgaben- und Einnahmenschätzung für 2027. Der durchschnittliche Zusatzbeitrag ist aber nur eine Rechengröße. Die tatsächliche Höhe legt jede Krankenkasse individuell fest. Und die Empfehlung ist keine Garantie, dass es nicht doch zu Beitragssteigerungen kommen kann. Der Haushaltsausschuss des Bundestages hat mehrere Rüstungsvorhaben der Bundeswehr genehmigt. Weil es immer öfter Bedrohungen durch Drohnen gibt, will die Bundeswehr mehr Technik zur Abwehr anschaffen, unter anderem Netzwerferdrohnen. Wie sie funktionieren, erklärt Berlin-Korrespondentin Bianca Schwarz.
2: Sie werfen Abfangnetze aus, mit denen Drohnen vom Himmel geholt werden können. Das geht insbesondere in Städten oder über bewohnten Gebieten relativ sicher, ohne dabei zu riskieren, dass Trümmerteile oder komplette Drohnen herabfallen. Netzwerferdrohnen werden oft zusammen mit Störsendern und Radaren eingesetzt. Diesen Einkauf hat der Haushaltsausschuss des Bundestages genehmigt. Außerdem sollen Patriot-Feuereinheiten wieder in den USA nachbestellt werden, nachdem die Bundeswehr Teile ihrer eigenen Bestände an die Ukraine gegeben hatte. Für die Patriot-Systeme werden zudem spezielle Container beschafft sowie Flugfunkgeräte für Hubschrauber.
1: In der Fußball-Champions League hat der VfB Stuttgart auch sein zweites Spiel gewonnen. Die Mannschaft siegte bei Slovan Bratislava mit 3:0. Borussia Dortmund musste hingegen eine Niederlage hinnehmen. Das Team unterlag FK Bodø Glimt aus Norwegen mit 0:1. Das Wetter in Deutschland. Nachts ist es überall trocken, Tiefstwerte 14 Grad auf Helgoland bis 0 Grad im Bayerischen Wald. Am Tage meist freundlich, im Süden gebietsweise länger neblig trüb, bei Höchstwerten von 15 bis 23 Grad. Am Freitag dann nach Nebelauflösung sonnig, später von Nordwesten her Wolken mit Regen. Die Temperaturen 15 bis maximal 24 Grad. Es ist 2:03 Uhr.
3: Der Verkehrsservice in der ARD-Hitnacht. Die A24 Hamburg Richtung Berlin ist zwischen Hamburg-Horn und Jenfeld wegen Bauarbeiten gesperrt. Bis morgen Abend um 8:20 Uhr. Eine Umleitung ist eingerichtet. So, jetzt kam gerade eine Falschfahrermeldung rein für die B4 Erlangen-Nürnberg zwischen der A3 Erlangen-Tennenlohe und Boxdorf. Äußerste Vorsicht, Ihnen kommt ein Falschfahrer entgegen. Bitte äußerst rechts fahren, nicht überholen. Falschfahrer auf der B4 Erlangen-Nürnberg zwischen der A3 Erlangen-Tennenlohe und Boxdorf. Ihnen kommt ein Falschfahrer entgegen. Aufpassen dort. Dann haben wir die A81 Singen Richtung Schaffhausen. Die Strecke ist zwischen dem Kreuz Singen und Hilzingen gesperrt. Da laufen nach wie vor Bergungsarbeiten. Und die A113 Neukölln Richtung Schönefeld ist zwischen Spätstraße und Schönefeld Nord gesperrt wegen Tunnelwartungsarbeiten bis ca. 5 Uhr, also noch 3 Stunden. Das war's. Das waren die Verkehrsmeldungen. Wir wünschen Ihnen eine gute Fahrt.
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3: Na, nee, na, na. Oder einfach guten Morgen. Schöne Nacht mit der ARD-Hitnacht.

In der ARD-Hitnacht nach wie vor mit der Falschfahrermeldung für die B4 Erlangen-Nürnberg zwischen der A3 Erlangen-Tennenlohe und Boxdorf. Äußerste Vorsicht, Ihnen kommt ein Falschfahrer entgegen. Moment, jetzt hat sich die Nachricht gerade aktuell.

signalisiert. Also Ihnen kommt ein Falschfahrer entgegen auf der B4 Erlangen-Nürnberg zwischen der A3, Erlangen-Tennenlohe und Boxdorf. Fahren Sie bitte äußerst rechts, überholen Sie nicht. Wir melden, wenn die Gefahr vorüber ist.

0: Zum Glück kam gerade die Entwarnung. Auf der B4 Erlangen-Nürnberg kein Falschfahrer mehr zwischen der A3 Erlangen-Tennenlohe und Boxdorf. Liebe ARD-Hitnachtsgemeinde, wer ist denn noch? Wo wach? Was macht ihr gerade? Wo oder wobei hören Sie uns? Da hat uns Elke geschrieben, ard-hitnacht@mdr.de. Hallo Romy, ich backe gerade für eine Veranstaltung am Samstag der Tierhilfe. Elke aus Ludwigshafen schreibt, das sind alles Ehrenamtliche, die die Tiere teils zu Hause aufpäppeln und sehr, sehr engagiert sind. Ich will 6 Kuchen beisteuern, schreibt Elke, nämlich Gewürzschokokuchen, dann Oma-Nusskuchen, gerade backt der Mohnstreusel, danach kommt der Käsekuchen und morgen noch der Apfel- und Zwetschgenkuchen. Freitag wird das alles abgeholt und ich freue mich, schreibt Elke, wenn der Verkauf gut vonstatten geht. Also mit den ganzen Kuchen, da kriegen wir hier auch Appetit. Dankeschön für die Mail und viel Erfolg weiterhin, Elke, danke. Und da ist noch jemand am Telefon. Hallo, hallo.
1: Ja, guten Morgen, Rudi.
0: Guten Morgen.
1: Hier ist der Karl-Heinz aus Köln.
0: Ja.
1: Ich bin gerade mit meinem 40 Tonnen Sattelzug auf dem Rückweg von Schifferstadt nach Meschen bei Köln.
0: Okay.
1: Und ich wünsche dir noch eine angenehme Nacht, eine Moderation und die Musikauswahl ist wieder mal ganz ausgezeichnet. Oh,
0: Dankeschön.
1: Lass uns bei Jude gehen und dann sage ich
0: bis bald. Ich mag, wie ihr sprecht. Also aus Köln und Umgebung. Ihr könnt ruhig ein bisschen länger auch reden. Ne? Ich höre da ganz genau zu. Ich mag das. Liebe Grüße nach Köln. Danke für den Anruf. 0800 80 80 110. Die ARD-Hitnacht mit einfach guter Musik. 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

Hörer Martin hat uns geschrieben in die ARD-Hitnacht. Wir hören euch immer auf Arbeit und gerade in den Nachtschichten bietet ihr uns super Unterhaltung. Ich möchte gerne meine Kollegen Micha und den Steffen grüßen und unseren Chef Marco, aber auch Anton und Willi, die heute leider nicht da sind. Also, Micha, Steffen, Marco, Anton, Willi. Wenn ihr jetzt nicht zugehört habt, das ist echt schade. Denn der Martin hat sich wirklich Mühe gegeben beim Schreiben. Danke sehr.

0: 2:30 Uhr, es ist 14:30 Uhr. Der Verkehrsservice in der ARD Nacht. Die A24 Hamburg Richtung Berlin ist ja zwischen Hamburg-Horn und Jenfeld wegen Bauarbeiten bis morgen Abend gesperrt. Es gibt eine Umleitung. Dann haben wir die A81 Singen Richtung Schaffhausen. Die Strecke ist zwischen dem Kreuz Singen und Hilzingen gesperrt wegen Bergungsarbeiten. Und die A113 Neukölln Richtung Schönefeld ist zwischen Spätstraße und Schönefeld Nord wegen Tunnelwartungsarbeiten gesperrt bis ca. 5 Uhr. Das waren die Verkehrsmeldungen. Wir wünschen Ihnen eine gute Fahrt.
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0: Die Kelly Family mit den Angel. Auch das ist definitiv ein Lieblingshit in der ARD-Hitnacht. 0800 80 80 110. Hallo, wer ist denn jetzt dran?
1: Ja, hallo, hier ist die Edeltraut aus der schönen Aschaffenburg.
0: Hi.
1: Ich höre da eine neue Moderatorin mit einer wundervollen, sympathischen Stimme.
0: Edeltraut.
1: Von den Hits ganz zu schweigen. Ich bin eine treue Hörerin und ich wünsche allen Mitarbeitern und Mitarbeiterinnen, dass sie so weitermachen wie bisher. Ein ganz toller Sender.
0: Ach Mensch.
1: Ciao und eine gute Nacht.
0: Ciao, gute Nacht. Danke sehr, Edeltraut. Also ganz neu bin ich ja nun nie mehr, ne? Aber also für Komplimente gerne weiter. Die 0800 80 80 110 wählen. Finde ich gut, liebe ARD-Hitnacht-Gemeinde. Sehr schön mit euch. 2:38 Uhr. Wir wünschen eine schöne Nacht und einen tollen Donnerstag.

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1: Um 3 Uhr mit Olaf Knapp. Die Deutsche Bahn verbietet ab heute an allen Bahnhöfen das Trinken von Alkohol. Ausgenommen davon ist nur die Gastronomie an Bahnhöfen. Zu den Einzelheiten Ulrike Ufer aus der Nachrichtenredaktion.
2: Laut Bahn ist aber weiter erlaubt, Alkohol im Gepäck oder aus Einkäufen mitzunehmen, wenn er verschlossen ist. Das Verbot gilt demnach an allen 5.700 Bahnhöfen der DB. Laut Konzern wird damit ein weiterer Baustein für mehr Sicherheit und Sauberkeit umgesetzt. Die Bahn verweist auf die 40 großen Stationen, wo die Regel bereits besteht. Hier habe sich gezeigt, das Verbot sorgt für weniger Müll, weniger Konflikte und ein angenehmeres Umfeld für Reisende und Mitarbeiter. Wer die Vorgabe ignoriert, riskiert ein Hausverbot.
1: In Brüssel kommen heute und morgen die Staats- und Regierungschefs der EU zusammen. Ein Thema sind die Handelsbeziehungen mit China. Wegen billiger chinesischer Exporte sollen mögliche Schutzmaßnahmen mit Blick auf die eigene Industrie diskutiert werden. Für Streitigkeiten dürfte weiterhin der EU-Haushalt für die Jahre 2028 bis 2034 sorgen. Der Entwurf sieht eine Erhöhung des Etats vor. Deutschland und andere Staaten wie Schweden und Österreich fordern, ihn zu kürzen. In Berlin sollen die Sondierungen zwischen Linken, Grünen und SPD heute fortgesetzt werden. Von Linken-Fraktionschefin Eralp hieß es am Abend, Missverständnisse seien ausgeräumt. SPD-Fraktionschef Krach sagte dem RBB, die Linke habe zugesichert, dass die Erklärung der drei Parteien zum Vorgehen gegen Antisemitismus verbindlich gelte. Die Sondierungsgespräche waren am Dienstag unterbrochen worden, weil die Mitglieder der Linksfraktion eine eigene Erklärung zum Thema unterschrieben hatten, die von der mit SPD und Grünen in Teilen abweicht. In der Fußball-Champions League hat Stuttgart mit 3:0 bei Slovan Bratislava gewonnen. Borussia Dortmund dagegen kassierte eine 0:1 Niederlage bei Bodø Glimt in Norwegen. Aus der Sportredaktion Hendrik Lückhoff.
3: Borussia Dortmund tat sich auf dem Kunstrasenplatz im norwegischen Bodø nahe des Polarkreises schwer. Nach einer schwachen ersten Hälfte kassierte der BVB zu Beginn des zweiten Durchgangs den verdienten Gegentreffer. Erst danach wachten die Dortmunder auf. Zum Ausgleich reichte es trotzdem nicht. Deutlich besser lief's für den VfB Stuttgart, der beim slowakischen Meister Slovan Bratislava überlegen war und verdient mit 3:0 gewann. Für den VfB war es der zweite Sieg im zweiten Champions-League-Spiel.
1: Das Wetter in Deutschland. Am Tage wird es meist freundlich, im Süden gebietsweise länger neblig trüb, 15 bis maximal 23 Grad. Am Freitag nach Nebel sonnig, später von Nordwesten her Wolken mit Regen bei 15 bis maximal 24 Grad. Es ist 3:03 Uhr.
4: Der Verkehrsservice in der ARD-Hitnacht. Die A24 Hamburg Richtung Berlin ist zwischen Hamburg-Horn und Jenfeld gesperrt. Bis morgen Abend wegen Bauarbeiten. Eine Umleitung ist eingerichtet. Die A81 Singen Richtung Schaffhausen ist zwischen dem Kreuz Singen und Hilzingen gesperrt wegen Bergungsarbeiten. Und die A113 Neukölln Richtung Schönefeld ist zwischen Spätstraße und Schönefeld Nord gesperrt wegen Tunnelwartungsarbeiten. Wahrscheinlich noch 2 Stunden bis um 5. Das waren die Verkehrsmeldungen. Wir wünschen Ihnen eine gute Fahrt.
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4: Die ARD-Hitnacht, heute für Sie mal wieder etwas anders. Ich bin Romy Anders und Sie? Sie hören die ARD-Hitnacht mit Musik von Kim Wilde.

0: Die ARD-Hitnacht hier, 3.11 Uhr haben wir es. Sie wissen Bescheid, wie Sie uns erreichen in der ARD-Hitnacht? Entweder schreiben Sie per Mail ard-hitnacht@mdr.de oder Sie rufen fix an 0800 80 80 110. Hallo, hallo.
1: Hallo Romy, hier ist LKW-Fahrer Sven. Hey. Ich befinde mich auf dem Heimweg. Mhm. Ich grüße meine beiden Kollegen Marco und Marc. Kommt gut nach Hause, wir sehen uns heute Abend.
0: Alles klar. Servus. Servus. Und wer ist noch dran? Hallo.
2: Ja, hallo, hier spricht der Paul Gerhard.
0: Jo.
2: Zuckerrübenfahrer der LMZ Herrenberg.
0: Mhm.
2: Grüße alle Zuckerrübenfahrer, die jetzt in der Nacht in ganz Deutschland unterwegs sind. Alle eine gute Fahrt. Danke. Ciao.
0: Ja, eine sichere Fahrt. Bleibt wach, bleibt achtsam. Passt schon auf. Und vor allem das Wichtigste, kommt gut und sicher und bald an. Die ARD-Hitnacht hier. Sehr schön, dass wir Sie noch ein Stück begleiten dürfen.

Hiroshima, tolles, tolles Lied, erinnert an die furchtbaren Tage im August 45, Hiroshima, Nagasaki, als dort die Atombomben gefallen sind, und steht gleichzeitig für all die aktuellen Kriege in dieser Welt und für das furchtbare Leid der Unschuldigen. Willkommen in der ARD-Hitnacht, es ist kurz vor 3:30. Willkommen im neuen Tag und einen schönen Donnerstag. Guten Morgen.

0: Rufen Sie uns gern an in der ARD-Hitnacht. Was machen Sie gerade? Was tun Sie? 0800 80 80 110. Hallo, good morning.
1: Ja, einen wunderschönen guten Morgen. Hier sind Thorsten, André, Melanie und Steffi. Wir streiten gerade in Vierenheim, sind auf dem Weg zum Stuttgarter Flughafen, weil wir fliegen jetzt dann gleich bald nach Mallorca in den Urlaub.
0: Oh, beneidenswert. Euch schöne Ferien. Cool. Und wer ist noch dran? Hallo, hallo.
2: Guten Morgen, hier ist der Patrick aus Bergisch-Gladbach.
0: Mhm.
2: Ich habe ein kleines Gesicht.
0: Okay.
2: Romy, nee, Entschuldigung, ich rufe gleich nochmal an.
0: Ja, alles klar, Patrick, bis gleich. Alle, wir sind ja da. Und wir haben auch Zeit in der ARD-Hitnacht. Freuen uns auf einen Anruf. Bis gleich wieder, Patrick. Es ist kurz vor 3:30. Guten Morgen.

0: Tears for Fears mit Mad World. 3.32 Uhr. Der Verkehrsservice in der ARD Nacht, das ist relativ überschaubar. Ist nicht viel los. Die A24 haben wir noch, Hamburg Richtung Berlin. Die Strecke ist zwischen Hamburg-Horn und Jenfeld gesperrt. Wegen Bauarbeiten bis morgen Abend. Eine Umleitung ist eingerichtet. Und wir haben die A113 Neukölln Richtung Schönefeld. Die Strecke ist zwischen Spätstraße und Schönefeld Nord gesperrt. Wegen Tunnelwartungsarbeiten bis nachher um 5. Das waren die Verkehrsmeldungen. Wir wünschen Ihnen eine gute Fahrt.
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0: Guten Morgen, schönen Donnerstag.

0: Liebe Nachtschwärmer, ihr lieben Frühaufsteher, liebe Dichterfreunde in der ARD-Hitnacht. Also es ist wirklich toll, wie kreativ Sie jetzt schon am Morgen sind. Wir haben es ja noch nicht mal um 4. Patrick aus Bergisch Gladbach, bitteschön.
1: Ich habe ein kleines Gedicht.
0: Ja.
1: Und anders. Und die Hitnacht sind immer da. Dafür brauche ich nicht nach Amerika.
0: Nö.
1: Ja, die Romy, die ist cool. Und da brauche ich auch nicht zur Schule. Hier habe ich genug Freude. Und das ist richtig so. Tschüss.
0: Oh, das letzte war jetzt bewusst gewählt, dass sich das nicht gereimt hat. Aber super. Dankeschön, Patrick, für die schöne Poesie am Morgen. Das muss erst mal einer nachmachen. Heaven can wait. Guten Morgen und willkommen in der ARD-Hitnacht. Dankeschön, Patrick, es war wirklich schön.

Ilse aus Hamburg hat uns geschrieben, ard-hitnacht@mdr.de. Liebe Romy, was war das nochmal vorhin mit den drei schönsten Worten? Ich habe noch halb geschlafen. Wäre schön, wenn du es nochmal wiederholen könntest. Ilse, sehr gern. Die drei schönsten Worte, die nur heute gelten, die drei schönsten Worte lauten, morgen ist Freitag. Denn schöner ist nur noch Wochenende. Wir grüßen ganz herzlich Hamburg, die ARD-Hitnacht hier.

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1: Um 4 Uhr mit Olaf Knapp. Von heute an ist es an allen deutschen Bahnhöfen verboten, Alkohol zu trinken. Die Bahn hofft, dass sie dadurch sauberer und sicherer werden. Johannes Zuber aus der Nachrichtenredaktion erklärt, was sich genau ändert.
2: Also ab sofort darf man auf dem Bahnsteig oder auch in der Wartehalle keinen Alkohol mehr trinken. In manchen Orten zählen auch die Vorplätze dazu. So ein Verbot, das gab es bisher schon an einigen großen Bahnhöfen, zum Beispiel in Hamburg, Kiel oder Hannover. Jetzt gilt es überall. In Bahnhöfen Kneipen, da darf aber weiterhin Alkohol getrunken werden, genau wie in den Zügen der Deutschen Bahn. Man darf auch weiterhin verschlossene Flaschen bei sich haben, nur eben nicht daraus trinken. Wer es trotzdem tut, muss mit einem Hausverbot rechnen. Bußgelder soll es aber erstmal nicht geben.
1: Der durchschnittliche Zusatzbeitrag für die gesetzliche Krankenversicherung könnte im kommenden Jahr mit 2,9% stabil bleiben. Das hat Gesundheitsminister Lindemann bestätigt. Auf Grundlage der Finanzprognose des GKV-Schätzerkreises. Gisela Former aus der Nachrichtenredaktion erläutert, was das für die Versicherten bedeutet.
3: Der durchschnittliche Zusatzbeitrag ist nur eine Rechengröße. Die tatsächliche Höhe legt jede Krankenkasse individuell fest. Der Zusatzbeitrag wird zusätzlich zum regulären Beitrag Satz von 14,6% fällig. Insgesamt zahlen Arbeitnehmer und Arbeitgeber also je zur Hälfte 17,5% des Bruttolohns an die Krankenkassen. Die Empfehlung ist aber keine Garantie, dass es nicht doch zu Beitragssteigerungen kommt. Für 2026 war der durchschnittliche Zusatzbeitrag auch bei 2,9% festgelegt worden. Tatsächlich betrug er im Durchschnitt gut 3,1%.
1: In Brüssel kommen heute und morgen die Staats- und Regierungschefs der EU zusammen. Ein Thema des Gipfeltreffens sind die Handelsbeziehungen mit China. Wegen billiger chinesischer Exporte sollen mögliche Schutzmaßnahmen mit Blick auf die eigene Industrie diskutiert werden. Für Streitigkeiten dürfte weiterhin der EU-Haushalt sorgen. Beraten wird der Etat für die Jahre 2028 bis 2034. Der Entwurf sieht bisher eine massive Erhöhung des Haushalts vor. Deutschland und andere Staaten wie die Niederlande, Schweden und Österreich fordern, ihn zu kürzen. In der Fußball-Champions League hat der VfB Stuttgart auch sein zweites Spiel gewonnen. Die Mannschaft siegte bei Slovan Bratislava mit 3:0. Borussia Dortmund musste hingegen eine Niederlage hinnehmen. Das Team unterlag FK Bodø Glimt aus Norwegen mit 0:1. Das Wetter in Deutschland. Am Tage ist es meist freundlich, im Süden gebietsweise länger neblig trüb bei Höchstwerten von 15 bis 23 Grad. Am Freitag nach Nebelauflösung sonnig, später von Nordwesten her Wolken mit Regen, 15 bis 24 Grad. Samstag viele Wolken, 11 bis 18 Grad. Es ist 4.03 Uhr.
4: Der Verkehrsservice in der ARD-Hitnacht mit genau zwei Meldungen. Die A24 Hamburg Richtung Berlin ist ja zwischen Hamburg-Horn und Jenfeld wegen Bauarbeiten bis morgen Abend 20 Uhr gesperrt. Es gibt aber eine Umleitung für Sie. Und die A113 Neukölln Richtung Schönefeld ist zwischen Spätstraße und Schönefeld Nord wegen Tunnelwartungsarbeiten bis ca. 5 Uhr gesperrt. Das war's von uns aus dem Verkehr. Wir wünschen Ihnen eine gute Fahrt.
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4.11 Uhr am Donnerstagmorgen. Liebe Nachtschwärmer und ihr lieben Frühaufsteher, willkommen bei uns, willkommen in der ARD-Hitnacht. Gesendet aus Erfurt, aus den Studios von MDR Thüringen. Wir wünschen Ihnen einen entspannten Start in den Tag und einen wunderschönen guten Morgen.

Achtung, Autofahrer, wir haben schon wieder einen Falschfahrer. Diesmal auf der A3 Köln-Frankfurt. Zwischen Loma und Bad Honnef-Linz kommt Ihnen ein Falschfahrer entgegen. Äußerst rechts fahren, nicht überholen. Auf der A3 Köln-Frankfurt zwischen Loma und Bad Honnef-Linz ist ein Falschfahrer unterwegs. Aufpassen in beiden Richtungen.

0: Die ARD Nacht hier. Sie erreichen uns nach wie vor per Telefon an den 0800 80 80 110. Wer ist denn dran? Hi, hi.
1: Hi, hier ist der Bernd aus Berlin. Ich ja. bin gerade auf dem Weg von Regensburg nach Zwickau, wo ich gestern Nachmittag gestartet bin. Mhm. Ihr begleitet mich jede Nacht. Ich hoffe, ihr macht weiter so.
0: Ach, das ist ja lieb. Dankeschön. Na, machen wir auf jeden Fall. Ihr Lieben, überhaupt unterwegs in LKW, PKW, Bus, Bahn, Taxi. Augen auf, bleibt schon wach, seid achtsam. Oft muss man ja auch mitunter für die anderen Autofahrer mitdenken, weil die das eben nicht immer auf die Reihe kriegen, ordentlich zu gucken. Und durch unsere Aufmerksamkeit verhindern wir dann eben auch die Unfälle. Und wenn wir mal träumen, dann achten die anderen auf uns. Das passt ja, gegenseitige Rücksichtnahme. Die ARD-Hitnacht. Guten Morgen.

Die Falschfahrermeldung wurde soeben aktualisiert. Autofahrer aufgepasst. Falschfahrer auf der A3, Köln-Frankfurt. Zwischen Loma und dem Dreieck Dernbach kommt Ihnen ein Falschfahrer entgegen. Äußerst rechts, nicht überholen. Betrifft die A3 Köln-Frankfurt zwischen Loma und dem Dreieck Dernbach, ist ein Falschfahrer unterwegs. Vorsicht in beiden Richtungen.

0: Es ist 4.30 Uhr, halb fünf. Guten Morgen. Der Verkehrsservice in der ARD-Hitnacht. Wir haben einen Falschfahrer auf der A3 Köln-Frankfurt. Zwischen Loma und dem Dreieck Dernbach kommt Ihnen ein Falschfahrer entgegen. Bitte äußerst rechts fahren, nicht überholen. Auf der A3 Köln-Frankfurt zwischen Loma und dem Dreieck Dernbach ist ein Falschfahrer unterwegs. Dann ist aktuell die A24, Hamburg Richtung Berlin. Die Strecke ist zwischen Hamburg-Horn und Jenfeld wegen Bauarbeiten bis morgen Abend 20 Uhr gesperrt. Eine Umleitung ist eingerichtet. Das waren die Verkehrsmeldungen. Wir wünschen Ihnen eine gute Fahrt.
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0: Mit Romy Anders. Grüß Sie. Hi.

Leider ist die Falschfahrermeldung noch immer aktuell. Auf der A3 Köln-Frankfurt zwischen Lohma und dem Dreieck Dernbach. Äußerste Vorsicht, Ihnen kommt ein Falschfahrer entgegen. Rechts fahren, nicht überholen. Wir melden, wenn die Gefahr vorüber ist. Ein Falschfahrer auf der A3 Köln-Frankfurt zwischen Lohma und dem Dreieck Dernbach.

41 zum Start in den Tag. Unbedingt ein Lächeln. Mundwinkel, die nach oben gehen, die sehen auch viel schöner aus. Dann ein guter Kaffee, frische, klare Luft und einfach gute Musik. 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Lieblingshits in der ARD-Hitnacht mit den Rolling Stones.

Liebe Autofahrer, soeben kam die Entwarnung vom Verkehrsservice in der ARD Hitnacht. Und zwar die Entwarnung für die A3 Köln-Frankfurt. Kein Falschfahrer mehr zwischen Lohmar und dem Dreieck Dernbach.

0: Guten Morgen, hier ist Ihr Frühstücksclub. Es ist jetzt 5 Uhr.
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0: An allen deutschen Bahnhöfen gilt von heute an ein Alkoholverbot. Marilyn Pagel, was genau bedeutet das?
2: Das bedeutet, dass auf den Bahnsteigen oder auch in den Wartehallen kein Alkohol mehr getrunken werden darf. In einigen Orten schließt das auch die Vorplätze mit ein. Bahnhofskneipen oder auch die Züge der Deutschen Bahn betrifft das aber nicht. So ein Verbot gibt es bereits an einigen großen Bahnhöfen. Jetzt wird es auf alle ausgeweitet. Die Deutsche Bahn will nach eigenen Angaben so für mehr Sicherheit und Sauberkeit sorgen. Im neuen Landtag kündigt sich eine schärfere Gangart bei massiven Regelverstößen an. Wer in der Sitzung zum Beispiel die Würde des Landtags verletzt, muss dann auch Strafgelder zahlen. Für extreme Zwischenrufe können im Wiederholungsfall bis zu 1.000 Euro fällig werden. Das sieht das neue Abgeordnetengesetz vor, das SPD, Linke und Grüne in der ersten Sitzung des neuen Landtags in der kommenden Woche beraten wollen. Und Lea Friedrich aus Dassow hat bei den Bahnrad-Weltmeisterschaften in Shanghai eine Bronzemedaille gewonnen. Im Teamsprint zusammen mit ihren Mannschaftskolleginnen Clara Schneider und Pauline Grabosch. Die WM läuft noch bis Sonntag. Friedrich geht noch in 3 weiteren Disziplinen an den Start.
0: Ja, und dann kommen auch noch hoffentlich weitere Medaillen.
3: Bestimmt.
0: Wir drücken fest die Daumen. So, jetzt das Wetter für uns in Mecklenburg-Vorpommern. Das sieht heute eigentlich ganz gut aus. Sonne und Wolken im Wechsel, um die 16 Grad, bleibt auch trocken. Kalt ist es heute Morgen wieder so ein bisschen. Wir haben 9 Grad in Sassnitz, Upal 8, Wustrow 9. Du hattest bei dir im Auto?
2: 8.
0: 8, ja, es fühlt sich kälter an heute Morgen.
2: Ja, sehr.
0: Der 3-Tage-Trend, es geht herbstlich weiter. Morgen Abend auch mal Regen und ab dem Wochenende noch ein paar Grad kühler. 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Sehr schön, die Straßen sind frei, aber es blitzt.
2: A24 Richtung Hamburg zwischen Zarentin und Gudow, A24 Richtung Berlin hinter Mainburg, B5 Ortsausgang Dersenow Richtung Fellan, B5 in Ludwigslust aus Redefin kommt, B105 in Altheide Richtung Rostock, B191 in Kleve aus Plau kommend, B192 in Neuendorf Richtung Neubrandenburg, B196 in Zirkow Richtung Bergen in Rostock in der Tessiner Straße stadteinwärts und am Ortsausgang Gröbel Richtung Dambeck.
0: Ja, vielen Dank an alle, die hier immer anrufen und Bescheid sagen. Machen Sie das auch. Staus, Blitzer, Unfälle melden Sie kostenlos bei uns in der App oder unter 0800 59 59 100.
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0: In Carlow,
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0: und Glewitz.
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0: Und gleich schon einer Herbstlotto-Glückszahl, mit der Sie noch heute Morgen mindestens 100 Euro gewinnen. Also geht gleich los hier bei uns im Frühstücksclub und zwar schon in gut 5.

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0: Sie und den Frühstücksclub, hier ist NDR 1 Radio MV um 16 Minuten nach 5. Jetzt unser Telefonspaßvogel live. Tennemann, der hat angerufen beim Recyclinghandel in Eggesin. Und dort am Telefon Alexander Schewe. Vorsicht live.
1: HG Eggesin, schönen guten Tag.
2: Ja, wunderschönen guten Tag. René Schraube, sagen Sie, ich rufe an, mein Fahrrad ist weg.
1: Fahrrad.
2: Na, ich hatte es auf dem Schrotthaufen, also eigentlich meine Frau. Und jetzt muss es ja bei euch auf dem Schrottplatz sein. Sie sind doch der Schrottplatz.
1: Ja, wir sind der Schrottplatz, das ist richtig. Wir haben auch Fahrräder hier.
2: Sehen Sie, und da schauen Sie mal nach. Ist ein blaues, ein Herrenrad, ein gelber Sattel.
1: Wir haben Fahrräder hier, aber hier ist kein Fahrrad mit einem gelben Sattel.
2: Was mache ich jetzt? Das hat mir Schwiegermutter geschenkt vor 2 Jahren. Wenn die das nicht sieht, die kommt zu Besuch, die macht mich rund.
1: Ich kann ja mal rausgehen, kurz mal gucken. Warten Sie mal.
2: Ja.
1: Also ich stehe jetzt hier, wo die Fahrräder sind von uns.
2: Ja.
1: Die noch so einigermaßen tüffig sind.
2: Ja.
1: Ach Gott, ich hier beiseite stellen, aber hier ist keins mit einem gelben Sattel.
2: Sagen Sie mal, und ich brauche ja das Fahrrad, wenn Sie mir sonst eins so zusammenbauen irgendwie vom Schrottplatz.
1: Nee, wie stellen Sie sich das vor? Ich kann ja hier ein Fahrrad zusammenbauen oder so.
2: Mensch, machen Sie keinen Ärger. Schwiegermutter macht mir die Wäsche in den Kopf.
1: Ja, Fehler müssen bestraft werden.
2: Passen Sie auf, ich komme morgen und übermorgen vorbei und bis dahin haben Sie genug Zeit und bauen mir schnell so ein Fahrrad zurecht, ja?
1: Ja, ich glaube auch. Ich habe noch ein paar andere Sachen hier zu tun, ne?
2: Ist doch gar nicht so schwer. Sie klingen so, als hätten Sie handwerkliche Hände.
1: Ja, ich mache hier gleich handwerkliche Hände. Jetzt ist aber auch langsam gut hier, ne? Ich habe ein bisschen was zu tun hier.
2: Also bitte, kann ich mich auf Sie verlassen, ja?
1: Nein.
2: Also ich sage Ihnen eins, wenn ich geschieden wäre von meiner Frau, weil das Fahrrad weg ist, dann mache ich Sie verantwortlich.
1: Ja, du merkst auch wohl nichts mehr, oder was?
2: Wie?
1: Also jetzt ist so langsam genug.
2: Ich verlasse mich, Sie bauen das Fahrrad. 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
3: Ja, und mit dem geht's hinein in diesen Donnerstagmorgen. Die Chainsmokers, wie cool, zusammen mit Coldplay. Jetzt hier im Frühstücksclub um 5 Minuten vor 5:30. Hier ist Just Something Like This.
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1: Hier ist Ihr Frühstücksclub. Es ist Donnerstagmorgen und in ein paar Sekunden ist es dann auch schon 5:30.
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1: Ja, Schluss mit Alkohol beim Reisen. Heute tritt bei der Deutschen Bahn ein Alkoholverbot in Kraft. Marilyn Pagel, wo gilt das denn genau?
2: Ja, es gilt auf jeden Fall für alle 249 Bahnhöfe bei uns im Land. In den Zügen darf aber weiter getrunken werden. Die Bahn will mit dem Alkoholverbot in den Bahnhöfen für ein angenehmeres Umfeld sorgen. Aus der Aktuell-Redaktion Sven-Peter Martens.
3: Auch auf Bahnsteigen, beispielsweise beim Warten auf den Zug, darf kein Wein, Bier oder Schnaps getrunken werden. Im Grunde gelte das Alkoholverbot auf dem gesamten Gelände, wo die Deutsche Bahn das Hausrecht ausübt, sagt ein Sprecher. Es seien entsprechende Lautsprecherdurchsagen, Plakate und Laufbandanzeigen vorbereitet worden, heißt es. Das Verbot gelte nicht für die Gastronomie und in Kiosken auf Bahnhöfen. Alkoholische Getränke dürfen auch weiterhin im Reisegepäck mitgenommen werden.
2: Der Bundestag will heute eine Reform der Notfallversorgung beschließen. Dadurch sollen der Notdienst, die Notaufnahmen der Krankenhäuser und die Rettungsdienste besser aufeinander abgestimmt werden. Vorgesehen ist zum Beispiel die Notrufnummer 112 und die Nummer des ärztlichen Bereitschaftsdienstes 116 117 zu vernetzen. Patienten könnten so besser vermittelt werden. Zusätzlich sollen an Kliniken integrierte Notfallzentren entstehen. Der Bundestag berät heute auch über die Erhöhung der Tabaksteuer. Sie soll ab dem nächsten Jahr erhöht werden. Der Bund rechnet mit zusätzlichen Steuereinnahmen von 1,5 Milliarden Euro. Ilias Sahner aus der Aktuell Redaktion. Was bedeutet die geplante Steuererhöhung konkret für Raucherinnen und Raucher?
4: Ja, Zigaretten werden in den nächsten Jahren Schritt für Schritt teurer. Eine Packung mit 20 Zigaretten kostet aktuell im Schnitt so gut 8 Euro. Bis 2030 könnte der Preis dann auf knapp 12 Euro steigen. Das wären dann fast 4 Euro mehr pro Packung. Und nicht nur Zigaretten werden teurer, auch Drehtabak, Shisha-Tabak und Liquids für E-Zigaretten werden stärker besteuert. Die Bundesregierung will die Steuer dann ab 2027 jedes Jahr erhöhen.
2: In der Fußball Champions League hat der VfB Stuttgart auch sein zweites Spiel gewonnen. Die Mannschaft siegte bei Slovan Bratislava mit 3:0. Borussia Dortmund musste hingegen eine Niederlage hinnehmen. Das Team unterlag FK Bodø/Glimt aus Norwegen mit 0:1. Die Schweriner Volleyballerinnen haben im ersten Heimspiel der Saison den zweiten Sieg geholt. Gegen den Dresdner SC setzte sich der Bundesligist mit 3:1 durch. Aus der Sportredaktion Nathalie Abraham.
5: Was deutlich begann, wurde am Ende nochmal richtig spannend. Der SSC konnte den ersten Durchgang souverän für sich entscheiden. Dann kam aber der Vizemeister aus Dresden besser ins Spiel, zeigte enorme Comeback-Qualitäten und konnte im zweiten Durchgang mit dem vierten Satzball ausgleichen. Auch in Satz 3 gaben sich die Gäste bei einem zwischenzeitlichen 7-Punkte-Rückstand nicht geschlagen. Diesmal aber ließen sich die Schwerinerinnen davon nicht aus der Ruhe bringen und holten sich die Satzführung zurück. Der dritte Matchball im letzten Durchgang brachte dann schließlich den verdienten ersten Heimsieg für den SSC in der neuen Bundesliga-Saison.
1: So, das Wetter für uns in Mecklenburg-Vorpommern. Da haben wir 7 Grad in Glockenhagen, 7 in Grabow und 8 in Spantekow. Bis zu 17 werden da heute noch draus. Das Ganze bei Sonne und Wolken im Wechsel. Schauer spielen heute keine Rolle. Der 3-Tage-Trend, ja, da geht's ähnlich weiter. Morgen Abend allerdings auch mal Regen mit dabei. Und ab dem Wochenende so ein paar Grad weniger. Dann liegen wir am Sonntag tagsüber nur noch bei um die 12 Grad. 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Die Straßen sind frei. Sehr schön, machen Sie trotzdem nicht zu schnell. Ansonsten wird's teuer. Es wird geblitzt.
2: Auf der A24 Richtung Hamburg zwischen Zarrentin und Gudo. A24 Richtung Berlin hinter Mainburg. B5 Ortsausgang Dersenow Richtung Fellan. B5 in Ludwigslust aus Redefin kommend. B105 in Altheide Richtung Rostock. B191 in Kleve aus Plau kommend. B192 in Neuendorf Richtung Neubrandenburg. B196 in Zirko Richtung Bergen in Rostock in der Tessiner Straße stadteinwärts und am Ortsausgang Gröbel Richtung Dambeck.
1: Ja, und wo noch, sagen Sie gerne Bescheid kostenlos über unsere App oder unter 0800 5959 100.
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1: Tja, hier ist Ihr Frühstückslob mit Maren Pagel und Nils Sörens und mit der besten Musik und den meisten 80ern. Hier sind Gazebo.

Ach, wie schön, dass Sie auch heute Morgen wieder mit dabei sind. Hier ist Ihr Frühstücksclub, hier ist NDR 1 Radio MV um 10 Minuten nach 5:30. Nur damit Sie schon mal gehört haben, gleich gewinnen Sie hier bei uns VIP-Tickets für das nächste Eurocup-Spiel der Basketballer der Rostock Seawolves. Nächste Woche Dienstag geht es ja gegen Thessaloniki. Und die Tickets gibt es dann gleich schon um kurz nach 6 hier im Frühstücksclub. Also eine sehr frühe Runde, das heißt, viele schlafen noch und dementsprechend ist Ihre Gewinnchance also höher. Kurz nach 6 hier im Frühstücksclub VIP-Tickets für die Rostock Seawolves geht also los schon in bummelig 20 Minuten.

Kulthits, Deutsche Hits, aktuelle Hits, genau das ist er, der Lieblingsmix für uns in Mecklenburg-Vorpommern und den gibt's hier bei NDR 1 Radio MV immer mit den meisten 80ern für uns in Mecklenburg-Vorpommern, jetzt mit dem Kulthit von The Other Ones. Passend zum Start der Herbstferien heute, hier ist Holiday. Einen schönen guten Morgen am Donnerstag.

0: Guten Morgen. Hier ist Ihr Frühstücksclub. Es ist jetzt 6 Uhr.
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0: Ja, von heute an gilt ein Alkoholverbot an allen Bahnhöfen. Marilyn Pagel, uns hat die Frage erreicht, ist denn in den Zügen das Trinken weiter erlaubt?
2: Ja, in Zügen der Deutschen Bahn darf weiter getrunken werden. Das gilt nicht nur für das Bordbistro in Fernzügen, sondern auch für Regionalexpresse und S-Bahn.
0: Mhm, bringt denn das Verbot überhaupt was?
2: Ja, für die Bahn ist es ein erster Schritt zu mehr Sauberkeit und Sicherheit an den Bahnhöfen. Die Bahnhofsmission verweist aber schon darauf, dass es hier nicht nur um Wohnungslose gehen dürfte, sondern auch Fußballfans ganz genau kontrolliert werden müssten. Die Bahn hat angekündigt, zunächst mit Augenmaß zu kontrollieren. Bei Kontrollgängen sollen Personen, die Alkohol trinken, auf das Verbot hingewiesen werden. Zeigen sie keine Einsicht, drohe aber ein Hausverbot.
0: Und Marilyn, was ist heute sonst noch wichtig?
2: 2 Verletzte und 100.000 Euro Sachschaden, das ist die Bilanz eines missglückten Überholmanövers nahe Neustrelitz. Laut Polizei stieß der Wagen eines 23-Jährigen gestern am frühen Abend seitlich mit dem Auto einer 46 Jahre alten Frau zusammen. Beide Autos verloren zudem große Mengen an Öl und Kühlflüssigkeit, die von der Feuerwehr abgebunden wurden. Vor 15 Jahren haben der Pommersche Diakonieverein und die Volksbank die Bürgerstiftung Vorpommern gegründet. Mit ihr sollen die Region gestärkt und ehrenamtliche Projekte vor Ort unterstützt werden. Das Jubiläum wird heute in Greifswald gefeiert. Luise Blöss aus dem Vorpommern-Studio, was konnte die Stiftung denn seit ihrer Gründung erreichen?
3: Ja, in den vergangenen 15 Jahren hat die Bürgerstiftung Vorpommern aus eigenen Mitteln mehr als 250.000 Euro an Projekte in der Region vergeben. Dazu kommen Spenden und Zuwendungen von mehr als 200.000 Euro, die weitergeleitet werden konnten. Geld ging im vergangenen Jahr zum Beispiel an den Kindersport des BSV 95 Grusenfelde und den Rollsportclub Anklam fürs Vereinsjubiläum. Auch verschiedene Feste wurden gefördert, wie das Steinmocker Rock Open Air oder die DARS-Festspiele. Die Bürgerstiftung Vorpommern ist eine von 203 Stiftungen in Mecklenburg-Vorpommern.
2: Die Rostock Seawolves haben im Basketball Eurocup die 2. Niederlage im 3. Spiel kassiert. Beim französischen Club Le Mans unterlagen sie am Abend mit 70-82. Aus der Sportredaktion Stefan Ley.
4: Nach einem ausgeglichenen ersten Viertel verloren die Seawolves offensiv zunehmend den Faden. Viele Ballverluste, dazu treffsichere Franzosen. Zur Halbzeit lag Rostock bereits mit 17 Punkten zurück. Zwischenzeitlich wuchs der Rückstand dann sogar auf 20 Punkte an. Doch die Seawolves kämpften sich zurück, verkürzten im Schlussviertel auf 5 Punkte. Am Ende fehlten laut dem Trainer Kraft und Konzentration. Bester Werfer auf Rostocks Seite war TJ Crockett mit 22 Punkten. Kommenden Dienstag geht es im Eurocup zu Hause weiter gegen Thessaloniki.
2: Und aus deutscher Sicht einen Gewinner und einen Verlierer gab es in der Fußball-Champions League. Der VfB Stuttgart hat auch sein zweites Spiel gewonnen gegen Slovan Bratislava mit 3-0. Borussia Dortmund hat dagegen verloren gegen Bodø Glimt aus Norwegen mit 0-1.
0: Und wo wir eben gerade schon beim Basketball waren, Tickets für das Heimspiel im Eurocup gegen Thessaloniki gewinnen Sie gleich hier bei uns im Frühstücksclub. Aber jetzt erstmal das Wetter für uns in Mecklenburg-Vorpommern. Da gibt es heute Sonne und Wolken im Wechsel. Bei um die 16 Grad bleibt es aber trocken. Wir haben aktuell 8 Grad, in Zinnowitz Lage 7 und Altschwerin 7 Grad. Und der 3-Tage-Trend, ja, da geht es herbstlich weiter. Morgen Abend noch mal so ein bisschen mehr Regen. Ab dem Wochenende dann auch ein paar Grad kühler. 6:03, hier ist NDR 1 Radio MV mit dem zuverlässigsten Verkehrsservice für uns in Mecklenburg-Vorpommern. Die Straßen sind frei, sehr schön. Es blitzt aber wo?
2: A24 Richtung Hamburg zwischen Zarrentin und Gudow, A24 Richtung Berlin hinter Mainburg, B5 Ortsausgang der Seno Richtung Fellan, B5 in Ludwigslust aus Redefin kommen, B105 in Altheide Richtung Rostock, B109 in Göritz aus Pasewalk kommend, B191 in Kleve aus Plau kommend, B192 in Neuendorf Richtung Neubrandenburg, B196 in Zirkow Richtung Bergen, in Rostock Tessiner Straße stadteinwärts und am Ortsausgang Gröbel Richtung Dambeck.
0: Ja, Dankeschön an Anke, Claudia und Hermann. Die haben heute Morgen schon Bescheid gesagt. 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
5: Guten Morgen.
0: In Boltenhagen.
2: Torgelow.
0: Und Prohn.
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0: 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Ran ans Telefon.

Hier ist NDR1 Radio MV. Wir sind auch in dieser Saison stolzer Partner der Erstliga-Basketballer der Rostock Seawolves. Und deswegen gewinnen sie hier auch immer im Frühstücksclub VIP-Tickets für die Heimspiele der Wölfe. Auch die im Eurocup. Nils Sörens hier und am Telefon Gabi Giertz aus Rostock. Guten Morgen, wollte ich gerade sagen. Jetzt ist sie aber gerade weg. Gabi, Mensch. Dann rufe ich bei Gabi gleich nochmal zurück. Mit der wollte ich nämlich spielen. Geht los in 3 Minuten.

0: ist auch 14 Minuten nach 6 und starten wir jetzt mal den zweiten Versuch hier im Frühstücksclub bei NDR 1 Radio MV. Es geht auch um VIP-Tickets für die Basketballer der Rostock Seawolves. Gabi Giertz aus Rostock, mit der wollte ich eben schon spielen und dann war sie auf einmal weg. Guten Morgen, Gabi.
1: Guten Morgen, guten Morgen.
0: Was war da los?
1: Ich bin hier versehentlich an der Taste gekommen, sorry.
0: Ja, kein Problem. Ja. Und du möchtest die Tickets so gerne haben, weil du heute Besuch erwartest. Erzähl mal.
1: Ja. Na, mein Kleiner kommt aus Niedersachsen und das wäre doch mein Highlight für den. Warum nicht? Der guckt das gerne.
0: Ja, der ist 5 Jahre alt, hat auch dementsprechend Ferien und frei und du darfst dich dann als Familienmitglied auch nochmal darum kümmern.
1: Ja, macht man doch gerne. Ne?
0: Ja, sehr schön. Ja. Gut, pass auf, wir haben für dich ein kleines Spiel vorbereitet, das heißt 5 in 15. Du nennst mir bitte 5 Dinge in 15 Sekunden und weil es ja am Dienstag für die Seawolves gegen Thessaloniki, also gegen eine griechische Mannschaft geht, möchte ich jetzt gerne von dir 5 Dinge hören, die in einem griechischen Restaurant auf der Speisekarte stehen. Ja? Ach doch! So, pass auf, 15 Sekunden ab jetzt. Schieß los!
1: Fokus oder wie heißt das? Nee, Leute, das ist für... Nee.
0: Gabi!
1: Ja,
0: Gabi, Getränkekarte geht auch.
1: Uso.
0: Uso!
1: Uso auf alle Fälle.
0: Ja, und Uso, da kommt man ja auch meistens, also kriegt man nicht nur ein, sondern auch ganz oft 5. Und damit würde ich sagen, hast du auch 5 Sachen, Mensch.
1: Nee, oh Mensch, Nils, das ist ganz, ganz lieb von dir. Ja, Wahnsinn.
0: Och, Gabi, Mensch, es ist ja auch noch früh. Da wollen wir heute mal nicht so sein, oder?
1: Nee, ich bin noch extra aufgestanden, gebe ich auch ganz ehrlich zu. Ich bin nämlich schon Rentner.
0: Ach komm, Gabi, du bekommst die VIP-Tickets. Wir wünschen dir ganz viel Spaß. Dann lass mal heute mal durchgehen. Ach, was soll's denn, oder?
1: Ganz, ganz lieb von euch, ne? Dankeschön, Nils.
0: Viel Spaß bei den Seawolves.
1: Ja, danke schön.

0: 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Es ist 20 Minuten nach 6.
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2: Manchmal muss man nur ein bisschen warten, bis sich etwas klärt. Kennen Sie das auch? Mir hat da neulich unser kleiner Gartenteich auf die Sprünge geholfen. Bis vor kurzem wuchsen dort vor allem Algen in einer unappetitlichen Brühe. Was sollen wir da machen? Es war einfach zu warm. Chemische Keule? Lieber nicht. Eines Abends komme ich mit einem Wirrwarr an trüben Gedanken nach Hause und statte unserem Teich noch einen kleinen Besuch ab. Und? Guck, das Wasser ist ganz klar. Ich kann bis auf den Grund sehen. Und da entdecke ich kleine, fast durchsichtige Wesen. Rattenschwanzlarven. Hab bisher noch nie von ihnen gehört. Aus denen schlüpfen irgendwann Schwebfliegen. Und die Larven eben, die sorgen für klares Wasser im Teich. Ich bin immer noch fasziniert und staune. Wie sinnig ist doch in der Natur alles eingerichtet. Manchmal muss man nur ein bisschen warten. Das ist wie im Leben, finde ich. Wenn Gedanken und Gefühle in mir durcheinander gehen, erstmal abwarten. Harre des Herrn, sei getrost und harre des Herrn. So heißt es in einem Psalm. Harren bedeutet hier warten. Auf Gott warten kann heißen, zur Ruhe zu kommen, bei mir selber anzukommen, meinen Körper zu spüren, Gedanken und Gefühle sich setzen lassen. Ich versuche jeden Morgen so in den Tag zu starten und manchmal hilft mir auch einfach ein Blick in den Gartenteich.
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1: 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Es ist jetzt 6:30.
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1: Ja, Schluss mit Alkohol beim Reisen. Heute tritt bei der Deutschen Bahn ein Alkoholverbot in Kraft. Marilyn Pagel, wo gilt das denn genau?
3: Es gilt auf jeden Fall für alle 249 Bahnhöfe und Haltepunkte bei uns im Land. In den Zügen darf aber weiter getrunken werden. Die Bahn will mit dem Alkoholverbot in den Bahnhöfen für ein angenehmeres Umfeld sorgen. Aus der aktuellen Redaktion Sven-Peter Martens.
4: Auch auf Bahnsteigen, beispielsweise beim Warten auf den Zug, darf kein Wein, Bier oder Schnaps getrunken werden. Im Grunde gelte das Alkoholverbot auf dem gesamten Gelände, wo die Deutsche Bahn das Hausrecht ausübt, sagt ein Sprecher. Es seien entsprechende Lautsprecherdurchsagen, Plakate und Laufbandanzeigen vorbereitet worden, heißt es. Das Verbot gelte nicht für die Gastronomie und in Kiosken auf Bahnhöfen. Alkoholische Getränke dürfen auch weiterhin im Reisegepäck mitgenommen werden.
3: Im neuen Landtag von Mecklenburg-Vorpommern kündigt sich eine schärfere Gangart bei massiven Regelverstößen an. Wer in einer Sitzung zum Beispiel die Würde des Landtags verletzt, muss dann auch eine Strafe zahlen. Für extreme Zwischenrufe können im Wiederholungsfall bis zu 1.000 Euro fällig werden. Das sieht das neue Abgeordnetengesetz vor, das SPD, Linke und Grüne in der ersten Sitzung des neuen Landtags in der kommenden Woche beraten wollen. Der Bundestag berät heute über die Erhöhung der Tabaksteuer. Sie soll ab dem nächsten Jahr erhöht werden. Der Bund rechnet mit zusätzlichen Steuereinnahmen von 1,5 Milliarden Euro. Ilja Sana aus der aktuellen Redaktion. Was bedeutet die geplante Steuererhöhung denn konkret für Raucherinnen und Raucher?
5: Ja, Zigaretten werden in den nächsten Jahren Schritt für Schritt teurer. Eine Packung mit 20 Zigaretten kostet aktuell im Schnitt so gut 8 Euro. Bis 2030 könnte der Preis dann auf knapp 12 Euro steigen. Das wären dann fast 4 Euro mehr pro Packung. Und nicht nur Zigaretten werden teurer, auch Drehtabak, Shisha-Tabak und Liquids für E-Zigaretten werden stärker besteuert. Die Bundesregierung will die Steuer dann ab 2027 jedes Jahr erhöhen.
3: In Berlin sollen die Sondierungen zwischen Linken, Grünen und SPD fortgesetzt werden. Von linken Fraktionschefin Erhal hieß es am Abend, Missverständnisse seien ausgeräumt. Die Gespräche würden heute wieder aufgenommen. SPD-Fraktionschef Krach sagte dem RBB, die Linke habe zugesichert, dass die gemeinsame Erklärung der 3 Parteien zum Vorgehen gegen Antisemitismus verbindlich gelte. Die Sondierungsgespräche waren am Dienstag unterbrochen worden, weil die Mitglieder der Linksfraktion eine eigene Erklärung zum Thema unterschrieben hatten, die von der mit SPD und Grünen in Teilen abweicht. Wegen eines misslungenen Überholmanövers zwischen Neustrelitz und Karpin hat es einen schweren Unfall gegeben. Ein Mensch wurde schwer verletzt, einer leicht, und es ist ein Sachschaden von 100.000 Euro entstanden. Zara Roth aus dem Haff-Müritz-Studio, wie genau kam es denn zu dem Unfall?
6: Ein 23-Jähriger wollte mehrere Fahrzeuge überholen. Die Idee hatte gleichzeitig auch eine 46-jährige Fahrerin eines Kleinwagens weiter vorn. Sie hat wohl nicht auf den nachfolgenden Verkehr geachtet und ist beim Ausscheren mit dem 23-jährigen Fahrer zusammengestoßen. Der kam links von der Fahrbahn ab, ist erst gegen die Leitplanke und dann gegen einen Baum geprallt. Dabei wurde er schwer, aber laut Polizei nicht lebensbedrohlich verletzt. Der 42-jährige Beifahrer des jungen Mannes wurde leicht verletzt. Die Fahrerin des Kleinwagens blieb unverletzt.
1: So, gehen Sie gern schon mal in Richtung Telefon. Gleich die nächste Runde Herbstlotto. Ihre Chance auf mehrere 100 Euro. Vorher aber das Wetter für uns in Mecklenburg-Vorpommern ist doch wieder frisch heute Morgen.
3: Sehr.
1: Vorgestern war kalt, gestern ging's. Heute wieder 4 Grad in Ludwigshof. Neubuko 7 und Carlo auch 7 Grad. Bis zu 17 werden das heute aber noch. Das Ganze bei Sonne und Wolken im Wechsel. Schauer gibt's heute nicht. Der 3-Tage-Trend, ja, da geht's ähnlich weiter. Morgen Abend allerdings auch mal so ein bisschen mehr Regen. Mit dabei und ab dem Wochenende dann so ein paar Grad weniger. Dann liegen wir am Sonntag tagsüber nur noch bei um die 12 Grad. 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Die B191 ist zwischen Parchim und Spornitz wegen Bergungsarbeiten in beiden Richtungen gesperrt. Und geblitzt wird auch wo?
3: Auf der A24 Richtung Hamburg zwischen Zarrentin und Gudow, A24 Richtung Berlin hinter Mainburg, B5 Ortsausgang Dersenow Richtung Fellan, B5 in Ludwigslust aus Redefin kommen, B105 in Altheide Richtung Rostock, B109 in Göritz aus Pasewalk kommend, B191 in Kleve aus Plau kommend, B192 in Neuendorf Richtung Neubrandenburg, B196 in Zirkow Richtung Bergen, in Rostock in der Tessiner Straße stadteinwärts und am Ortsausgang Röbel Richtung Dambeck.
1: Ja, wenn Sie was sehen, einen Staumblitzer, einen Unfall, sagen Sie Bescheid, so wie Toni, Berti und Gabriel, die haben das heute Morgen schon gemacht, 0800 5959 100, oder Sie schicken eine Nachricht über unsere App, das geht doch auch.
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1: Guten Morgen. In Gardebusch,
3: Tessin
1: und Blankensee.
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1: Sie haben Glückszahlen bei uns im Programm gesammelt. Wunderbar, dann können Sie die jetzt eintauschen. 100 Euro gibt es pro Zahl für Sie, das ist ein fairer Tausch, oder? Was sagst du?
3: Finde ich auch.
1: So, Leitungen sind frei, jetzt anrufen 01375 80 80 80 für 14 Cent.

0: So, Kastanien sammeln, Kürbissuppe kochen, ein letztes Mal Rasen mähen. Es gibt so ein paar Sachen, die gehören einfach dazu, zum Herbst. Ja, und das hier übrigens auch.
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0: Ja, den ganzen Tag über nennen wir doch immer wieder Glückszahlen bei uns im Programm. Und dann bekommen Sie hier im Frühstücksclub immer 100 Euro pro Zahl. Ganz einfach. Am Telefon ist jetzt Kerstin Nann aus Rostock. Guten Morgen.
2: Guten Morgen.
0: Wo hörst du uns überall?
2: Auch am Radio, in der Küche, im Auto, überall, wo es die Zeit zulässt.
0: Bei der Arbeit?
2: In der Badewanne hört mein Mann manchmal.
0: Bei der Arbeit geht nicht?
2: In der Arbeit geht nicht. Nein, ich bin Lehrerin und ich kann ja nicht während dem Unterricht im Radio laufen lassen.
0: Ist schwierig.
2: Da ist laut genug.
0: Ach, dann hast du jetzt ja auch Herbstferien. Wie cool.
2: Ja, genau. Habe ich auch Ferien.
0: Und trotzdem früh wach, um jetzt die Glückszahlen abzugeben. Erzähl mal, welche hast du?
2: Genau, also ich habe die 5. Mhm. Ich habe die 41.
0: Jupp.
2: Ich habe die 1. Mhm. Ich habe die 46, ich habe die 31 und ich habe die Glückszahl meines Mannes, die 10. Das war immer seine Fußballnummer.
0: Ja, 6 Zahlen, jetzt reicht's aber auch, oder?
2: Jetzt reicht's dem.
0: Kerstin, du gewinnst 600 Euro!
2: Mega! Oh Gott! Jetzt bin ich definitiv wach!
0: Herzlichen Glückwunsch, tolle Ferien, 600 Euro gibt's von deinem Lieblingsradiosender.
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0: So, und für alle, die jetzt nicht durchgekommen sind, einfach weitermachen. Alle Zahlen, die Sie bisher notiert haben, wegwerfen. Und die erste Zahl für die neue Runde notieren Sie jetzt, das ist die
1: 24.
0: So, und eine weitere Glückszahl gibt's auf jeden Fall heute Morgen hier noch bei uns im Frühstücksclub.

0: Es wurde gerade ein frischer Blitzer bei uns im Land aufgestellt. Den hat Franzi gesehen.
1: Ja, und zwar zwischen Kobande-Ausbau und Kobande.
0: Danke fürs Bescheid sagen. 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
0: Tja, gerne morgen schon. 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
1: Heute erster Tag der Herbstferien bei uns in Mecklenburg-Vorpommern. Und ob das Wetter passt für die Lütten, klären wir jetzt mal hier im Frühstücksclub bei NDR 1 Radio MV mit unserem NDR-Wetterexperten im Wetterstudio am Capacona. Das ist Frank Abel. Eigentlich ganz okay mit Sonne und Wolken im Wechsel, oder?
2: Das passt ganz gut, na klar. Also auf jeden Fall ab nach draußen. Und es ist ja so, im Oktober ist ja mit der Sonne gar nicht mehr so wichtig. Und trotzdem kommt sie immer wieder mit raus. Das liegt an Hoch Florian. Der kriegt so ein kleines Randtief, Tief Irima. Und deswegen ist jetzt nicht nur Sonne dabei. Auch jetzt ziehen so ein paar Wolkenfelder über unser Land weg. Die bringen aber keinen Regen. Das Wichtige für die Ferienkinder und alle anderen. Das bedeutet, nach einem relativ frischen Start, gut, ist halt Oktober, ne, 6 Grad in Demmin jetzt, kriegen wir heute Nachmittag 14 Grad auf Rügen, 17 in Westmecklenburg und das auch bei nur schwachem Wind. Also Kastanien sammeln geht klar.
1: Okay, jetzt gucken wir am Donnerstag gerne auch schon mal auf das heranrauschende Wochenende. Wie wird's morgen und wie wird's auch am Wochenende?
2: Also ich hoffe, für alle wird es ein Rausch. Für uns dümpelt so ein bisschen. Das heißt, es ziehen kommende Nacht mal so ein paar dickere Wolken, erst zweite Nachthälfte so Richtung Wismarbucht rein. Die machen aber nichts. 11 bis 6 Grad die Tiefstwerte morgen und dann auch am Wochenende Sonne, auch mal dickere Wolken. Morgen noch mal bis 19 Grad und am Wochenende geht es temperaturtechnisch ein bisschen runter, 13, 14 Grad. Und hier und da mal ein bisschen Regen, aber die meiste Zeit bleibt es trocken.
1: Okay, läuft also. Vielen Dank. Frank Abel, unser NDR-Wetterexperte im Wetterstudio am Kap Arkona. Danke dir.
2: Gerne.
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0: Guten Morgen. Sie hören den Frühstücksclub. Es ist jetzt 7 Uhr.
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0: Beim Warten auf den Zug ein Bierchen trinken, ab heute ist das verboten. In allen Bahnhöfen gilt ein Alkoholverbot. Marilyn Pagel, uns hat auch schon die Nachfrage erreicht, ob das dann auch für die Hansa-Fans gilt.
2: Ja, auf jeden Fall. Die Bahn hat dazu gesagt, das Verbot gelte an jedem Tag, auch am Tag von Großveranstaltungen. Klar ist aber, Fußballfans dürften das Verbot auf eine harte Probe stellen. Denn ob Alkohol im Bahnhof oder auf dem Bahnhofsvorplatz getrunken wird, kontrollieren die Mitarbeiter der DB-Sicherheit und nicht die Polizei. Und dazu kommt, dass Trinken von Alkohol in Zügen oder S-Bahnen ja weiter erlaubt ist.
0: Warum das eigentlich? Ich meine, wäre das nicht konsequent, das Trinken auch in den Zügen zu verbieten?
2: Könnte man meinen, ist aber nicht geplant. Die Bahn verkauft ja zum Beispiel im Bordbistro auch selbst Alkohol und appelliert an ihre Fahrgäste zu gegenseitiger Rücksichtnahme. Im Regionalverkehr gibt es in wenigen Verkehrsverbünden aber schon ein Alkoholverbot. Zum Beispiel in Köln, Hamburg, München oder Nürnberg. Bei uns in Mecklenburg-Vorpommern aber nicht.
0: Und Marilyn, was ist heute sonst noch wichtig?
2: Im neuen Landtag kündigt sich eine schärfere Gangart bei massiven Regelverstößen an. Nach NDR-Informationen müssen Abgeordnete erstmals mit Strafgeldern rechnen. Aus der aktuellen Redaktion Stefan Nutmann.
3: Abgeordnete müssen ihre Nebentätigkeiten anzeigen. Sie dürfen kein Geld annehmen, um Interessen des Geldgebers im Parlament durchzusetzen. Erstmals können Abgeordnete bei einem Verstoß gegen diese sogenannten Verhaltensregeln bestraft werden, mit bis zu 15.000 Euro. Ein Strafgeld soll es auch geben, wenn Abgeordnete in einer Sitzung die Würde des Landtags verletzen, beispielsweise durch extreme Zwischenrufe. Im Wiederholungsfall können bis zu 1.000 Euro fällig werden. Gleiches gilt, wenn ein Abgeordneter in den Gebäuden des Landtags gegen die Hausordnung verstößt. Die Änderungen sieht das neue Abgeordnetengesetz vor, das SPD, Linke und Grüne in der ersten Sitzung des neuen Landtags am nächsten Dienstag beraten lassen wollen.
2: Der Bundestag will heute eine Reform der Notfallversorgung beschließen. Dadurch sollen der Notdienst, die Notaufnahme der Krankenhäuser und die Rettungsdienste besser aufeinander abgestimmt werden. Vorgesehen ist zum Beispiel die Notrufnummer 112 und die Nummer des ärztlichen Bereitschaftsdienstes 116 117 zu vernetzen. Patienten könnten so besser vermittelt werden. Zusätzlich sollen an Kliniken integrierte Notfallzentren entstehen. Die Seehotels auf Usedom sind Opfer eines Hackerangriffs geworden. Ob personenbezogene Daten betroffen sind, ist noch unklar. Veronika Golletz aus dem Vorpommern-Studio.
4: Bereits am Wochenende hat die IT-Abteilung der Hotelgruppe den Angriff bemerkt. Umgehend wurde das System isoliert und offline genommen. Dennoch kann nach derzeitigem Kenntnisstand nicht vollends ausgeschlossen werden, dass personenbezogene Daten betroffen sind, heißt es vom Unternehmen. Die Hacker haben eine Ransomware genutzt. Das ist ein Typ von Schadsoftware, der Nutzer aus dem eigenen Gerät aussperrt. Manchmal werden auch einzelne Dateien oder Bereiche des Systems verschlüsselt. Um wieder ranzukommen, sollen Betroffene ein Lösegeld zahlen. Das Landeskriminalamt ermittelt.
2: Lea Friedrich aus Dassow hat zum Auftakt der Bahnrad-Weltmeisterschaft in Shanghai gleich eine Medaille geholt. Im Teamsprint gab es Bronze, gemeinsam mit Clara Schneider und Pauline Grabosch. Die WM läuft noch bis Sonntag. Friedrich geht noch in 3 weiteren Disziplinen an den Start.
0: Ja, und dann können wir hoffentlich noch weitere Medaillen feiern. Wir drücken die Daumen. Das Wetter für uns in Mecklenburg-Vorpommern. Da gibt es heute Sonne und Wolken im Wechsel. Bei um die 16 Grad bleibt es trocken. 8 Grad haben wir aktuell in Barthe-Jamen, 4 und Krakow am See 6 Grad und der 3-Tage Trend. Ja, da geht's herbstlich weiter. Morgen Abend auch mal Regen und ab dem Wochenende so ein paar Grad kühler. 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Die Straßen sind frei. Sehr schön, kommen Sie gut an und machen Sie nicht zu schnell, ansonsten wird's teuer.
2: Es wird geblitzt auf der A24 Richtung Hamburg zwischen Zarentin und Gudow, A24 Richtung Berlin hinter Meinburg, B5 Ortsausgang Dersenow Richtung Villan, B5 in Ludwigslust aus Redefin kommend, B105 in Altheide Richtung Rostock, B109 in Göritz aus Pasewalk kommend, B191 in Kleber aus Plau kommend, B192 in Neuendorf Richtung Neubrandenburg, B196 in Zirkow Richtung Bergen, zwischen Bordin und Püttelkow kurz vor Kubande aus Demen kommend, in Rostock-Tessiner Straße stadteinwärts und Ortsausgang Gröbel Richtung Damberg.
0: Franzi, Thomas, Mike, vielen Dank fürs Bescheid sagen. 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
0: Und immer mit der besten Musik und den meisten 80ern. Und da starten wir in diesem Donnerstag mit einem Gute-Laune-Kult-Hit von Wham! Wake Me Up Before You Go-Go.
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0: Ab heute gilt ein Alkoholverbot auf allen deutschen Bahnhöfen. Damit soll das Reisen sicherer werden. Das bringt einem aber gar nichts, wenn die Züge gar nicht fahren. Hier ist NDR 1 Radio MV, der Frühstücksclub. Es gibt nämlich wieder eine Sperrung auf der Bahnstrecke Rostock-Berlin. Und zwar ab morgen Abend 21 Uhr. Sarah Roth in unserem Hafenmüritz-Studio. Wo genau wird gesperrt und warum auch?
1: Ja, auf der Strecke Rostock-Berlin entfallen bis einschließlich 12. Dezember die Halte Waren, Neustrelitz und Oranienburg. Grund für die Unannehmlichkeiten im Bereich Waren-Müritz wird die Südbrücke gesprengt und darunter laufen eben die Gleise. Gerade laufen die Vorbereitungen für die Sprengung. Am 1. November knallt es dann am Schweriner Damm in Waren und dann muss da eben aufgeräumt werden bis 12. Dezember.
0: Und was heißt das jetzt für die Pendler in der Region?
1: Die ICE-Linie 17, Rostock-Berlin-Dresden-Chemnitz, wird umgeleitet über Schwerin, meldet die Bahn. Und statt der Bahn ja, fährt jetzt ein Bus für alle, die in Waren-Neustrelitz und Oranienburg zusteigen. Die Fahrzeit verlängert sich natürlich deshalb bis zu 90 Minuten. Wow. Dadurch verändern sich die Ankunfts- und Abfahrtszeiten in Rostock Hauptbahnhof. Und ab morgen beginnen oder enden dann einige Züge abweichend auch in Bad Kleinen. Und dann entfällt zusätzlich der Halt Rostock Hauptbahnhof. Also am besten rechtzeitig vorher informieren.
0: Ja, Sperrung also auf der Bahnstrecke Rostock-Berlin. Ab morgen Abend, 21 Uhr, Sarah Roth in unserem Hafenmüritz-Studio. Vielen Dank.
1: Gerne, Nils.
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Frühstücksclub hier in der 1 Radio MV. 14 Minuten nach 7, Ihre Nachrichten zu uns ins Studio, immer gerne über die NDR MV App. Da hat Jörg vorhin schon geschrieben. Er hat gesagt, er kommt gerade von der A20 Abfahrt Schönberg und ist in Richtung Rena gefahren auf der B104. Und da hat es einen Wildunfall gegeben mit Wildschweinen und mehreren Autos. Es ist alles abgesichert, aber dort bitte nach wie vor aufpassen und im Zweifel auch ein paar Minuten mehr mit einplanen. Jörg, vielen Dank für die Info. Komm gut an.

0: 18 Minuten nach 7, jetzt für Sie hier im Frühstücksclub bei NDR 1 Radio MV. Unser Telefonspaßvogel Live Tennemann. Da geht es heute Morgen um sein Fahrrad und zum Thema Fahrrad.
1: Ja, und wir stellen fest, im Schritt hat jeder Deutsche eins. Im Schnitt, Entschuldigung.
0: Ja, live hat angerufen beim Recyclinghandel in Eggesin. Am Telefon Alexander Schewe. Vorsicht, Live.
2: Ja, wunderschönen guten Tag. René Schraube, sagen Sie, ich rufe an, mein Fahrrad ist weg.
3: Was für ein Fahrrad?
2: Na, ich hatte es auf dem Schrotthaufen, also eigentlich meine Frau. Und jetzt muss es ja bei euch auf dem Schrottplatz sein. Sie sind doch der Schrottplatz.
3: Ja, wir sind der Schrottplatz, das ist richtig. Wir haben auch Fahrräder hier.
2: Sehen Sie, und da schauen Sie mal nach, ist ein blaues, ein Herrenrad, ein gelber Sattel.
3: Wir haben Fahrräder hier, aber hier ist kein Fahrrad mit einem gelben Sattel.
2: Was mache ich jetzt? Das hat mir Schwiegermutter geschenkt vor 2 Jahren. Wenn die das nicht sieht, die kommt zu Besuch, die macht mich rund.
3: Ich kann ja mal rausgehen, kurz mal gucken, warten Sie mal.
2: Ja.
3: Also ich stehe jetzt hier, wo die Fahrräder sind von uns.
2: Ja.
3: Die noch so einigermaßen tüffig sind.
2: Ja.
3: Ach Gott, ich kann hier beiseite stellen, aber hier ist keins mit einem gelben Sattel.
2: Sagen Sie mal, und ich brauche ja das Fahrrad, wenn Sie mir sonst da eins so zusammenbauen irgendwie vom Schrottplatz.
3: Nee, wie stellen Sie sich das vor? Ich kann ja hier nicht ein Fahrrad zusammenbauen oder so.
2: Mensch, machen Sie keinen Ärger. Schwiegermutter macht mir die Wäsche in den Kopf.
3: Ja, Fehler müssen bestraft werden.
2: Dann passen Sie auf, ich komme morgen und übermorgen vorbei und bis dahin haben Sie genug Zeit und bauen mir schnell so ein Fahrrad zurecht, ja?
3: Ja, ich glaube auch. Ich habe noch ein paar andere Sachen hier zu tun, ne?
2: Ist doch gar nicht so schwer. Sie klingen so, als hätten Sie handwerkliche Hände.
3: Ja, ich mache dir gleich handwerkliche Hände. Jetzt ist aber auch langsam gut hier, ne? Ich habe ein bisschen was zu tun hier.
2: Also bitte, kann ich mich auf Sie verlassen, ja?
3: Nein.
2: Also ich sage Ihnen eins, wenn ich geschieden wäre von meiner Frau, weil das Fahrrad weg ist, dann mache ich Sie verantwortlich.
3: Ja, du merkst doch wohl nichts mehr, oder was?
2: Wie?
3: Also jetzt ist so langsam genug.
2: Ich verlasse mich, Sie bauen das Fahrrad. Ich nehme auch einen anderen Sattel.
3: So, ich habe jetzt keine Zeit mehr, ich lege jetzt auf. Tschüss.
2: Hier ist Live Tennemann, Vorsicht Live.
3: Na super. Aber ich habe wirklich geguckt. Jetzt bin ich nur noch am Radio.
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3: Ah, geil.
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0: Hier ist Ihr Frühstücksclub. Es ist jetzt 7:30. Guten Morgen.
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0: Ab heute gilt ein Alkoholverbot an allen Bahnhöfen und auch auf den Bahnhofsvorplätzen. Maren in Pagel, wer soll das denn durchsetzen?
2: Ja, das müssen die Mitarbeiter der DB Sicherheit machen, denn das Alkoholverbot ist nur möglich, weil die Bahn von ihrem Hausrecht Gebrauch macht. Einzelheiten von Sven-Peter Martens aus der Aktuell-Redaktion.
3: Mit dem Alkoholverbot auf Bahnhöfen und Bahnsteigen soll unter anderem das alkoholbedingte Konflikt- und Gewaltpotenzial minimiert werden. Außerdem will die Bahn damit den Reisenden ein angenehmeres Umfeld schaffen und auch Müll vermeiden. Zur Durchsetzung des Alkoholverbots seien Lautsprecherdurchsagen, Plakate und Laufbandanzeigen vorbereitet worden, so ein Sprecher der Deutschen Bahn. Das Unternehmen DB Sicherheit werde das Verbot überwachen. Bei mehrfachen Verstößen könne ein Hausverbot ausgesprochen werden, heißt es. Das Alkoholverbot gelte nicht für die Gastronomie und in Kiosken auf Bahnhöfen. Alkoholische Getränke dürfen auch weiterhin im Reisegepäck mitgenommen werden.
2: Eine Schachtel Zigaretten kostet derzeit so 8 Euro. Das soll aber deutlich teurer werden, bis zu 12 Euro im Jahr 2030. Der Bundestag beschäftigt sich am Abend mit der Erhöhung der Tabaksteuer. Elias Sahner berichtet aus Berlin.
4: Mit der höheren Tabaksteuer will die Bundesregierung den Bundeshaushalt aufstocken. Zudem sollen mehr Menschen vom Rauchen abgehalten werden. Schon im Juli hatte sich die Bundesregierung auf höhere Tabaksteuern geeinigt. Innerhalb der Union gab es zunächst aber Widerstand. Inzwischen haben Union und SPD die Pläne noch einmal nachgeschärft. Die Tabakindustrie sieht die höheren Steuern kritisch und warnt davor, dass von hohen Preisen hauptsächlich der Schwarzmarkt profitiert. Das Deutsche Krebsforschungszentrum begrüßt hingegen die höheren Steuern, da so vor allem junge Menschen vom Einstieg ins Rauchen abgehalten werden.
2: Die EU-Staats- und Regierungschefs treffen sich heute und morgen in Brüssel. Ein Thema des Gipfeltreffens sind die Handelsbeziehungen mit China. Wegen billiger chinesischer Exporte sollen mögliche Schutzmaßnahmen mit Blick auf die eigene Industrie diskutiert werden. Kanzler Merz und Frankreichs Präsident Macron haben im Vorfeld gemeinsame Vorschläge für ein härteres Vorgehen vorgelegt. Aus deutscher Sicht einen Gewinner und einen Verlierer gab es in der Fußball-Champions League. Der VfB Stuttgart hat auch sein zweites Spiel gewonnen gegen Slovan Bratislava mit 3:0. Borussia Dortmund hat dagegen verloren gegen Bodø Glimt aus Norwegen mit 0:1. Die Schweriner Volleyballerinnen haben im ersten Heimspiel der Saison den zweiten Sieg geholt. Gegen den Dresdner SC setzte sich der Bundesligist mit 3:1 durch. Aus der Sportredaktion Nathalie Abraham.
5: Was deutlich begann, wurde am Ende nochmal richtig spannend. Der SSC konnte den ersten Durchgang souverän für sich entscheiden. Dann kam aber der Vizemeister aus Dresden besser ins Spiel, zeigte enorme Comeback-Qualitäten und konnte im zweiten Durchgang mit dem vierten Satzball ausgleichen. Auch in Satz 3 gaben sich die Gäste bei einem zwischenzeitlichen 7-Punkte-Rückstand nicht geschlagen. Diesmal aber ließen sich die Schwerinerinnen davon nicht aus der Ruhe bringen und holten sich die Satzführung zurück. Der dritte Matchball im letzten Durchgang brachte dann schließlich den verdienten ersten Heimsieg für den SSC in der neuen Bundesliga-Saison.
0: Das Wetter für uns in Mecklenburg-Vorpommern. Und da schauen wir mal auf die aktuellen Temperaturen. 7 Grad haben wir in Röcknitz momentan, Büschow 7 und Lüningsdorf 6 Grad. Bis zu 17 werden das heute aber noch. Das Ganze bei Sonne und Wolken im Wechsel. Schauer gibt's nicht. Der 3-Tage-Trend, da geht's ähnlich weiter. Morgen Abend vielleicht auch mal ein bisschen mehr Regen. Ab dem Wochenende dann ein paar Grad weniger. Dann liegen wir am Sonntag tagsüber noch so bei um die 12 Grad. 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Die B191 ist nach einem Unfall noch halbseitig gesperrt zwischen Parchim und Spornitz. Planen Sie da auf jeden Fall mehr Zeit ein. Und geblitzt wird auch wo?
2: Auf der A19 Richtung Rostock im Dreieck Wittstock-Dosse. A20 Richtung Lübeck hinter Grimmen-Ost an der Baustelle. A24 Richtung Berlin hinter Mainburg. B5 Ortsausgang Dersenor in Richtung Verlan. B5 in Ludwigslust aus Redefin kommend. B105 in Altheide Richtung Rostock. B106 in Kirchstück Richtung Schwerin. B109 in Göritz aus Pasewalk kommend. B191 in Kleve aus Plau kommend. B192 in Neuendorf Richtung Neubau. Neubrandenburg, B192 in Kleinplaesten Richtung Neubrandenburg, B196 in Zirkow Richtung Bergen, zwischen Bordin und Pütteko, zwischen Demmin und Uzedel, kurz vor Kobande aus Demmin kommend, in Neubrandenburg auf dem Friedrich-Engels-Ring, in Rostock, Tetziner Straße stadteinwärts und am Ortsausgang Gröbel Richtung Dambeck.
0: Franzi, Thomas, Mike, vielen Dank fürs Bescheid sagen. Staus und Blitzer melden Sie kostenlos bei uns in der App oder unter 0800 5959 100.
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0: 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In Dassow,
2: Ziegendorf
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0: Und gleich mit unserem Quiz 6:49, dann gibt es 6 Fragen in 49 Sekunden. Und damit das gleich gut klappt, jetzt schon mal eine Frage zum Warmwerden. Mhm. Auf geht's.
5: Ja.
7: Aus welchem tierischen Produkt stellt man Met her?
8: Aus Hackfleisch.
0: Ja.
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7:38 in der 1 Radio MV hier mit dem zuverlässigsten Verkehrsservice für uns in Mecklenburg-Vorpommern. Fahren Sie bitte vorsichtig auf der A20 Rostock Richtung Lübeck. Zwischen Lübeck-Genin und dem Kreuz Lübeck ist ein Auto liegen geblieben. Shut up!

0: 7:41 ist es, hier ist Ihr Frühstücksclub.
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0: Und da spielen wir heute Morgen mit Stefanie Drischel aus Kleinrogan. Guten Morgen.
2: Guten Morgen.
0: Jetzt bist du Lehrerin, musst heute aber trotzdem zur Arbeit. Ich denke, das sind Herbstferien.
2: Ja, ich bin tatsächlich heute mein erster Start in einer neuen Arbeit am Team einer Volkshochschule in der Weiterbildung.
0: Okay,
2: und ich freue mich riesig.
0: Da muss natürlich auch in den Herbstferien jemand ran.
2: Genau.
0: Gut, okay. Dann beeilen wir uns jetzt, damit du am ersten Tag auch nicht zu spät kommst. Das wäre blöd. So, 750 Euro sind für dich drin insgesamt. Es gibt 6 Fragen, 49 Sekunden. 50 Euro pro richtige Antwort. Wenn du mir nicht weiter weißt, sagst du weiter. Und wenn du alles richtig hast, dann gibt es sogar noch eine Jackpot-Frage. Okay?
2: Okay.
0: Stefanie, dann sind das jetzt deine 49 Sekunden. In welcher Stadt in MV kann man in der KTV wohnen?
2: In Rostock.
0: Wie viele Sekunden hat eine Stunde?
2: 2.
0: Was für ein Heißgetränk ist ein Ristretto?
2: 2.
0: Herbert Grönemeyer feierte 2026 welchen runden Geburtstag?
2: Den 70.
0: Wie viele der ersten 5 Buchstaben des Alphabets sind Vokale?
2: 2.
0: Wie alt wurde Katharina die Große, die von 1729 bis 1796 gelebt hat?
2: 3600 Sekunden.
0: Ja, und damit sind deine Sekunden, die 49, auch rum. Das hast du noch richtig gesagt. Wie viele Sekunden hat eine Stunde? 3600. Korrekt. KTV ist in Rostock. Dann haben wir Herbert Grönemeyer, der dieses Jahr 70 Jahre alt geworden ist. Das hast du richtig gehabt. So, wie viele der ersten 5 Buchstaben des Alphabets sind Vokale? A und E, 2 sagst du, 2 sind richtig. So, wie alt wurde Katharina die Große, die von 1729 bis 1796 gelebt hat? Ja, 67 wär's gewesen. Und ein Ristretto ist ein Kaffee, ein Espresso, das hat noch gefehlt. Und damit sind wir jetzt bei 200 Euro. Herzlichen Glückwunsch.
2: Juppie, dankeschön. Ja.
0: Dann viel Spaß und viel Erfolg an deinem ersten Arbeitstag an der Volkshochschule.
2: Ja, vielen Dank und euch noch eine wunderbare Sendung.
0: Dankeschön.
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0: So, wenn ich richtig gerechnet habe, dann geht es jetzt morgen um 900 Euro. Ich glaube, ja. So, jetzt auf jeden Fall mal anmelden bei uns in der NDR MV-App. Und dann spielen wir morgen hier im Frühstücksclub mit Ihnen. Tschüss.

Tja, was ist los auf den Straßen bei uns im Land? Das hören Sie natürlich immer hier im Frühstücksclub bei NDR1 Radio MV. Die B191 ist weiter halbseitig gesperrt. Da hat es heute Morgen schon einen Unfall gegeben. Und zwar zwischen Parchim und Spornetz. Planen Sie dort auf jeden Fall mehr Zeit ein. Ja, hier ist NDR1 Radio MV. Der Frühstücksclub heute noch ganz normal hier aus dem Studio. Morgen sind wir wieder auf Tour. Daniel Behm, Nils Sörens, 5 Stunden live aus dem Min. Wir senden von 5 bis 10 aus der Bäckerei Bresel und Sohn. Kommen Sie da gerne längs. Wir bauen dort unser mobiles Studio auf und dann können Sie uns gerne mal über die Schulter gucken, unser Studio anschauen, wie das so läuft. So eine Live-Radiosendung morgen, der Frühstücksclub auf Tour, live aus Demmin.

0: So, damit ist es jetzt schon wieder 9 Minuten vor 8. Hier ist NDR 1 Radio MV, der Frühstücksclub. Jetzt mit unserem NDR-Wetterexperten im Wetterstudio am Capacona, Frank Abel. Frank, Regen spielt heute gar keine Rolle?
1: Nein, auch wenn es zum Teil so aussieht. Ne? Also im Moment so ein paar dickere Wolken, die gerade in Vorpommern und auch jetzt von der Elbe mal reinziehen. Dazwischen gibt es ein paar schöne Lücken. Goldberg zum Beispiel bei 7 Grad. So geht's hin und her heute lustig durch den Tag. Ein klassisches heiter bis wolkig. Und das dann bei 14 bis 17 Grad heute Nachmittag ist also relativ mild. Und das liegt unter anderem an dem meist schwachen südlichen Wind. Und es geht eigentlich auch erstmal noch mild weiter. Morgen dann auch ein bisschen zweigeteilt. Vorpommern eher freundlich. Mecklenburg eher so ein bisschen wolkiger. Ja, Regen ganz vereinzelt, morgen Abend vielleicht mal an der Elbe, aber vorher noch mal 15 bis 19 Grad. Und dann so ein kleiner Blick aufs Wochenende, auch da mal Wolken, mal Sonne. Da kann es ab und zu mal leichten Regen geben, aber die meiste Zeit kommt auch mal die Sonne. Frischer wird es, 11 bis 14 Grad.
0: Sagt unser NDR-Wetterexperte im Wetterstudio am Capacona, Frank Abel, danke dir.
1: Gerne.
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0: Guten Morgen, es ist 8 Uhr, hier ist Ihr Frühstücksclub.
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0: Ja, Schluss mit Alkohol auf Reisen. Heute tritt bei der Deutschen Bahn ein Alkoholverbot in Kraft. Marilyn Pagel, wo gilt das denn genau?
2: Ja, es gilt auf jeden Fall für alle 249 Bahnhöfe und Haltepunkte bei uns im Land. In den Zügen darf aber weiter getrunken werden. Die Bahn will mit dem Alkoholverbot in den Bahnhöfen für ein angenehmeres Umfeld sorgen. Aus der aktuellen Redaktion Sven-Peter Martens.
3: Auch auf Bahnsteigen, beispielsweise beim Warten auf den Zug, darf kein Wein, Bier oder Schnaps getrunken werden. Im Grunde gelte das Alkoholverbot auf dem gesamten Gelände, wo die Deutsche Bahn das Hausrecht ausübt, sagt ein Sprecher. Es seien entsprechende Lautsprecherdurchsagen, Plakate und Laufbandanzeigen vorbereitet worden, heißt es. Das Verbot gelte nicht für die Gastronomie und in Kiosken auf Bahnhöfen. Alkoholische Getränke dürfen auch weiterhin im Reisegepäck mitgenommen werden.
2: Im neuen Landtag kündigt sich eine schärfere Gangart bei massiven Regelverstößen an. Nach NDR-Informationen müssen Abgeordnete erstmals mit Strafgeldern rechnen. Aus der aktuellen Redaktion Stefan Ludmann.
4: Abgeordnete müssen ihre Nebentätigkeiten anzeigen. Sie dürfen kein Geld annehmen, um Interessen des Geldgebers im Parlament durchzusetzen. Erstmals können Abgeordnete bei einem Verstoß gegen diese sogenannten Verhaltensregeln bestraft werden, mit bis zu 15.000 Euro. Ein Strafgeld soll es auch geben, wenn Abgeordnete in einer Sitzung die Würde des Landtags verletzen, beispielsweise durch extreme Zwischenrufe. Im Wiederholungsfall können bis zu 1.000 Euro fällig werden. Gleiches gilt, wenn ein Abgeordneter in den Gebäuden des Landtags gegen die Hausordnung verstößt. Die Änderungen sieht das neue Abgeordnetengesetz vor, das SPD, Linke und Grüne in der ersten Sitzung des neuen Landtags am nächsten Dienstag beraten lassen wollen.
2: Im Schwarzen Meer hat es erneut einen Zwischenfall mit einem Tanker gegeben. Das Schiff liegt vor der Küste Rumäniens. An Bord brach ein Feuer aus. Die Besatzung sei in Sicherheit, hieß es. Rumäniens Regierung kündigte an, zu untersuchen, ob es sich um einen Drohnenangriff handelt. Zuletzt hatte es mehrere Vorfälle gegeben, bei denen Schiffe vor den Küsten Rumäniens und Bulgariens getroffen wurden. In der Fußball-Champions League hat der VfB Stuttgart auch sein zweites Spiel gewonnen. Die Mannschaft siegte bei Slovan Bratislava mit 3:0. Borussia Dortmund musste hingegen eine Niederlage hinnehmen. Das Team unterlag FK Bodø/Glimt aus Norwegen mit 0:1. Die Rostock Sea Wolves haben im Basketball Eurocup die zweite Niederlage im dritten Spiel kassiert. Beim französischen Club Le Mans unterlagen sie am Abend mit 70:82. Aus der Sportredaktion Stefan Ley.
5: Nach einem ausgeglichenen ersten Viertel verloren die Sea Wolves offensiv zunehmend den Faden. Viele Ballverluste, dazu treffsichere Franzosen. Zur Halbzeit lag Rostock bereits mit 17 Punkten zurück. Zwischenzeitlich wuchs der Rückstand dann sogar auf 20 Punkte an, doch die Sea Wolves kämpften sich zurück, verkürzten im Schlussviertel auf 5 Punkte. Am Ende fehlten laut dem Trainer Kraft und Konzentration. Bester Werfer auf Rostocks Seite war TJ Crockett mit 22 Punkten. Kommenden Dienstag geht es im Eurocup zu Hause weiter gegen Thessaloniki.
0: So, das Wetter für uns in Mecklenburg-Vorpommern. Da gibt es heute Sonne und Wolken im Wechsel. Bei um die 16 Grad bleibt es aber trocken. 7 Grad aktuell in Schwerin, Rostock 7, Neubrandenburg 5 Grad. Und der 3-Tage-Trend, ja, da geht es herbstlich weiter. Morgen dann abends auch mal so ein bisschen Regen. Am Wochenende sogar dann ein paar Grad mal kühler. 8:03, hier ist NDR 1 Radio MV mit dem zuverlässigsten Verkehrsservice für uns in Mecklenburg-Vorpommern. Da ist die B191 nach einem Unfall immer noch halbseitig gesperrt, und zwar zwischen Parchim und Spornitz. Und dann blitzt es auch noch wo?
2: Auf der A19 Richtung Rostock im Dreieck Wittstock-Dosse. A20 Richtung Lübeck hinter Grimmen-Ost in der Baustelle. A24 Richtung Berlin hinter Mainburg. B5 Ortsausgang Dersenow Richtung Villan. B5 in Ludwigslust aus Redefin kommend. B105 in Altheide Richtung Rostock, B106 in Kirchstück Richtung Schwerin, B109 in Göritz aus Pasewalk kommend, B191 in Kleve aus Plau kommend, B192 in Neuendorf Richtung Neubrandenburg, B192 in Kleinplasten Richtung Neubrandenburg, B196 in Zirkow Richtung Bergen zwischen Bordin und Püttelkow, zwischen Demmin und Uzedel, kurz vor Kobanda aus Demmin kommend in Neubrandenburg auf dem Friedrich-Engels-Ring, in Rostock, Tessiner Straße, Stadt einwärts und am Ortsausgang Gröbel Richtung Dammbeck.
0: Ja, Frank hat auch noch einen.
6: In Schmal-Rostock, Schmaler Damm, in alle Richtungen, also Richtung Dirkow, Richtung Lüttenklein, Richtung Großklein.
0: Da soll sie auch lohnen. Ja. Vielen Dank, Frank.
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2: Hoppenrade
0: und Löbnitz.
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0: 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Okay, geht gleich los. 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

Heute gilt ein Alkoholverbot an allen deutschen Bahnhöfen. Und dazu haben wir gerade eine Nachricht bekommen. Hier bei NDR 1 Radio MV von Petra. Sie schreibt: Guten Morgen, ihr Lieben vom Frühstücksclub. In Bezug auf den Alkoholverbot an den Bahnhöfen finde ich es wenig sinnvoll, wenn in den Zügen weiterhin Alkohol getrunken werden darf. Wie ist es denn mit der Sicherheit in den Zügen? Am Bahnhof habe ich immer noch die Möglichkeit, mich zu entfernen, wenn es zur Ausschreitung kommt. Im Zug nicht mehr. Petra, vielen Dank für diese Nachricht, vielen Dank für diese Meinung. Weitere Nachrichten gerne zu uns im Studio, immer gerne über die NDR MV-App.

Oh, herzlichen Glückwunsch allen Geburtstagskindern heute bei uns in Mecklenburg-Vorpommern. Hier ist Ihr Frühstücksclub, hier ist NDR 1 Radio MV. Jetzt mit dem Promi-Geburtstagskind des Tages, der großartige Chris de Burgh. Der hat heute nämlich Geburtstag, wird 78 Jahre alt und jetzt im Lieblingsmix mit seinem großen Kill Kulthit Missing You. Die meisten 80er spielen nämlich wir hier bei NDR 1 Radio MV. Chris de Burgh.

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3: Hier ist Ihr Frühstücksloop. Es ist 8.30 Uhr.
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3: Von heute an gilt ein Alkoholverbot an allen Bahnhöfen. Marilyn Pagel, uns hat die Frage erreicht, ist denn in den Zügen das Trinken weiter erlaubt?
4: Ja, in Zügen der Deutschen Bahn darf weiter getrunken werden. Das gilt nicht nur für das Bordbistro in Fernzügen, sondern auch für Regionalexpress und S-Bahn. Mhm.
3: Bringt denn das Verbot so überhaupt etwas?
4: Ja, für die Bahn ist es ein erster Schritt zu mehr Sauberkeit und Sicherheit an den Bahnhöfen. Die Bahnhofsmission weist aber schon darauf hin, dass es hier nicht nur um Wohnungslose gehen dürfe, sondern auch Fußballfans ganz genau kontrolliert werden müssten. Die Bahn hat angekündigt, zunächst mit Augenmaß zu kontrollieren. Bei Kontrollgängen sollen Personen, die Alkohol trinken, auf das Verbot hingewiesen werden. Zeigen sie keine Einsicht, drohe aber ein Hausverbot.
3: Marilyn, was ist heute sonst noch wichtig?
4: Wer nach Dänemark fährt, muss noch länger mit Grenzkontrollen rechnen. Das dänische Justizministerium hat angekündigt, die Kontrollen bis Mitte Mai zu verlängern. Eigentlich sollten sie im November auslaufen. Begründet wird das mit einer anhaltenden und ernsthaften Bedrohung für Dänemark durch Terrorismus und Sabotage. Kontrollen an der deutsch-dänischen Grenze gibt es seit mehr als 2 Jahren. Auch Deutschland verlängert sie immer wieder. Die Seetel-Hotels auf Usedom sind Opfer eines Hackerangriffs geworden. Ob personenbezogene Daten betroffen sind, ist noch unklar. Aus dem Vorpommern-Studio Veronika Gollitz.
5: Bereits am Wochenende hat die IT-Abteilung der Hotelgruppe den Angriff bemerkt. Umgehend wurde das System isoliert und offline genommen. Dennoch kann nach derzeitigem Kenntnisstand nicht vollends ausgeschlossen werden, dass personenbezogene Daten betroffen sind, heißt es vom Unternehmen. Die Hacker haben eine Ransomware genutzt. Das ist ein Typ von Schadsoftware, der Nutzer aus dem eigenen Gerät aussperrt. Manchmal werden auch einzelne Dateien oder Bereiche des Systems verschlüsselt. Um wieder ranzukommen, sollen Betroffene ein Lösegeld zahlen. Das Landeskriminalamt ermittelt.
4: Nach dem BUND stellt sich nun auch die Hansestadt Rostock gegen die geplanten zusätzlichen Anbauanlagen von Karls Erdbeerhof. Die Verwaltung will verhindern, dass auf zusätzlichen 40 Hektar Erdbeeren unter Folie angebaut werden. Aus dem Ostseestudio Ramon Gavin.
6: Der Landkreis Rostock hatte den Bau der Anlagen nahe Rövershagen ursprünglich genehmigt. Geplant war, die Erdbeeren in 1,30 Meter Höhe anzubauen. Die Pflanzen sollen dabei von einer Folie geschützt werden. Genau darin sieht die Stadt Rostock ein Problem. Durch die Folie würde zu viel Regenwasser abgefangen. Darunter würde schlussendlich auch die Rostocker Heide leiden. Gestern kündigte die Hansestadt an, Beschwerde gegen die Baugenehmigung einzureichen. Sowohl beim Landkreis Rostock als auch beim Umweltministerium und dem Innenministerium des Landes. Bis zu einer Entscheidung darf das Projekt fortgesetzt werden. Unternehmer Robert Dahl geht davon aus, dass die ursprünglich ausgestellte Genehmigung bestehen bleibt.
4: Lea Friedrich aus Dassow hat zum Auftakt der Bahnrad-Weltmeisterschaft in Shanghai gleich eine Medaille geholt. Im Teamsprint gab es Bronze, gemeinsam mit Clara Schneider und Pauline Grabosch. Die WM läuft noch bis Sonntag. Friedrich geht noch in 3 weiteren Disziplinen an den Start.
3: Das Wetter für uns in Mecklenburg-Vorpommern, da haben wir 7 Grad aktuell. In Lendershagen, Wahlitz 7 und Lübbesse macht mit 7 Grad. 10 kommen noch oben drauf, bis zu 17 werden das heute noch. Das Ganze bei Sonne und Wolken im Wechsel. Schauer spielen keine Rolle, der 3-Tage-Trend. Da geht's ähnlich weiter, morgen Abend vielleicht mal ein paar Tropfen mehr. Ab dem Wochenende dann ja ein paar Grad weniger. Dann liegen wir am Sonntag tagsüber noch so bei um die 12 Grad. 4 Minuten nach 8:30, hier ist NDR1 Radio MV mit dem zuverlässigsten Verkehrsservice für uns in Mecklenburg-Vorpommern. Die B191 ist nach einem Unfall immer noch halbseitig gesperrt zwischen Parchim und Spornitz. Dann staut es sich in Wismar, Philosophenweg, 10 Minuten Zeitverlust Richtung Hochbrücke. Da ist ein LKW liegen geblieben. Und ab heute wird in Greifswald in der Bahnhofstraße gebaut. Da am besten die Umgehung nutzen. Und Blitzer haben wir auch noch für Sie. Wo?
4: Auf der A19 Richtung Rostock im Dreieck Wittstock-Dosse, A20 Richtung Lübeck hinter Grimmen-Ost an der Baustelle, A24 Richtung Berlin hinter Mainburg, B5 Ortsausgang Dersano Richtung Fellan, B5 in Ludwigslust aus Redefin kommend, B105 in Altheide Richtung Rostock, B106 in Kirchstück Richtung Schwerin, B109 in Göritz aus Pasewalk kommend, B191 in Kleve aus Plau kommend, B192 in Neuendorf Richtung Neubrandenburg, B192 in Kleinplaesten Richtung Neubrandenburg, B196 in Zirko Richtung Bergen, zwischen Boddin und Püttelkow, zwischen Demmin und Uzedel, kurz vor Kobanda aus Demmin kommend, in Neubrandenburg auf dem Friedrich-Engels-Ring, in Nisbil aus Varin kommend, in Rostock auf dem Schmalerdamm beidseitig und am Ortsausgang Röbel Richtung Dambeck.
3: Ja, und Micha hat auch noch einen.
7: Zwar ist die Blitzerzone jetzt nicht mehr vor der Vorpommernbrücke in Rostock, sondern sie ist jetzt in Brinkmannsdorf, kurz bevor man in den Verbindungsweg abbiegt, wenn man aus Sahnitz kommt.
3: Musst du da längs, Marilyn?
4: Nein.
3: Ist nicht deine Ecke von Rostock. Okay, gut. Wenn Sie was sehen, Staub, Blitzer, einen Unfall, sagen Sie gerne Bescheid über unsere App oder unter 0800 5959 100.
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3: Morgen. In Sassnitz.
4: In Spornitz.
3: Und in Blumenholz.
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3: Tja, am Donnerstagmorgen, 8:56 ist es. Gute Uhrzeit für ein Käffchen, oder?
8: Mhm. Ich liebe das, wenn der erste Kaffee, wenn du den so reinwertig gutiert hast, und dann gibt er so, dann gibt es Koffein das erste Mal so Pfötchen.
4: Ja.
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0: Der Frühstücksclub hier, Sie erreichen uns im Studio immer kostenfrei unter 0800 59 59 100. Nils hier, moin.
1: Hallöchen, hier ist die Frau aus Herrn Steinfeld am Telefon. Na? Und ich möchte einen Blitzer oder einen Laser melden.
0: Ja.
1: Und zwar in Schwerin-Warnitz machen sich die Herren gerade fertig an der üblichen Stelle und werden sicher alle Autos, die aus Schwerin kommen, lasern wollen.
0: Das ist Margaretenhof da, die Ecke, ne?
1: Genau.
0: Wunderbar. 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
1: MV.
0: Danke.
1: Was meine Sohn?

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1: Es ist ja, wie es ist.
0: Und das sind ihre Gäste. Herr Ahlers.
2: Na, das tut dir nichts zu sagen.
0: Udo.
3: Ja, das kann's haben.
0: Und Opa Gerke.
4: Steffi, machst du mir Mettbrötchen?
1: Nee, muss ich erst schmieren. Milch und Zucker nehmt ihr selber, ne? Was gibt's Neues?
3: Also meine Mutter und ich, wir wollen gestern könnte ja auch gucken. Und dann knallt er immer wieder die Werbung rein, ne? Also, die hat er jetzt angerufen, meine Mutter, und ihn verklickert. Also entweder alles lauter oder alles leiser.
2: Ja, ich boykottiere das sowieso, wegen diesen Pegelsprünge.
4: Was ist das denn?
2: Ah, dann ist das lauter.
1: Also ich hatte das gestern auch erst. Du sitzt da gemütlich auf dem Sofa, bist vielleicht ein bisschen eingedöst, wie ein Glas Wein oder was auch immer. Du, dann wummert das auf einmal und dann ist die laute Werbung da. Dann mach schnell leise.
3: Ja, aber wenn du dann nicht gleich die Fernbedienung findest, ne, dann motzt sich deine Mutter noch an.
2: Das ist ja wohl ein Einzelschicksal.
1: Ja, nun lass ihn doch.
4: Ich hab meine Fernbedienung immer bis zum Anschlag und alle Balken sind grün und den Rest regel ich an Hörgerät. Das klappt wunderbar.
2: Na, dann frag mal deinen Nachbarn.
1: Naja, und wenn du den leiser gemacht hast und denkst dann nach so zwei Fernsehspots, schau's mal weiter, vielleicht ist da was Besseres. Und dann verstehst du wieder kein Wort. Dann ist ja auch noch die Fernbedienung irgendwie hinter das Sofa gefallen. Und aufstehen machst du ja auch nicht. Georg, sag doch mal was.
2: Ja, das liegt an diesem Debitzähler. Das machen die Sender mit Absicht. Die wissen das. Die haben Untersuchungen und wissen genau, wie viele Leute runde Sofalehnen haben, wo die Fernbedienung denn runterfällt. Oder große Sofaritzen.
4: Wieso? Ich sitze im Sessel.
2: Und dann bist du der Werbung ausgeliefert. Ich nenne das Terror.
3: Ja, das sag ich ja.
4: Ja, dann haben wir's ja.
2: Oh, die müssen wir noch mal runterpegeln, Franz. Was macht dein Rätsel denn?
4: Ich brauch noch, deutsche Fernsehstar mit 17 Buchstaben.
1: Hier, der Affe von Trigema.
4: Was? Jawohl, passt.
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2: Beim Warten auf den Zug noch schnell ein Bierchen trinken, das ist ab heute verboten. In allen Bahnhöfen gilt ein Alkoholverbot. Und Gisela aus Parchim hat uns dazu schon über die App gefragt, warum das Verbot, dieses Alkoholverbot, nicht auch in den Zügen gilt.
4: Im Zug ist es doch ganz so schlimm. Also es muss, wenn, dann sollte schon generell auch in den Zügen ein Alkoholverbot sein.
2: Ja, Marilyn Pagel, wäre das nicht konsequent, das Trinken auch in den Zügen zu verbieten?
5: Ja, könnte man meinen, ist aber nicht geplant. Die Bahn verkauft ja zum Beispiel im Bordbistro auch selbst Alkohol und appelliert an ihre Fahrgäste zu gegenseitiger Rücksichtnahme. Im Regionalverkehr gibt es in wenigen Verkehrsverbünden aber schon ein Alkoholverbot, zum Beispiel in Köln, Hamburg, München oder Nürnberg, bei uns in Mecklenburg-Vorpommern aber nicht.
2: So, und was ist mit den Hansa-Fans? Für die muss der Alkoholverbot ja natürlich auch gelten, Alkoholverbot in den Bahnhöfen. Schafft die Bahn das zu kontrollieren?
5: Ja, die Bahn hat dazu gesagt, das Verbot gelte an jedem Tag, auch am Tag von Großveranstaltungen. Klar ist aber, Fußballfans dürften das Verbot auf eine harte Probe stellen, denn ob Alkohol im Bahnhof oder auf dem Bahnhofsvorplatz getrunken wird, kontrollieren die Mitarbeiter der DB Sicherheit und nicht die Polizei.
2: Marilyn, was ist heute sonst noch wichtig?
5: Im neuen Landtag kündigt sich eine schärfere Gangart bei massiven Regelverstößen an. Nach NDR-Informationen müssen Abgeordnete erstmals mit Strafgeldern rechnen. Aus der Aktuell-Redaktion Stefan Luttmann.
6: Abgeordnete müssen ihre Nebentätigkeiten anzeigen. Sie dürfen kein Geld annehmen, um Interessen des Geldgebers im Parlament durchzusetzen. Erstmals können Abgeordnete bei einem Verstoß gegen diese sogenannten Verhaltensregeln bestraft werden, mit bis zu 15.000 Euro. Ein Strafgeld soll es auch geben, wenn Abgeordnete in einer Sitzung die Würde des Landtags verletzen, beispielsweise durch extreme Zwischenrufe. Im Wiederholungsfall können bis zu 1.000 Euro fällig werden. Gleiches gilt, wenn eine Abgeordneter in den Gebäuden des Landtags gegen die Hausordnung verstößt. Die Änderungen sieht das neue Abgeordnetengesetz vor, das SPD, Linke und Grüne in der ersten Sitzung des neuen Landtags am nächsten Dienstag beraten lassen wollen.
5: In Burg Stargard wird ein ehemaliges Hotel in ein Heim für pädagogisch auffällige Kinder umgewandelt. Die Stadtvertretung hat ihren Widerstand gegen das Heim gestern wegen rechtlicher Bedenken aufgegeben. Zara Roth aus dem Hafmüritz-Studio zu den Hintergründen.
7: 17 pädagogisch auffällige Kinder im Alter zwischen 6 und 11 Jahren und ihre Betreuer sollen zum Jahreswechsel in das Hotel einziehen. Der Hotelbetreiber hatte das Haus wegen zu geringer Einnahmen schließen müssen. Der Antrag der Fraktion Die Stargarder wurde kurzfristig geändert. Man wolle eine rechtliche Klärung abwarten und dann gegebenenfalls das Kinderheim im Zentrum untersagen. Bürgermeister Lorenz erklärte, dass es eine rechtliche Überprüfung bereits gegeben habe. Einen Mietvertrag gibt es bereits. Das sei eine Entscheidung des Hotelbesitzers. Demnach könne die Stadt diese neue Nutzung als Kinderheim nicht verweigern.
5: Aus deutscher Sicht einen Gewinner und einen Verlierer gab es in der Fußball Champions League. Der VfB Stuttgart hat auch sein zweites Spiel gewonnen gegen Slovan Bratislava mit 3:0. Borussia Dortmund hat dagegen verloren gegen Bodø Glimt aus Norwegen mit 0:1.
2: Das Wetter für uns in Mecklenburg-Vorpommern. Da haben wir aktuell 7 Grad in Wismar, Waren 7, Greifswald auch 7 Grad, sehr einheitlich. Dazu gibt es heute Sonne und Wolken im Wechsel, nachher bis zu 16 Grad, 16, 17 Grad maximal. Und es bleibt heute trocken, der 3-Tage-Trend, da geht es herbstlich weiter. Morgen Abend vielleicht auch mal ein paar Tropfen und am Wochenende so ein bisschen kühler. 3:09 hier ist NDR1 Radio MV mit dem zuverlässigsten Verkehrsservice für uns in Mecklenburg-Vorpommern. Die B191 ist nach einem Unfall immer noch halbseitig gesperrt zwischen Parchim und Spornitz. Es staut sich in Wismar, Philosophenweg, 10 Minuten Zeitverlust Richtung Hochbrücke. Da ist ein LKW liegen geblieben. Und ab heute wird in Greifswald in der Bahnhofstraße gebaut. Da am besten die Umgehung nutzen. So, und Blitzer haben wir auch noch für Sie. Die stehen wo?
5: Auf der A19 Richtung Rostock im Dreieck wird Stockdosse, A20 Richtung Lübeck hinter Grimmen Ost an der Baustelle, A20 Richtung Lübeck hinter Groß-Saarau, A24 Richtung Berlin hinter Mainburg. B5 Ortsausgang Dersenow Richtung Fellan, B5 in Ludwigslust aus Redefin kommend, B105 in Altheide Richtung Rostock, B106 in Kirchstück Richtung Schwerin, B109 in Göritz aus Pasewalk kommend, B191 in Kleve aus Plauk kommen, B192 in Neuendorf Richtung Neubrandenburg, B192 in Kleinplasten Richtung Neubrandenburg, B196 in Zirkow Richtung Bergen, zwischen Bordin und Püttelkow, zwischen Dermin und Uzedel, kurz vor Kobande aus Demen kommend, in Neubrandenburg auf dem Friedrich-Engels-Ring, in Isbell aus Varin kommend, in Rostock auf dem Schmalerdamm beidseitig, in Rostock in der Tessiner Straße Stadt einwärts, Ortsausgang Gröbel Richtung Dambeck und in Warnitz Richtung Pingelshagen.
2: Ja, vielen Dank an Micha, Betty, Carola und Udo fürs Bescheid sagen. Staus und Blitzer melden Sie kostenlos bei uns in der App oder unter 0800 5959 100.
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2: Tja, hier ist Ihr Frühstücksclub mit Marilyn Pagel und Nils Sörens. Dania Behm hat Urlaub und unterbricht ihren Urlaub extra, damit sie morgen bei der Tour dabei sein kann. Die Frühstücksclub-Tour morgen live in Demmin.

0: Sie haben es gerade auch schon in den Nachrichten bei uns gehört. Ab heute gilt Alkoholverbot auf allen deutschen Bahnhöfen. Damit soll das Reisen sicherer werden. Das bringt einem aber absolut überhaupt gar nichts, wenn die Züge gar nicht fahren. Hier ist der Frühstücksclub, hier ist NDR1 Radio MV. Es gibt nämlich wieder eine Sperrung. Und zwar auf der Strecke Rostock-Berlin ab morgen Abend 21 Uhr. Sarah Roth aus unserem Haff-Müritz-Studio, die hat heute Morgen schon erzählt, wo genau gesperrt wird und auch warum.
1: Ja, auf der Strecke Rostock-Berlin entfallen bis einschließlich 12. Dezember die Halte Waren, Neustrelitz und Oranienburg. Grund für die Unannehmlichkeiten im Bereich Waren-Müritz wird die Südbrücke gesprengt und darunter laufen eben die Gleise. Gerade laufen die Vorbereitungen für die Sprengung. Am 1. November knallt es dann am Schweriner Damm in Waren und dann muss da eben aufgeräumt werden bis 12. Dezember.
0: Und was heißt das jetzt für die Pendler in der Region?
1: Die ICE-Linie 17, Rostock-Berlin-Dresden-Chemnitz, wird umgeleitet über Schwerin, meldet die Bahn. Und statt der Bahn ja, fährt jetzt ein Bus für alle, die in Waren-Neustrelitz und Oranienburg zusteigen. Die Fahrzeit verlängert sich natürlich deshalb bis zu 90 Minuten. Wow. Dadurch verändern sich die Ankunfts- und Abfahrtszeiten in Rostock Hauptbahnhof. Und ab morgen beginnen oder enden dann einige Züge abweichend auch in Bad Kleinen. Und dann entfällt zusätzlich der Halt Rostock Hauptbahnhof. Also am besten rechtzeitig vorher informieren.
0: Ja, Sperrung also auf der Bahnstrecke Rostock-Berlin. Ab morgen Abend, 21 Uhr, Sarah Roth in unserem Haff-Müritz-Studio. Vielen Dank.
1: Gerne, Nils.
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0: So, jetzt für Sie hier im Frühstücksclub bei NDR1 Radio MV unser Telefonspaßvogel Live Tennemann. Da geht es heute um sein Fahrrad und vorab einmal zum Thema Fahrrad.
1: Ja, und wir stellen fest, im Schritt hat jeder Deutsche eins. Im Schnitt, Entschuldigung.
0: Ja, genau. Live Tennemann hat angerufen beim Recyclinghandel in Eggesin am Telefon Alexander Schewe. Vorsicht live.
2: Schönen Tag.
3: Ja, wunderschönen guten Tag. René Schraube. Sagen Sie, ich rufe an, mein Fahrrad ist weg.
2: Was für ein Fahrrad?
3: Na, ich hatte es auf dem Schrotthaufen, also eigentlich meine Frau. Und jetzt muss es ja bei euch auf dem Schrottplatz sein. Sie sind doch der Schrottplatz.
2: Ja, wir sind der Schrottplatz, das ist richtig. Wir haben auch Fahrräder hier.
3: Sehen Sie, und da schauen Sie mal nach. Ist ein blaues, ein Herrenrad, ein gelber Sattel.
2: Wir haben Fahrräder hier, aber hier ist kein Fahrrad mit einem gelben Sattel.
3: Was mache ich jetzt? Das hat mir Schwiegermutter geschenkt vor 2 Jahren. Wenn die das nicht sieht, die kommt zu Besuch, die macht mich rund.
2: Ich kann ja mal rausgehen, kurz mal gucken, warten Sie mal.
3: Ja.
2: Also ich stehe jetzt hier, wo die Fahrräder sind von uns.
3: Ja.
2: Die noch so einigermaßen tüffig sind.
3: Ja.
2: Ach Gott, ich kann hier beiseite stellen, aber hier ist keins mit einem gelben Sattel.
3: Sagen Sie mal, und ich brauche ja das Fahrrad, wenn Sie mir sonst eins so zusammenbauen irgendwie vom Schrottplatz.
2: Nee, wir stellen sich das vor. Ich kann ja nicht ein Fahrrad zusammenbauen oder so.
3: Mensch, machen Sie keinen Ärger. Schwiegermutter macht mir die Wäsche in den Kopf.
2: Ja, Fehler müssen bestraft werden.
3: Dann passen Sie auf, ich komme morgen und übermorgen vorbei und bis dahin haben Sie genug Zeit und bauen mir schnell so ein Fahrrad zurecht, ja?
2: Ja, ich glaube auch. Ich habe noch ein paar andere Sachen hier zu tun, ne?
3: Das ist doch gar nicht so schwer. Sie klingen so, als hätten Sie handwerkliche Hände.
2: Ja, ich mache dir gleich handwerkliche Hände. Jetzt ist aber auch langsam gut hier, ne? Ich habe ein bisschen was zu tun hier.
3: Also bitte, kann ich mich auf Sie verlassen, ja?
2: Nein.
3: Also ich sage Ihnen eins, wenn ich geschieden wäre von meiner Frau, weil das Fahrrad weg ist, dann mache ich Sie verantwortlich.
2: Ja, du merkst doch wohl nichts mehr, oder was?
3: Wie?
2: Also jetzt ist so langsam genug.
3: Ich verlasse mich, Sie bauen das Fahrrad. Ich nehme auch einen anderen Sattel.
2: So, ich habe jetzt keine Zeit mehr, ich lege jetzt auf. Tschüss.
3: Hier ist Live Tennemann, Vorsicht live.
2: Na super. Aber ich habe wirklich geguckt. Jetzt bin ich auch noch am Radio.
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2: Ah, geil.
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2: An allen deutschen Bahnhöfen gilt von heute an ein Alkoholverbot. Marilyn Pagel, was genau bedeutet das jetzt?
3: Das bedeutet, dass auf den Bahnsteigen oder auch an den Wartehallen kein Alkohol mehr getrunken werden darf, auch bei uns in Mecklenburg-Vorpommern. Bahnhofskneipen oder auch die Züge der Deutschen Bahn betrifft das aber nicht. Die Bahn will nach eigenen Angaben so für mehr Sicherheit und Sauberkeit sorgen. Im Bundestag wird heute über die Tabaksteuer abgestimmt. Die Bundesregierung will die schrittweise erhöhen. Bis 2030 könnte eine Schachtel Zigaretten im Schnitt fast 12 Euro kosten. Das wären 4 Euro mehr als jetzt. Mit den Extraeinnahmen sollen Löcher im Haushalt gestopft werden. Starkregen hat in der türkischen Millionenmetropole Istanbul zu Überschwemmungen geführt. Viele Straßen und Häuser standen unter Wasser. In einigen Stadtteilen kam es zu Erdrutschen. Innerhalb kurzer Zeit gingen nach Angaben der Behörden mehr als 1000 Notrufe ein. Für heute hat der Gouverneur von Istanbul den Präsenzschulunterricht ausgesetzt.
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4: Mit Mirko Bock. Guten Tag. Bei Dürmitz wurde gestern Nachmittag ein Autofahrer bei einem Unfall schwer verletzt. Laut Polizei wollte ein 53-Jähriger auf der L4 auf ein Firmengelände abbiegen und übersah dabei einen anderen 69-jährigen Autofahrer im Gegenverkehr. Die Fahrzeuge prallten zusammen. Der 69-jährige Mann wurde dabei schwer verletzt und musste ins Krankenhaus nach Dannenberg gebracht werden. Der 53-Jährige war leicht verletzt. Bei der Bahnrad-Weltmeisterschaft in Shanghai hat die Schwerinerin Lea Friedrich Bronze im Teamsprint gewonnen. Gemeinsam mit Clara Schneider und Pauline Grabosch fuhr die 26-Jährige gestern auf den 3. Platz. Die deutschen Teamsprinterinnen siegten im kleinen Finale gegen das russische Team, das als neutrale Mannschaft zugelassen ist. Die gebürtige Dassauerin aus dem Landkreis Nordwest-Mecklenburg wohnt inzwischen wieder in Schwerin. Und die Schweriner Volleyballerinnen haben gestern im ersten Heimspiel der Saison gegen den Dresdner SC mit 3:1 gewonnen. Damit holte der Bundesligist den 2. Sieg in dieser Spielzeit. Der SSC konnte den ersten Durchgang souverän für sich entscheiden. Dann kam aber der Vizemeister aus Dresden besser ins Spiel, zeigte seine Comeback-Qualitäten und konnte im 2. Durchgang mit dem 4. Satzball ausgleichen. Der 3. Matchball im letzten Durchgang brachte schließlich den verdienten Sieg.
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2: Das Wetter für uns in Mecklenburg-Vorpommern, da kommen die Temperaturen nicht so richtig in Gang, Marilyn. Mhm. 8 Grad immer noch in Gadebusch-Schulenberg und in Gramsow. Bis zu 17 sollen das ja heute noch werden. Dazu Sonne und Wolken im Wechsel, auch wenn es mal grauer ist. Schauer spielen keine Rolle. Der 3-Tage-Trend ja, geht ähnlich weiter. Morgen Abend allerdings hier und da mal ein bisschen Regen. Und ab dem Wochenende so ein bisschen frischer. Dann liegen wir Sonntag tagsüber noch bei um die 12 Grad. 9:53 Uhr, hier ist NDR 1 Radio MV mit dem zuverlässigsten Verkehrsservice für uns in Mecklenburg-Vorpommern. Die Straßen sind wieder frei. Nee, es kommt gerade rein. A20 zwischen Sahnitz und Dummersdorf, Höhe Speckmoor-Rehe an und auf der Straße, hat Ramona geschrieben. Vielen Dank. Das ist die A20 zwischen Sahnitz und Dummersdorf. Bitte aufgepasst, Tiere auf der Fahrbahn. Jetzt die Blitzer, die stehen wo?
3: Auf der A19 im Dreieck Wittstock-Dosse Richtung Rostock, A20 Richtung Rostock hinter Grimmen-Ost an der Baustelle, A20 Richtung Lübeck hinter Groß-Sarau und A24 Richtung Berlin hinter Meinburg. B5 Ortsausgang Dersenow Richtung Fellan, B5 in Ludwigslust aus Redefin kommend, B105 in Altheide Richtung Rostock, B105 zwischen Heidberg und Löbnitz, B106 in Kirchstück Richtung Schwerin, B109 in Göritz aus Pasewalk kommend, B191 90 in Kleve aus Plau kommend, B192 in Neuendorf Richtung Neubrandenburg, B192 in Kleinplasten Richtung Neubrandenburg, B196 in Zirkow Richtung Bergen, zwischen Bordin und Pütteko, zwischen Demmin und Uzedel, kurz vor Kobande aus Demmin kommend, in Neubrandenburg auf dem Friedrich-Engels-Ring, in Niesbill aus Varin kommend, in Rostock auf dem Schmalerdamm beidseitig, in Rostock in der Tessiner Straße stadteinwärts, Ortsausgang Gröbel Richtung Dambeck und in Warnitz Richtung Pingelshagen.
2: Vielen Dank an Micha, Betty, Carola und Udo. Die haben Bescheid gesagt. Machen Sie das auch, wenn Sie was sehen. Stausblitzerunfälle melden Sie über unsere App oder unter 0800 5959 100.
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2: Und jetzt mit dem Kulthit von dem Mann, da muss man sagen, wer mit so einer Frisur eine Weltkarriere macht, der muss wirklich singen können. Also trotz dieser Frisur eine Weltkarriere. Rod Stewart!
3: Wieso?
2: Naja, komm, also weiß ich nicht. Die meisten 80er bei uns jetzt Rod Stewart. 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
0: 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Also Radio anlassen am besten auch bei der Arbeit. Gleich eine weitere Glückszahl bei Tatjana Brandt.

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9.51 Uhr. Ich wünsche Ihnen jetzt schon mal einen schönen Donnerstag. Wenn Sie mögen, sehen wir uns ja morgen in Demmin, der Frühstücksclub von NDR 1 Radio MV mit Daniel Behm und Nils Sörens auf Tour. Wir senden 5 Stunden live von 5 bis 10, nämlich aus Demmin, aus der Bäckerei Bresel und Sohn. Und wenn Sie sagen, oh Mensch, da hätte ich mal Lust vorbeizukommen, will eben morgen früh Brötchen holen und bin auf der Ecke unterwegs, ja, in Demmin, Bäckerei Bresel und Sohn. Wir senden dort, wir bauen dort ein mobiles Studio auf. Ich mache mir jetzt gleich auf dem Weg, fahre heute Nachmittag schon dahin. Guck mir das mal an und dann freue ich mich, dass wir uns dann morgen vielleicht ja sehen. Der Frühstücksclub auf Tour. Machen Sie es gut. Viel Spaß gleich mit Tatjana Brandt und achten Sie auf die Glückszahlen.

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2: Ab heute gilt ein Alkoholverbot an allen Bahnhöfen und auch auf den Bahnhofvorplätzen. Marlen Pagel, wer soll das denn durchsetzen?
4: Ja, das müssen die Mitarbeiter der DB Sicherheit machen, denn das Alkoholverbot ist nur möglich, weil die Bahn von ihrem Hausrecht Gebrauch macht. Einzelheiten von Sven-Peter Martens aus der Aktuell-Redaktion.
5: Mit dem Alkoholverbot auf Bahnhöfen und Bahnsteigen soll unter anderem das alkoholbedingte Konflikt- und Gewaltpotenzial minimiert werden. Außerdem will die Bahn damit den Reisenden ein angenehmeres Umfeld schaffen und auch Müll vermeiden. Zur Durchsetzung des Alkoholverbots seien Lautsprecherdurchsagen, Plakate und Laufbandanzeigen vorbereitet worden, so ein Sprecher der Deutschen Bahn. Das Unternehmen DB Sicherheit werde das Verbot überwachen. Bei mehrfachen Verstößen könne ein Hausverbot ausgesprochen werden, heißt es. Das Alkoholverbot gelte nicht für die Gastronomie und in Kiosken auf Bahnhöfen. Alkoholische Getränke dürfen auch weiterhin im Reisegepäck mitgenommen werden.
4: Der Bundestag berät zur Stunde abschließend über die Reform der Notfallversorgung. Ziel der Bundesregierung ist es, Notdienst, Notaufnahmen und Rettungsdienste mehr aufeinander abzustimmen. Vorgesehen ist die Notrufnummer 112 und die Nummer des ärztlichen Bereitschaftsdienstes 116 117 stärker zu vernetzen. So sollen Patienten nach einer ersten Einschätzung besser vermittelt werden können. Hintergrund der Pläne ist, dass Notaufnahmen und Rettungsdienste seit Jahren überlastet sind. Eine Schachtel Zigaretten kostet derzeit so 8 Euro. Jetzt soll sie deutlich teurer werden, bis zu 12 Euro im Jahr 2030. Der Bundestag beschäftigt sich am Abend mit der Erhöhung der Tabaksteuer. Aus Berlin, Ilja Sana.
6: Mit der höheren Tabaksteuer will die Bundesregierung den Bundeshaushalt aufstocken. Zudem sollen mehr Menschen vom Rauchen abgehalten werden. Schon im Juli hatte sich die Bundesregierung auf höhere Tabaksteuern geeinigt. Innerhalb der Union gab es zunächst aber Widerstand. Inzwischen haben Union und SPD die Pläne noch einmal nachgeschärft. Die Tabakindustrie sieht die höheren Steuern kritisch und warnt davor, dass von hohen Preisen hauptsächlich der Schwarzmarkt profitiert. Das Deutsche Krebsforschungszentrum begrüßt hingegen die höheren Steuern, da so vor allem junge Menschen vom Einstieg ins Rauchen abgehalten werden.
4: 2 Verletzte und 100.000 Euro Sachschaden, das ist die Bilanz eines missglückten Überholmanövers nahe Neustrelitz. Laut Polizei stieß der Wagen eines 23-Jährigen am frühen Abend seitlich mit dem Auto einer 46 Jahre alten Frau zusammen. Der Fahrer wurde schwer, sein Beifahrer leicht verletzt. Beide Autos verloren große Mengen an Öl und Kühlflüssigkeit. Der Bürgermeister von Friedland soll abgewählt werden. Die Stadtvertreter haben am Abend einstimmig einen Bürgerentscheid über die Absetzung des linken Politikers Frank Nieswand beschlossen. Den Antrag hatte die größte Fraktion der Stadtvertretung, die Freie Wählergemeinschaft, eingebracht. Aus dem Haff-Müritz-Studio Sebastian Welze.
7: Der Rathaussaal war bis auf den letzten Platz besetzt. Ein Novum in Friedland. Es gab zu dem Antrag keine Diskussionen. Die Stadtvertreter waren sich einig. Bürgermeister Nieswand äußerte sich nicht. Die Stadtvertretung ist unzufrieden mit der Arbeit des Stadtoberhauptes. Unter anderem beklagen die Stadtvertreter, zu wenig Informationen zu bekommen. Das Vertrauen zum Bürgermeister sei nachhaltig beschädigt. Wie Stadtpräsident Noack informierte, wird demnächst der Zeitpunkt für den Bürgerentscheid festgelegt. Um Bürgermeister Nieswand abzuwählen, ist eine Zweidrittelmehrheit nötig.
2: Das Wetter für uns in Mecklenburg-Vorpommern ist ein ganz entspannter erster Herbstferientag mit einem Mix aus freundlichen und auch mal wolkigen Phasen bei bis zu 17 Grad. 7 haben wir in Goldberg aktuell, 8 Grad sind es in Kalkhorst und 9 bei Ihnen in Klink. 3 nach 10, NDR 1 Radio MV, der zuverlässigste Verkehrsservice für uns in Mecklenburg-Vorpommern. Vorsicht bitte auf der A24 Hamburg Richtung Berlin zwischen Gallin und Zarentin. Gegenstände auf der Fahrbahn. Und die A24 Richtung Berlin zwischen Hamburg-Horn und Jena. Hahnfeld wegen Bauarbeiten bis morgen 20 Uhr gesperrt. Umleitung ist eingerichtet. Greifswald, da wird ab heute in der Bahnhofstraße gebaut. Umfahren geht am besten über die Umgehung. Und in Bergen auf Rügen, da gibt es bis ca. 15 Uhr kein Wasser. Grund, an der Kreuzung Ringstraße-Arkonastraße wird an der Trinkwasserleitung gearbeitet. Und wenn Sie da fertig sind, dann kann natürlich die Trinkwasserqualität kurzzeitig mal beeinträchtigt sein. Geblitzt wird auf der A19 im Dreieck Wittstock-Dosse Richtung Rostock, A20 Richtung Rostock hinter Grimmen-West, A20 Richtung Lübeck hinter Groß-Saarau, dann Richtung Berlin, die A24 hinter Mainburg, B5 Ortsausgang Dersen Richtung Villanen, die 105 in Altheide Richtung Rostock, zwischen Heidberg und Löbnitz auf der 105, die 191 in Kleve, wenn Sie aus Plau kommen, B192 in Kleinplasten Richtung Neubrandenburg, zwischen Bodin und Püttelkow, zwischen Demmin und Uzedel, kurz vor Kobande aus Demmin kommend, Neubrandenburg auf dem Ring, in Nispel aus Warin kommend, Rostock-Schmalerdamm beidseitig, Rostock die Tessiner Straße stadteinwärts und in Warnitz Richtung Pingelshagen. Dankeschön fürs Bescheid geben. Stausblitzer gerne weiter kostenlos melden in der NDR MV-App oder durchrufen hier im Studio unter der 0800 5959 100.
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2: Schönen Donnerstagvormittag. Heute ist übrigens auch Tag des Schornsteinfegers und in Rostock können Sie sich da heute ein bisschen Glück abholen.
8: Moin, liebes NDR 1 Radio MV-Team. Mein Name ist Tobias Sickelko, ich bin Schornsteinfeger vom Beruf und wir wollen heute mit etwa 15, 20 Kollegen vor dem Südstadtklinikum in Rostock im Zeichen von Brustkrebs im Pinktober ein kleines Zeichen setzen, als Glücksbringer fungieren, ein bisschen aufklären. Das Fachpersonal des Hauses wird dort etwas Beratung tätigen. Kommt doch vorbei, holt euch ein bisschen Glück ab und Vorsorge ist wichtig, Nachsorge ist wichtig. Unter dem Motto Pink trifft Schwarz, schaut vorbei.
2: Schöne Geschichte. 10.15 Uhr geht's da schon los im Südstadtklinikum in Rostock. Schnell sein lohnt sich also.
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0: Die meisten 80er. Bei der Arbeit hier bei NR1 Radio MV Chicago. Hard to say I'm sorry. 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
1: Wir sind Anni und Leo von Me and the Lion aus Kühlungsborn.
2: Unser neuer Song ist für alle, die gerade an ihre Grenzen kommen. Er soll dich daran erinnern, du bist nicht allein. Du hast einen Löwen an deiner Seite.
1: Hier ist Breaking Point.

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1: Das Wetter für uns in Mecklenburg-Vorpommern. Heute mal freundlich, mal wolkig, aber trocken. Und das bei Höchstwerten von 14 Grad auf Jasmund und 17 Grad in Mecklenburg. 8 Grad haben wir aktuell in Liebgarten. 9 sind es in Neubuko. Zweistellig mit 10 sind wir in Marnitz. Und der Drei-Tage-Trend der Freitagmorgen östlich von Rügen und der Müritz lange freundlich. Im Westen dann doch eher wolkig. Und das Wochenende Sonnabend mit Sonne und Wolken, Sonntag mit Wolken und Schauer. Das Ganze bei um die 14 Grad. 10:30 haben wir es. 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Es gibt eine ungesicherte Unfallstelle auf der A19. Vorsicht, Berlin Richtung Rostock zwischen dem Dreieck Wittstock-Dosse und Wittstock. Und eine ungesicherte Unfallstelle auf der A24 Hamburg Richtung Berlin zwischen Herzsprung und Neuruppin Süd. Geblitzt wird auf der A20 Richtung Rostock hinter Grimmen Ost, A20 Richtung Lübeck hinter Groß-Saarau, A24 Richtung Berlin hinter Mainburg, B5 Ortsausgang Dersen Richtung Villaim. B105 zwischen Heidberg und Löbnitz, dann die 106 in Kirchstück Richtung Schwerin, in Neuendorf Richtung Neubrandenburg auf der 192, ebenso in Kleinplasten Richtung Neubrandenburg, zwischen Bodin und Püttelkow, zwischen Demmin und Uzedel, Rostock, Schmaler Damm, beidseitig, Tessiner Straße, stehen sie auch stadteinwärts mit dem Anhänger und Warnitz Richtung Pingelshagen. Und wen habe ich noch dran? Hallo!
2: Ja, hallo, hier ist Franz. Zwar wird gelasert in Werder-Klase auf Rügen. Beide Richtungen.
1: Jawohl, danke schön. Und wer ist noch dran?
3: Ja, hallo, guten Morgen. Hier ist die Kerstin aus Übermünde. Ich möchte einen Blitzer melden. Und zwar am Ortseingang Berlin, kommend aus Übermünde. Ich weiß nicht, ob er in beide Richtungen blitzt. Auf jeden Fall, wenn man reinfährt in Berlin, auf der rechten Seite ein silberner Caddy.
1: Vielen Dank, Kerstin, und danke auch Hartmut. Staus und Blitzer melden Sie kostenlos in der NDR-MV-App oder Sie rufen uns an 0800 5959 100.
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Schön, dass Sie mit uns arbeiten. Donnerstagmittag, ja, man merkt, es ist beweglicher Ferientag. NR1 Radio V hier bei der Arbeit. Ist kaum was los auf den Straßen? Wo es sonst klemmt, hatte ich heute Morgen tatsächlich mal wieder freie Fahrt. Es sind Herbstferien in Mecklenburg-Vorpommern und der ein oder andere, der hat vielleicht sogar auch frei. So wie Katrin aus Malchow. Sie ist gerade auf dem Weg nach Rügen, um da so ein paar Tage Urlaub zu machen mit ihrer Familie, schreibt sie in der NDR. RMV-App. Vielen Dank, Katrin, für die Nachricht. Ich hoffe, ihr kommt gut durch, denn laut ADAC könnte es durchaus auch voll werden heute auf unseren Straßen, vor allem Richtung Ostseeküste. An den Brücken zu den Ostseeinseln sowie die Autobahn, gerade so die A20. Also, wer heute noch los will und keine Lust auf unfreiwilliges Parkplatz stehen hat, am besten möglichst früh starten oder später am Abend. Damit haben Sie die größten Chancen, gut durchzukommen mit NR1 Radio V.

Macht schon mal ein bisschen Lust aufs Wochenende, ne? Auch wenn der Freitag noch dazwischen ist. Jack Jones und Zoe Wees mit Never Be Lonely. Sie hören NDR1 Radio MV mit dem Lieblingsmix für uns in Mecklenburg-Vorpommern bei der Arbeit. Und weil es gerade so schön, weil Sie gerade so schön beim Regale auffüllen sind, gibt es jetzt musikalische Unterstützung aus den 80ern. Der Kulthit von Stephanie, Irresistible. Den bei uns hören Sie ja die meisten 80er. 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
1: Schluss mit Alkohol beim Reisen. Heute tritt bei der Deutschen Bahn ein Alkoholverbot in Kraft. Marilyn Pagel, wo gilt das denn genau?
3: Ja, es gilt auf jeden Fall für alle 249 Bahnhöfe und Haltepunkte bei uns im Land. In den Zügen darf aber weiter getrunken werden. Die Bahn will mit dem Alkoholverbot in den Bahnhöfen für ein angenehmeres Umfeld sorgen. Aus der aktuellen Redaktion Sven-Peter Martens.
4: Auch auf Bahnsteigen, beispielsweise beim Warten auf den Zug, darf kein Wein, Bier oder Schnaps getrunken werden. Im Grunde gelte das Alkoholverbot auf dem gesamten Gelände, wo die Deutsche Bahn das Hausrecht ausübt, sagt ein Sprecher. Es seien entsprechende Lautsprecherdurchsagen, Plakate und Laufbandanzeigen vorbereitet worden, heißt es. Das Verbot gelte nicht für die Gastronomie und in Kiosken auf Bahnhöfen. Alkoholische Getränke dürfen auch weiterhin im Reisegepäck mitgenommen werden.
3: Nach dem BUND stellt sich nun auch die Hansestadt Rostock gegen die geplanten zusätzlichen Anbauanlagen von Karls Erdbeerhof. Die Verwaltung will verhindern, dass auf zusätzlichen 40 Hektar Erdbeeren unter Folie angebaut werden. Aus dem Ostseestudio Ramon Gavin.
5: Der Landkreis Rostock hatte den Bau der Anlagen nahe Rövershagen ursprünglich genehmigt. Geplant war, die Erdbeeren in 1,30 Meter Höhe anzubauen. Die Pflanzen sollen dabei von einer Folie geschützt werden. Genau darin sieht die Stadt Rostock ein Problem. Durch die Folie würde zu viel Regenwasser abgefangen. Darunter würde schlussendlich auch die Rostocker Heide leiden. Gestern kündigte die Hansestadt an, Beschwerde gegen die Baugenehmigung einzureichen. Sowohl beim Landkreis Rostock als auch beim Umweltministerium und dem Innenministerium des Landes. Bis zu einer Entscheidung darf das Projekt fortgesetzt werden. Unternehmer Robert Dahl geht davon aus, dass die ursprünglich ausgestellte Genehmigung bestehen bleibt.
3: Die Festspiele Mecklenburg-Vorpommern haben ihre diesjährigen Preisträger gekürt. Ausgezeichnet werden ein Geiger, ein Hornist und 4 Saxophonisten. Axel Seitz aus der Kulturredaktion stellt die Künstler vor.
6: Den Solistenpreis 2026 erhält der Violinist Andrea Ciccalese. Der 21-jährige Deutsch-Italiener trat im August im Schloss Basthorst bei Schwerin im Rahmen der Festspiele auf. Mit dem diesjährigen Publikumspreis wird der britische Hornist Ben Goldscheider geehrt. Der 28-jährige gastierte im Juli im Jagdschloss Cotelo. Beide Auszeichnungen sind mit 5.000 Euro dotiert. Der Ensemblepreis im Wert von 10.000 Euro geht an das Saxophonquartett Capyard. Die 4 Katalanen gaben ihr Konzert Anfang Juli in Schwerin.
3: Und leider klappt sie immer wieder, die Masche mit den falschen Polizisten. Auf Rügen ist eine 44-Jährige um 10.000 Euro betrogen worden. Angebliche Polizeibeamte riefen die Frau an und führten 8 Stunden lang abwechselnd Gespräche mit ihr, teilte die Polizei mit. Die Täter erzählten der Frau von einer angeblichen Betrügerbande aus dem Ausland, die es auf ihr Vermögen abgesehen habe. Um ihr Geld zu schützen, solle sie ihr Bargeld in Sicherheit bringen. Die Frau vertraute den Anweisungen und legte das Bargeld vor ihre Haustür. Dort wurde es von einem Unbekannten abgeholt. Die Polizei warnt erneut eindringlich vor dieser Betrugsmasche.
1: Das Wetter für uns in Mecklenburg-Vorpommern. Heute nicht ganz so viel Sonne für uns drin, aber immerhin 3 bis 5 Stunden und das bei recht milden Temperaturen. 17 Grad bekommen wir. Hier und da kann es also mal ein bisschen wolkiger sein. Im Großen und Ganzen bleibt es aber trocken. 8 Grad haben wir in Steinhagen-Negerst. 10 sind es in Teterow und 11 bei Ihnen am Schloss Rattay. 4:11, NDR1 Radio MV, der zuverlässigste Verkehrsservice zu uns in Mecklenburg-Vorpommern. Da haben wir die A24 Hamburg Richtung Berlin. Die ist kurz vor der Abfahrt Neuruppin voll gesperrt. Es staut sich dadurch. Die Bergungsarbeiten laufen bereits. Der Hubschrauber ist auch gerade gelandet. Das hat uns Markus geschrieben über die NDR MV App. Vielen Dank fürs Update. Und in Bergen auf Rügen gibt es bis ca. 15 Uhr kein Wasser. Hier wird an der Kreuzung Ringstraße, Arkoner Straße an der Trinkwasserleitung gearbeitet. Und wenn Sie da fertig sind, ich wundern, kann das Trinkwasser kurzzeitig auch mal ein bisschen beeinträchtigt sein. Geblitzt wird auf der A20 Richtung Rostock hinter Grimmen-Ost, A20 Richtung Lübeck hinter Groß-Saarau, B5 Ludwigslust, wenn Sie aus Redefin kommen, B105 zwischen Wartenshagen und Löbnitz, die 109 Ortseingang Berlin aus Ueckermünde kommend, B192 zwischen Kleinplast und Möllenhagen, in Zirkel auf der 196 auf Frügen Richtung Bergen, ebenso auf Frügen ein Laser in Berglase beidseitig, zwischen Bodin und Püttelkow, zwischen Demmin und Uzedel, Rostock, Schmaler Damm beidseitig, Rostock, die Tessiner Straße statt einwärts und Warnitz Richtung Pingelshagen. Mensch, läuft. Super, dankeschön. Wenn Sie noch was entdecken, gerne Bescheid geben. Kostenlos geht das in der NDR am VR-App oder Sie rufen uns an 0800 5959 100.
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1: Und Grüße gehen da auch gleich noch in die Hansestadt Wismar. Hier gibt's heute Besuch auf dem Wasser. Gegen 12 macht nämlich das Kreuzfahrtschiff MS Amera fest. Es kommt aus Kopenhagen und nimmt dann heute Abend Kurs auf Bremerhaven. Ein paar Stunden Wismar für die Gäste an Bord und ein schöner Hingucker für alle, die heute Mittag am Hafen unterwegs sind.
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0: Jupiter Jones mit Still hier bei NR1 Radio MV. 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
3: Der Drucker streikt mal wieder, das Telefon klingelt ununterbrochen und der Kollege, der kommt auch ständig um die Ecke mit. Hast du mal kurz? Wird Zeit für eine kleine Pause, ne? Die gönnen wir uns jetzt mit Johnny Logan und Hold Me Now bei NDR 1 Radio MV.

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9: Und das Wetter für uns in Mecklenburg-Vorpommern ist in einigen Ecken richtig schön sonnig, wie zum Beispiel auf Hiddensee. Und dann wieder ganz schön wolkig, wie zum Beispiel in Binz auf Rügen. Mal freundlich, mal wolkig, aber trocken geht's heute durch diesen Donnerstag. Und das Ganze bei Höchstwerten von bis zu 14 und bis zu 17 Grad. 10 Grad sind es aktuell in Zarrentin, 11 in Dagun, 12 an der Greifswalder Eu. Na, da könnte auch noch ein bisschen was gehen, ne? Und der 3-Tage-Trend, der Freitag dann morgen östlich von Rügen und der Müritz lange freundlich im Westen. Da ist es eher wolkig. Und der Blick aufs Wochenende, Sonnabend, Sonne und Wolken, Sonntag, Wolken und Schauer. Das Ganze so bei um die 14 Grad. 11:30 NR1 Radio MV, der zuverlässigste Verkehrsservice für uns in Mecklenburg-Vorpommern. Die A24 Hamburg Richtung Berlin ist kurz vor der Abfahrt Neuruppin voll gesperrt, staut sich dadurch. Die Bergungsarbeiten laufen bereits, mehrere Feuerwehren und auch viele Rettungswagen sind da im Einsatz. Und in Bergen auf Rügen, da gibt es bis ca. 15 Uhr heute kein Wasser. An der Kreuzung Ringstraße-Arkonastraße wird nämlich an der Trinkwasserleitung gearbeitet. Und wenn die da dann fertig sind, kann die Trinkwasserqualität kurzzeitig auch mal beeinträchtigt sein. Geblitzt wird auf der A20 Richtung Rostock hinter Grimmen Ost, A20 Richtung Lübeck hinter Großsarau, dann auf der A24 Richtung Berlin hinter Mainburg, B105 in Altheide Richtung Rostock, die 105 zwischen Martenshagen und Löbnitz, Kirchstück Richtung Schwerin auf der B106, die B191 in Kleve, wenn sie aus Plau kommen, B192 zwischen Kleinplasten und Möllenhagen. Gelasert wird auf Rügenberg-Lase beidseitig, zwischen Bodin und Pöttelkow wird geblitzt, zwischen Demmin und Uzedel, Neubrandenburg auf dem Ring, Rostock-Schmaler Damm beidseitig und auch in der Tessiner Straße stadteinwärts und Ortsgang Gröbel Richtung Dammbeck. Frauke, Sarah und Lars, vielen Dank. Staus Blitzer, gerne weiter kostenlos melden in der NDR MV App oder bei mir durchrufen 0800 5959 100.
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0: Auf sie ist Verlass. Und dafür sind wir sehr dankbar. Hier ist NR1 Radio MV mit dem zuverlässigsten Verkehrsservice. Für uns in Mecklenburg-Vorpommern um 13 Minuten vor 12. Wer ist dran? Hallo.
1: Hallo Tatjana, hier ist Rita. Guten Morgen.
0: Guten Morgen, sagt sie. Um diese Zeit. Guten Morgen.
1: Entschuldigung.
0: Rita, was kann ich für dich tun? Alles gut.
1: Ich habe einen Reh gesehen.
0: Ach du lieber Himmel, wo denn?
1: A24, Auffahrt Wittenburg, Richtung Hamburg. Und da ist gar kein Zaun und gar nichts. Also wenn das jetzt noch 2 Meter weiter hüpft, dann ist es auf der Fahrbahn.
0: Na, das wollen wir mal nicht hoffen. Deshalb sagen wir ganz schnell Bescheid jetzt an dieser Stelle.
1: Alles klar, meine Liebe.
0: Ich danke dir. Tschüss.
1: Einen schönen Tag euch allen.
0: Wünschen wir auch.
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1: Seit heute gilt ein Alkoholverbot an den Bahnhöfen in ganz Deutschland. Auch an den 249 Bahnhöfen und Haltepunkten hier in Mecklenburg-Vorpommern. Matthias Rauter, warum braucht es dieses Verbot eigentlich?
2: Tja, die Bahn will damit ein, so sagt sie, angenehmeres Umfeld für die Reisenden schaffen. Ob das gelingt, wenn tausende Fußballfans durch den Bahnhof ziehen, wird sich noch zeigen. Heute Vormittag erwartet man nicht unbedingt trinkende Menschen an Bahnhöfen bei uns im Land. Trotzdem ist Sven-Peter Martens für uns mal nach Neustrelitz gefahren, um sich einen Eindruck davon zu machen, wie dort auf das Alkoholverbot hingewiesen wird und ob es eingehalten wird.
3: Zu jeder vollen Stunde ist es das gleiche Bild in Neustrelitz. Dann kommen die Züge aus Richtung Berlin, Rostock und Stralsund. Heute Vormittag wollten viele Menschen mitfahren. Aber keiner von ihnen hat auf dem Bahnsteig Alkohol getrunken. Auch standen dort keine leeren Bierflaschen und Büchsen herum. Ein sauberer Bahnhof, würde ich mal sagen. Dass ab heute kein Bier, Wein oder Schnaps an den Haltepunkten und Bahnhöfen getrunken werden darf, finden alle Befragten durchweg gut.
4: Deshalb, weil es liegt immer viel rum an Müll, an Scherben, an Dosen, an Flaschen. Es ist auch viel ausgekippt, wo man dann dran kleben bleibt oder durchlaufen muss.
3: Was sagen Sie denn zu einem Alkoholverbot?
5: Ich finde das gut. Ja, wenn man sich manche Bahnhöfe anguckt und die Leute sieht, dann glaubt man nicht mehr dran. Die ganzen Flaschen stehen rum.
3: Für einige ist das Alkoholverbot bei der Bahn in seiner jetzigen Form eine halbherzige Sache. Denn in den Zügen kann ja Alkohol weiterhin konsumiert werden.
6: Ja, das ist irgendwo inkonsequent, weil wenn ich auf dem Bahnsteig die Flasche verstecken muss und im Zug wieder rausholen kann und das Ganze legal dort trinken kann, dann ist das irgendwie nicht zu Ende gedacht.
3: Dirk Rössner betreibt am Bahnhof von Neustrelitz einen Kiosk. Auch Bier, Schnaps und Wein gibt es dort zu kaufen.
7: Ja, kann man machen. Also der Kunde ist ja ein Eigentümer der Flasche, wenn er die bei mir käuflich erwerbt, kann die bei mir drinnen trinken. Ich habe ja zwar keine Schankerlaube, aber trotzdem darf er es hier trinken. Auch in der Halle drinnen, wenn er es möchte, aber nicht mehr an den Bahnsteigen zum Zug ran.
3: Übrigens, in der Neustrelitzer Bahnhofshalle darf auch weiter Alkohol getrunken werden, denn die Deutsche Bahn hat das Bahnhofsgebäude 2019 verkauft. Was mir noch aufgefallen ist, auf den Bahnsteigen in Neustrelitz hat es am Vormittag keine Lautsprecheransagen mit dem Hinweis auf das Alkoholverbot gegeben. Auch keine Mitarbeiter von DB Sicherheit waren zu sehen, die das kontrollieren.
2: Es war ja auch noch Vormittag. Sven-Peter Martens hat es trotzdem schon mal sich dort angeguckt, wie das Alkoholverbot in Neustrelitz am Bahnhof kontrolliert und eingehalten wird. Der Zustand der schwarz-roten Koalition in Berlin, er war noch nie richtig gut, aber wahrscheinlich noch nie so richtig schlecht. Wie jetzt. Nach dem Rücktritt von Arbeitsministerin Bärbel Baas, auch als SPD-Kurvorsitzende, beschuldigen sich Union und SPD gegenseitig. Gleichzeitig klemmt es bei den großen Reformvorhaben, vor allem bei der Rente. Und das zarte Wirtschaftswachstum ist bisher nur eines auf Pump. Eher vom Rand hat sich das bisher Ministerpräsidentin Manuela Schwesig angesehen. Aber nach ihrem 35% Erfolg bei der Landtagswahl und der aktuellen Misere der Bundes-SPD mit niedrigen Umfragewerten wird über Schwesigs neue Rolle in der Bundespolitik spekuliert. Stefan Luthmann, was zeichnet sich da ab?
8: Also eine doch recht schnelle Entscheidung in der Frage, ob Schwesig beim anstehenden Sonderparteitag der Bundes-SPD im Januar nach dem Parteivorsitz greift. Der wird ja nach dem Baas-Rückzug komplett neu gewählt. Etliche in der SPD, ob Brandenburgs Ministerpräsident Woidke oder auch sein SPD-Kollege Niedersachsen Lies, die haben ihren Namen da schon ins Spiel gebracht. Schwesig ist ja aktuell die bundesweit beliebteste Politikerin der SPD und sie hat das, was den Sozialdemokraten in letzter Zeit doch fehlt, Erfolg bei Wählerinnen und Wählern. Dieser Glanz könnte so das Kalkül auf die Gesamtpartei abfärben. Schwesig selbst sagte, sie wolle sich jetzt erst einmal auf die Koalitionsverhandlungen mit Linken und Grünen hier im Land konzentrieren in den nächsten 3 Wochen. Interessant ist, dass sie auf mehrfache Nachfragen nicht gesagt hat, dass sie den Vorsitz nicht will. Also da ist alles offen.
2: Stefan, du kennst das Umfeld. Womit rechnest du?
8: Also Schwesig ist machtbewusst, ihre bundespolitischen Ambitionen, die sind ja immer wieder deutlich geworden. Sie war 2019 ja schon kommissarische SPD-Chefin. Ihre Krebserkrankung, die stoppte sie damals. Der Rostocker Politikwissenschaftler Wolfgang Muno, der hält es zwar nicht für ausgemacht, dass Schwesig jetzt schon auf den SPD-Chefsessel will, aber auch er meint, die Ministerpräsidentin strebt nach mehr.
9: Ich sehe sie eher als Kanzlerkandidatin bei den nächsten Wahlen, als dass sie bis dahin noch als Ministerpräsidentin doch relativ geräuschlos eine neue Regierung bilden wird und dann versuchen wird, die als Kanzlerkandidatin aufzutreten.
8: Gewählt wird ja regulär im Frühjahr 2029. Wenn Schwarz-Rot bis dahin durchhält, wenn nicht, dann muss sich Schwesig möglicherweise schon viel früher entscheiden als Kanzlerkandidatin der SPD.
2: Stefan, vielen Dank für deine Einschätzung zu den möglichen Ambitionen von Ministerpräsidentin Schwesig auf Bundesebene. Und jetzt weitere Meldungen. Die Notfallversorgung in Deutschland wird neu geregelt. Der Bundestag hat mit den Stimmen von Union, SPD und Grünen für eine Reform gestimmt, mit der Notaufnahmen und Rettungsdienste entlastet werden. Dazu sollen ärztlicher Bereitschaftsdienst, Notaufnahmen in Krankenhäusern und Rettungsdienst eng miteinander verzahnt werden. Ebenfalls zur Abstimmung steht heute unter anderem das neue Tabaksteuergesetz. Geplant ist eine regelmäßige Erhöhung der Steuer auf Tabakprodukte über 4 Jahre. Wer nach Dänemark fährt, muss noch länger mit Grenzkontrollen rechnen. Das dänische Justizministerium hat angekündigt, die Kontrollen bis Mitte Mai zu verlängern. Eigentlich sollten sie im November auslaufen. Begründet wird das mit einer anhaltenden und ernsthaften Bedrohung für Dänemark durch Terrorismus und Sabotage. Kontrollen an der deutsch-dänischen Grenze gibt es seit mehr als 2 Jahren. Auch Deutschland verlängert sie immer wieder. Auf Rügen ist eine 44-Jährige um 10.000 Euro betrogen worden. Angebliche Polizeibeamte riefen die Frau an und führten 8 Stunden lang abwechselnd Gespräche mit ihr, teilte die Polizei mit. Die Täter erzählten der Frau von einer angeblichen Betrügerbande aus dem Ausland, die es auf ihr Vermögen abgesehen habe. Um ihr Geld zu schützen, solle sie ihr Bargeld in Sicherheit bringen. Die Frau vertraute den Anweisungen und legte das Bargeld vor ihre Haustür. Dort wurde es von einem Unbekannten abgeholt. Die Hansestadt Rostock hat am Mittwoch eine Beschwerde gegen die neuen Erdbeeranlagen von Karlschef Robert Dahl angekündigt. Konkret geht es um Folientunnel, die auf zusätzlichen 40 Hektar errichtet werden sollen. Die Stadt Rostock teilte zudem mit, sie habe beim Umwelt- sowie beim Innenministerium des Landes eine Prüfung erbeten. Melanie Jaster aus dem Ostsee-Studio Rostock. Worin sieht die Stadt ein Problem?
10: Vor allem geht es darum, dass die Erdbeeren von Folie bedeckt werden sollen. Diese dient dazu, die Pflanzen zu schützen. Doch damit soll auch das Regenwasser auf dem Feld aufgefangen werden. Bereits in der vergangenen Woche hat der Umweltschutzverband BUND das Vorhaben bei Rövershagen scharf kritisiert. Die Umweltschützer sprechen von einer Versiegelung der Fläche. Denn dadurch, dass das Regenwasser über die Folien in Auffangbecken abgeleitet werde, käme auf der gesamten Fläche kein Wasser mehr im Boden an. Das greift nun die Hansestadt Rostock auf, wegen der Nähe der geplanten Anlage zur Rostocker Heide. Die Stadtverwaltung sieht hier eine Gefahr für den Wald, denn sie befürchtet, dass der Wald zu wenig Wasser bekommt.
2: Melanie, wie reagiert der Karlschef Robert Dahl auf die Beschwerden?
10: Dahl ist fest davon überzeugt, dass die Baugenehmigung Bestand haben wird. Sie sei das Ergebnis einer aufwendigen Planung mit dem Landkreis Rostock und man habe sich an alle geltenden Richtlinien gehalten. Außerdem wehrt Dahl sich gegen den Begriff Versiegelung. Gegenüber dem NDR sagte er, er gehe davon aus, dass sich sowohl die Stadt Rostock als auch der BUND nicht ausreichend mit den tatsächlichen Auswirkungen der Stellagenanlage befasst hätten. Das aufgefangene Regenwasser nutze er, um seine Erdbeerpflanzen zu gießen und dabei bekomme auch der Boden noch ausreichend Wasser ab, sagt Dahl. Der Unternehmer blickt gelassen auf die Überprüfung seines Vorhabens. Er setzt darauf, dass die Kritiker die Anlage danach besser verstehen. Bis die Überprüfung abgeschlossen ist, darf Dahl sein Projekt fortsetzen.
2: Beschwerde gegen die neuen Erdbeeranlagen von Karlschef Robert Dahl. Vielen Dank, Melanie Jaster. Die Schweinehalter im Land machen sich Sorgen. Immer mehr Landwirte geben auf. Es rechne sich einfach nicht mehr, sagen sie. Das war auch das Thema gestern auf dem sogenannten Schweinetag MV in Güstrow. Die Landesforschungsanstalt hatte zu dem Fachtreffen eingeladen, um sich mit Schweinehaltern auszutauschen. Auch Jürgen Drewes aus unserer Redaktion Landwirtschaft, Umwelt und Natur war dabei.
11: André Zimmermann ist Berater für Krisen-, Sanierungs- und Insolvenzmanagement. Sein jüngster Fall, das Aus für das niedersächsische Traditionsunternehmen Giest-Ferkel, das auch bei uns im Land für Schweinenachwuchs sorgte.
12: Die Betriebe sind gar nicht in der Lage, überhaupt wirtschaftlich zu arbeiten. Und das ist einfach die Situation, wenn ein Insolvenzverfahren eröffnet ist, wie bei der Giest-Ferkel auch andere. Es ist so, selbst wenn du sagst, in der Eröffnung, die müssen keinen Lohn mehr bezahlen, das macht das Arbeitsamt, und Kredite brauchst du auch nicht bezahlen, selbst dann machen sie noch Minus.
11: Vielen Betrieben fehlt zunehmend selbst das Geld für Futter. Gleichzeitig würden die Aufkaufpreise für Schweinefleisch stetig sinken. Größter Kostenpunkt seien ständig neue Anforderungen an die Stallanlagen, so der Experte.
12: Wenn ich sehe, was da alles gemacht werden muss, müssen wir uns als Deutschland fragen, was ist die europäische Norm? Und unsere Messlatte liegt aktuell einfach 20 cm über dem, was die anderen machen um uns drumherum. Und deswegen produziert Spanien gefühlt für einen Euro oder Dänemark. Und unsere schaffen es ganz einfach nicht.
11: An die Politik erging der Appell, unterschiedliche Wettbewerbsbedingungen innerhalb der EU abzubauen. Viele Halter suchen zudem Hilfe beim Schweinekontroll- und Beratungsring des Landes. Angesichts der Komplexität der Probleme sieht Geschäftsführerin Antje Menz jedoch kaum Licht am Ende des Tunnels.
13: Wir werden noch mehr Bestände verlieren hier in MV im Vergleich zu den 30%, die wir ja schon mal verloren haben. Also die Situation ist ernst. Sehr schwer, Licht zu erkennen.
11: Till Söhnholz ist Juniorchef eines Familienbetriebes in Neubukow. Dort werden Ferkel der Rasse deutsches Edelschwein produziert. Es ist der einzige verbliebene Standort dieser Art in Mecklenburg-Vorpommern. Aufgeben kommt für den 29-Jährigen nicht in Frage. Noch nicht.
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0: Uns in Mecklenburg-Vorpommern, ja, ist an sich ein entspannter erster Herbstferientag mit einem Mix aus freundlichen, aber auch wolkigen Phasen. Das Ganze bei bis zu 17 Grad. Wittenburg meldet 10, Deben 11 und am Darßer Ort haben wir 12. 12 nach 12, NR1 Radio MV, der zuverlässigste Verkehrsservice für uns in Mecklenburg-Vorpommern. Vorsicht bitte, Reh an der A24 für Wittenburg unterwegs und es wird geblitzt auf der A20 Richtung Rostock, hinter Grimmen Ost, A24 Richtung Berlin, hinter Mainburg, in Altheide auf der B105 Richtung Rostock, in Kirchstück Richtung Schwerin auf der B106, die 191 in Kleve aus Plau kommend, B192 zwischen Kleinplaster und Möllenhagen, Laser auf Rügen im Berg Lase beidseitig, zwischen Demmin und Uzedel, dann Rostock-Schmaler Damm beidseitig und Ortsausgang Röbel Richtung Dammbeck. Wer ist noch dran? Hallo.
1: Hallo ihr Lieben, hier ist nochmal Rita. Ich bin immer noch auf der A24 unterwegs, Berlin Richtung Hamburg und an der Abfahrt Tarentin, da wo sie jetzt schon ganz lange nicht mehr standen mit dem Geblitze, da stehen sie jetzt gerade wieder und blitzen. Dafür ist der feste Blitzer, der Blitzeranhänger weg, der etwas weiter stand. Also, Abfahrt Zahntin steht jetzt der Blitzer in der 100er Zone.
0: Ist notiert. Danke, Rita. Und wenn Sie auch noch was entdecken, gerne durchrufen unter der 0800 5959 100 oder kostenlos melden in der NDR MV App.
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0: die meisten 80er natürlich auch für ihre wohlverdiente Mittagspause hier bei NR1 Radio MV. Die Sommerpause ist vorbei. Gleich 2000 Volleyballfans haben sich gestern Abend in Schwerin auf das erste Heimspiel der Saison gefreut. Und sie hatten gleich mal Grund zum Jubeln. Der SSC hat das Prestigeduell gegen Dresden mit 3:1 für sich entschieden. Stefan Ley aus der Sportredaktion. War das ein Heimauftakt nach Maß?
1: Ja, es war stimmungsvoll und den ersten Satz haben die Schwerinerinnen auch richtig gut gespielt. Danach entwickelte sich eine umkämpfte Partie. Logisch, dass da noch nicht alles klappt, so früh in der Saison. Aber insgesamt war Trainer Felix Koslowski zufrieden.
2: Wir wussten nicht so richtig, auf welchem Niveau wir aktuell sind, aber die Mannschaft hat es sehr gut gemacht. Ab und zu haben wir ein bisschen vergessen, es spielerisch zu lösen, wollten es einfach nur versuchen, irgendwie mit der Brechstange zu gewinnen. Und das funktioniert halt so gegen so eine Mannschaft nicht, aber haben dann ein gutes Momentum geschaffen am Ende vom vierten Satz mit dem Wechsel von Finja Frommann rein, mit der Aufschlagsserie, die uns dann diese 2-3 Breaks bringt, die uns dann einfach wieder nach vorne bringen und uns das Spiel gewinnen lassen.
1: 3:1 also am Ende. Nach dem Sieg in Aachen ist der SSC also gut in die Saison gekommen.
0: Auch die Seawolves haben gestern Abend gespielt, auswärts im Europapokal. Nach der Niederlage in Frankreich war die Stimmung da aber nicht so gut, ne?
1: Ja, sie waren schon enttäuscht, aber Trainer Frasunkevic stellte sich nach dem 70:82 in Le Mans vor seine Mannschaft. Die hatte personelle Ausfälle zu verkraften, lag zwischenzeitlich im Spiel mit 23 Punkten hinten und ist im Schlussviertel dann doch nochmal bis auf 5 Punkte rangekommen. Das war schon stark. Am Ende fehlte die Kraft, um das Spiel noch zu drehen. Da müsse man noch konzentrierter über die ganze Spielzeit auftreten, so der Trainer. Kommende Woche Dienstag geht's im Eurocup dann zu Hause weiter gegen Tabellenführer Thessaloniki. Und Motorsport. Der deutsche Meister im Speedway kommt aus Stralsund. Der MC Nordstern holte sich den Titel gestern Abend mit Schützenhilfe aus Güstrow. Im letzten Rennen nämlich, das in Güstrow stattfand, setzten sich die Gastgeber gegen die Wittstocker Wölfe durch. Und damit geht der Meistertitel in diesem Jahr nach Stralsund. Güstrow wird Dritter in einer Bundesliga, die in diesem Jahr nur aus 3 Teams bestand.
0: Soweit der Sport. Vielen Dank dir, Stefan Ley. Und das nächste Update 10:05 wie gewohnt. In der Sendung der Tag natürlich hier bei NR1 Radio. Empfehlung.

Kopf hoch. Nee, Füße hoch, Kopf hoch und einfach nur den Lieblingsmix genießen. Genau so muss ich nämlich eine Mittagspause anfühlen. NR1 Radio Info hier. Einen schönen Dienstagmittag wünsche ich dir und Donnerstag. Was ist denn heute los? Ja gut, fängt auch mit D an, ne? Also schönen Donnerstagmittag Ihnen. Bei uns hören Sie die aktuellen Hits, die deutschen Hits. Und eben natürlich auch Sascha und die Kulthits mit den meisten 80ern. Die dürfen auch nicht fehlen. Und jetzt geht's für Sie ins Jahr 1989 mit den Fineland Cannibals. Und Good Thing, ein Kulthit, der schon im Kino zu hören war, bevor er zum Radiohit wurde. Hier bei NR1 Radio MV, Mahlzeit.

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1: 12:30 haben wir es. Hier ist NDR 1 Radio MV mit dem Wetter für uns in Mecklenburg-Vorpommern mit NDR-Wetterexperte Frank Abel aus dem Wetterstudio Kap Arkona auf der Insel Rügen. So, fertig gekaut?
2: Ja, muss ja sein. Guck mal auf die Uhr, es ist Mittag.
1: Ja, ich weiß. Ich weiß nicht, dass du noch vom Fleisch fällst. Ne?
2: Richtig.
1: Ja, wie sieht es denn mit der Sonne aus? Also die ist ja heute ein bisschen sparsam unterwegs. Wird da der Nachmittag hoffentlich besser?
2: Ein bisschen mehr wird es werden und ich spreche da insbesondere für alle, die da in Mecklenburg unterwegs sind, denn ich sehe da, dass sich die Wolken so ein bisschen abbauen, die werden nicht ganz verschwinden, aber sie werden dünner, sodass die Sonne öfter mal durchkommt. Sie tut es ja auch jetzt, Grimmen zum Beispiel, da ist es ein bisschen heller bei 11 Grad, aber ansonsten, naja, wie gesagt, die Wolken, das Gute ist, die tun nichts, die wollen nur spielen, mit anderen Worten, es bleibt trocken und der Wind auch nur schwach, nur an der Ostsee auch mal mäßig und vor allem dann mit Hilfe der Sonne geht es dann in Westmecklenburg mit 17 Grad, ansonsten bleiben wir bei 14 bis 16.
1: So, und heute Morgen waren wir ja wieder einstellig unterwegs. Wie kalt wird die kommende Nacht da werden?
2: Ja, auch unterschiedlich, je weiter man von den Wolken und vom Meer weg ist, so kann man sagen, desto kälter ist es dann auch.
1: Okay.
2: Mit anderen Worten, Randobruch, da ist so die kälteste Ecke, 6, vielleicht 5 Grad, weil da nur dünne Wolken unterwegs sind. Denn ansonsten werden sie im Laufe der Nacht von der Wismarbucht ein bisschen dichter. Da ziehen so tiefe Wolken rein, bringen keinen Regen mit, aber die halten warm. Darum heißt es ja auch Wolkendecke, 11 bis 6 Grad. Und wenn das dann durch ist, haben wir morgen so bewölkungstechnisch was Zweigeteiltes. Heißt, in Mecklenburg ist es oft mal wolkig, ähnlich wie heute. Kann vereinzelt mal tröpfeln, aber meist bleibt es trocken, eher so als vom Abend hin Richtung Elbe. Und ansonsten in Vorpommern sieht es nochmal gut aus. Und vor allem noch ein bisschen wärmere Luft. Bei gleich schwachem Wind geht es auf 15 bis 19 Grad. Also ganz schön.
1: Ja, wird immer ordentlich. Also abends könnte man durchaus... Ne, dann lohnt sich ja die Feuerschale gar nicht, was ich morgen machen sollte.
2: Doch, das lohnt sich doch. Abends geht es ja wieder ein bisschen runter und so. Doch, natürlich.
1: Wollen wir noch aufs Wochenende gucken? Was da der schöne
2: Apropos
1: Tag?
2: Apropos Feuerschale.
1: Ach so, ja.
2: Ganz genau. Apropos Feuerschale, denn da am Wochenende lohnt die sich. Geht nämlich runter mit den Temperaturen auf 14. Sonntag eher sogar 11 Grad. Das liegt daran, dass der Wind auf nördliche Richtung dreht irgendwann. Zum anderen aber auch ein paar Wolken durchziehen. Sonnabendnachmittag sieht es am besten aus. Am Sonntag ist noch nicht ganz sicher. Kann sein, dass es ein bisschen öfter mal regnet. Aber vielleicht geht der Kelch an uns vorbei. Also leicht unbeständig und kühler.
1: Okay, gut, wir haben ja noch ein paar Tage bis dahin.
2: Genau.
1: Danke dir und einen schönen Nachmittag.
2: Wünsche ich auch, Tatjana, bis dann.
1: 12:03, NDR 1 Radio MV, der zuverlässigste Verkehrsservice für uns in Mecklenburg-Vorpommern. Dame, die A24 Hamburg Richtung Berlin. Zwischen Herzsprung und Neuruppin Bergungsarbeiten. Die Strecke ist immer noch gesperrt, es staut sich. Sie brauchen hier 25 Minuten mehr. Stau durch Baustelle gibt es in Greifswald in der Bahnhofstraße. Und da hat sich auch jemand bei uns gemeldet. Wer ist denn da dran?
3: Hallo Tatjana, hier ist Sonja.
1: Hallo.
3: Ich rufe aus Greifswald an und wollte nur Bescheid sagen. Also wer hier unbedingt bei Gleis 13 zum Edeka auf dem Parkplatz möchte, der sollte das tunlichst vermeiden. Ich stehe hier schon seit einer Stunde auf dem Parkplatz und komme nicht runter. In der Bahnhofstraße sind Bauarbeiten und irgendwie ist hier der Verkehr überhaupt nicht geregelt. Es wäre ganz gut, wenn die Leute sich ein anderes Einkaufszentrum suchen würden. Wir kommen hier einfach nicht weg.
1: Sonja, danke dir für den Hinweis. So viel ich weiß, ist umfahren am besten über die Umgehung.
3: Ja, das glaube ich, aber ich wollte einkaufen fahren. Wir stehen hier jetzt und kommen nicht vor und nicht zurück und das schon über eine Stunde.
1: Oh, das ist natürlich
3: genau
1: nicht schön.
3: Genau auf dem Parkplatz, nicht mal auf der Straße, einfach auf dem Parkplatz, es geht nicht.
1: Durchhalten, Sonja.
3: Ja, bleibt uns noch nicht weiter anrufen.
1: Das stimmt allerdings. Danke dir aber und wenn du wieder ins Rollen kommst, gute Fahrt und schönen Donnerstag dir dennoch.
3: Ja, vielen Dank euch auch.
1: Und wir sind ja bei Ihnen mit dem Lieblingsmix. Immerhin, ne? Geblitzt wird auf der A20 Richtung Rostock hinter Grimmen-Ost, A20 Richtung Lübeck hinter Groß-Sarau, A24 Richtung Hamburg, Höhe Zarentin und Richtung Berlin hinter Mainburg, in Altheide Richtung Rostock auf der B105, die 105 zwischen Martenshagen und Löbnitz, dann Ortseingang Belling, wenn Sie aus Ueckermünde kommen, die B109 ist das, B192 in Neuendorf Richtung Neubrandenburg, Zirko Richtung Bergen ist die B196 zwischen Bodin und Pütlkow, Neubrandenburg auf dem Ring, Rostock-Schmaler Damm beidseitig, Rostock-Tessiner Straße, stadteinwärts und Ortsausgang Röbel Richtung Dammbeck. Soweit erstmal. Und wenn Sie noch was haben, geben Sie gerne Bescheid. Kostenlos in der NDR-MV-App oder Sie rufen uns an 0800 5959 100.
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1: Mit Mirko Bock. Guten Tag. In Ludwigslust ist gestern Abend eine 15-Jährige bei einem Unfall schwer verletzt worden. Nach ersten Angaben der Polizei fuhr ein 16-Jähriger mit seinem Moped auf einem Parkplatz in der Friedrich-Naumann-Allee. Die 15-Jährige soll aus einer Personengruppe heraus plötzlich auf die Straße getreten sein. Der 16-Jährige konnte nicht mehr ausweichen und prallte gegen die Jugendliche. Sie kam schwer verletzt ins Krankenhaus. Der Mopedfahrer blieb unverletzt. Die Polizei ermittelt wegen fahrlässiger Körperverletzung im Zusammenhang mit dem Verkehrsunfall. Die Stadtwerke Parchim modernisieren ihr Kundenzentrum. Wie die Stadtwerke mitteilten, soll unter anderem ein barrierefreier Zugang für Menschen mit Behinderung gebaut werden. Die neuen Beratungsräume sollen diskrete, persönliche Gespräche ermöglichen. Während der Umbauphase kann es kurzfristig zu Einschränkungen kommen. Die Arbeiten sollen laut Stadtwerke bis Mitte November abgeschlossen sein. Zu den Kosten der Modernisierung wollten sich die Stadtwerke nicht äußern. Wie die Stadt Grevesmühlen mitteilt, werden in der Klützer Straße seit gestern Bäume gepflegt und gefällt. Überstehende und morsche Äste werden entfernt. Das diene der Verkehrssicherheit, heißt es. Laut Stadt ist während der Arbeiten mit Behinderungen im Straßenverkehr zu rechnen. Autofahrer werden gebeten, die entsprechenden Absperrungen zu beachten. Je nach Witterung sollen die Arbeiten etwa eine Woche dauern.
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0: ADMV. Bei der Arbeit in der Mittagspause die meisten 80er. Und bevor ich sie gleich in den Nachmittag überlasse mit Robert Holm, habe ich noch eine Nachricht für Sie von Nils Sörens aus dem Frühstücksclub.
1: Liebe Grüße von der B110. Wir haben jetzt noch eine bummelige Viertelstunde und dann sind wir schon in Demmin. Dania kommt ja morgen erst nach. Die unterbricht extra ihren Urlaub, damit sie dabei sein kann. Der Frühstücksclub auf Tour. Wir freuen uns ganz, ganz toll. Und für alle, die Lust haben, uns da mal über die Schulter zu gucken, unser mobiles Studio sich auch mal anzugucken, sind da herzlich eingeladen. Morgen von 5 bis 10 der Frühstücksclub. Live auf Tour in Demmin beim Bäcker Briesel und Sohn. Alle längst kommen, gibt auch lecker Baumkuchen.
0: Na, wenn das kein Grund ist. Daniel und Nils also morgen live zum Anfassen in Demmin. Kommen Sie da gerne vorbei.

0: Es ist 13 Uhr.
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0: Bier trinken vorm Bahnhofsgebäude oder beim Warten auf dem Bahnsteig. Der Zug ist seit heute abgefahren, Markus Schubert. Was gilt stattdessen?
2: Tja, seit heute gilt ein Alkoholverbot an allen Bahnhöfen der Deutschen Bahn und das in ganz Deutschland. Auch an den 249 Bahnhöfen und Haltepunkten in Mecklenburg-Vorpommern. Damit soll laut Deutscher Bahn unter anderem ein angenehmeres Umfeld für die Reisenden geschaffen werden. Sven-Peter Martens aus dem Haff-Müritz-Studio hat sich auf dem Bahnhof Neustrelitz umgesehen.
3: Heute Vormittag standen viele Menschen auf den Bahnsteigen in Neustrelitz und warteten auf Züge. Aber keiner von ihnen hat Alkohol getrunken. Auch lagen dort keine leeren Bierflaschen oder Büchsen herum. Dass ab heute kein Bier, Wein oder Schnaps an den Haltepunkten an Bahnhöfen getrunken werden darf, finden die meisten, mit denen ich gesprochen habe, gut. Für einige ist das Alkoholverbot bei der Bahn in seiner jetzigen Form aber eine halbherzige Sache. Denn in den Zügen kann ja Alkohol weiterhin konsumiert werden. Durchsagen zum neuen Alkoholverbot habe ich nicht gehört und auch kein Sicherheitspersonal für Kontrollen gesehen.
2: In Burg Stargard wird ein ehemaliges Hotel in ein Heim für pädagogisch auffällige Kinder umgewandelt. Die Stadtvertretung hat ihren Widerstand gegen das Heim gestern wegen rechtlicher Bedenken aufgegeben. Sarah Roth aus dem Haff-Müritz-Studio zu den Hintergründen.
4: 17 pädagogisch auffällige Kinder im Alter zwischen 6 und 11 Jahren und ihre Betreuer sollen zum Jahreswechsel in das Hotel einziehen. Der Hotelbetreiber hatte das Haus wegen zu geringer Einnahmen schließen müssen. Der Antrag der Fraktion Die Stargarder wurde kurzfristig geändert. Man wolle eine rechtliche Klärung abwarten und dann gegebenenfalls das Kinderheim im Zentrum untersagen. Bürgermeister Lorenz erklärte, dass es eine rechtliche Überprüfung bereits gegeben habe. Einen Mietvertrag gibt es bereits. Das sei eine Entscheidung des Hotelbesitzers. Demnach könne die Stadt diese neue Nutzung als Kinderheim nicht verweigern.
2: Der Bundestag hat der Reform der Notfallversorgung zugestimmt. Ziel der Bundesregierung ist es, Notdienst, Notaufnahmen und Rettungsdienste mehr aufeinander abzustimmen. Vorgesehen ist die Notrufnummer 112 und die Nummer des ärztlichen Bereitschaftsdienstes 116, 117 stärker zu vernetzen. So sollen Patienten nach einer ersten Einschätzung besser vermittelt werden können. Hintergrund der Pläne ist, dass Notaufnahmen und Rettungsdienste seit Jahren überlastet sind. Die Festspiele Mecklenburg-Vorpommern haben ihre diesjährigen Preisträger gekürt. Ausgezeichnet werden ein Geiger, ein Hornist und vier Saxophonisten. Axel Seitz aus der Kulturredaktion stellt die Künstler vor.
5: Den Solistenpreis 2026 erhält der Violinist Andrea Ciccalese. Der 21-jährige Deutsch-Italiener trat im August im Schloss Basthorst bei Schwerin im Rahmen der Festspiele auf. Mit dem diesjährigen Publikumspreis wird der britische Hornist Ben Goldscheider geehrt. Der 28-jährige gastierte im Juli im Jagdschloss Cotelot. Beide Auszeichnungen sind mit 5.000 Euro dotiert. Der Ensemblepreis im Wert von 10.000 Euro geht an das Saxophonquartett Capyard. Die vier Katalanen gaben ihr Konzert Anfang Juli in Schwerin.
0: Das Wetter für uns in Mecklenburg-Vorpommern aktuell sehr wolkig, auch heute Nachmittag, aber zum Abend reißt es noch auf, dann kommt so ein bisschen Sonne raus. Aktuell haben wir Brusow bei Krüppelin 13 Grad, Villerswalde bei Grimmen 14 Grad und Kanzow, das ist bei Woldeckert auch 14 Grad. Der Drei-Tage-Trend. Morgen vor allem im Osten nochmal Sonne dabei, im Westen schon wolkiger und zum Abend hin auch mal Regen, Wochenende dann auch eher durchwachsen. 3 Minuten nach 1, NDR 1 Radio MV, der zuverlässigste Verkehrsservice für uns in Mecklenburg-Vorpommern, A24 Hamburg Richtung Berlin, zwischen Herzsprung und Neuruppin wegen Bergungsarbeiten gesperrt. Dadurch gibt's Stau, dauert jetzt aktuell schon 25 Minuten länger. Stau auch durch eine Baustelle in Greifswald in der Bahnhofstraße, Höhe Supermarkt, da geht gar nichts mehr. Umfahren am besten über die Umgehung. Dann wird geblitzt auf der A20 Richtung Rostock hinter Grimm Ost, A20 Richtung Lübeck hinter Groß-Saarau, A24 Richtung Berlin hinter Mainburg, B5 in Ludwigslust, wenn Sie da aus Redefin kommen, 105 in Altheide Richtung Rostock, 105 zwischen Martenshagen und Löbnitz, 106 in Kirchstück Richtung Schwerin, 109 Ortseingang Belling aus Ueckermünde kommt, dann in Kleve aus Plau kommt, auf der 192 in Neuendorf Richtung Neubrandenburg, 192 zwischen Kleinplasten und Möllnhagen, 196 in Zirko Richtung Bergen, Laser auf Rügen in Berglase beidseitig. Zwischen Bordin und Püttelkow haben sie aufgebaut. Zwischen Dermin und Uzedel. Neubrandenburg auf dem Friedrich-Engels-Ring. Rostock einmal schmaler Damm beidseitig und dann immer noch in der Tessiner Straße der Anhängerstadt einwärts. Und wir haben noch einen Blitzer. Röbel Richtung Dammbeck. Da steht auch noch einer. Wenn Sie mehr sehen, sagen Sie natürlich immer Bescheid. 0800 595 9100 oder über die NDR MV App.
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0: So, wer sich jetzt in Bergen auf Rügen nach dem Mittagessen noch einen Kaffee kochen will, da kommt wahrscheinlich nichts aus dem Hahn. Da wird ja seit heute Morgen an der Trinkwasserleitung gearbeitet. 2 Stunden müssen Sie da noch durchhalten. Ab 15 Uhr soll es wieder laufen. Statt Kaffee als Muntermacher nach dem Mittag nehmen wir dann eben Musik aus dem Radio, deutsche Hits, aktuelle Hits und jetzt ein Kulthit im Lieblingsmix auf NDR 1 Radio MV. Hier ist Peter Gabriel, Salisbury.

0: Sie kommen jetzt mal alle schön dichter ran ans Radio. Noch ein bisschen dichter bitte, noch ein bisschen dichter. Denn bei NDR 1 Radio MV gibt's jetzt Glück. Heute ist der 15. Oktober, Tag der Schornsteinfeger. Die sind ja bekannt als Glücksbringer und deswegen möchte Ihnen Tobias aus Rostock was sagen. Der ist nämlich Schornsteinfeger.
1: Im Namen aller Schornsteinfeger in Mecklenburg-Vorpommern wünschen wir natürlich allen Hörern von NDR 1 Radio MV den ganzen Tag heute viel, viel Glück. Ja, Glück kann ja ganz vielseitig sein, von daher genießt einfach jeden Moment, der für euch glücklich ist.
0: Oh, vielen Dank, Tobias. Und wir wünschen natürlich auch richtig viel Glück, Tobias.
1: Dankeschön.
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Wir spielen die deutschen Hits, die aktuellen Hits und die Kulthits. Und die meisten immer aus den 80ern. So wie der hier von Ray Parker Jr. zu dem Kultfilm Ghostbusters. Das ist der Song dazu. 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
1: Es ist jetzt kurz vor 2:30. Das Wetter für uns in Mecklenburg-Vorpommern ist aktuell ziemlich grau, aber die Sonne arbeitet sich nach und nach durch und zum Abend hin kommt die auch noch in vielen Ecken bei uns in Mecklenburg-Vorpommern raus. Der 3-Tage-Trend. Morgen haben wir vor allem im Osten Sonne, im Westen mehr Wolken und zum Abend auch mal Regen. Und auch am Wochenende gibt es immer mal wieder so ein bisschen Regen, ist eher durchwachsen. Aktuelle Temperaturen, wir haben in Malzin auf Rügen 14 Grad, Petro bei Gardebusch 14 Grad und Gilo, das ist zwischen Malchin und Staffenhagen, immerhin 15 Grad, wollen wir doch nicht meckern. 13.30 Uhr, NDR 1 Radio MV, der zuverlässigste Verkehrsservice für uns in Mecklenburg-Vorpommern. Viel Geduld ist gefragt auf der A24 Hamburg Richtung Berlin. Zwischen Herzsprung und Neuruppin, da laufen Bergungsarbeiten, ist gesperrt. Es gibt Stau, dauert aktuell eine Stunde länger. 111 auf Usedom, Bannemien Richtung Wolgast. Baustelle brauchen Sie aktuell eine Viertelstunde länger. Und wir haben noch eine Meldung für den Kreis Mecklenburgische Seenplatte. Die Landesstraße ist zwischen Waren und Warenshof nach einem Unfall in beiden Richtungen gesperrt. Geblitzt wird auf der A24 Richtung Berlin hinter Mainburg. B5 in Ludwigslust aus Redefin kommt. 105 in Altheide Richtung Rostock. 105 zwischen Martenshagen und Löbnitz. 106 in Kirchstück Richtung Schwerin. 109 Ortseingang Berlin aus Ueckermünde kommt. 191 in Kleve aus Plau kommt. 192 in Neuendorf Richtung Neubrandenburg. 192 noch einer zwischen Kleinplasten und Möllenhagen. 196 in Zirko Richtung Bergen. Zwischen Dermin und Uzedelhöhe Dorotheenhof. Zwischen Tucherow und Leopoldshagen. Dann haben wir einen zwischen Krüppelin und Westhof, Neubrandenburg auf dem Friedrich-Engels-Ring, Rostock einmal schmaler Damm beidseitig und Tessiner Straße stadteinwärts, Ortsausgang Röbel Richtung Dambeck, zwischen Tützpatz und Neuenhagen, zwischen Wickendorf und Seehof und bestimmt noch mehr. Wenn Sie was sehen, sagen Sie immer Bescheid, 0800 595 9100 oder über die NDR MV-App. Jeder Blitzer, jeder Stau. NDR 1 Radio MV und Paul hat noch einen.
2: Auf der Bundesstraße 189 im Örtchen Chemnitz in der 30er-Zone beidseits.
1: Den nehmen wir mit, Paul. Wo fährst du denn gerade hin?
2: Ich bin gerade auf dem Weg in den Westen, auf dem Weg nach Bochum.
1: Nach Bochum, beruflich?
2: Nee, privat.
1: Ah, okay. Wie lange fährt man bis Bochum?
2: Also ich habe jetzt noch so um die 4,5 Stunden. Ich bin jetzt Höhe Wittenberge.
1: Okay. Halt gut durch, gute Fahrt. Komm gut an in Bochum.
2: Dankeschön.

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2: Den mache ich gern, der macht nämlich so ein bisschen Tempo. Geht die Arbeit gleich so ein bisschen fixer von der Hand. Ne, mit den Pet Shop Boys, Always on My Mind, genauso alt wie ich das Lied. Kommt auch aus 1987. Guter Jahrgang war das.
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3: Es ist 14 Uhr.
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3: Seit heute gilt ein Alkoholverbot an allen Bahnhöfen der Deutschen Bahn und das in ganz Deutschland, auch an den 249 Bahnhöfen und Haltepunkten bei uns in Mecklenburg-Vorpommern. Markus Schubert, jetzt in den Nachrichten. Was ist der Grund?
4: Damit soll laut Deutscher Bahn unter anderem ein angenehmeres Umfeld für die Reisenden geschaffen werden. Sven-Peter Martens aus dem Hafen-Müritz-Studio hat sich auf dem Bahnhof Neustrelitz umgesehen.
5: Heute Vormittag standen viele Menschen auf den Bahnsteigen in Neustrelitz und warteten auf Züge. Aber keiner von ihnen hat Alkohol getrunken. Auch lagen dort keine leeren Bierflaschen oder Büchsen herum. Dass ab heute kein Bier, Wein oder Schnaps an den Haltepunkten an Bahnhöfen getrunken werden darf, finden die meisten, mit denen ich gesprochen habe, gut. Für einige ist das Alkoholverbot bei der Bahn in seiner jetzigen Form aber eine halbherzige Sache. Denn in den Zügen kann ja Alkohol weiterhin konsumiert werden. Durchsagen zum neuen Alkoholverbot habe ich nicht gehört und auch kein Sicherheitspersonal für Kontrollen gesehen.
4: Der Bürgermeister von Friedland soll abgewählt werden. Die Stadtvertreter haben am Abend einstimmig einen Bürgerentscheid über die Absetzung des linken Politikers Frank Nieswand beschlossen. Den Antrag hatte die größte Fraktion der Stadtvertretung, die Freie Wählergemeinschaft, eingebracht. Sebastian Welzel aus dem Hafen-Müritz-Studio.
6: Der Rathaussaal war bis auf den letzten Platz besetzt. Ein Novum in Friedland. Es gab zu dem Antrag keine Diskussionen, die Stadtvertreter waren sich einig. Bürgermeister Nieswand äußerte sich nicht. Die Stadtvertretung ist unzufrieden mit der Arbeit des Stadtoberhauptes. Unter anderem beklagen die Stadtvertreter, zu wenig Informationen zu bekommen. Das Vertrauen zum Bürgermeister sei nachhaltig beschädigt. Wie Stadtpräsident Noack informierte, soll der Bürgerentscheid am 29. November stattfinden. Um Bürgermeister Nieswand abzuwählen, ist eine Zweidrittelmehrheit nötig.
4: Wegen bandenmäßigen Drogenhandels stehen 5 Angeklagte vor dem Schweriner Landgericht. Sie sollen, vorwiegend in Westmecklenburg, mit verschiedenen Drogen gehandelt haben. Zum Prozessauftakt gab es einen sogenannten Deal. Aus dem Mecklenburg-Studio Christoph Kümmritz.
7: Der Staatsanwalt wirft den Männern und 2 Frauen im Alter von 27 bis 49 Jahren vor, Drogen wie Cannabis, Amphetamine und Kokain besorgt und weiterverkauft zu haben. Dabei gab es eine Rollenverteilung. Die Männer hätten die Drogen verkauft, die Frauen sollen sie auf unterschiedliche Arten unterstützt haben. Allerdings geht aus der Anklage auch hervor, dass die Angeklagten wirtschaftlich eher nicht erfolgreich waren. Alle Angeklagten gestanden die Vorwürfe ein, nachdem das Gericht Strafen jeweils zwischen 2 Jahren und einem Monat und 2 Jahren und 7 Monaten Haft für die Männer und mehrmonatige Bewährungsstrafen für die Frauen zugesichert hat. Insofern ist damit zu rechnen, dass der Prozess schneller als bislang geplant enden wird. Ursprünglich waren Termine bis zum 27. Oktober angesetzt.
4: Die Kulturstiftung des Bundes finanziert aus ihrem Förderprogramm Lokal für Kulturorte in kleineren Städten jetzt auch 2 weitere Projekte in Mecklenburg-Vorpommern. Die Basiskulturfabrik in Neustrelitz und das Grundweghaus in Sassnitz erhalten nun jeweils bis zu 240.000 Euro über 4 Jahre. Damit können sie ihre Zusammenarbeit mit Partnern jenseits der Kultur ausbauen. Die Basiskulturfabrik plant in ihrem Netzwerk Kulturbanden in der Seenplatte Projekte mit einem städtischen Kleingartenverein, einem inklusiven Verein sowie einem ambulanten Pflegedienst. Der Verein Grundweghaus betreibt in Sassnitz unter anderem ein Mehrgenerationenhaus, einen Veranstaltungs- und Kinosaal und die Literaturtage Rügen. Schon jetzt fördert die Stiftung das ehrenamtliche Netzwerk KUNO in Wismar und Nordwestmecklenburg.
3: Das Wetter für uns in Mecklenburg-Vorpommern. Aktuell 15 Grad in Kamin bei Lage. Kölzin bei Gützkow auch 15 Grad. Und Bantin bei Zarrentin 16 Grad aktuell. Viele Wolken heute Nachmittag, aber es kommt auch noch die Sonne raus. Zum Feierabend hin soll es noch aufreißen. Der 3-Tage-Trend, ja, morgen auch noch mal Sonne dabei, vor allem im Osten des Landes. Im Westen schon wolkiger und zum Abend auch mal Regen. Und auch das Wochenende Sonne, Wolken, Wolken, Regen, eher durchwachsen. 2:04, NDR 1 Radio MV, der zuverlässigste Verkehrsservice für uns in Mecklenburg-Vorpommern. Weiter viel Geduld gefragt auf der A24 Hamburg Richtung Berlin zwischen Herzsprung und Neuruppin, da auf der Brandenburger Seite. Da laufen ja Bergungsarbeiten, wenn Sie dahin unterwegs sind. Es gibt Stau, Sie brauchen eine Stunde länger als gewohnt. 111 auf Usedom, Bannemien Richtung Wolgast, da gibt es eine Baustelle, da brauchen Sie eine Viertelstunde länger als gewohnt. Und im Kreis Mecklenburgische Seenplatte, da kommen Sie gerade auf der Landesstraße zwischen Waren und Warenshof gar nicht durch, wie gewohnt. Da gab es nämlich einen Unfall und deswegen ist da in beiden Richtungen gesperrt. Geblitzt wird auf der A24 Richtung Hamburg Höhe Zarrentin, A24 Richtung Berlin hinter Mainburg, B5 in Ludwigslust, wenn Sie da aus Redefin kommen, 105 in Altheide Richtung Rostock, 105 zwischen Martenshagen und Löbnitz, 106 in Kirchstück aus Schwerin, nee, Richtung Schwerin, so ist richtig, 109 Ortseingang Berlin aus Ueckermünde kommt, 191 in Kleve aus Plau kommt, 192 in Neuendorf Richtung Neubrandenburg, nochmal 192 aber zwischen Kleinplasten und Möllenhagen, 196 in Zirko Richtung Bergen, zwischen Dermin und Zedelhöhe, Dorotheenhof. Zwischen Tucherow und Leopoldshagen in Chemnitz mit K bei Greifswald beidseitig. Zwischen Krüppelin und Westhof in Neubrandenburg auf dem Friedrich-Engels-Ring. Rostock, Schmaler Damm beidseitig. Nochmal Rostock, Tessiner Straße stadteinwärts. Ortsausgang Röbel Richtung Dammbeck. Zwischen Tützpatz und Neuenhagen. Und noch ein Blitzer zwischen Wickendorf und Seehof. Danke fürs Bescheid sagen, Claudia. Dankeschön, Klaus. 0800 595 9100. Das ist unsere Telefonnummer. Sie können Staus, Blitzer und Unfälle natürlich auch immer über die NDR MV-App melden, ist ja klar.
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1: 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Über Warnemünde sieht man schon so ein bisschen blauen Himmel. Das Wetter für uns in Mecklenburg-Vorpommern hat heute Nachmittag viele Wolken, aber die Sonne kommt auch ab und zu mal raus, wie gerade in Warnemünde. Das soll zum Feierabend hin auch noch ein bisschen mehr werden. Aktuelle Temperaturen, Kleinteutin bei Jamen 15 Grad, Lüssow bei Güstrow 16 Grad und Granzin bei Hagenow auch 16 Grad. Der Drei-Tage-Trend. Morgen gibt es nochmal Sonne, aber eher nur im Osten des Landes. Im Westen viele Wolken, zum Abend auch mal Regen und das Wochenende ist dann auch eher durchwachsen. 2:30 NDR 1 Radio MV, der zuverlässigste Verkehrsservice für uns in Mecklenburg-Vorpommern. A24 Hamburg Richtung Berlin. Zwischen Herzsprung und Neuruppin, da laufen Bergungsarbeiten und deswegen ist da gerade Richtung Berlin gesperrt. Deswegen gibt es da Stau und deswegen brauchen Sie da eine Stunde länger. Oh, hau, hau, hau. 111 auf Usedom, Bannermin Richtung Wolgast, Baustelle dauert eine Viertelstunde länger. Und Kreis Mecklenburgische Seenplatte, die Landesstraße, ist zwischen Waren und Warenshof nach einem Unfall in beiden Richtungen gesperrt. Geblitzt wird auf der A24 Richtung Hamburg, Höhe Zarrentin. A24 Richtung Berlin hinter Mainburg. B5 in Ludwigslust aus Redefin kommt. 105 in Altheide Richtung Rostock. 105 zwischen Martenshagen und Löbnitz. 106 in Kirchstück Richtung Schwerin. 109 Ortseingang Berlin aus Ueckermünde kommt. 191 in Kleve aus Plau kommt. 192 in Neuendorf Richtung Neubrandenburg. 192 zwischen Kleinplasten und Möllenhagen. 196 in Zirko Richtung Bergen. Zwischen Dermin und Uzedelhöhe Dorotheenhof haben aufgebaut. Außerdem zwischen Ducherow und Leopoldshagen, in Chemnitz bei Greifswald beidseitig, zwischen Kröpelin und Westhof, in Neubrandenburg auf dem Friedrich-Engels-Ring stehen sie mal wieder, in Rostock Schmaler Damm beidseitig und nochmal Rostock Tessiner Straße statt einwärts, Ortsausgang Röbel Richtung Dambeck, zwischen Tützpatz und Neuenhagen und zwischen Wickendorf und Seehof stehen sie auch. 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Das hat Danilo gemacht. Der hat noch was?
3: Es gab einen Unfall zwischen Tarentin und der Autobahnauffahrt in Fahrtrichtung Beutzenburg auf der 195 Höhe Kreuzung Lüttow. Da hat ein Träger einen Anhänger verloren, eine Spritze, die liegt da auf der Seite. Da ist auch schon alles abgesperrt. Ich bin da eben vorbeigefahren.
1: Okay, kommt man da noch durch?
3: Ja, aber die Feuerwehr regelt halt da den Verkehr. Ne? Es geht halt aus jeder Richtung nur einseitig.
1: Also mehr Zeit einplanen auf dem Weg nach Hause nachher.
3: Auf jeden Fall.
0: Wir sind für Sie da, damit der Stau schnell vorbeigeht.
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0: NDR1 Radio MV am ersten Ferientag der Herbstferien in Mecklenburg-Vorpommern. Vielleicht müssen Sie ja jetzt auch Kinder hüten oder Enkel hüten. Früher, also ganz früher, da ging es ja für die Lütten in den Herbstferien auf den Acker, ne? Unser Hörer Olaf aus Kleinvielen an der Seenplatte hat sich gemeldet.
1: Dann hieß das Kartoffelferien. Und dann haben wir Kartoffeln gesammelt. Da wurden ja die Kartoffeln früher noch ein bisschen anders aus der Erde rausgeholt. Und zwar mit einem Kartoffeldäubel, haben wir dazu immer gesagt. War so ein Schleuderroder, der hat die Kartoffeln rausgerodet und dann lagen die in der Reihe. Dann haben wir als Kinder haben wir die denn gesammelt.
0: Und habt ihr euch da als Bengels drauf gefreut oder war das eher nervig?
1: Wo ich Kind war, haben wir uns drüber gefreut, muss ich allerdings sagen. Und zwar gab es immer, wenn du einen Korb voll Kartoffeln abgegeben hast, dann hast du Kiepe oder Korb und dann kam immer einer, hat die ausgeschüttet auf den Anhänger und dann haben wir immer so eine Marke gekriegt. Du musst dir vorstellen, so wie Kinomarken, die wurden dann immer abgerissen und die wurden dann am Feierabend dann abgerechnet, so und so wie Marken hast gehabt und so wie Geld hast du dann noch gekriegt.
0: Das war
1: für uns Kinder war das viel Geld damals.
0: Glaube ich, Olaf. Erinnern Sie sich auch noch an die Kartoffelferien? Was kommt Ihnen da in den Sinn? Melden Sie sich auch mal wie Olaf über die App oder anrufen 0800

Zusammen durch diesen Donnerstag in Mecklenburg-Vorpommern. Mit dem Lieblingsmix bei NDR 1 Radio MV mit Kulthits, deutschen Hits und jetzt mit einem aktuellen Hit, mit dem biegen wir jetzt ein auf die Straße Richtung Feierabend. Und das mit Rückenwind, kann ich Ihnen sagen. Hier ist Pink, hier ist Trustfall.

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3: Es ist 15 Uhr.
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3: Die Notaufnahmen in unseren Krankenhäusern, die sind ja chronisch überlastet. Darüber haben wir schon oft berichtet hier im NDR. Aber jetzt soll sich was ändern, Markus Schubert. Was denn?
4: Ja, der Bundestag hat eine Reform der Notfallversorgung beschlossen mit den Stimmen von Union, SPD und Grünen. Notdienste, Krankenhäuser und die Rettungsdienste sollen ihre Arbeit künftig besser aufeinander abstimmen. Aus Berlin, Birte Sönnigsen.
5: Durch die Reform sollen die Notaufnahmen und der Rettungsdienst entlastet werden. Denn längst nicht jeder, der in der Notaufnahme landet, gehört dort auch hin. Fachleute gehen davon aus, dass ungefähr ein Drittel der Patienten auch in einer normalen Sprechstunde oder der Notfallpraxis gut versorgt werden könnte. In Zukunft sollen Patientinnen und Patienten deshalb besser sortiert werden. Vor Ort im Krankenhaus und auch am Telefon. Wer in die Notaufnahme geht, muss sich an einem zentralen Tresen anmelden. Dort wird geguckt, ob jemand in die Notaufnahme gehört oder beim Bereitschaftsdienst der Kassenärzte besser aufgehoben ist.
4: In Bahnhöfen darf seit heute deutschlandweit kein Alkohol mehr getrunken werden, teils auch nicht mehr davor. Ziele sind weniger Gewalt und weniger Müll. Wie die Bahn das Verbot umsetzen will, fasst Katrin Kahlke aus der Aktuell-Redaktion zusammen.
6: Die Sicherheitskräfte der Bahn sollen überwachen, ob sich alle an das Verbot halten. Wer gegen das Alkoholverbot verstößt, soll zunächst angesprochen werden. Mit Augenmaß, sagt Bahnsprecherin Bröker. Möglich sind ein Hausverweis und im schlimmsten Fall ein Hausverbot. Bei Konflikten kann die Bundespolizei dazukommen. Eine lückenlose Kontrolle dürfte allerdings schwierig werden. Dafür fehlt Personal. Der Bundesvorsitzende der Deutschen Polizeigewerkschaft Ostermann hält es nicht für möglich, ein Alkoholverbot konsequent durchzusetzen. Die Regeln gelten für alle. Auch für Fußballfans, die auf dem Weg ins Stadion sind.
4: Bauland ist in Mecklenburg-Vorpommern zuletzt sprunghaft teurer geworden. Das hat eine Auswertung des Statistischen Amts des Landes ergeben. Im vergangenen Jahr wurden Baugrundstücke für Wohnen und Gewerbe zum durchschnittlichen Quadratmeterpreis von 85 Euro verkauft. Das sei ein Anstieg im Vergleich zum Vorjahr um knapp 60%. Erfasst wurden knapp 1400 Verkaufsfälle. Gut die Hälfte war baureifes Land, auf dem Wohnhäuser errichtet werden. Für solche Grundstücke sind im landesweiten Schnitt 111 Euro pro Quadratmeter fällig, in Schwerin aber 195 und in der Hansestadt Rostock fast 450 Euro. Auf Rügen haben falsche Polizisten eine 44 Jahre alte Frau um rund 10.000 Euro gebracht. Die Frau war nach Angaben der Polizei gestern 8 Stunden lang angerufen worden. Verschiedene Anrufer warnten sie vor einer Betrügerbande, sie solle ihr Geld in Sicherheit bringen. Die Frau folgte den Anweisungen der angeblichen Polizisten und legte das Bargeld vor ihre Haustür. Dort wurde es von einer bislang unbekannten männlichen Person abgeholt. Einen ähnlichen Vorfall gab es gestern in Friedland. Die Mehlschwalbe ist Vogel des Jahres 2027. Das hat eine öffentliche Online-Abstimmung des Naturschutzbundes Deutschland, kurz NABU, ergeben. Franziska Dreves aus der Redaktion Landwirtschaft, Umwelt und Natur.
7: Der neue Jahresvogel wurde quasi in Abwesenheit gewählt, denn die Mehlschwalbe ist bereits in Afrika. Sie überwintert südlich der Sahara. Bis zu 20.000 Kilometer liegt sie dafür zurück. Der Schwalbenart geht es nicht gut. Sie steht in Mecklenburg-Vorpommern auf der roten Vorwarnliste der Brutvögel. Die kleinen blauschwarzen Singvögel mit ihrer weißen Unterseite finden kaum noch Nistmaterial und Brutplätze, auch immer weniger Nahrung. Laut NABU Mecklenburg-Vorpommern gibt es hierzulande noch 97.000 Brutpaare. Vor 20 Jahren waren es noch doppelt so viele. Die sympathische Sommerbotin löst im Januar den aktuellen Vogel des Jahres ab, das Rebhuhn.
3: Das Wetter für uns in Mecklenburg-Vorpommern mit Theresa Hebert. Und es ist noch ein bisschen grau da draußen heute, oder?
8: Das sagst du, war du. Ja, in Mecklenburg ist es aktuell noch so ein bisschen sehr dick bewölkt. Vor allem, so wenn wir mal Richtung Ludwigslust und Bolzenburg schauen, da haben wir gerade so um die 16 Grad. Mittendrin sieht das richtig gut aus. Und im Osten haben wir auch schon wieder so ein paar dickere Wolken. Richtung Anklam und Ueckermünde bei so 14 Grad. Das ist auch das Maximum hier heute. Es ist und bleibt aber auch mal trocken, das muss man auch noch mal sagen, in der kommenden Nacht auch richtig gut. Später dann ein paar dickere Wolken von Nordwest rein. Bleibt noch trocken, 11 bis 6 Grad. Und morgen am Freitag, vor allem in Mecklenburg, noch ein bisschen grau, im Osten länger freundlich, insgesamt noch trocken. Der Regen kommt dann in der Nacht zum Sonnabend bei um die 19 Grad morgen.
3: 5 nach 3, NDR 1 Radio MV, der zuverlässigste Verkehrsservice für uns in Mecklenburg-Vorpommern.
8: Wir starten auf jeden Fall mit einer Meldung auf der B195 Zarrentin Richtung A24, nämlich Höhe Kreuzung Lüttow. Da hat ein Trecker eine Spritze verloren und die Feuerwehr regelt da den Verkehr. Kann länger dauern, plus 10 Minuten. Dankeschön an Danilo, der das gemeldet hat. Und dann geht's weiter. Wir haben hier, glaube ich, noch eine Meldung gesehen. Genau, Kreis Mecklenburgische Seenplatte, nämlich die Landesstraße zwischen Waren und Warenshof ist nach einem Unfall noch in beiden Richtungen gesperrt. So, geblitzt wird auch noch. Auf der A24 Richtung Hamburg, Höhe Zarrentin und Richtung Berlin hinter Meyenburg. Dann geht's auf die B5 in Ludwigslust, wenn Sie aus Redefin kommen. Auf der B105 in Altheide Richtung Rostock und immer noch zwischen Martenshagen und Löbnitz. Dann auf der 106 in Kirchstück Richtung Schwerin. B191 in Kleve, wenn Sie aus Plau kommen. B192 in Neuendorf Richtung Neubrandenburg und zwischen Kleinplasten und Möllenhagen. Dann B196 auf Rügen in Zirkel Richtung Bergen. Zwischen Dermin und Uzedl Höhe Dorotheenhof, in Chemnitz bei Greifswald, beidseitig, in Neubrandenburg auf dem Friedrich-Engels-Ring, in Rostock, Tessiner Straße stadteinwärts, Ortsausgang Röbel Richtung Dambeck, zwischen Tützpatz und Neuenhagen und zwischen Schwerin-Wickendorf und Seehof.
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3: Alle, die in Bergen auf Rügen wohnen, jetzt mal bitte den Wasserhahn aufdrehen. Da wurde ja seit heute Morgen an der Trinkwasserleitung gearbeitet. Aber jetzt ab 15 Uhr soll da wieder was rauskommen aus dem Hahn. Kann sein, dass jetzt die Trinkwasserqualität erstmal noch nicht so doll ist, sagt der Zweckverband. Aber soll sich alles zurechtruckeln im Laufe des Nachmittags. Wir halten Sie da auf dem Laufenden und haben dazu den Lieblingsmix jetzt mit einem schönen Kulthit von John Paul Young. 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

0: NDR1 Radio MV, bei der Arbeit mit Robert Holm und bei der Arbeit ist auch Frauke Rauner vom Nordmagazin. Moin Frauke.
1: Moin.
0: Ihr habt heute Abend echte Legenden in der Sendung. Es geht um Musiker. Jetzt nicht um die Rolling Stones oder die Beatles. Nee, die legendärste Band, die kommt hier aus Mecklenburg-Vorpommern, nämlich aus Straßburg.
1: Ja, aus Straßburg. Es geht um die Meteors 70. Gegründet damals als Schülerband, noch zu DDR-Zeiten eben in der damaligen EOS. Sind eben jetzt auch über 70 und machen seit über 50 Jahren Musik und klingen so. Die spielen echt alle Klassiker, aber nun haben sie gesagt, ist Schluss, reicht. Sie haben ihr letztes Konzert gespielt, wir waren mit dabei vom NDR, aber nicht nur wir, denn die haben wirklich so viele Fenster in der Ecke und eben die Schüler von damals. Ich bin übrigens, Robert, auch Fan.
0: Echt?
1: Ja, weil meine Mama ist mit dem Sänger zum Beispiel seit der 3. Klasse befreundet. Und ich kenne so ganz viele Geschichten und ich finde das großartig.
0: Oh, ist ja auch ein bisschen traurig, dass die jetzt in den Sack hauen, oder?
1: Ja.
0: Aber wir gucken uns das heute Abend alles nochmal an. Das Abschiedskonzert dieser großen Band aus Straßburg, die Meteors. Sehen Sie, 19:30 Nordmagazin mit Frauke Rauner, wie immer, im NDR-Fernsehen.

NDR 1 Radio MV mit dem Lieblingsmix. Mit aktuellen Hits, mit Kulthits und jetzt mit einem deutschen Hit von den Pudis. Mit dem sind sie damals sogar im Westfernsehen aufgetreten, in der aktuellen Schaubude. 1980 war das. Bis ans Ende der Welt. Jetzt bei NDR 1 Radio MV um kurz vor halb vier.

0: Die Angehörigen haben ja oftmals die Pflege komplett alleine übernommen. Und dann die Verantwortung und die Pflege von ihren Angehörigen an jemand Fremdes abzugeben, ist oft ein sehr, sehr schwerer Schritt. 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
2: Guck mal, Resi, da auf unserer Wetterkamera. Mhm. Über Glowe auf Rügen so ein bisschen blauer Himmel. Und in Born am Darß scheint sogar ein bisschen die Sonne.
3: Doch.
2: Das Wetter für uns in Mecklenburg-Vorpommern mit Theresa Hebert.
3: Ja, es sieht ganz gut aus da oben auf jeden Fall. 15 Grad haben wir zum Beispiel jetzt in Ribnitz-Damgarten. Wir haben 15 Grad in Neustrelitz. Da haben wir auch ein bisschen Sonnenschein. Und ich sag mal so, je weiter westlich wir gucken, sind die Wolken noch so ein bisschen dicker. 16 Grad in Ludwigslust. Es ist und bleibt aber trocken heute. In der kommende Nacht sieht es auch ganz gut aus. Kommen dickere Wolken von Nordwest rein. Bleibt aber noch trocken, 11 bis 6 Grad. Und der Drei-Tage-Trend. Ja, morgen am Freitag, vor allem in Mecklenburg, noch ein bisschen grau. Im Osten länger freundlich, insgesamt auch trocken. Der Regen kommt erst in der Nacht zum Sonnabend bei so um die 19 Grad morgen. Am Sonnabend heiter bis wolkig, vielleicht mal ein Schauer noch. Bei um die 14 Grad wird es auch wieder so ein bisschen windiger. Und am Sonntag wechselnd bis stark bewölkt. Paar schwache Schauer sind möglich, 11 bis 13 Grad.
2: Hört sich für mich nach Herbst an, wenn du mich fragst. Ne? Hm. 15:31 NDR1 Radio MV, der zuverlässigste Verkehrsservice für uns in Mecklenburg-Vorpommern.
3: Wir starten auf jeden Fall noch mit der B195. Zarrentin Richtung A24, Höhe Kreuzung Lütte. Da hat ja ein Trecker eine Spritze verloren. Die Feuerwehr ist noch vor Ort, regelt dort den Verkehr. Auf jeden Fall ein bisschen mehr Zeit mitnehmen. Und dann geht es noch mal in den Kreis Mecklenburgische Seenplatte, die Landesstraße. Zwischen Waren und Warenshof ist nach einem Unfall aktuell noch in beiden Richtungen gesperrt. Und wir haben noch eine Meldung bekommen über die NDR-MV-App.
4: Moin, Möppi hier. Auf der Umgehung Wismar Richtung Gegelos eine Ölspur, die wird gerade sauber gemacht. Das Fahrzeug ist aber sehr langsam, da muss man aufpassen. Schönen Tag euch noch.
3: Dankeschön, Mobby. So, und geblitzt wird auch noch auf der A24 Richtung Hamburg, Höhe Zarrentin und Richtung Berlin hinter Mayenburg. Auf der B5 in Ludwigslust, wenn Sie aus Redefin kommen, dann die B105 zweimal in Altheide Richtung Rostock und zwischen Martenshagen und Löbnitz. Auf der 106 in Kirchstück Richtung Schwerin, dann B191 in Kleve, wenn Sie aus Plau kommen, B192 in Neuendorf Richtung Neubrandenburg und zwischen Kleinplasten und Möllenhagen. Auf Rügen B196 in Zirko Richtung Bergen zwischen Dermin und Uzedl Höhe Dorotheenhof. In Chemnitz bei Greifswald beidseitig. In Neubrandenburg auf dem Friedrich-Engels-Ring. In Rostock der Anhänger in der Tessiner Straße stadteinwärts. Auch am Ortsausgang Gröbel Richtung Dambeck. Zwischen Tützpatz und Neuenhagen und immer noch zwischen Schwerin-Wickendorf und Seehof.
2: Staus und Blitzer weiter kostenlos melden. NDR MV-App oder kostenlos anrufen 0800 5959 100.
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0: Hier ist was los. So viele Erinnerungen an früher, die hier ankommen bei NDR 1 Radio MV. Heute am ersten Tag der Herbstferien. Viele, die in der DDR groß geworden sind, kennen die Herbstferien ja noch als Kartoffelferien, weil da die Kinder auf den Acker sind und da mitgesammelt haben bei der Ernte. Hat Olaf aus Kleinfielen an der Seenplatte hier erzählt vor einer Stunde. Und dann haben sich so viele gemeldet. Hanna aus Krebsförde hat sich gemeldet, Nelly aus Rostock und auch Heiko aus Schwan.
1: Morgens um 8 Uhr ging das los. Im Sammelplatz. Ich habe Sternberg zu der Zeit gewohnt und dann wurde meistens in Richtung Görnow, Baden, Sagsdorf dorthin gefahren früh. Aber natürlich Oktober schon früh sehr kalt. Dementsprechend auch angezogen so und dann ging es auf dem Acker mit auf dem Anhänger mit dem Trecker und dann waren die rein und dann durftest du loslegen. Hast du Korb gekriegt und dann hast du gesammelt.
0: Und für jeden Korb Kartoffeln gab es dann Geld, ne, Heiko?
1: Ja, ich habe davon meine Modelleisenbahn zum Beispiel gehalten und gemacht, dass ich überhaupt diese teuren Waggons oder Lokomotiven mir leisten konnte.
0: Die Kartoffelferien zu DDR-Zeiten. Ist doch schön, sich das alles nochmal zu erzählen. Heute am ersten Tag der Herbstferien in Mecklenburg-Vorpommern. Ja.

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Also schön am Radio bleiben. Ich bin Robert Holm. Schönen Feierabend Mecklenburg-Vorpommern.

0: So klingen die 80er, Starship und We Build the City hier bei uns bei NDR 1 Radio MV. Hier ist die Sendung der Tag. Ich bin Dörte Grane. Es ist 16 Uhr.
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0: Im Notfall, ja, da muss es oft schnell gehen. Und Markus Schubert, gerade wenn es ein medizinischer Notfall ist.
2: Ja, und genau dafür hat der Bundestag heute neuen Regelungen zugestimmt. Notdienste, Krankenhäuser und Rettungsdienste sollen in Zukunft besser aufeinander abgestimmt werden. Aus der aktuellen Redaktion Christiane Rüther.
3: Ziel ist es, dass Patientinnen und Patienten effektiver versorgt und die Rettungsdienste und Notaufnahmen entlastet werden. So soll es beispielsweise eine telefonische Ersteinschätzung geben. Die Vorsitzende der Ärztegewerkschaft Marburger Bund, Jona, hat im Morgenmagazin von ARD und ZDF gesagt, dass sie dadurch Verbesserungen erwartet. Sie findet es aber wichtig, dass man nicht eine halbe Stunde in der Warteschleife hängt und diese Erstberatung in verschiedenen Sprachen angeboten wird. Patienten müssten dann nicht lange in der Notaufnahme warten. Die Reform sieht vor, die Notrufnummer 112 und die Nummer des ärztlichen Bereitschaftsdienstes 116-117 zu vernetzen. Und es sollen an ausgewählten Kliniken zentrale Anlaufstellen für Notfälle entstehen.
2: Der Bundestag hat außerdem Nachbesserungen bei der Reform der Psychotherapievergütung beschlossen. So sollen bestimmte Patientengruppen besonders geschützt werden, zum Beispiel Kinder und schwer kranke Menschen. Aus Berlin Sarah Emminghaus.
4: Es geht im Kern um die Vergütung der ambulanten Psychotherapie. Bislang haben Therapeuten für jede geleistete Stunde einen festen Honorarsatz bekommen. Das wird ab jetzt gedeckelt. Ab einer bestimmten Stundenanzahl gibt es für jede weitere Stunde weniger Geld. Das Problem, dann kämen viele Praxen in finanzielle Schwierigkeiten, so Fachverbände. Das Angebot werde kleiner, Wartezeiten länger. Deswegen beschloss der Bundestag nun Ausnahmen und das sind alle Psychotherapiestunden für Kinder, Jugendliche und Menschen, die schwerkrank sind. Für sie wird weiterhin voll vergütet. Auch Patienten mit dringendem Behandlungsbedarf sind ausgenommen, wobei der gemeinsame Bundesausschuss Dringlichkeit noch definieren muss.
2: Die Stadtwerke Parchim modernisieren ihr Kundenzentrum. Bis Mitte November soll dabei unter anderem ein barrierefreier Zugang für Menschen mit Behinderung gebaut werden. Neue Beratungsräume sollen künftig diskrete persönliche Gespräche ermöglichen. Das ganze Kundenzentrum wird moderner ausgestattet. Während der Umbauphase kann es kurzfristig zu Einschränkungen kommen. Im Norden einzigartig für 6 Nachwuchsbands aus dem ganzen Land geht es ab heute möglicherweise um eine große Musikkarriere. In Greifswald startet das Landespopfestival. Moritz Schröder aus dem Vorpommern-Studio berichtet.
5: Das Festival beginnt mit Workshops für die Nachwuchsmusiker. Da lernen sie zum Beispiel mehr über das professionelle Auftreten. Musik vor Publikum sei eben nicht nur schön singen oder sein Instrument beherrschen, sagt Sängerin Frieda Nora aus Rostock. Ein guter Auftritt lebe zum Beispiel auch von gezielten Bewegungen auf der Bühne, erzählt sie. Die insgesamt 6 Sänger und Bands treten am Samstagabend beim Finale in der Greifswalder Stratze auf. Der Sieger wird unter anderem im NDR-Landesfunkhaus in Schwerin auftreten. Der NDR ist Medienpartner des Landespopfestivals.
0: Das Wetter für uns in Mecklenburg-Vorpommern. Und da können wir guten Morgen sagen. Ja. Nämlich für die Ferienkinder. Vielleicht sind sie ja jetzt aufgestanden. Ne? Erster Ferientag der Herbstferien. Ja. So, dieses Wetter haben wir heute, Theresa.
6: Ja, einige Wolken, aber auch ganz viel Sonnenschein. Das muss man auch dazu sagen. Vor allem Richtung Osten. Wir haben 16 Grad aktuell in Anklam, 15 in Rostock und 16 in Ludwigslust. Das ist auch ein bisschen das Maximum hier heute. Mhm. Ansonsten, ja, in der kommenden Nacht sind ein paar dünne Schleierwolken noch unterwegs. Später kommen dickere Wolken von Nordwesten herein. Bleibt noch trocken, muss man sagen, bei 11 bis 6 Grad. Und morgen am Freitag, vor allem in Mecklenburg, dickere Wolken im Osten, länger freundlich, insgesamt auch trocken. Der Regen kommt dann in der Nacht zum Sonnabend bei bis zu 19 Grad morgen am Freitag.
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6: Da schauen wir erstmal auf die A20. Lübeck Richtung Rostock, Höhe Wismar Mitte, haben wir noch die Baustelle. Plus 20 Minuten aktuell. Dann haben wir die A24 Hamburg Richtung Berlin, nämlich Höhe Witzhave, auch da eine Baustelle. Ja, auch gut 20 Minuten mehr mitnehmen. Und dann haben wir noch die B195 Zarrentin Richtung A24, Höhe der Kreuzung Lütte. Da hat ja ein Trecker eine Spritze verloren. Und die Feuerwehr, es klingt ein bisschen merkwürdig, merkwürdig. Ja. Die Feuerwehr regelt dort den Verkehr, kann also auch noch so ein bisschen länger dauern. So, und geblitzt natürlich auch noch. Auf der A24 Richtung Hamburg, Höhe Zarrentin und Richtung Berlin hinter Meyenburg. Auf der B5 in Ludwigslust, wenn Sie aus Redefin kommen. Dann auf der B105 in Altheide Richtung Rostock und zwischen Martenshagen und Löbnitz. Dann auf der 106 in Kirchstück Richtung Schwerin. Auf der 109 in Belling Richtung Jatznick. B191 in Kleve, wenn Sie aus Plau kommen. B192 in Neuendorf Richtung Neubrandenburg und zwischen Kleinplasten und Möllenhagen. Auf Rügen B196 in Zirkow Richtung Bergen. Zwischen Dermin und Uzedelhöhe Dorotheenhof. In Chemnitz bei Greifswald beidseitig, in Neubrandenburg immer noch auf dem Friedrich-Engels-Ring. In Rostock Tessiner Straße stadteinwärts der Anhänger. Der steht auch immer noch am Ortsausgang Röbel Richtung Dambeck. So, und zwischen Tützpatz und Neuenhagen haben wir noch einen und zwischen Schwerin-Wickendorf und Seehof.
7: Dankeschön fürs Bescheid geben. Und wenn da doch noch was fehlen sollte auf der Liste von Theresa Hebert, melden Sie sich. Das Ganze funktioniert bei uns kostenlos, entweder über die NDR-MV-App oder Sie rufen an unter 0800 59 59 100.
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7: Ja, kein Bier, kein Wein, kein Sekt, generell Alkohol trinken in Bahnhöfen und auf Bahnsteigen ist seit heute verboten und das wirklich bundesweit. Wie finden Sie das? Das haben wir Reisende heute am Bahnhof in Rostock gefragt. Und diese Frau erhofft sich dadurch eine Menge.
9: Mehr Ordnung und Sauberkeit und dass vielleicht die Kriminalität oder die Aggressivität durch den Alkohol dann wegfällt und dass ich, ja, dass es hier einfach ein bisschen Ruhe und Ordnung ist.
7: Ja, und wie der erste Tag heute lief, unsere Reporter haben sich umgehört und das erfahren wir in 3,5 Minuten.
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0: steht heute, gilt ein Alkoholverbot an allen Bahnhöfen der Deutschen Bahn und natürlich auch auf den Bahnsteigen und das in ganz Deutschland. Haben Sie bei uns auch schon in den Nachrichten heute Morgen garantiert gehört, hier auf NDR 1 Radio MV. So, und mit diesem Alkoholverbot soll ein angenehmeres Umfeld für die Reisenden geschaffen werden. Also das ist ein Ziel. So, und wir fragen uns jetzt, wie lief das denn heute bei uns im Land? Unser Reporter Sven-Peter Martens hat sich umgesehen und umgehört.
1: Rostock Hauptbahnhof, heute kurz vor Mittag. Viele Menschen sind auf den Bahnsteigen unterwegs, wollen in Richtung Hamburg, Warnemünde, Stralsund oder Neustrelitz. Menschen, die Alkohol trinken, fallen nicht auf. Es stehen oder liegen auch keine leeren Bier- oder Schnapsflaschen herum. Die meisten Reisenden haben kein Problem mit dem seit heute geltenden Alkoholverbot auf Bahnhöfen.
2: Das Gute ist natürlich, dass viele Gewalttaten dadurch verhindert werden. Das finde ich schon mal ganz gut. Ich glaube, prinzipiell hat niemand was, wenn man mal, jemand mal ein Bier trinkt. Aber das Problem sind halt immer die Folgen von einem sehr erhöhten Alkoholkonsum.
3: Ja, ich glaube, Bahnhöfe sind immer irgendwie Schwerpunkte, ne? Gerade als Frau alleine fühlt man sich nicht unbedingt sicher an Bahnhöfen.
1: Auch um das Gewalt- und Konfliktpotenzial zu minimieren, ist das Alkoholverbot auf allen Bahnhöfen und Haltepunkten eingeführt worden. Ein ähnliches Bild wie in Rostock, auch heute Vormittag in Neustrelitz. Dort ist auf den Bahnsteigen auch viel los, aber niemand trinkt dort Alkohol. Die meisten Reisenden haben auch in Neustrelitz kein Problem mit dem Alkoholverbot.
4: Deshalb, weil es liegt immer viel rum an Müll, an Scherben, an Dosen, an Flaschen. Es ist auch viel ausgekippt, wo man dann dran kleben bleibt oder durchlaufen muss.
5: Was sagen Sie denn zu dem Alkoholverbot?
6: Ich finde das gut. Ja, wenn man sich manche Bahnhöfe anguckt und die Leute sieht, dann glaubt man nicht mehr dran. Die ganzen Flaschen stehen rum.
1: Einige meinen aber, dass das Verbot in seiner jetzigen Form eine halbherzige Sache sei. Denn in den Zügen kann ja Alkohol weiterhin konsumiert werden.
7: Ja, das ist irgendwo inkonsequent, weil wenn ich auf dem Bahnsteig die Flasche verstecken muss und im Zug wieder rausholen kann und das ganz legal dort trinken kann, dann ist das irgendwo nicht zu Ende gedacht.
1: Dirk Rössner betreibt im Bahnhof von Neustrelitz einen Kiosk. Auch Bier, Schnaps und Wein gibt es dort zu kaufen.
8: Ja, kann man machen. Also, der Kunde ist ja ein Eigentümer der Flasche. Wenn er die bei mir käuflich erwerbt, kann die bei mir drinnen trinken. Ich habe ja zwar keine Schankerlaube, aber trotzdem darf er es hier trinken. Auch in der Halle drinnen, wenn er es möchte. Aber nicht mehr an den Bahnsteigen zum Zug ran.
1: Übrigens, in der Neustrelitzer Bahnhofshalle darf auch weiter Alkohol getrunken werden. Denn die Deutsche Bahn hat das Bahnhofsgebäude 2019 verkauft. Auf den Bahnsteigen in Neustrelitz sowie auch auf dem Hauptbahnhof in Rostock hat es nach Beobachtung unserer Reporter am Vormittag keine Lautsprecheransagen mit dem Hinweis auf das Alkoholverbot gegeben. Zumindest in Neustrelitz habe ich selbst auch kein Sicherheitspersonal für Kontrollen gesehen.
0: Ja, also seit heute gilt ein Alkoholverbot an allen Bahnhöfen und Bahnsteigen der Deutschen Bahn. Unser Reporter Sven-Peter Martens war das. Dankeschön.

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1: Achtung Autofahrer, es liegen Gegenstände auf der A19 Rostock Richtung Berlin zwischen Linstow und Malchow. Ich wiederhole das nochmal. Es liegen Gegenstände auf der A19 Rostock Richtung Berlin zwischen Linstow und Malchow.
0: Kommen Sie gut und sicher an Ihr Ziel.

0: Von einem Prinzenschloss in Quaden-Schönfeld mitten auf dem Marktplatz in Burg Stargard. Ja, dahin soll ein Kinderheim umziehen. Und raus muss das Kinderheim aus dem Prinzenschloss, weil der Mietvertrag ausläuft. Und das sorgt alles für Gesprächsstoff. 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Ein Kinderheim mitten auf dem Markt von Burg Stargard. Einige aus der Stadtvertretung finden diese Idee nicht gut. Und wie die Stadtvertretungssitzung gestern Abend ausgegangen ist, das hören wir jetzt von unserem Reporter Frank Schwarz.
1: Das Hotel zur Burg steht am Marktplatz im Zentrum, wird aber kein Hotel bleiben. Es wurde geschlossen, Gäste fehlten, die Einnahmen auch. Dann bot sich die Chance, aus dem Hotel ein Kinderheim zu machen. Der Mietvertrag war schnell geschlossen, erzählt Hotelbesitzer Erik Lange.
2: Ja, und da habe ich einfach ja gesagt. Und jetzt ist natürlich was entstanden, was ich nie gedacht hätte, was daraus entsteht. Was jetzt gerade passiert, das ist für mich unerklärlich. Für mich kinderfeindlich sowas alles und das verstehe ich nicht.
1: Es geht um eine intensivpädagogische, stationäre Kinder- und Jugendhilfeeinrichtung. 17 Kinder zwischen 6 und 11 Jahren sollen von Quaden-Schönfeld, 15 Kilometer von Burg Stargard entfernt, eben in jene Stadt umziehen. Die Kinder, sagt Steffen Dobertin von der Einrichtungsleitung, werden in Ruhe auf diesen Umzug vorbereitet.
3: Es ändert sich nur der Ort. Für die Kinder ist wichtig, dass wir als Bezugspersonen dabei bleiben, dass ihr persönliches Lebensumfeld bleibt. Die Räume selber sind jetzt natürlich nicht so gestaltet wie unsere, aber es wird Stück für Stück dann dort auch erfolgen, dass sich auch entsprechend wohlfühlen können.
1: Aber die Stimmung in der Stadt ist aufgeladen. Viele Leute möchten das Kinderheim nicht im Zentrum haben.
4: Also die Umgebung ist, glaube ich, nicht so gerade sehr kinderfreundlich.
5: Aber hier im Zentrum dieser kleinen Stadt, da finde ich das persönlich recht ungünstig. Im Interesse der Kinder und im Interesse besonders der Anwohner.
6: Burg Stargard will eine Touristenstadt sein. Burg Stargard möchte Erholungsort sein. Burg Stargard geht aber bei und gräbt sich mit solchen Aktionen eben das Wasser ab.
1: Gestern Abend dann die Stadtvertretersitzung. Die Fraktion Die Stargarder bringt einen Antrag ein, dass die Stadt dem Hotelbetreiber die Nutzung als Kinderheim untersagen solle. Der Antrag wurde auch mehrheitlich beschlossen. Stadtvertreter Frank Sass erklärt in der Sitzung dazu:
7: Ich bin Stadtvertreter und werde von den Bürgern massiv angesprochen. Was macht ihr mit unserem Marktplatz? Als Vertreter dieser Stadt bin ich doch nicht gegen eine Kindereinrichtung. Ich bin gegen die Kindereinrichtung an dieser Stelle.
1: Dabei hatte Bürgermeister Thilo Lorenz den Stadtvertretern noch vor der Abstimmung erklärt:
8: Baurechtlich steht dem nichts entgegen, weil letztendlich keine Satzung, kein Bebauungsplan oder ähnliches für den Marktplatz hier in Burg Stargard vorliegt.
1: Die Stadt habe den Vorgang bereits juristisch prüfen lassen. Rechtlich spreche nichts gegen das Kinderheim. Nach jetzigem Stand der Dinge wird es in das Hotel zur Burg einziehen.
0: Also im Prinzenschloss läuft der Mietvertrag aus, deshalb zieht das Kinderheim aus Quaden-Schönfeld jetzt in ein ehemaliges Hotel in Burg Stargard.
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4: Genau, weitersagen. Das hat er noch gesagt. So, es ist jetzt genau 16.30 Uhr, halb fünf. Zeit für die Kurznachrichten auf NDR1 Radio MV mit Markus Schubert. Der Bundestag hat der Reform der Notfallversorgung zugestimmt. Markus, was soll da geschehen?
5: Ziel der Bundesregierung ist es, Notdienst, Notaufnahmen in Kliniken und Rettungsdienste mehr aufeinander abzustimmen. Vorgesehen ist zum Beispiel die Notrufnummer 112 und die Nummer des ärztlichen Bereitschaftsdienstes 116, 117 stärker zu vernetzen. So sollen Patienten nach einer ersten Einschätzung besser vermittelt werden können. Hintergrund der Pläne ist, dass Notaufnahmen und Rettungsdienste seit Jahren überlastet sind. Bauland ist in Mecklenburg-Vorpommern zuletzt sprunghaft teurer geworden. Das hat eine Auswertung des Statistischen Amts des Landes ergeben. Im vergangenen Jahr wurden Baugrundstücke für Wohnen und Gewerbe zum durchschnittlichen Quadratmeterpreis von 85 Euro verkauft. Das sei ein Anstieg im Vergleich zum Vorjahr um knapp 60%. Erfasst wurden knapp 1.400 Verkaufsfälle. Gut die Hälfte war baureifes Land, auf dem Wohnhäuser errichtet werden. Für solche Grundstücke sind im landesweiten Schnitt 111 Euro pro Quadratmeter fällig, in Schwerin aber 195 und in der Hansestadt Rostock fast 450 Euro. Die Mehlschwalbe ist Vogel des Jahres 2027. Fast 150.000 Menschen haben sich an der Abstimmung des Naturschutzbundes beteiligt. Die Mehlschwalbe gehört zu den gefährdeten Arten. Knapp 770.000 Brutpaare gäbe es noch in Deutschland, so der NABU. Einerseits wird es für sie immer schwerer, Plätze zu finden, an denen sie Nester bauen können. Außerdem finden die Schwalben immer weniger Nahrung, weil es weniger Insekten gibt.
4: Und mehr Meldungen aus ihrer Region gibt es jetzt.
0: Die Regionalnachrichten aus dem Mecklenburg-Studio Schwerin.
6: Mit Mike-Oliver Voigt. Guten Tag. Der Gasspeicher in Krag im Landkreis Ludwigslust-Parchim ist zu 92% gefüllt, deutlich höher als der Bundesdurchschnitt von etwa 60%. Aber auch etwas niedriger als im vergangenen Jahr, da lag der Füllstand in Krag zur selben Zeit bei 99%. Mirko Bock mit den Einzelheiten.
7: Der unterirdische sogenannte Kavernenspeicher wird von der Hansewerk AG betrieben. Für seinen Füllstand ist aber nicht der Konzern verantwortlich. Das Gas kaufen andere Unternehmen und lagern es dann ein. Nach Angaben einer Sprecherin der Hansewerk AG ist der Speicher nach dem vergangenen Winter mit einem vergleichsweise niedrigem Niveau von nur 24% gestartet. Die gesetzlich vorgeschriebenen 80% Füllstand bis zum 1. November für die meisten Gasspeicher sind in Krag nun deutlich erfüllt. Allerdings weist das Unternehmen darauf hin, dass aus dem Füllstand eines einzelnen Speichers nicht auf die Versorgungssicherheit insgesamt geschlossen werden kann. Dazu muss das Gesamtsystem von allen Speichern, den verfügbaren Pipeline- und LNG-Importen und dem Verbrauch betrachtet werden. Außerdem spielt auch der Witterungsverlauf im Winter eine entscheidende Rolle.
6: In Parchim wurde gestern ein 8-jähriges Mädchen bei einem Unfall leicht verletzt. Laut Polizei ist das Kind auf einer abschüssigen Straße gefahren, konnte wegen erheblicher technischer Mängel an ihrer Bremse nicht anhalten und kollidierte mit einem Transporter. Beim Sturz verletzte sich das Mädchen, eine Behandlung im Krankenhaus war aber nicht nötig. Die Polizei weist in diesem Zusammenhang Eltern darauf hin, die Verkehrssicherheit der Fahrräder ihrer Kinder regelmäßig zu überprüfen. Die Stadtwerke Parchim modernisieren ihr Kundenzentrum. Bis Mitte November soll dabei unter anderem ein barrierefreier Zugang für Menschen mit Behinderung gebaut werden. Neue Beratungsräume sollen künftig diskrete persönliche Gespräche ermöglichen. Das ganze Kundenzentrum wird moderner ausgestattet. Während der Umbauphase kann es kurzfristig zu Einschränkungen kommen. Um wilden Ablageplätzen für Sperrmüll in Grevesmühlen entgegenzuwirken, hat das Quartiersmanagement heute einen neuen Sperrmüllplatz am Ploggensee-Ring eingerichtet. Am Vormittag konnten Bürger bereits die ersten Gegenstände entsorgen und sich von Mitarbeitenden der Stadt dazu beraten lassen. Um darüber zu informieren, welche Regeln am neuen Sperrmüllplatz gelten, wurde eine Informationstafel mit klaren Symbolen und in einfacher Sprache errichtet.
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4: Das Wetter für uns in Mecklenburg-Vorpommern. Ja, jetzt muss man noch richtig die Knöpfe drücken können. Ne?
8: Aber wir haben auch einige davon.
4: Ja, das stimmt. Jetzt gucken wir mal, welche Knöpfe drückt denn das Wetter heute Nacht? Also wie kalt wird das?
8: Schauen wir mal.
4: Schon auf Winter?
8: Ja, würde ich jetzt nicht sagen. Ich finde, es wird insgesamt ein bisschen milder wieder, 11 bis 6 Grad. Wir waren ja schon bei Bodenfrost, wir erinnern
4: genau.
8: uns. Von daher geht es. Es sind auch ein paar dünne Schleierwolken unterwegs, kommen auch dickere Wolken in der Nacht dann rein von Nordwesten her. Bleibt auch erstmal trocken. Morgen am Freitag in Mecklenburg bleibt es noch so ein bisschen mit den dickeren Wolken. Im Osten länger freundlich und noch so ein bisschen Sonne. Insgesamt trocken. Der Regen kommt dann in der übernächsten Nacht. Also sprich in der Nacht zum Sonnabend. Und morgen geht es dann mal rauf auf bis zu 19 Grad.
4: Dann wird es wieder richtig warm, ne?
8: Oder?
4: Ja, 5 Minuten nach 5 NDR 1 Radio MV, der zuverlässigste Verkehrsservice für uns in Mecklenburg-Vorpommern.
8: Wir haben ordentlich Stau und stockenden Verkehr wegen der Baustellen. A20 zum Beispiel Lübeck Richtung Rostock, Höhe Wismar Mitte plus 20 Minuten. Gleiches gilt für die A24, Hamburg Richtung Berlin, nämlich Höhe Witzhave. Und geblitzt wird auch noch auf der A24 Richtung Hamburg, Höhe Zarrentin und Richtung Berlin hinter Mainburg. Dann auf der B5 in Ludwigslust, wenn Sie aus Redefin. Dann auf der B105 in Altheide Richtung Rostock, auf der 109 in Belling Richtung Jatznik, auf der B191 in Kleve, wenn Sie aus Plau kommen, B192 in Neuendorf Richtung Neubrandenburg, auf Rügen immer noch in Zirkow Richtung Bergen, zwischen Dermin und Uzedl Höhe Dorotheenhof, in Chemnitz bei Greifswald direkt beidseitig, dann zwischen Rötz und Warlow, in Rostock Tessiner Straße stadteinwärts, am Ortsausgang Röbel Richtung Dambeck, zwischen Tützpatz und Neuenhagen, zwischen Schwerin-Wickendorf und Seehof. Und der Karl hat noch einen Leser für uns. Wo steht denn der?
9: So, auf der B110, Terminortsausgang Richtung Dagun.
8: Dankeschön, lieber Karl.
4: Ja, und wir haben gerade noch eine Meldung hier für den Kreis Mecklenburgische Seenplatte.
8: Genau, da haben wir noch eine Sperrung nach einem Unfall. Die Landesstraße zwischen Waren und Warenshof ist da nämlich noch in beiden Richtungen gesperrt.
4: Kommen Sie gut und sicher an Ihr Ziel. Und Dankeschön, dass Sie uns so viele Blitzer immer melden. Wenn Sie die Liste von Theresa Hebert weiter ergänzen können, melden Sie sich. Geht kostenfrei, entweder über die NDR am V-App oder Sie rufen an unter 0800 5959 100.
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ist NR1 Radio MV, der zuverlässigste Verkehrsservice für uns in Mecklenburg-Vorpommern mit einer dringenden Meldung. Vorsicht bitte auf der A24 Berlin Richtung Hamburg. Zwischen Wittenburg und Zarrentin liegen Gegenstände. Vorsicht auf der A24 in Richtung Hamburg. Zwischen Wittenburg und Zarrentin liegen Gegenstände. Was ist das?

0: Ja, jetzt ist es aber nicht 3 Uhr nachts, sondern es ist Donnerstagnachmittag, genau 16.44 Uhr. Es gibt immer weniger Schweinehalter hier bei uns im Land in Mecklenburg-Vorpommern. Ja, zum einen ist ja das Image nicht so gut. Vielen sind die Anlagen da viel, viel zu groß. Und zum anderen rechnet sich das für Landwirtinnen auch gar nicht mehr. Und deshalb trennen sich einige von dieser Tierhaltung. Und genau das war auch gestern Thema auf dem sogenannten Schweinetag MV in Güstrow, was es alles gibt, ne? Also die Landesforschungsanstalt hatte zu diesem Fachtreffen eingeladen, um sich mit Schweinehaltern auszutauschen. Unser Reporter Jürgen Drewes aus der Redaktion Landwirtschaft, Umwelt und Natur war dabei.
1: André Zimmermann ist Berater für Krisen-, Sanierungs- und Insolvenzmanagement. Sein jüngster Fall, das Aus für das niedersächsische Traditionsunternehmen Giestferkel, das auch bei uns im Land für Schweinenachwuchs sorgte.
2: Die Betriebe sind gar nicht in der Lage, überhaupt wirtschaftlich zu arbeiten. Und das ist einfach die Situation. Wenn ein Insolvenzverfahren eröffnet ist, wie bei der Giestferkel auch andere, ist es so, selbst wenn du sagst, in der Eröffnung, die müssen keinen Lohn mehr bezahlen, das macht das Arbeitsamt, und Kredite brauchst du auch nicht bezahlen, selbst dann machen sie noch Minus.
1: Vielen Betrieben fehle zunehmend selbst das Geld für Futter. Gleichzeitig würden die Aufkaufpreise für Schweinefleisch stetig sinken. Größter Kostenpunkt seien ständig neue Anforderungen an die Stallanlagen, so der Experte.
2: Wenn ich sehe, was da alles gemacht werden muss, müssen wir uns als Deutschland fragen, was ist die europäische Norm? Und unsere Messlatte liegt aktuell einfach 20 cm über dem, was die anderen machen um uns drumherum. Und deswegen produziert Spanien gefühlt für einen Euro oder Dänemark. Und unsere schaffen es ganz einfach nicht.
1: An die Politik erging der Appell, unterschiedliche Wettbewerbsbedingungen innerhalb der EU abzubauen. Viele Halter suchen zudem Hilfe beim Schweinekontroll- und Beratungsring des Landes. Angesichts der Komplexität der Probleme sieht Geschäftsführerin Antje Menz jedoch kaum Licht am Ende des Tunnels.
3: Wir werden noch mehr Bestände verlieren hier in MV im Vergleich zu den 30%, die wir ja schon mal verloren haben. Also die Situation ist ernst, sehr schwer Licht zu erkennen.
1: Till Söhnholz ist Juniorchef eines Familienbetriebes in Neubukow. Dort werden Ferkel der Rasse deutsches Edelschwein produziert. Es ist der einzige verbliebene Standort dieser Art in Mecklenburg-Vorpommern. Aufgeben kommt für den 29-Jährigen nicht in Frage. Noch nicht.
4: Man ist ja zu sehr Idealist und tut es ja dann auch fürs Tier. Und die Hoffnung besteht ja ganz normal weiter. Es ist ja so, dass man so eine Firma ja auch irgendwie umbauen kann. Man kann ja auch vielleicht sich irgendwann mit Händen beschäftigen. Also Augen zu und durch.
1: Ähnlich beschreibt Antje Kühling die Situation in ihrem Betrieb. Gemeinsam mit ihrem Mann Michael und dessen Bruder Andreas hält sie Maschschweine im vorpommerschen Zermin.
5: Die Schweine sind 3 Monate im Stall und danach wird gerechnet. Hat sich's gelohnt, hat sich's nicht gelohnt? Was kosten die Ferkel jetzt? Und dann entscheiden wir, wir stallen wieder ein oder wir stallen nicht ein. Punkt.
1: Für rund 30 Betriebe hat es sich zuletzt nicht mehr gelohnt. Sie haben aufgegeben.
0: Die Schweinehaltung lohnt sich kaum noch. Informationen waren das von Jürgen Drewes.
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0: Ein Sieg, eine Niederlage. Ja, das ist die Bilanz nach zwei Spielen unter dem neuen Hansa-Trainer André Breitenreiter. Und damit sind wir beim Sport hier auf NDR1 Radio MV. Also noch ist keine Tendenz erkennbar, wie gut André Breitenreiter Hansa Rostock tut. Vielleicht wissen wir mehr nach dem Auswärtsspiel am Sonnabend, also übermorgen bei Alemannia Aachen. Stefan Ley aus unserer Sportredaktion. Bis dahin hat Breitenreiter auch noch so einiges aufzuarbeiten, oder?
1: Das kann man sagen. Das 0:2 gegen Meppen hat ja viele Dinge aufgedeckt, die einfach nicht gut sind derzeit. Ob das nun das Verteidigen von Standards ist oder das saubere Rausspielen eigener Torchancen. Auf der heutigen Pressekonferenz hat Cheftrainer Breitenreiter einen Einblick gegeben, wie er der Mannschaft den Rücken stärken und das Selbstvertrauen zurückgeben will.
2: Ich habe es für viel sinnvoller erhalten, gerade auch nach zwei intensiven Spielen zu regenerieren, runterzufahren, auch heute für gute Momente zu sorgen, für gute Atmosphäre. Wir wollen halt besonders frisch und spritzig sein und um dann aber auch mutig zu spielen. Und genau das ist dann die Art, wie ich mit ihnen umgegangen bin und was ich auch thematisiert habe. Weil Fußball muss trotzdem Spaß machen. Ja, keiner verliert gerne und auch sicherlich nicht unsere Jungs. Ja, aber man kann es auch dann wieder gut machen. Und wenn wir die nächsten Entwicklungsschritte auch nehmen und hoffentlich auch Samstag wieder einen guten Schritt nach vorne machen, dann werden wir auch ganz viel Freude mit den Jungs über die gesamte Saison haben.
1: Fraglich für das Spiel am Sonnabend sind Dayaku aufgrund einer Erkältung und Schuster, der auf die Geburt seines Kindes wartet. Außerdem konnte Stock wegen einer leichten Verletzung nicht trainieren. Ob Hansa Rostock die englische Woche erfolgreich abschließen kann, zeigt sich am Sonnabend ab 14 Uhr. NDR1 Radio MV berichtet live über das Auswärtsspiel in Aachen. 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
0: So, und dann kommen wir vom Fußball noch zur Bahnrad-WM in Shanghai. Da hat ja Lea Friedrich aus Dassow gestern eine Bronzemedaille gewonnen. Heute dagegen, da gab es eine Enttäuschung für sie. Was ist da passiert?
1: Ja, nur einen Tag nach der Bronzemedaille im Teamsprint ist sie im Einzel heute überraschend schon im Viertelfinale ausgeschieden. Holger Gerske hat den Wettkampf für uns verfolgt.
3: Trotz der viertbesten Zeit in der Qualifikation verpasste Lea Friedrich den Einzug in die Halbfinalläufe, die dann morgen ausgetragen werden. Sie hatte aber auch schwere Ansetzungen. Im Achtelfinale traf sie schon auf die Weltmeisterin von 2022, Mathilde Gros aus Frankreich, und konnte knapp gewinnen. Und Viertelfinalgegnerin war dann die WM-Zweite des vergangenen Jahres, Mina Sato. Die Japanerin war zu schnell für Lea Friedrich. Dennoch, Bronze im Teamsprint hat sie ja schon gewonnen. Das heißt, eine medaillenlose WM wie im vergangenen Jahr droht nicht mehr.
1: Ja, und eine Chance auf eine weitere Medaille bleibt Lea Friedrich in Shanghai noch im Kairin-Wettbewerb am Wochenende. So, und zum Schluss schauen wir noch zum Motorsport. Deutscher Meister im Speedway-Fahren ist der MC Nordstern Stralsund, nachdem Ligakonkurrent MC Güstrow gestern Abend Stralsunds Verfolger, die Wölfe Wittstock, im letzten Rennen besiegt hatte, steht der Triumph fest. Nur drei Teams gingen in dieser Saison in der Bundesliga an den Start.
0: Ja, und dann gratulieren wir doch dem MC Nordstern Stralsund. Und das waren alle wichtigen Meldungen vom Sport. Heute mit Stefan Ley. Dankeschön.

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1: Achtung Autofahrer, wir haben defektes Fahrzeug auf der A20 Rostock Richtung Lübeck, nämlich in der Ausfahrt Wismar Mitte. Ich wiederhole das nochmal. A20 Rostock Richtung Lübeck, in der Ausfahrt Wismar Mitte, ein defektes Fahrzeug.
0: Ganz schön was los. Fahren Sie vorsichtig und kommen Sie gut und sicher an Ihr Ziel.

0: Es ist 17 Uhr.
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0: Die Notaufnahmen unserer Kliniken sind überlastet, ja, und die Rettungsdienste, die sind am Limit. Markus Schubert, was hat der Bundestag heute beschlossen, damit sich das bessert?
2: Ärztlicher Bereitschaftsdienst, Kliniknotaufnahmen und Rettungsdienst sollen besser miteinander verzahnt werden, auch digital. Die Patientinnen und Patienten sollen so besser gesteuert werden. Eine telefonische oder digitale Ersteinschätzung ist ein Kernelement der Reform. Die Notdienstpraxen der Kassenärztlichen Vereinigung sollen Patienten aufnehmen, die sonst ins Krankenhaus gefahren worden wären. Gerade bei leichten Erkrankungen sollen Videosprechstunden den Versicherten Wege und Wartezeiten ersparen. Der Bundestag hat außerdem einige von der Bundesregierung geplanten Sparmaßnahmen bei der Psychotherapie wieder zurückgenommen. Kinder, Jugendliche, schwer erkrankte und dringende Patienten sollen besonders geschützt werden. Therapiestunden für sie werden weiterhin voll vergütet. Für alle anderen bleibt es dabei, ab einer bestimmten Stundenzahl wird der Honorarsatz für die Psychotherapeuten gedeckelt. Konsequenter Impfschutz, ja oder nein? Diese Frage war am Nachmittag ein bestimmendes Thema auf der Jahresmitgliederversammlung des Geflügelwirtschaftsverbandes MV in Todendorf im Landkreis Rostock. Aus der Redaktion Landwirtschaft, Umwelt und Natur Jürgen Drewes.
3: Angespannt verfolgen die Betriebe den aktuellen Herbstvogelzug. Wildgeflügel hatte in der Vergangenheit wiederholt für Pestausbrüche in den Haltungen gesorgt. Die finanziellen Verluste gehen in die Millionen. Zumeist wurde der gesamte Bestand getötet. Gleich zu Jahresbeginn im Januar waren es in den Landkreisen Rostock, Ludwigslust-Parchim und Mecklenburgische Seenplatte 93.000 Puten- und Hähnchenzuchttiere. Seit Jahren fordern die Landwirte deshalb, ihre Tiere vorsorglich impfen zu können. Eine Zulassung steht jedoch weiterhin aus, mit Blick auf damit verbundene Handelsbeschränkungen. Einzige Ausnahme, die Newcastle-Krankheit, kurz ND, eine spezielle Form der Pest. Sie war im Februar erstmals in Brandenburg wieder aufgetreten, nachdem Deutschland jahrelang als virusfrei galt. Gegen das hochansteckende Virus darf geimpft werden. Eine absolute Sicherheit besteht jedoch nicht.
2: In Schwerin wird im kommenden Jahr nun doch das Drachenboot-Festival stattfinden. Doch im August hatten die Organisatoren angekündigt, dass die Veranstaltung 2027 ausgesetzt werden soll. Mike Oliver Voigt aus dem Mecklenburg-Studio mit den Einzelheiten.
4: Die Kanu-Renngemeinschaft Schwerin hat jetzt bekannt gegeben, dass sie das Festival vom 27. bis zum 29. August veranstalten wird. Nachdem die beiden Hauptorganisatoren des Festivals ausgestiegen waren, stand es auf der Kippe. Oberbürgermeister Ehlers, die Organisatoren und die Sponsoren hätten jetzt aber gemeinsam die Weichen für eine Fortsetzung gestellt, heißt es vom Veranstalter. Das Drachenboot-Festival Schwerin gehört zu den größten seiner Art in Europa. Auf dem Pfaffenteich paddeln gut 2000 Sportler aus ganz Deutschland und dem Ausland um die Wette. Mehr als 30.000 Zuschauer waren in den vergangenen Jahren dabei.
0: Wetter für uns in Mecklenburg-Vorpommern. Ja, kann sich auch noch nicht so richtig entscheiden. Herbst oder nicht Herbst oder Spätsommer.
5: Genau, oder so ein bisschen Frühling.
0: Alles oder so, ne?
5: Ein paar lockere Wolken, noch viel Sonnenschein, Temperaturen 15 Grad aktuell in Wismar, 15 in Neubrandenburg, 14 in Stralsund. Das auch das Maximum hier heute. Es ändert sich nicht so wirklich was. Auch in der kommenden Nacht sind ein paar dünne Schleierwolken unterwegs. Später dann wohl ein paar dickere Wolken von Nordwest. Bleibt aber trocken, 11 bis 6 Grad. Morgen am Freitag gibt es mal so ein bisschen Anlauf. Schwierigkeiten nennen wir es mal. Es ist so ein bisschen grau. Insgesamt wird es aber ein freundlicher Tag. Am Abend im Nordwesten dann wohl so ein bisschen Regen bei um die 19 Grad morgen.
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5: Achtung Autofahrer, wir haben immer noch das defekte Fahrzeug auf der A20. Rostock Richtung Lübeck, nämlich in der Ausfahrt Wismar Mitte, dann Kreis Mecklenburgische Seenplatte. Die Landesstraße zwischen Waren und Warenshof, die ist nach einem Unfall noch in beiden Richtungen gesperrt und wir haben immer noch Stau und stockenden Verkehr wegen Baustellen. Auf der A20 zum Beispiel, ne? Lübeck Richtung Rostock, Höhe Wismar Mitte, plus 15 bis 20 Minuten, gilt auch für die A24, Hamburg Richtung Berlin, Höhe Witzhabe. Geblitzt wird auch noch. Wir starten auf der A24 Richtung Hamburg, Höhe Zarrentin und Richtung Berlin hinter Mayenburg. Auf der B5 in Ludwigslust, wenn Sie aus Redefin kommen. Auf der B105, nämlich in Altheide Richtung Rostock. Auf der 109 in Belling Richtung Jatznik. Auf der 110 Ortsausgang Übergang Demmin Richtung Dagun, auf der B191 in Kleve, wenn Sie aus Plau kommen, B192 in Neuendorf Richtung Neubrandenburg, auf Rügen in Zirkow Richtung Bergen, dann zwischen Demmin und Uzedelhöhe Dorotheenhof, in Chemnitz bei Greifswald beidseitig, zwischen Rötz und Warlow, in Rostock Tessiner Straße stadteinwärts, am Ortsausgang Röbel Richtung Dambeck, zwischen Tützpatz und Neuenhagen und zwischen Schwerin-Wickendorf und Seehof.
0: Dankeschön fürs Bescheid geben. Und wenn da doch was fehlen sollte auf der Liste von Theresa Hebert oder auch was runter kann, melden Sie sich bei ihr. Geht kostenfrei, entweder über die NDR-MV-App oder Sie rufen an unter 0800 5959 100.
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0: Wird Manuela Schwesig neue Bundesko-Vorsitzende der SPD? Ja, das ist ja die Frage, die sich viele stellen nach dem Rücktritt von Bärbel Baas. Politikwissenschaftler Wolfgang Muno der Uni Rostock, er sieht Schwesig eher in einer anderen Position.
6: Mittelfristig ist die SPD in so einer schwierigen Situation, dass sie im Grunde genommen an Manuela Schwesig gar nicht vorbeikommt. Ich sehe sie eher als Kanzlerkandidatin bei den nächsten Wahlen.
0: Tja, und ob vielleicht doch etwas dafür spricht, dass Manuela Schwesig den Posten der Co-Vorsitzenden der SPD übernehmen will, das klären wir in 3,5 Minuten.

0: Nach dem überraschenden Rücktritt von Arbeitsministerin Bärbel Baas ja Anfang der Woche, da war ja die Position im Arbeitsministerium sehr schnell neu besetzt, aber der Posten als SPD-Co-Vorsitzende, ja, das dauert. Erst Ende des Jahres soll gewählt werden bei den Sozialdemokraten. Darüber haben wir schon berichtet hier auf NDR 1 Radio MV. Also das ist alles noch ein Stück hin, aber ein Name, der immer wieder genannt wird für diesen Posten, ist Manuela Schwesig. Nach ihrem 35% Erfolg bei der Landtagswahl hier in Mecklenburg-Vorpommern. Ja, und der aktuellen Misere der Bundes-SPD mit niedrigen Umfragewerten wird über Schwesigs neue Rolle in der Bundespolitik spekuliert. Unser Reporter Stefan Luthmann aus der Aktuell-Redaktion hat sich damit auch nochmal auseinandergesetzt. Stefan, was zeichnet sich da ab?
1: Also eine doch recht schnelle Entscheidung in der Frage, ob Schwesig beim anstehenden Sonderparteitag der Bundes-SPD im Januar nach dem Parteivorsitz greift. Der wird ja nach dem Baas-Rückzug komplett neu gewählt. Etliche in der SPD, ob Brandenburgs Ministerpräsident Woidke oder auch sein SPD-Kollege Niedersachsen Lies, die haben ihren Namen da schon ins Spiel gebracht. Schwesig ist ja aktuell die bundesweit beliebteste Politikerin der SPD und sie hat das, was den Sozialdemokraten in letzter Zeit doch fehlt, Erfolg bei Wählerinnen und Wählern. Dieser Glanz könnte so das Kalkül auf die Gesamtpartei abfärben. Schwesig selbst sagte, sie wolle sich jetzt erst einmal auf die Koalitionsverhandlungen mit Linken und Grünen hier im Land konzentrieren in den nächsten 3 Wochen. Interessant ist, dass sie auf mehrfache Nachfragen nicht gesagt hat, dass sie den Vorsitz nicht will. Also da ist alles offen.
0: Ja, und Stefan, womit rechnest du?
1: Also Schwesig ist machtbewusst, ihre bundespolitischen Ambitionen, die sind ja immer wieder deutlich geworden. Sie war 2019 ja schon kommissarische SPD-Chefin. Ihre Krebserkrankung, die stoppte sie damals. Der Rostocker Politikwissenschaftler Wolfgang Muno, der hält es zwar nicht für ausgemacht, dass Schwesig jetzt schon auf den SPD-Chefsessel will, aber auch er meint, die Ministerpräsidentin strebt nach mehr.
2: Ich sehe sie eher als Kanzlerkandidatin bei den nächsten Wahlen, als dass sie bis dahin noch als Ministerpräsidentin ja doch relativ geräuschlos eine neue Regierung bilden wird und dann versuchen wird, die als Kanzlerkandidatin aufzutreten.
1: Gewählt wird ja regulär im Frühjahr 2029, wenn Schwarz-Rot bis dahin durchhält. Wenn nicht, dann muss sich Schwesig möglicherweise schon viel früher entscheiden als Kanzlerkandidatin der SPD.
0: Ja, danke schön, Stefan Luthmann, zur Einschätzung der bundespolitischen Ambitionen von Manuela Schwesig.

Vorarlberg wird ein E-Bike gestohlen und genau das taucht 9 Wochen später in Swinemünde, also in Polen, wieder auf. Ja, für den Besitzer ist das eine gute Nachricht.

0: Er bekommt nämlich seinen Drahtesel zurück. Und für die Polizei ist das ein Beispiel dafür, wie die Zusammenarbeit über die Grenze hinweg funktioniert. Unsere Reporterin Christine Senkbeil aus dem Vorpommern-Studio hat sich mit der grenzenlosen Polizeiarbeit, möchte ich mal sagen, beschäftigt. Christine, warum ist denn die Insel Usedom dafür besonders interessant?
1: Tja, weil Usedom eine Kriminalstatistik tatsächlich landesweit anführt und das ist die der Fahrraddiebstähle. Da sind im ersten Halbjahr im ganzen Landkreis Vorpommern-Greifswald 105 Vorgänge gemeldet worden und 81 davon alleine auf der Insel Usedom.
0: Oh.
1: Ja, und im gesamten Landkreis Ludwigslust-Parchim dagegen gab es nur 15 Fälle.
0: Mhm.
1: Also man muss sich Usedom wie so einen großen Parkplatz voller teurer Fahrräder vorstellen. Viele Urlauber bringen ja so hochwertige E-Bikes mit oder leihen sie da aus vor Ort. Es gibt viele Hotels, viele Ferienwohnungen, überall stehen diese Räder. Ja, und Gelegenheit macht Diebe, wie wir so gesagt haben früher. Oder im Polizeideutsch dann eben, es sind alles Tatgelegenheiten.
0: Ja. Und weiß die Polizei denn, dass diese Räder auch wirklich über die Grenze gehen?
1: Na, da lässt die Polizei sich nicht so wirklich in die Karten gucken. Das sagen sie nicht. Und sie bestätigen auch nicht, dass es organisierte Banden sind, die hinter diesen Diebstählen stehen. Sie geben aus ermittlungstaktischen Gründen da gar keine Auskünfte. Aber die Grenznähe ist auf jeden Fall ein Faktor, das sagen sie auch. Und wenn man es vergleicht, auf der Insel Rügen zum Beispiel, da gab es so über 40 Fälle in diesem Zeitraum. Mhm. Das ist ja auch eine Touristeninsel, also viel weniger Fälle da auf Rügen. Ne? Es muss also mit der Grenze zu tun haben.
0: Und wie arbeiten denn die deutschen und die polnischen Polizisten konkret zusammen?
1: Seit rund 2 Jahren gibt es da ein neues Team, das einzige deutsch-polnische Streifenteam dieser Art in Mecklenburg-Vorpommern.
0: Mhm.
1: Ja, das sind 6 Personen, die sich dann immer abwechseln, also immer 2 gehen mehrmals wöchentlich auf Streife, da am Grenzstreifen entlang. Ich konnte mir da selbst ein Bild machen und habe so eine Streife mal begleitet. Da war also ein polnischer und ein deutscher Kollege unterwegs zwischen Swinemünde und Ahlbeck. Ja, und das ist wirklich spaßig, denn der Deutsche lernt Polnisch und der polnische Kollege lernt Deutsch. Das allein ist schon fröhlich. Die haben so ein sehr kameradschaftliches Miteinander und das ist auch, muss ich sagen, wirklich eine freundliche Streife. Sie ermahnen da mal einen Radfahrer, der durch die Fußgängerzone fährt oder klären auf, dass es verboten ist, in Polen in der Öffentlichkeit Alkohol zu trinken. Das darf man da nämlich nicht, aber es bleibt eben alles in einem freundlichen Ton. Und wir haben an diesem Tag auch noch erlebt, dass es ins polnische Revier ging.
0: Mhm.
1: Dort stand nämlich ein Deutscher und wartete, dass er sein Fahrrad wieder ausgehändigt kriegt, sein E-Bike.
0: Was geklaut war?
1: Ja.
0: Ah.
1: Das war 9 Wochen vorher ihm im Hotel in Ahlbeck weggekommen. Und jetzt war er sehr froh, dass er gerufen wurde, dass er sich das abholen konnte. Aber natürlich im Polizeirevier Swinemünde, er verstand kein Wort. Und da half dann dieses Team beim Ausfüllen der Papiere. Und er war sehr glücklich und hat gesagt, nächstes Jahr kommt er wieder nach Ahlbeck.
0: Tolle Sache. Kann denn so ein Team die Diebstähle an der Grenze vielleicht auch verhindern?
1: Ja, Zahlen gibt es auch dazu keine, aber diese Präsenz hat natürlich eine Wirkung. Das ist klar, wenn die Polizei da lang geht, die Leute gucken schon. Ne? Allerdings sind sie ja auch nicht 24 Stunden unterwegs und auch nicht jeden Tag und schon gar nicht nachts. Und da sagen die Leute, passieren ja doch die meisten Diebstähle. Aber es ist eben ein Anfang und ihre Aufgabe da ist es auch mehr so zu vermitteln und Kontakte herzustellen.
0: Ja, danke schön für die Informationen, Christine Senkbeil. Und in welchen Bereichen die deutsche und die polnische Polizei noch zusammenarbeitet. 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
4: Und damit ist es genau 17.30 Uhr, halb sechs. Zeit jetzt für die Kurznachrichten auf NDR 1 Radio MV mit Markus Schubert. Der Bundestag hat der Reform der Notfallversorgung zugestimmt. Markus, was genau soll da geschehen?
5: Ziel der Bundesregierung ist es, Notdienst, Notaufnahmen und Rettungsdienste mehr aufeinander abzustimmen. Vorgesehen ist die Notrufnummer 112 und die Nummer des ärztlichen Bereitschaftsdienstes 116-117 stärker zu vernetzen. So sollen Patienten nach einer ersten Einschätzung besser vermittelt werden können. Hintergrund der Pläne ist, dass Notaufnahmen und Rettungsdienste seit Jahren überlastet sind. In Brüssel hat der zweitägige EU-Gipfel der Staats- und Regierungschefs begonnen. Bundeskanzler Merz sagte bei seinem Eintreffen, bei den EU-Haushaltsverhandlungen für die Jahre 2028 bis 2034 sei man von einer Einigung weit entfernt. Deutschland, Österreich, die Niederlande und die Skandinavier wollen das EU-Budget deutlich reduzieren. Die von der irischen Ratspräsidentschaft vorgeschlagene Kürzung der Mittel um 140 Milliarden Euro genügt der Gruppe um Deutschland nicht. Die Erschießung eines Attentäters auf US-Soldaten wird nun doch nicht live im Netz übertragen. US-Präsident Trump teilte mit, Angehörige der Opfer dürften aber persönlich zusehen. Verteidigungsminister Hegseth hatte angekündigt, die erste Hinrichtung durch das US-Militär seit 1961 live übertragen zu lassen. Trump ließ trotz seiner Absage erkennen, dass er das persönlich befürwortet hätte. Durch die öffentliche Übertragung der Hinrichtung hätte die Welt sehen können, wie Amerika mit Terroristen und Abschaum umgeht, schrieb Trump wörtlich auf seiner Social-Media-Plattform.
4: Und mehr Meldungen aus Ihrer Region gibt es jetzt.
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6: Mit Mike-Oliver Voigt. Guten Tag. Wegen bandenmäßigen Drogenhandels stehen 5 Angeklagte vor dem Schweriner Landgericht. Sie sollen vorwiegend in Westmecklenburg mit verschiedenen Drogen gehandelt haben. Zum Prozessauftakt gab es einen sogenannten Deal. Christoph Kümritz berichtet.
7: Der Staatsanwalt wirft den Männern und 2 Frauen im Alter von 27 bis 49 Jahren vor, Drogen wie Cannabis, Amphetamine und Kokain besorgt und weiterverkauft zu haben. Dabei gab es eine Rollenverteilung. Die Männer hätten die Drogen verkauft, die Frauen sollen sie auf unterschiedliche Arten unterstützt haben. Allerdings geht aus der Anklage auch hervor, dass die Angeklagten wirtschaftlich eher nicht erfolgreich waren. Alle Angeklagten gestanden die Vorwürfe ein, nachdem das Gericht Strafen jeweils zwischen 2 Jahren und einem Monat und 2 Jahren und 7 Monaten Haft für die Männer und mehrmonatige Bewährungsstrafen für die Frauen zugesichert hat. Insofern ist damit zu rechnen, dass der Prozess schneller als bislang geplant enden wird. Ursprünglich waren Termine bis zum 27. Oktober angesetzt.
6: Wie die Stadt Grevesmühlen mitgeteilt hat, werden in der Klützer Straße seit gestern Bäume gepflegt und gefällt. Überstehende und morsche Äste werden entfernt. Das diene der Verkehrssicherheit, heißt es. Laut Stadt ist während der Arbeiten mit Behinderungen im Straßenverkehr zu rechnen. Autofahrer werden gebeten, die entsprechenden Absperrungen zu beachten. Je nach Witterung sollen die Arbeiten etwa eine Woche dauern. Die Preise für Baugrundstücke in Schwerin und Ludwigslust-Parchim sind im vergangenen Jahr gestiegen. In Nordwestmecklenburg sind sie dagegen gefallen. Laut des Statistischen Landesamtes kostete 2025 ein Quadratmeter Bauland in Schwerin im Durchschnitt etwa 195 Euro, 37 Euro mehr als im Vorjahr. In Ludwigslust-Parchim stieg der Quadratmeterpreis von etwa 50 auf jetzt 66 Euro. Gesunken sind die Preise für Baugrundstücke in Nordwestmecklenburg. Hier kostete der Quadratmeter 2025 etwa 113 Euro. Ein Jahr zuvor waren das noch 119 Euro. Auf das gesamte Land Mecklenburg-Vorpommern gerechnet, müssen Bauherren im Durchschnitt etwa 85 Euro zahlen. Die Stadtwerke Parchim modernisieren ihr Kundenzentrum. Bis Mitte November soll dabei unter anderem ein barrierefreier Zugang für Menschen mit Behinderung gebaut werden. Neue Beratungsräume sollen künftig diskrete, persönliche Gespräche ermöglichen.
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4: Das Wetter für uns in Mecklenburg-Vorpommern gibt es jetzt mit Theresa Hebert.
8: Und das ist gar nicht so schlecht. Wir haben ein paar lockere Wolken, noch ein paar Sonnenstrahlen. Die Tage werden ja langsam immer kürzer hier, ne?
4: Ja.
8: 15 Grad haben wir aktuell in Wismar. Wir haben 14 in Greifswald und 14 in Waren. In der kommenden Nacht sieht das auch gar nicht so schlecht aus. Ein paar lockere Wolken, später auch mal dickere Wolken von Nordwest. Tun aber nichts, also noch nichts, bleibt trocken. Bei 11 bis 6 Grad, ja, und der 3-Tage-Trend morgen am Freitag. Erstmal noch so ein bisschen grau, vor allem in Mecklenburg, dann wird es aber sehr, sehr freundlich. Am Abend nur so ein bisschen Regen, vor allem auch in der Nacht zum Sonnabend. Mhm. Bei so um die 19 Grad. Am Sonnabend, ja, heiter bis wolkig, könnte man Schauer mit dabei sein. Es wird auch windig bei um die 14 Grad und am Sonntag wechselnd bis stark bewölkt. Ein paar schwache Schauer sind auch dabei und kühl, 11 bis 13 Grad dann.
4: Da hat sich dann das Wetter für Herbst entschieden am Wochenende. Vorher noch nicht, da ist dann Spätsommer dran. 5 Minuten nach 5:30, NDR 1 Radio MV, der zuverlässigste Verkehrsservice für uns in Mecklenburg-Vorpommern.
8: Wir haben Stau und stockenden Verkehr wegen Baustellen. Auf der A20 zum Beispiel Lübeck Richtung Rostock, Höhe Wismar Mitte, 15 bis 20 Minuten, gilt auch für die A24 Hamburg Richtung Berlin, Höhe Witzhave. Und geblitzt wird an einigen Stellen noch. Auf der A24 gleich zweimal, einmal Richtung Hamburg, Höhe Zarrentin und Richtung Berlin hinter Mayenburg. Auf der B5 in Ludwigslust, wenn Sie aus Redefin kommen. Dann auf der 105 in Altheide Richtung Rostock. Auf der 109 in Belling Richtung Jatznik. Dann auf der 110 am Ortsausgang Dermin Richtung Dagun. B191 in Kleve, wenn Sie aus Plau kommen. B192 in Neuendorf Richtung Neubrandenburg. Auf Rügen in Zirkow Richtung Bergen. Zwischen Dermin und Uzedl Höhe Dorotheenhof. In Chemnitz bei Greifswald beidseitig. Zwischen Rötz und Warloh in Rostock. Tessiner Straße stadteinwärts. Ortsausgang Gröbel Richtung Dambeck der Anhänger. Zwischen Tützpatz und Neuenhagen und zwischen Schwerin-Wickendorf und Seehof.
4: Dankeschön fürs Bescheid geben. Und wenn da doch was fehlt auf der Liste oder was runter kann von der Liste, melden Sie sich. Geht kostenfrei. Entweder über die NDR-MV-App oder Sie rufen an unter 0800 5959 100.
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1: Und das sind ihre Gäste. 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
3: Na, das tut ja nichts zu sagen.
1: Udo.
4: Ja, das kann's haben.
1: Und Opa Gerke.
5: Steffi, machst du mir Mettbrötchen?
2: Nee, muss ich erst schmieren. Milch und Zucker nehmt ihr selber, ne? Was gibt's Neues?
4: Also meine Mutter und ich, wir wollen gestern, könnt ihr ja auch gucken. Und dann knallt einmal wieder die Werbung rein. Also, die hat er jetzt angerufen, meine Mutter, und den verklickert. Also entweder alles lauter oder alles leiser.
3: Ja, ich boykottiere das sowieso, wegen diesen Pegelsprünge.
5: Was ist das denn?
3: Ah, dann ist das lauter.
2: Also ich hatte das gestern auch erst. Du sitzt da gemütlich auf dem Sofa, bist vielleicht ein bisschen eingedöst, wie ein Glas Wein oder was auch immer. Du, dann wummer das auf einmal und dann ist die laute Werbung da. Dann mach schnell leise.
4: Ja, aber wenn du dann nicht gleich die Fernbedienung findest, ne, dann motzt sich deine Mutter noch an.
3: Das ist ja wohl ein Einzelschicksal.
2: Nun lass ihn doch.
5: Ich hab meine Fernbedienung immer bis zum Anschlag und alle Balken sind grün und den Rest regel ich an Hörgerät. Das klappt wunderbar.
3: Oh, dann frag mal deinen Nachbarn.
2: Naja, und wenn du den leiser gemacht hast und denkst ja nach so zwei Fernsehspots, schau's mal weiter, vielleicht ist da was Besseres. Und dann verstehst du wieder kein Wort. Dann ist ja auch noch die Fernbedienung irgendwie hinter das Sofa gefallen. Und aufstehen machst du ja auch nicht. Georg, sag doch mal was.
3: Ja, das liegt an diesem Debitzähler. Das machen die Sender mit Absicht. Die wissen das. Die haben Untersuchungen und wissen genau, wie viele Leute runde Sofalehnen haben, wo die Fernbedienung denn runterfällt. Oder große Sofaritzen.
5: Wieso? Ich sitze im Sessel.
3: Und dann bist du der Werbung ausgeliefert. Ich nenne das Terror.
4: Ja, das sag ich ja.
5: Ja, dann haben wir's ja.
3: Oh, die müssen wir auch mal runterpegeln, Franz. Was macht dein Rätsel denn?
5: Ich brauch noch, deutsche Fernsehstar mit 17 Buchstaben.
2: Hier, der Affe von Trigema.
5: Was? Jawohl, passt.
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0: Ein britischer Hornist, ein deutsch-italienischer Violinist sowie vier spanische Saxophonisten. Ja, das sind die neuen Preisträger der Festspiele Mecklenburg-Vorpommern. Hier ist NDR 1 Radio MV. Und diese Musikerinnen und Musiker, die haben mit ihren Auftritten im vergangenen Sommer überzeugen können. Und zwar so überzeugen können, dass sie nun Teil der Festspielfamilie sind. Unser Reporter Axel Seitz berichtet.
1: Im Schloss Basthorst bei Schwerin traten am 16. August zwei junge Musiker auf. Ein Pianist und ein Violinist mit einer Schubert-Sonate.

0: Andrea Ciccalese heißt der junge Geiger, der nicht das erste Mal bei den Festspielen auftrat, erinnert sich Intendantin Ursula Haselböck.
1: Andrea Ciccalese war ja schon beim Fahrradkonzert im 2025 bei uns und da haben wir ihn kennengelernt und waren so begeistert, dass wir ihn gleich ins nächste an die junge Elite eingeladen haben. Und er spielt einfach fantastisch Geiger und er ist einfach ein cooler Typ und passt perfekt zu den Festspielen.
0: Andrea Ciccalese wurde 2005 in Neapel geboren. Als Siebenjähriger zog er mit seinen Eltern nach München. 2019 gewann Andrea Ciccalese einen ersten Preis bei Jugend musiziert. Jetzt kommt der mit 5.000 Euro dotierte Solistenpreis der Festspiele hinzu. In diesem Mozart-Konzert für Horn und Orchester ist Ben Goldscheider der Solist, ein Hornist aus London. Der Auftritt von Ben Goldscheider am 16. Juli im Jagdschloss Cotteloe sorgte dafür, dass der heute 28-Jährige den diesjährigen Publikumspreis der Festspiele erhält. Für Intendantin Ursula Haselböck geht es bei der Ehrung um mehr als um eine Auszeichnung.
1: Ganz genau darauf achten wir besonders, weil das ist ja das Besondere an den Festspielen, dass wir nicht einfach Preise vergeben einmal im Jahr. Das ist natürlich auch mit Geld dotiert. Das ist ganz wunderbar für die jungen Musiker, aber ist meist wenig nachhaltig. Bei uns ist es sehr nachhaltig, weil wir gehen eigentlich eine sehr langjährige Beziehung mit diesen Preisträgern, die wir wählen, ein. Wir nennen es nicht umsonst, wir nehmen sie in die Festspielfamilie auf, weil es wirklich so ist, dass wir die versuchen, gut kennenzulernen, von allen Seiten kennenzulernen, jedes Jahr wieder einzuladen und dann eben eventuell einmal daraus einen Preisträger in Residence oder auch einen künstlerischen Leiter des Festspielfrühlings zu wählen.
0: Und auch die diesjährigen Ensemble-Preisträger konnten begeistern. Die vier Saxophonisten des katalanischen Quartetts Capyard. Alle sechs Musiker werden im kommenden Juli erneut bei den Festspielen zu erleben sein. Und zwar bei der Preisträger-Gala in Wismar.
2: So, und ausführlich stellen wir Ihnen die Festspielpreisträger heute Abend nochmal vor im Kulturjournal nach den 19 Uhr Nachrichten. Und dann schauen wir auch noch auf die neue Premiere der niederdeutschen Fritz-Reuter-Bühne, der Titel des neuen Stücks Ass in Heaven.

0: Es ist 18 Uhr.
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2: Notaufnahmen in Krankenhäusern sind ja chronisch überlastet und darüber haben wir ja wirklich schon oft berichtet. Markus Schubert, und jetzt soll sich etwas ändern?
3: Ja, der Bundestag hat eine Reform der Notfallversorgung beschlossen mit den Stimmen von Union, SPD und Grünen. Notdienste, Krankenhäuser und die Rettungsdienste sollen ihre Arbeit künftig besser aufeinander abstimmen. Aus Berlin, Birte Sönnigsen.
4: Durch die Reform sollen die Notaufnahmen und der Rettungsdienst entlastet werden. Denn längst nicht jeder, der in der Notaufnahme landet, gehört dort auch hin. Fachleute gehen davon aus, dass ungefähr ein Drittel der Patienten auch in einer normalen Sprechstunde oder der Notfallpraxis gut versorgt werden könnte. In Zukunft sollen Patientinnen und Patienten deshalb besser sortiert werden. Vor Ort im Krankenhaus und auch am Telefon. Wer in die Notaufnahme geht, muss sich an einem zentralen Tresen anmelden. Dort wird geguckt, ob jemand in die Notaufnahme gehört oder beim Bereitschaftsdienst der Kassenärzte besser aufgehoben ist.
3: In Burg Stargard wird ein ehemaliges Hotel am Markt in ein Heim für pädagogisch auffällige Kinder umgewandelt. Die Stadtvertretung wollte diese Nutzung mit einem Beschluss untersagen, doch rechtlich ist das offenbar gar nicht möglich. Sarah Roth aus dem Haff-Müritz-Studio mit den Hintergründen.
5: 17 pädagogisch auffällige Kinder im Alter zwischen 6 und 11 Jahren und ihre Betreuer sollen zum Jahreswechsel in das Hotel einziehen. Der Hotelbetreiber hatte das Haus wegen zu geringer Einnahmen schließen müssen. Der Antrag der Fraktion Die Stargarder wurde kurzfristig geändert. Man wolle eine rechtliche Klärung abwarten und dann gegebenenfalls das Kinderheim im Zentrum untersagen. Bürgermeister Lorenz erklärte, dass es eine rechtliche Überprüfung bereits gegeben habe. Einen Mietvertrag gibt es bereits. Das sei eine Entscheidung des Hotelbesitzers. Demnach könne die Stadt diese neue Nutzung als Kinderheim nicht verweigern.
3: Russlands Ukraine-Krieg greift immer tiefer in den Alltag der russischen Bevölkerung ein. Besonders ländliche Regionen in Russland leiden unter den Folgen. Das zeigt eine neue Studie der Universität Greifswald. Der emeritierte Geografieprofessor Helmut Klüter zeigt in der Studie auf, wie in entlegenen Regionen immer mehr Arbeitskräfte in die Armee abgezogen werden. Investitionen und wirtschaftliche Aktivität konzentrierten sich zunehmend auf die Großstädte Moskau und St. Petersburg. Außerdem beschreibt die Studie aus Greifswald die zunehmende Militarisierung von Sprache, Bildung und öffentlicher Kommunikation in Russland. Vor 15 Jahren haben der Pommersche Diakonieverein und die Volksbank die Bürgerstiftung Vorpommern gegründet. Mit ihr sollen die Regionen gestärkt und ehrenamtliche Projekte vor Ort unterstützt werden. Das Jubiläum wird heute in Greifswald gefeiert. Luise Blöß aus dem Vorpommern-Studio, was konnte denn die Stiftung seit ihrer Gründung erreichen?
6: Ja, in den vergangenen 15 Jahren hat die Bürgerstiftung Vorpommern aus eigenen Mitteln mehr als eine 250.000 Euro an Projekte in der Region vergeben. Dazu kommen Spenden und Zuwendungen von mehr als 200.000 Euro, die weitergeleitet werden konnten. Geld ging im vergangenen Jahr zum Beispiel an den Kindersport des BSV 95 Grusenfelde und den Rollsportclub Anklam fürs Vereinsjubiläum. Auch verschiedene Feste wurden gefördert, wie das Steinmocker Rock Open Air oder die DARS-Festspiele. Die Bürgerstiftung Vorpommern ist eine von 203 Stiftungen in Mecklenburg-Vorpommern.
2: Das Wetter für uns in Mecklenburg-Vorpommern. Und da wird bis zur letzten Sekunde noch geguckt und geschaut. Wie sieht's aus, Theresa?
7: Ja, es sind so ein paar lockere Wolken unterwegs und wir sind noch zweistellig. Das finde ich immer schon auch persönlich ganz schön. 14 Grad haben wir in Greifswald, auch in Wismar und auch in Parchim. In der kommenden Nacht sieht das auch erstmal gar nicht so schlecht aus. Ein paar Wolken sind unterwegs, später auch dickere Wolken von Nordwest, aber bleibt trocken bei 11 bis 6 Grad, auch nicht mehr ganz so frisch. Mhm. Und morgen am Freitag erstmal noch sehr, sehr grau und dann entwickelt sich das ganz gut. Wieder freundlich, paar Wolken, aber auch viel Sonnenschein. Der Regen kommt wohl erst am Abend bzw. in der Nacht zum Sonnabend bei um die 19 Grad. Und es ist echt der Wahnsinn. Ja, ne? Und das jetzt hier so Mitte Oktober. Den Wasserstand haben wir ja natürlich auch noch. Bis morgen früh werden nämlich Abweichungen von mehr als 30 cm vom Normalhöhennull nicht erwartet.
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7: Störungsmeldungen haben wir erstmal keine. Geblitzt wird dafür auf der A24 Richtung Berlin, hinter Meyenburg der Anhänger. Auch auf der B5 in Ludwigslust, wenn Sie aus Redefin kommen. Und auf der B105 in Altheide Richtung Rostock. Auf der 109 in Belling Richtung Jatznik. Auf der 110 Ortsausgang der Min Richtung Dagun. B191 in Kleve, wenn Sie aus Plau kommen, der Anhänger. Auch auf der B192 in Neuendorf Richtung Neubrandenburg. Und auch immer noch auf Rügen in Zirko Richtung Bergen. Zwischen der Min und U-Zedelhöhe Dorotheenhof in Chemnitz bei Greifswald beidseitig, zwischen Rötz und Warloh in Rostock, Tessiner Straße stadteinwärts, in Schwerin am Obertrietenring, nämlich an der Ecke zur Sandstraße, am Ortsausgang Röbel Richtung Dambeck zwischen Tützpatz und Neuenhagen und zwischen Schwerin-Wickendorf und Seehof.
8: Dankeschön fürs Bescheid geben und Blitzer oder Staus können Sie immer weiter melden bei Theresa, kostenfrei entweder über die NDR-MV-App oder Sie rufen an unter 0800 5959 100.
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8: Kein Bier, kein Wein, kein Sekt, also generell Alkohol trinken in Bahnhöfen und auf Bahnsteigen ist seit heute verboten. Bundesweit. Ja, wie finden Sie das? Das haben wir Reisende heute am Bahnhof in Rostock gefragt. Und diese Frau erhofft sich dadurch eine Menge.
9: Mehr Ordnung und Sauberkeit und dass vielleicht die Kriminalität oder die Aggressivität durch den Alkohol dann wegfällt und dass ich, ja, dass es für einfach ein bisschen Ruhe und Ordnung ist.
8: Ja, und wie dieser erste Tag heute lief, unser Reporter hat sich umgehört und das erfahren wir in 3,5 Minuten.

0: Seit heute gilt ein Alkoholverbot an allen Bahnhöfen der Deutschen Bahn und auf den Bahnsteigen. Und das wirklich in ganz Deutschland. Haben Sie vielleicht bei uns in den Nachrichten schon gehört, hier auf NDR1 Radio MV. So, und mit diesem Alkoholverbot soll ein, ich sag mal, angenehmeres Umfeld für die Reisenden geschaffen werden. Also das ist ein Ziel. Ja, und wie lief das bei uns heute hier im Land? Unser Reporter Sven-Peter Martens hat sich umgesehen und umgehört.
1: Rostock Hauptbahnhof, heute kurz vor Mittag. Viele Menschen sind auf den Bahnsteigen unterwegs, wollen in Richtung Hamburg, Warnemünde, Stralsund oder Neustrelitz. Menschen, die Alkohol trinken, fallen nicht auf. Es stehen oder liegen auch keine leeren Bier- oder Schnapsflaschen herum. Die meisten Reisenden haben kein Problem mit dem seit heute geltenden Alkoholverbot auf Bahnhöfen.
2: Das Gute ist natürlich, dass viele Gewalttaten dadurch verhindert werden. Das finde ich schon mal ganz gut. Ich glaube, prinzipiell hat niemand was, wenn man mal, jemand mal ein Bier trinkt. Aber das Problem sind halt immer die Folgen von einem sehr erhöhten Alkoholkonsum.
3: Ja, ich glaube, Bahnhöfe sind immer irgendwie Schwerpunkte, ne? Gerade als Frau alleine fühlt man sich nicht unbedingt sicher an Bahnhöfen.
1: Auch um das Gewalt- und Konfliktpotenzial zu minimieren, ist das Alkoholverbot auf allen Bahnhöfen und Haltepunkten eingeführt worden. Ein ähnliches Bild wie in Rostock, auch heute Vormittag in Neustrelitz. Dort ist auf den Bahnsteigen auch viel los, aber niemand trinkt dort Alkohol. Die meisten Reisenden haben auch in Neustrelitz kein Problem mit dem Alkoholverbot.
4: Deshalb, weil es liegt immer viel rum an Müll, an Scherben, an Dosen, an Flaschen. Es ist auch viel ausgekippt, wo man dann dran kleben bleibt oder durchlaufen muss.
1: Was sagen Sie denn zu dem Alkoholverbot?
5: Ich finde das gut. Ja, wenn man sich manche Bahnhöfe anguckt und die Leute sieht, dann glaubt man nicht mehr dran. Die ganzen Flaschen stehen rum.
1: Einige meinen aber, dass das Verbot in seiner jetzigen Form eine halbherzige Sache sei. Denn in den Zügen kann ja Alkohol weiterhin konsumiert werden.
6: Ja, das ist irgendwo inkonsequent, weil wenn ich auf dem Bahnsteig die Flasche verstecken muss und im Zug wieder rausholen kann und das ganz legal dort trinken kann, dann ist das irgendwie nicht zu Ende gedacht.
1: Dirk Rössner betreibt im Bahnhof von Neustrelitz einen Kiosk. Auch Bier, Schnaps und Wein gibt es dort zu kaufen.
7: Ja, kann man machen. Also, der Kunde ist ja ein Eigentümer der Flasche. Wenn er die bei mir käuflich erwerbt, kann die bei mir drinnen trinken. Ich habe ja zwar keine Schankerlaube, aber trotzdem darf er es hier trinken. Auch in der Halle drinnen, wenn er es möchte. Aber nicht mehr an den Bahnsteigen zum Zug ran.
1: Übrigens, in der Neustrelitzer Bahnhofshalle darf auch weiter Alkohol getrunken werden. Denn die Deutsche Bahn hat das Bahnhofsgebäude 2019 verkauft. Auf den Bahnsteigen in Neustrelitz sowie auch auf dem Hauptbahnhof in Rostock hat es nach Beobachtung unserer Reporter am Vormittag keine Lautsprecheransagen mit dem Hinweis auf das Alkoholverbot gegeben. Zumindest in Neustrelitz habe ich selbst auch kein Sicherheitspersonal für Kontrollen gesehen.
0: Seit heute gilt also ein Alkoholverbot an allen Bahnhöfen und Bahnsteigen der Deutschen Bahn. Aber in der Bahn, da kann man Alkohol weiter trinken.

0: Vieles, was wir im Alltag so regeln, ja, das läuft schon über das Smartphone. Also da gibt es zum Beispiel einen digitalen Impfausweis, digitale Fahrkarten, Arzttermine werden mit der App gemacht und, und. So, und heute hat der Bundestag den Weg freigemacht für viel mehr. Wir wollten es genauer wissen, wir von NDR 1 Radio MV. Also das Smartphone kann jetzt zum Personalausweis werden, den Führerschein können wir auch auf dem Smartphone haben und auch viele Behördengänge sollen online bald möglich sein. Und alles über das Smartphone, was sozusagen zur staatlichen Digital-Wallet wird, weiß unser Reporter Markus Sambala aus unserem Hauptstadtstudio in Berlin. Markus, was kann denn diese digitale Brieftasche überhaupt?
1: Die Idee ist, dass bald alles, was ich im Moment an Plastikkarten und Ausweisen habe oder auch offizielle Dokumente, die auf Papier sind, dass ich das alles digital auf meinem Smartphone ablegen kann. Vom Perso, mit dem ich mich eindeutig identifizieren kann, über den Führerschein bis hin zu Krankenkassenkarte, Kundenkarten, Zeugnissen. Das wird aber noch nicht alles zum Start drin sein in der digitalen Brieftasche. Die Bundesregierung verspricht, dass in dieser staatlichen digitalen Brieftasche alles so sicher wie möglich ist vor Betrug und Missbrauch. Und dass ich die Wallet online, aber auch direkt bei einer Behörde oder im Geschäft nutzen kann. Das Ganze ist übrigens freiwillig und kostenlos. Niemand wird verpflichtet, diese App zu nutzen. Und auch wenn man da bald den Perso hinterlegen kann, der physische Personalausweis, der verschwindet nicht.
0: So, und wann soll es losgehen?
1: Am 2. Januar soll es losgehen, also in gut 2,5 Monaten. Dann wird die digitale Wallet offiziell freigeschaltet. Es geht mit wenigen Funktionen los, dann sollen nach und nach weitere dazukommen. Den Führerschein, den gibt es zum Beispiel erst später. Geplant ist von Anfang an, dass der Perso in der Wallet gespeichert werden kann, als Nachweis, um Verträge abzuschließen oder ein Konto zu eröffnen. Da gibt es auch die Funktion Altersverifikation. Das heißt, ich kann per App das geforderte Alter nachweisen, wenn ich zum Beispiel bestimmte Online-Angebote nutzen will oder beispielsweise Alkohol online bestellen möchte. Den Perso in der Smartphone-App zu haben, ist das eine, aber die andere Seite, die Firmen müssen auch mitmachen. Es gibt 40 Firmen und Organisationen, die wollen ab Januar dabei sein in der digitalen Wallet von der Bundesagentur für Arbeit über Unternehmen wie die Post- und Mobilfunkanbieter bis hin zu ein paar Unis und Stadtverwaltungen.
0: So, und wie ist deine Einschätzung? Wie gut wird die digitale Brieftasche im Alltag ankommen?
1: Das Projekt der digitalen Brieftasche, was die Bundesregierung da auf den Weg bringt, das hat es gar nicht leicht. Die Bezeichnungen, die in der Welt sind, die machen es echt kompliziert und sind auch nicht besonders bekannt. Das zeigen Umfragen. Es gibt den Begriff EuD-Wallet, EU wie EU, die wie DI, digitale Identität. Die digitale Brieftasche ist nämlich ein EU-Projekt und soll auch EU-weit nutzbar sein. Für Deutschland gibt es dann vom Digitalministerium noch die Bezeichnung DU, also der Buchstabe D und das englische Wort U für du. DU, das ist dann der Name der App, in der ich auf meinem Smartphone zum Beispiel Perso und andere Dokumente speichern kann. Manche sagen auch einfach weiter digitale Wallet oder digitale Brieftasche. Da muss ich wohl zeigen, welcher Begriff sich am Ende durchsetzt.
0: Also die digitale Wallet wird kommen, die digitale Brieftasche. Informationen waren das von unserem Reporter Markus Sambale.
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2: Und damit ist es genau 18.30 Uhr, halb sieben. Zeit jetzt für die Kurznachrichten auf NDR1 Radio MV mit Markus Schubert. Die Notaufnahmen unserer Kliniken sind überlastet. Ja, die Rettungsdienste sind am Limit. Markus, was hat der Bundestag heute beschlossen, damit sich das bessert?
3: Ärztlicher Bereitschaftsdienst, Kliniknotaufnahmen und Rettungsdienst sollen besser miteinander verzahnt werden, auch digital. Die Patientinnen und Patienten sollen so besser gesteuert werden. Eine telefonische oder digitale Ersteinschätzung ist ein Kernelement der Reform. Die Notdienstpraxen der Kassenärztlichen Vereinigung sollen Patienten aufnehmen, die sonst ins Krankenhaus gefahren worden wären. Gerade bei leichten Erkrankungen sollen Videosprechstunden den Versicherten Weg und Wartezeiten ersparen. Durch extremen Starkregen sind in Istanbul 3 Menschen ums Leben gekommen. 4 Menschen werden noch vermisst. Der Starkregen in der türkischen Millionenstadt hatte gestern am Nachmittag begonnen und besonders im europäischen Teil der Stadt mehrere Viertel verwüstet. Autos wurden durch die Straßen gespült und Menschen in Läden oder Häusern von Wassermassen eingeschlossen. Den türkischen Behörden zufolge erlebte Istanbul die heftigsten Regenfälle seit 40 Jahren. Die Mehlschwalbe ist Vogel des Jahres 2027. Fast 150.000 Menschen haben sich an der Abstimmung des Naturschutzbundes beteiligt. Die Mehlschwalbe gehört zu den gefährdeten Arten. Knapp 770.000 Brutpaare gäbe es noch in Deutschland, so der NABU. Einerseits wird es für sie immer schwerer, Plätze zu finden, an denen sie Nester bauen können. Außerdem finden die Schwalben immer weniger Nahrung, weil es weniger Insekten gibt. Derzeit überwintern die Mehlschwalben in Afrika. Anfang April fliegen sie wieder nach Deutschland, um zu brüten.
2: Und mehr Meldungen aus Ihrer Region gibt es jetzt.
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4: Mit Mike-Oliver Voigt. Guten Abend. Das Schweriner Drachenboot-Festival kann auch im kommenden Jahr stattfinden. Das hat die Kanu-Renngemeinschaft Schwerin bekannt gegeben. Noch im August hatten die Organisatoren angekündigt, dass die Veranstaltung 2027 ausgesetzt werden soll. Nun wird als Termin für das Festival der 27. bis 29. August vorgesehen. Man habe gemeinsam mit dem Oberbürgermeister Ehlers mit Organisatoren und Sponsoren die Weichen für eine Fortsetzung gestellt. Das Drachenboot-Festival Schwerin gehört zu den größten seiner Art in Europa. Auf dem Pfaffenteich paddeln gut 2000 Sportler aus ganz Deutschland und dem Ausland um die Wette. Nach 2 Bränden in Schwerin sucht die Polizei nach Zeugen. Gestern Nachmittag brannte eine Papiertonne vor einem Schulgelände in der Talliner Straße. Die Feuerwehr konnte den Brand löschen, verletzt wurde niemand. In der Nacht zu Donnerstag brannte ein Altpapiercontainer, der in unmittelbarer Nähe zu einem Mehrfamilienhaus stand. Nach Angaben der Polizei wurde die Fassade des Hauses durch die Flammen stark beschädigt. Ein weiteres Ausbreiten des Brandes konnte die Feuerwehr verhindern. Insgesamt entstand ein Sachschaden von mehreren tausend Euro. Ob es einen Zusammenhang zwischen den beiden Bränden gibt und wie es zu den Feuern kam, ermittelt die Kriminalpolizei. Zeugen werden gebeten, sich bei der Polizei in Schwerin zu melden. Die Fritz-Reuter-Bühne in Schwerin feiert ihren 100. Geburtstag. Als Jubiläumsstück wird die Theaterfassung des Films Wie im Himmel gespielt. Natürlich auf Plattdeutsch, da heißt das Stück Es innen heben. Sascha Bornemann spielt den autistischen Jungen Tore.
5: Meine Rolle funktioniert so ein bisschen wie ein emotionaler Schwamm. Also ich nehme einfach die Schwingungen auf, die von den KollegInnen kommen, die Gefühle, die Emotionen, und das schwappt bei mir dann alles irgendwann über. Und da braucht es gar keinen Text für. Das ist einfach Gefühl und dabei sein.
4: Es innen heben wird morgen und Sonntag in der M-Halle in Schwerin gespielt. Am 21. Oktober folgt die erste Vorstellung in der Kulturmühle in Parchim. In Parchim wurde gestern ein 8-jähriges Mädchen bei einem Unfall leicht verletzt. Laut Polizei ist das Kind auf einer abschüssigen Straße gefahren, konnte wegen erheblicher technischer Mängel an seiner Bremse nicht anhalten und kollidierte mit einem Transporter. Beim Sturz verletzte sich das Mädchen, eine Behandlung im Krankenhaus war aber nicht nötig. Die Polizei weist in diesem Zusammenhang Eltern darauf hin, die Verkehrssicherheit der Fahrräder ihrer Kinder regelmäßig zu überprüfen.
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2: Das Wetter für uns in Mecklenburg-Vorpommern. Ja, Frank Abel in unserem NDR-Wetterstudio am Kap Arkona auf Rügen. Guten Abend.
6: Schönen guten Abend. Grüße,
2: also,
6: Fjörte.
2: Ich habe so den Eindruck, dass ich das Wetter nicht so richtig entscheiden kann. Spätsommer oder doch Herbst? Was meinst du?
6: Ja, also insgesamt herbstlich, aber es ging jetzt heute von Grau bis Schönherbst. Ne? Also von Silber bis Golden, kann man sagen. Nee, ich war heute in Putbus auf Rügen und das war richtig schön heute Nachmittag. Mit Hund schön durch den Park gegangen, Sonne schien dazu, die bunten Blätter. Perfekt.
2: Großartig.
6: Also eben, genau. Und generell geht es jetzt auch relativ ruhig noch durch den Freitag. Grund dafür ist das Hoch Florian. Das sorgt dafür, dass es immer noch ruhig bleibt. Allerdings gibt es so ein kleines Randtief, Irima. Und das sorgt dafür, dass auch mal ein paar Wolken reinziehen. Im Laufe der Nacht nämlich, aber zweite Nachthälfte erst. Ansonsten ist die Nacht erstmal noch leicht bewölkt. Geht also ganz entspannt rein. Und das dann bei Tiefstwerten von 11 Grad an der Ostsee, 6 Grad im Randobruch. Also relativ, naja, normal für die Jahreszeit. Morgen dann. So ein Tag, der erstmal vor allem in Vorpommern Sonne hat, Richtung Mecklenburg, gerade vormittags, morgens auch mal wolkig. Später kommt auch da die Sonne raus und relativ warm, muss man sagen. 15 bis 19 Grad. Boah. Und auch mit dem südlichen Wind ist nicht viel los. Höchstens an der Ostsee mal mäßig, ansonsten nur eine schwache Kiste.
2: Das ist doch Spätsommer, sage ich doch.
6: Ja.
2: Ja, genau. Und das Wochenende, wie wird's?
6: Naja, es kommt so ein kleines Kälteei von Skandinavien über uns rüber geruckelt. Es ist so ein bisschen im Detail unsicher, aber die Tendenz ist doch ein bisschen wolkiger. Ab und zu mal leichter Regen. Nicht ohne Sonne, aber es sind dann nur noch so 1 bis 3 Stunden am Tag. Und vor allem, temperaturtechnisch geht's runter. 14 Grad am Sonnabend, rund 11, vielleicht stellenweise noch mal 13 Grad am Sonntag. Das heißt, geht nach draußen, ist nicht viel Regen, kann man ab und zu machen, aber drin, ich sag mal, schmeckt der warme Tee dann doch ein bisschen besser.
2: Also morgen Spätsommer und am Wochenende dann Herbst, dann haben wir es.
6: Ja, so.
2: Ja, so,
6: so
2: in etwa.
6: Genau.
2: Dankeschön,
6: so.
2: Frank, und dir einen schönen Abend.
6: Auch so, danke.
2: Tschüss. 6 Minuten Ciao. 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
7: So, Störungsmeldungen haben wir erstmal keine. Geblitzt wird dafür auf der A24 Richtung Berlin, hinter Meilenburg der Anhänger, auch auf der B5 in Ludwigslust, wenn Sie aus Redefin kommen, und auch auf der B105 in Altheide Richtung Rostock, auf der 109 immer noch in Belling Richtung Jatznik. Dann haben wir noch den Laser auf der 110, Ortsausgang der Mien Richtung Dagun, B191 in Kleve, wenn Sie aus Plau kommen, der Anhänger, auch auf der B192 in Neuendorf Richtung Neubrandenburg und auf Rügen in Zirko Richtung Bergen. Am Ortsausgang Greifswald, Anklammerlandstraße, Höhe Elisenpark in Rostock, Tessiner Straße stadteinwärts. In Schwerin am Obertrietenring, nämlich Höhe der Sandstraße, zwischen Schwerin-Wickendorf und Seehof, Ortsausgang Röbel Richtung Dambeck und zwischen Tützpatz und Neuenhagen.
2: Dankeschön fürs Bescheid geben. Und wenn da was fehlen sollte, auf der Liste von Theresa runter, Theresa Hebert. Genau. Oder da noch was runter kann so. Von der Liste. Da war ich schon mit meinen Gedanken viel zu schnell. Also melden Sie sich bei ihr. Geht kostenfrei. Entweder über die NDR-MV-App oder Sie rufen an unter 0800 5959 100.
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0: Von einem Prinzenschloss in Quaden-Schönfeld, ja, mitten auf dem Marktplatz in Burg Stargard. Dahin soll nämlich ein Kinderheim umziehen. Ja, und raus muss das Kinderheim aus dem Prinzenschloss, weil der Mietvertrag ausläuft. Das alles sorgt für Gesprächsstoff und das wollten wir mal genauer wissen. Hier ist NDR1 Radio MV. Also ein Kinderheim mitten auf dem Markt von Burg Stargard. Einige aus der Stadtvertretung finden diese Idee nicht gut. Und wie die Stadtvertretungssitzung gestern Abend ausgegangen ist, das hören wir jetzt von unserem Reporter Frank Schwarz.
1: Das Hotel zur Burg steht am Marktplatz im Zentrum, wird aber kein Hotel bleiben. Es wurde geschlossen, Gäste fehlten, die Einnahmen auch. Dann bot sich die Chance, aus dem Hotel ein Kinderheim zu machen. Der Mietvertrag war schnell geschlossen, erzählt Hotelbesitzer Erik Lange.
2: Ja, und da habe ich einfach ja gesagt. Und jetzt ist das natürlich was entstanden, was ich nie gedacht hätte, was daraus entsteht. Was jetzt gerade passiert, das ist für mich unerklärlich. Für mich kinderfeindlich sowas alles und das verstehe ich nicht.
1: Es geht um eine intensivpädagogische, stationäre Kinder- und Jugendhilfeeinrichtung. 17 Kinder zwischen 6 und 11 Jahren sollen von Quaden-Schönfeld, 15 Kilometer von Burg Stargard entfernt, eben in jene Stadt umziehen. Die Kinder, sagt Steffen Dobertin von der Einrichtungsleitung, werden in Ruhe auf diesen Umzug vorbereitet.
3: Es ändert sich nur der Ort. Für die Kinder ist wichtig, dass wir als Bezugspersonen dabei bleiben, dass ihr persönliches Lebensumfeld bleibt. Die Räume selber sind jetzt natürlich nicht so gestaltet wie unsere, aber es wird Stück für Stück dann dort auch erfolgen, dass sich auch entsprechend wohlfühlen können.
1: Aber die Stimmung in der Stadt ist aufgeladen. Viele Leute möchten das Kinderheim nicht im Zentrum haben.
4: Also die Umgebung ist, glaube ich, nicht so gerade sehr kinderfreundlich.
5: Aber hier im Zentrum dieser kleinen Stadt, da finde ich das persönlich recht ungünstig. Im Interesse der Kinder und im Interesse besonders der Anwohner.
6: Burg Stargard will eine Touristenstadt sein. Burg Stargard möchte Erholungsort sein. Burg Stargard geht aber bei und gräbt sich mit solchen Aktionen eben das Wasser ab.
1: Gestern Abend dann die Stadtvertretersitzung. Die Fraktion Die Stargarder bringt einen Antrag ein, dass die Stadt dem Hotelbetreiber die Nutzung als Kinderheim untersagen solle. Der Antrag wurde auch mehrheitlich beschlossen. Stadtvertreter Frank Sass erklärt in der Sitzung dazu:
7: Ich bin Stadtvertreter und werde von den Bürgern massiv angesprochen. Was macht ihr mit unserem Marktplatz? Als Vertreter dieser Stadt bin ich doch nicht gegen eine Kindereinrichtung. Ich bin gegen die Kindereinrichtung an dieser Stelle.
1: Dabei hatte Bürgermeister Thilo Lorenz den Stadtvertretern noch vor der Abstimmung erklärt:
8: Baurechtlich steht dem nichts entgegen, weil letztendlich keine Satzung, kein Bebauungsplan oder ähnliches für den Marktplatz hier in Burg Stargard vorliegt.
1: Die Stadt habe den Vorgang bereits juristisch prüfen lassen. Rechtlich spreche nichts gegen das Kinderheim. Nach jetzigem Stand der Dinge wird es in das Hotel zur Burg einziehen.
0: Also, im Prinzenschloss läuft der Mietvertrag aus, deshalb zieht das Kinderheim aus Quaden-Schönfeld jetzt in ein ehemaliges Hotel in Burg Stargard.

entspannt in den Donnerstagabend mit uns, ja, mit in der 1 Radio MV. Und nach den 19 Uhr Nachrichten, da geht es um die Dokumentart 2026. Ja, die Dokumentart in Neubrandenburg ist bereits wieder Geschichte, aber wir schauen nochmal zurück auf die Ausgabe und wagen auch einen Blick nach vorn auf 2027. Gleich nach den 19 Uhr Nachrichten im Kulturjournal mit Judith Pinnow. Ich bin Dörte Graner. Schönen Abend.

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0: Gleich kommt das Kulturjournal und jetzt ist es 19 Uhr.
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0: Das Handy zücken, wenn man nach Ausweis oder Führerschein gefragt wird. Markus Schubert, das wird schon bald möglich sein.
2: Ja, der Bundestag hat jedenfalls die rechtlichen Voraussetzungen geschaffen, damit Bürgerinnen und Bürger sich mit dem Smartphone ausweisen können. Dokumente wie Personalausweis und Führerschein können demnach in eine Art digitale Brieftasche gelegt werden. Aus der Aktuell-Redaktion Katharina Jetter.
3: Die sogenannte ID-Wallet soll europaweit funktionieren. Sie wird kostenlos und freiwillig nutzbar sein. Der Bundestag hat heute auch eine Reform der Notfallversorgung beschlossen. Kernziel der Reform ist, dass nur noch die Menschen in die Notaufnahme kommen, die dort auch wirklich hingehören. Künftig sollen an Kliniken sogenannte integrierte Notfallzentren eingerichtet werden. Sie sind dann die zentrale Anlaufstelle für medizinische Notfälle. Nach einer Ersteinschätzung dort können Patientinnen und Patienten je nach Dringlichkeit an eine ärztliche Kooperationspraxis, eine Notdienstpraxis oder direkt in die Notaufnahme vermittelt werden.
2: Wegen bandenmäßigen Drogenhandels stehen 5 Angeklagte vor dem Schweriner Landgericht. Sie sollen, vorwiegend in Westmecklenburg, mit verschiedenen Drogen gehandelt haben. Zum Prozessauftakt gab es einen sogenannten Deal. Aus dem Mecklenburg-Studio Christoph Kümmeritz.
4: Der Staatsanwalt wirft den Männern und 2 Frauen im Alter von 27 bis 49 Jahren vor, Drogen wie Cannabis, Amphetamine und Kokain besorgt und weiterverkauft zu haben. Dabei gab es eine Rollenverteilung. Die Männer hätten die Drogen verkauft, die Frauen sollen sie auf unterschiedliche Arten unterstützt haben. Allerdings geht aus der Anklage auch hervor, dass die Angeklagten wirtschaftlich eher nicht erfolgreich waren. Alle Angeklagten gestanden die Vorwürfe ein, nachdem das Gericht Strafen jeweils zwischen 2 Jahren und einem Monat und 2 Jahren und 7 Monaten Haft für die Männer und mehrmonatige Bewährungsstrafen für die Frauen zugesichert hat. Insofern ist damit zu rechnen, dass der Prozess schneller als bislang geplant enden wird. Ursprünglich waren Termine bis zum 27. Oktober angesetzt.
2: Die Kulturstiftung des Bundes finanziert aus ihrem Förderprogramm Lokal für Kulturorte in kleineren Städten jetzt 2 weitere Projekte in Mecklenburg-Vorpommern. Die Basiskulturfabrik in Neustrelitz und das Grundweghaus in Sassnitz erhalten jeweils bis zu 240.000 Euro über 4 Jahre. Damit können sie ihre Zusammenarbeit mit Partnern jenseits der Kultur ausbauen. Die Basiskulturfabrik plant in ihrem Netzwerk Kulturbanden in der Seen Platte, Projekte mit einem Kleingartenverein, einem inklusiven Verein sowie einem ambulanten Pflegedienst. Der Verein Grundweghaus betreibt in Sassnitz unter anderem ein Mehrgenerationenhaus, einen Veranstaltungs- und Kinosaal und die Literaturtage Rügen. Die Mehlschwalbe ist Vogel des Jahres 2027. Das hat eine öffentliche Online-Abstimmung des Naturschutzbundes Deutschland, kurz NABU, ergeben. Franziska Drewes aus der Redaktion Landwirtschaft, Umwelt und Natur.
5: Der neue Jahresvogel wurde quasi in Abwesenheit gewählt, denn die Mehlschwalbe ist bereits in Afrika. Sie überwintert südlich der Sahara. Bis zu 20.000 Kilometer liegt sie dafür zurück. Der Schwalbenart geht es nicht gut. Sie steht in Mecklenburg-Vorpommern auf der roten Vorwarnliste der Brutvögel. Die kleinen blauschwarzen Singvögel mit ihrer weißen Unterseite finden kaum noch Nistmaterial und Brutplätze, auch immer weniger Nahrung. Laut NABU Mecklenburg-Vorpommern gibt es hierzulande noch 97.000 Brutpaare. Vor 20 Jahren waren es noch doppelt so viele. Die sympathische Sommerbotin löst im Januar den aktuellen Vogel des Jahres ab, das Rebhuhn.
0: Wie das Wetter bei uns im Land wird, ob es Flugwetter wird, das weiß Theresa Hebert.
6: Es ist auf jeden Fall ganz schön heute. Ein paar lockere Wolken sind unterwegs, aktuell auch noch zweistellig. Wir bleiben aber auch eigentlich noch zweistellig. 12 Grad haben wir in Neubrandenburg, 11 in Stralsund und 12 in Wismar. In der kommenden Nacht auch nur so, wie gesagt, ein paar leichte Wolken unterwegs. Dann später auch ein paar dickere Wolken von Nordwesten. Bleibt aber trocken, 11 bis 6 Grad. Und morgen am Freitag ein paar Anlaufschwierigkeiten. Geht erstmal ein bisschen grau noch los. Dann wird es im Laufe des Tages aber wirklich freundlich, auch immer mal sonnig. Der Regen kommt erst am Abend oder beziehungsweise in der Nacht zum Sonnabend bei um die 19 Grad morgen. 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Störungsmeldungen haben wir keine, geblitzt wird auf der A24 Richtung Berlin-Hintermeyenburg, dann auf der B5 in Ludwigslust, wenn Sie aus Redefin kommen, auf der B105 in Altheide Richtung Rostock, dann auf der 109 in Belling Richtung Jatznik. Dann haben wir wohl noch einen Leser auf der 110 Ortsausgang der Min Richtung Dagun, B191 in Kleve, wenn Sie aus Plau kommen, B192 in Neuendorf Richtung Neubrandenburg, auf Rügen in Zirko Richtung Bergen der Anhänger, am Ortsausgang Greifswald, Anklammer Landstraße, Höhe Elisenpark der Blitzer, dann der Anhänger noch in Rostock, Tessiner Straße statt einwärts, in Schwerin auf dem Obetrietenring, so rum, Höhe Sandstraße, dann noch zwischen Schwerin-Wickendorf und Seehof, am Ortsausgang Gröbel Richtung Dambeck und zwischen Tützpatz und Neuenhagen.
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0: Besten Donnerstagabend. Wir lernen heute die Preisträger der Festspiele Mecklenburg-Vorpommern 2026 kennen. Der Geiger Andrea Ciccalese erzählt uns, wie er als Kind zur klassischen Musik gefunden hat und vor welchem Instrument er damals wegen der tiefen Töne etwas Angst hatte. Das und mehr jetzt bei uns.
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0: NDR1 Radio MV mit dem Kulturjournal. Ein britischer Hornist, ein deutsch-italienischer Violinist und vier spanische Saxophonisten sind die neuen Preisträger der Festspiele Mecklenburg-Vorpommern. Diese Musiker konnten mit ihren Auftritten im vergangenen Sommer überzeugen und sind jetzt Teil der Festspielfamilie. Teil der Festspielfamilie heißt, sie werden immer wieder eingeladen und für Konzerte nach Mecklenburg-Vorpommern zurückkehren. Axel Seitz über die Festspielpreisträger 2026.
1: Im Schloss Basthorst bei Schwerin traten am 16. August zwei junge Musiker auf. Ein Pianist und ein Violinist mit einer Schubert-Sonate.

0: Andrea Ciccalese heißt der junge Geiger, der nicht das erste Mal bei den Festspielen auftrat, erinnert sich Intendantin Ursula Haselböck.
1: Andrea Ciccalese war ja schon beim Fahrradkonzert im 2025 bei uns. Und da haben wir ihn kennengelernt und waren so begeistert, dass wir ihn gleich ins nächste an die junge Elite eingeladen haben. Und er spielt einfach fantastisch Geiger und er ist einfach ein cooler Typ und passt perfekt zu den Festspielen.
0: Andrea Ciccalese wurde 2005 in Neapel geboren. Als Siebenjähriger zog er mit seinen Eltern nach München. Und dieser Landes- wie Ortswechsel brachte den Jungen zur klassischen Musik.
2: Als kleines Kind, als ich mit meiner Familie nach Deutschland gezogen bin, war mein einziger italienischer Freund ein Cellospieler, also der hat Cello gelernt. Allerdings waren die Töne sehr tief oft und das hat mir als Kind so ein bisschen Angst gemacht. Und dann hatten mir meine Eltern verraten, es gibt ein ähnliches Instrument. Man hält es ein bisschen anders, aber das Prinzip ist ähnlich. Und dann bin ich zur Geige gekommen und dabei geblieben.
0: 2019 gewann Andrea Ciccalese einen ersten Preis bei Jugend musiziert. Jetzt kommt der mit 5.000 Euro dotierte Solistenpreis der Festspiele hinzu. In diesem Mozart-Konzert für Horn und Orchester ist Ben Goldscheider der Solist, ein Hornist aus London.
3: Ich wollte nicht schon immer Hornist werden. Als ich anfing, habe ich es sogar gehasst. Ich habe viel Sport getrieben, viel Fußball und Tennis. Doch mit etwa 12 oder 13 Jahren gefiel es mir plötzlich unglaublich gut, in meinem Zimmer zu sitzen, so lange zu spielen, wie ich wollte und einfach an meinem Spiel zu feilen. Und von da an war das alles, was ich tun wollte. Das Faszinierende am Konzertsaal ist, dass man eine Dimension schafft, die man zu Hause so nicht erreichen kann. Ich glaube, im 21. Jahrhundert ist es enorm wichtig, den Weg in den Konzertsaal zu finden und das Zielpublikum zu erreichen und dabei wirklich zu zeigen, wofür man steht.
0: Der Auftritt von Ben Goldscheider am 16. Juli im Jagdschloss Cotolo sorgte dafür, dass der heute 28-Jährige den diesjährigen Publikumspreis der Festspiele erhält. Für Intendantin Ursula Haselböck geht es bei der Ehrung um mehr als um eine Auszeichnung.
1: Ganz genau darauf achten wir besonders, weil das ist ja das Besondere an den Festspielen, dass wir nicht einfach Preise vergeben einmal im Jahr. Das ist natürlich auch mit Geld dotiert. Das ist ganz wunderbar für die jungen Musiker, aber ist meist wenig nachhaltig. Bei uns ist es sehr nachhaltig, weil wir gehen eigentlich eine sehr langjährige Beziehung mit diesen Preisträgern, die wir wählen, ein. Wir nennen es nicht umsonst, wir nehmen sie in die Festspielfamilie auf, weil es wirklich so ist, dass wir die versuchen, gut kennenzulernen, von allen Seiten kennenzulernen, jedes Jahr wieder einzuladen und dann eben eventuell einmal daraus einen Preisträger in Residence oder auch einen künstlerischen Leiter des Festspielfrühlings zu wählen.
0: Und auch die diesjährigen Ensemble-Preisträger konnten begeistern. Die vier Saxophonisten des katalanischen Quartetts Kepjat. Alle sechs Musiker werden im kommenden Juli erneut bei den Festspielen zu erleben sein. Und zwar bei der Preisträger-Gala in Wismar.
4: Und was die Musiker dann spielen werden, wird im Januar verraten, wenn Ursula Haselböck und ihre Festspielmannschaft das Gesamtprogramm für 2027 vorstellen.

0: Heinz Rudolf Kunze mit Längere Tage. Ja, die wünschen wir uns alle jetzt im Herbst. NDR1 Radio MV hier mit dem Kulturjournal. Nach einem Herzinfarkt kehrt ein international gefeierter Dirigent in das Dorf seiner Kindheit zurück und übernimmt die Leitung des Kirchenchors. Erkennen Sie die Geschichte? Das ist der Film Wie im Himmel von Kai Pollak. Er war auch für den Oscar nominiert und hat das Kinopublikum zu Tränen gerührt. Jetzt ist die Theaterfassung auf Plattdeutsch das Jubiläumsstück zum 100. Geburtstag der Fritz-Reuter-Bühne. Es in Häben. Thomas Nädler war bei einer Probe dabei.
1: Schon als kleiner Junge träumte ich davon, eine Musik zu machen, die die Herzen der Menschen öffnet.
2: Noch spricht er Hochdeutsch, der Dirigent Daniel Dareus. Nun ist er nach einem Zusammenbruch zurück in seinem Heimatdorf, das er schon als Kind verlassen hatte. Niemand erkennt ihn, auch nicht Ladenbesitzer Arne.
3: Oho, du wärst doch nicht so knickrig mit die Söst. Und Geld schnacken musst du hier auch nicht. Du bist hier nicht in Hollywood, oder? Hast du den Motorsportkerl verliert?
2: Arne verkauft dem Musiker ein Fahrrad und holt ihn zu einer Probe des Kirchenchors.
4: Da du mich lebst, dann bist da du wohl bist.
5: Ich hab gehört, sie haben die olle Schaulköft. Und da hab ich mir gedacht, ich sech mal gauten da.
2: Dem Pfarrer ist der Neue nicht geheuer. Dennoch wird Daniel Dareus Kantor der Gemeinde und Leiter des Chores. Und mit diesem Chor sucht er nun, wie eingangs formuliert, die Musik, die die Herzen der Menschen öffnet. Der Chorleiter fördert mit seinen unorthodoxen Methoden schnell zutage, dass, so wie er, jeder hier ein schweres Päckchen zu tragen hat. Gabriele, geprügelt von ihrem Mann. Holmer, gehänselt seit Kindertagen. Inga leidet still an ihrer lieblosen Ehe mit dem Pfarrer, der wiederum verbittert in Religion und beruflichem Status gefangen ist. Und da ist Tore, ein Junge, der mit schwerem Autismus lebt und der auch Teil des Chores wird. Auf der Bühne ist er, nahezu ohne Worte dafür zu brauchen, ein Spiegel der Emotionen, die sich in den Szenen entwickeln.
6: Meine Rolle funktioniert so ein bisschen wie ein emotionaler Schwamm. Also ich nehme einfach die Schwingungen auf, die von den KollegInnen kommen, die Gefühle, die Emotionen, und das schwappt bei mir dann alles irgendwann über. Und da braucht es gar keinen Text für. Das ist einfach Gefühl und dabei sein.
2: Sascha Bornemann ist für die Rolle zurückgekehrt an die Reuter-Bühne. Unter anderem bei Harold und Maude hatte er 2018 die Titelrolle überaus überzeugend gespielt. Damals wie heute inszeniert von Regisseurin Adelheid Mütter.
7: Also er ist, glaube ich, ein Mensch, der die Gefühle ganz nah an sich ranlassen kann.
2: Dass sich der Zauber des Stoffes entfalten kann, liegt auch am Bühnenbild von Katrin Kegler. Der Hintergrund, die Geometrie eines skandinavischen Dorfes in Ockertönen. Davor, hinter durchsichtigem Stoff, eine zusätzliche, klug gesetzte Spielebene. Vorn ein grauer, ein offener, ein unbestimmter Raum, der nicht ablenkt vom Spiel. Christoph Reiche als Dirigent Daniel Dareus auf dem Weg zu sich selbst.
8: Es ist für mich auch ein Genuss, da zu stehen und diesen Bogen mitzuerleben, von Anfang bis Ende, ja, in jeder Emotion, in jedem Gefühl auch da zu sein.

0: Ass in Häden ist im besten Sinne ein Ensemblestück. Jede und jeder bekommt mindestens einen großen Moment. Die Schauspielerinnen und Schauspieler des Stammensembles um Christoph Reicher als Dirigent Daniel Dareus, aber auch die Gäste.
1: Grit, ich werbe nun den Leiter von diesem Chor.
0: Aya Sharma als von Eifersucht angefressene kirchentreue Grit.
2: Wir sehen uns am Donnerstag, hol die senkrecht.
0: Andreas Auer, zurückgekehrt aus dem Ruhestand auf die Reuterbühne. Er spielt den Geschäftsmann und Chormanager Arne. Sascha Bornemann als autistischer Tore.
3: Für mich wird das die Hölle, Arne!
0: Nico Sellbach als Pianist und im Dorf meist übersehener Holmer. Kraft und Zauber des gemeinsamen Gesangs, Musik und Liebe und dass alles gut werden kann, wenn Menschen sich öffnen, sich neu aufeinander einlassen. Das sind die zentralen Motive dieses Stückes. Und weil die von so universaler Gültigkeit sind, ist kaum vorstellbar, dass jemand diesen Theaterabend verlässt, ohne gerührt und bewegt zu sein von Schauspiel und Klang.
4: Ass in Häden, die Jubiläumsinszenierung der Fritz-Reuter-Bühne in Schwerin. Die Premiere morgen in der M-Halle in Schwerin. Die ist ausverkauft. Sonntag gibt es dann aber schon die nächste Vorstellung.

0: Dokumentarfilme sind oft spannender als ihr Ruf. NDR1 Radio MV hier mit dem Kulturjournal. Es gibt in Neubrandenburg sogar ein eigenes Festival. Die Dokumentart zeigt einmal im Herbst europäische Arbeiten auf der Kinoleinwand. Es gab eine Durststrecke, aber jetzt ist das Festival in Neubrandenburg wieder eine Erfolgsgeschichte. Viel Aufmerksamkeit, volle Seele und viele Besucher. Gerade ist die Dokumentart zu Ende gegangen und wir sprechen jetzt mit den beiden Macherinnen hinter den Kulissen, die für den Erfolg verantwortlich sind. Herzlich willkommen, Lisa Siomicheva und Magda Jaroszewicz.
1: Guten Tag.
2: Hallo.
0: Schön, dass Sie da sind.
1: Ja, danke.
0: Was haben Sie denn anders gemacht als Ihre Vorgänger?
1: Naja, ich glaube, wir hatten als erstes viel Interesse zu Neubrandenburg und zu dem Land erstmal in uns entdeckt, sozusagen. Es war für mich persönlich sehr interessant, mit den Menschen hier vor Ort zu sprechen und erstmal herauszufinden, was wollt ihr von dem Filmfestival wie Document Art? Das war vielleicht was Neues.
0: Zum Auftakt der Eventreihe salten sicher zwei Tänzerinnen vom Haus der Kultur und Bildung im Zentrum ab. Das klingt schon spektakulär. Wie kam das an?
1: Ja, das war super spektakulär tatsächlich. Es gab mehr als 500 Besucherinnen am Marktplatz. Das hat uns auch sehr gefreut. Ich glaube, die Leute waren einfach erstaunt und die hatten alles mit dem Handys aufgenommen. Und dann bin ich nächsten Morgen aufgewacht mit ganz vielen Meldungen zu Document Art Insta-Account. Das war auch sehr cool.
0: Sie gehen mutig andere Wege. Es gab einen Filmabend in der Jugendvollzuganstalt Neustrelitz. 25 junge Inhaftierte durften Filme gucken und anschließend mit den Filmemachern diskutieren. Wie war das für beide Seiten?
2: Ja, tatsächlich, das war super schön auch für die Filmschaffende. Mit jungen Leuten, die haben schon viel Interesse und haben auch gute Fragen gestellt. Und wir hatten auch Feedback gekriegt, dass für die Filmschaffende, die die Preis gewonnen hatten in JVA Neustrelitz, das war ein ganz besonderes Event und die haben so etwas noch nie erlebt. Das war auch sehr wichtig, diese Kooperation neue zu starten und diese Filmvorführung da zu schaffen.
0: Eigentlich hätte es das Festival dieses Jahr gar nicht geben sollen, denn es sollte nur alle 2 Jahre stattfinden. Das wollten Sie aber ändern. Warum?
1: Ja, wir wollen, dass es zu einer guten Tradition sich entwickelt, einmal im Jahr ein Filmfestival zu haben. Das war seit 1992 war es immer jährlich und dann gab es eine kleine Unterbrechung. Jetzt wollen wir das nicht mehr haben. Jetzt kehren wir zurück zum jährlichen Rhythmus.
0: Sicher geht so ein Festival auch nur mit Hilfe von vielen Händen. Wie gut ist denn Ihr Unterstützerteam?
1: Ich glaube, also das Festival basiert sich auf dem Latücht-Verein und hier können wir nicht mehr dankbar sein, als wir schon dankbar sind. Das ist eine großartige Unterstützung von vielen helfenden Händen und wir haben in den letzten Monaten ganz, ganz viel Support erlebt.
0: Und gibt es schon Ideen für die Document Art 2027?
1: Ja, das dürfen wir aber nicht verraten.
0: Schade.
2: Das ist wirklich für uns wichtig, hier in der Stadt verbinden zu bleiben, aber auch mit unseren Nachbarinnen, also mit Polen, Frankreich in Kontakt zu bleiben.
1: Und das soll auf jeden Fall viel, viel interessanter, experimenteller, aber auch klassischer Dokumentarfilme dabei sein.
0: Herzlichen Dank, Lisa Siomicheva und Magda Jaroszewicz, die beiden Festivalleiterinnen der Document Art. Und wir freuen uns schon aufs nächste Jahr. Hello.

0: Donnerstagabend. Noch einmal blinzeln und schon ist Wochenende. Hier bei NDR 1 Radio MV mit dem Kulturjournal. Ich heiße Judith Pinnow, wohne aber in Schwerin. Er heißt Eberhard Grabow, kommt aber aus Ludwigslust. Und dort kennt er sich aus. Seit vielen Jahren führt er Gäste durch das Schloss in Ludwigslust, auf Wunsch auch auf Plattdeutsch. Dieses Angebot wollte sich Heike Meyer von unserer NDR Radio MV Klönkist natürlich nicht entgehen lassen und ist mit Eberhard Grabow durch 250 Jahre Schlossgeschichte gereist.
1: Hier haben wir jetzt mal von 1909 und 60 ein Foto, wie das dann aussehen hat. Und wir hier der Rat des Kreises sehen. Und ich habe Ende der 70er Jahre noch mein Verwaltungsrechtspraktikum hier gemacht. Da kann ich mich noch anbesinnen.
2: Du hast den Lüchter noch in Original sein?
1: Von Großherzogstiden. Wirkrümlichkeiten wären noch. Mit Neonlampen, aber das ist jetzt nicht so wichtig. Und hier ist, wie gesagt, im 19. Jahrhundert eine Seitenbespannung dann anbröcht worden. Und ursprünglich wird Papier.
2: Die Tapeten? Wie ein Eispapier?
1: Ja, da haben wir Glück gehabt, wie die Papiertapeten. Da ist ein wenig roter Firma, hat uns die alle Papiertapeten, ein ganz lüttes Muster, wird er frisch mockt, sodass also die Seidentapeten und Krimmelschau kommen und die Papiertapeten und wenig rote.
2: Aber du sagst, wir haben Seide an den Wänden jetzt hier.
1: In diesem Raum, ja.
2: So, hier ist eine Stufe, eine nächste Stufe. Ach, was für lustige Gedien und auch Tapeten haben wir denn hier. Das ist ja herrlich. Eins in Blaum müssen singen. Wir haben hier rote, grode Blaum und witte Blaum. Ist das auch Seide?
1: Auch Seide, ja.
2: Infort in auch so einen schön verzerrten güldenen Raum.
1: Hier ist mal die Bibliothek West. Und das Besondere, wir haben auch gerade das Leben von der Herzogin, sie werden sie ja belesen. Mhm. Ja, man hat Korrespondenzen geführt mit den Schriftstellern in jener Zeit. Man wüsste also, was los hier in Deutschland. Meckeburg wäre vielleicht immer in Betten hinten an. Aber mit Literatur dachten wir hier für die Herzogin, so das Typische, womit er sich beschäftigt hat.
2: Was haben die so lest, weißt du das?
1: Die deutschen Klassiker, also Goethe.
2: Goethe-Schiller. Goethe,
1: die Weimarer Klassik.
2: Mhm. Haben die mit Goethe sich utuscht
1: auch? Nee, direkt nicht. Luise Friederike, die Samdok, u Thüringen, ne, eine Thüringer Prinzessin. Und ha, insofern Kontakte zu das literarische Leben in Weimar in jener Zeit.
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0: 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Je ungemütlicher es draußen wird, desto dringender brauchen wir neue Buchtipps. Und einen bekommen Sie jetzt hier im Kulturjournal. An der Autorin Julie C., da kommt ja keine Leserin und kein Leser vorbei. Sie ist eine der erfolgreichsten und vielseitigsten Gegenwartsschriftstellerinnen in Deutschland. In ihren Romanen greift sie immer wieder große gesellschaftliche Themen auf, zum Beispiel in Unterleuten. Da geht es um den Kampf eines Dorfes gegen den Bau von Windkraftanlagen. Von Haus aus ist Julie C. ja Juristin und das gibt ihrem neuen Roman Pony Show eine ganz andere Tiefe. Was passiert, wenn eine erfolgreiche Frau um die 50 eine Affäre mit einem Angestellten Mitte 20 anfängt?
1: Gleich auf der ersten Seite wird klar, dieser Roman spielt in Hamburg. Es geht um einen Gerichtsprozess und es läuft nicht so richtig gut.
2: Betty sagt, schöner Tag eigentlich. Das ist es nicht. Es ist ein Horrortag. Was vorhin im Sitzungssaal passiert ist, ändert alles. Und zwar nicht zum Besseren.
1: Erzählt wird dieser Teil der Geschichte von Mark. Als Strafverteidiger vertritt er Betty vor Gericht. Betty heißt offiziell Bethany Hell und leitet den renommierten Lysander Verlag. Sie ist smart, welt- und wortgewandt. Und sie soll einen Angestellten ermordet haben.
2: Die Auslieferung war schon beantragt worden. An der Waffe, die Betty bei sich führte, klebte das Blut eines jungen Mannes, der einige Tage zuvor als vermisst gemeldet worden war. Davor hatte er ein halbes Jahr für Lysander gearbeitet. Fero Lebet.
1: Fero kam als Praktikant und startete schnell durch, lektoriert nach wenigen Wochen die Manuskripte von Star-Autorinnen und begleitet Betty zu wichtigen Terminen. Die Beziehung der beiden wird immer enger. Was genau geht da zwischen der gestandenen Verlegerin und dem deutlich jüngeren Angestellten? Erst nach und nach wird das in diesem Roman enthüllt. Das liest sich spannend wie ein Krimi, immer wieder wendet sich die Geschichte. Allerdings muss Anwalt Mark der geheimnisvollen Betty alles regelrecht aus der Nase ziehen. Trotzdem steht er ihr Tag und Nacht zur Seite und erliegt ein wenig ihrem Charme. Bis auch er schließlich an der Glaubwürdigkeit seiner Mandantin zweifelt.
2: Auf der Außentreppe des Strafjustizgebäudes beginne ich mit meiner Standpauke, dass ich sie nur verteidigen kann, wenn sie mir die nötigen Informationen an die Hand gibt. Wenn sie mich im Gerichtssaal wie einen Idioten dastehen lässt, schadet sie am Ende nur sich selbst.
1: Der Roman wechselt zwischen Szenen im Gerichtssaal, Bettys retrospektiven Schilderungen und Marks Ringen um den Prozess hin und her. Wird hier noch ein Fall verhandelt oder ganz allgemein die Wahrheit?
2: Vor Gericht ist es wie in der Literatur, nicht wahr? Fragt sie. Wahrheit ist eine ästhetische Kategorie. Die schönste Geschichte gewinnt.
1: Julie C. hat ein untrügliches Gespür für gesellschaftlich relevante Themen. Auch mit Pony Show trifft die Autorin, die selbst Juristin und ehrenamtliche Richterin am Brandenburgischen Verfassungsgericht ist, wieder einen Nerv. Denn sie spielt in diesem Roman einmal durch, was passieren würde, wenn eine erfolgreiche Frau um die 50 eine Affäre mit einem Angestellten Mitte 20 anfängt. Außerhalb des Gerichts entwickelt sich daraus eine Welle aus feministischen Parolen, eine Diskussion um toxische Beziehungen und die Empörungsmechanismen der Medien.
2: Für die eine Seite ist Betty der lebende Beweis, dass Frauen kein Deut besser sind als Männer, weshalb der Kampf gegen das Patriarchat in letzter Konsequenz ein Irrtum ist. Die andere Seite sieht Betty als Opfer des Patriarchats, weil ein männlich dominiertes System über ihre sexuelle Selbstbestimmung zu Gericht sitzt.
1: Das alles ist sehr klug beobachtet und pointiert erzählt. Das Buch bietet nebenbei interessante Einblicke hinter die Kulissen eines großen Verlags und der Gerichte. Allerdings können die zahlreichen Wendungen die Leserschaft auf über 500 Seiten etwas ermüden. Da wäre weniger mehr gewesen. Schade auch, dass am Ende die Figuren, allen voran Betty und Mark, doch seltsam blass bleiben, ihre Motivation unklar. Trotzdem ist Pony Show von Julie C. unbedingt lesenswert, denn heutiger, relevanter und streitbarer kann ein Roman gerade nicht sein.
0: Maren Aring über Julie C.'s neuen Roman Pony Show. Das Buch ist bei Luchterhand erschienen und kostet 25 €.

0: Die Mörder sind unter uns. So heißt der erste deutsche Spielfilm, der nach dem Zweiten Weltkrieg Premiere hatte. Das war heute vor 80 Jahren in der Berliner Staatsoper. NDR1 Radio MV. Wir hören gleich hier im Kulturjournal mal rein in den Film. Schon ein Jahr nach Kriegsende, im Mai 1946, begannen die Dreharbeiten unter der Regie von Wolfgang Staudte. Die Mörder sind unter uns spielt im zerbombten Berlin 1945, als die junge KZ-Überlebende Susanne Wallner, gespielt von Hildegard Knef, in ihre alte, inzwischen zerstörte Wohnung zurückkehrt und dort den ehemaligen Militärarzt Hans Mertens trifft.
1: Gewünschen?
2: Ich habe hier mal gewohnt.
1: Ist interessant.
2: Ich bin Susanne Wallner.
1: Ja und?
2: Ja, ich bin die Besitzerin dieser Wohnung.
1: Nein, sind Sie nicht. Der Besitzer der Wohnung bin ich.
2: Das ist doch meine Wohnung. Ich bin doch die Eigentümerin.
1: Eigentümer ist der Hauswirt. Sie sind bestenfalls die Mieterin gewesen.
3: Und was wollen Sie?
2: Ich möchte hier wieder wohnen.
3: Ist ausgeschlossen. Hier wohne ich.
0: Das ist jetzt natürlich schwierig. Beide leiden auf unterschiedliche Weise unter ihren Erlebnissen während des Krieges. Hans Mertens will schließlich den ehemaligen Hauptmann Ferdinand Brückner für seine Taten zur Rechenschaft ziehen.
4: Was ziehen Sie mich denn so an? Habe ich Ihnen was getan?
3: Es ist ein eigenartiges Gefühl, eine Waffe in der Hand zu halten.
4: Sind Sie da verrückt geworden? Was reden Sie denn da? Ich habe mir die Pistole in der Hand. Mertens, was wollen Sie denn von mir? Brauchen Sie Geld? Wollen Sie...
3: Ich fordere Rechenschaft, Herr Hauptmann Brückner.
4: Rechenschaft? Wofür Rechenschaft?
3: 36 Männer, 54 Frauen, 31 Kinder, Munitionsverbrauch 347 Schuss.
4: Ja, was denn, um Gottes Willen? Da war doch Krieg. Da waren doch ganz andere Verhältnisse. Was habe ich denn heute damit zu tun? Jetzt ist doch Frieden. Wir haben doch Weihnachten. Friedensweihnachten.
0: Der Regisseur Wolfgang Staudte, der auch das Drehbuch schrieb, hatte eigentlich ein anderes Ende für den Film vorgesehen. Darauf verwies er 2022 verstorbene Filmhistoriker Ralf Schenk in einem NDR-Interview von 2016.
5: Das war der erste politische Film auch der DEFA, die Aufarbeitung der NS-Vergangenheit und gleichzeitig auch der erste, in Anführungszeichen, Zensurfall, denn der Staudte, der Regisseur, wollte erst einen ganz anderen Schluss an seinen Film haben, nämlich er wollte eine Selbstjustizgeschichte erzählen. Ein Soldat kommt aus dem Zweiten Weltkrieg zurück und rächt sich an seinem Hauptmann, der ein Kriegsverbrecher war. Er schießt ihn und der sowjetische Politoffizier oder Kulturoffizier, der das Drehbuch in die Hände bekommen hat, der hat zu ihm gesagt, also solche Selbstjustizgeschichten sind nicht gut. Was würde denn passieren, wenn jeder hier seine Pistole in die Hand nimmt und Selbstjustiz macht? Das geht nicht. Also wir müssen schon einen richtigen Weg auch in dem Film zeigen, nämlich der Mörder muss vor Gericht gestellt werden und ganz offiziell abgeurteilt werden. Und das hat Staudte dann noch gemacht, weil er begriffen hat, dass dieser Einwand des sowjetischen Kulturoffiziers durchaus nützlich und wichtig ist.
0: Die Hauptrolle in dem Film war für die Hauptdarstellerin Hildegard Knef der Beginn einer großen Schauspielkarriere, die sie bis nach Hollywood führte. In Deutschland sahen damals mehr als 6 Millionen Menschen, die Mörder sind unter uns. 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

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Wir haben heute im Kulturjournal über den neuen Roman Pony Show von Julie C. berichtet. In dem Buch behauptet die Verlagschefin Betty, Wahrheit ist eine ästhetische Kategorie. Die schönste Geschichte gewinnt. Ist da was dran? Wenn Sie diese Frage interessiert, schauen Sie mal auf unsere NDR-Internetseite. Da finden Sie unter Kultur ein interessantes Gespräch mit der Historikerin Johanna Hügel. Warum nicht nur Fakten darüber entscheiden, was wir glauben? Glauben Sie es oder nicht? Die Stunde Kulturjournal ist zu Ende. Hier bei NDR1 Radio MV geht es nach den Nachrichten weiter mit den schönsten Hits. Ich bin Judith Pinnow. Wir hören uns morgen wieder ab 19 Uhr. Ich wünsche Ihnen jetzt noch einen schönen Abend und machen Sie was draus.

0: 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Es ist 20 Uhr. 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
1: Im Studio ist Markus Schubert. Guten Abend. Alkoholkonsum am Bahnsteig. Der Zug ist seit heute abgefahren. Bundestag beschließt Änderungen, Smartphone als Ausweis und Entlastung für Notaufnahmen. Konflikt in Burg Stargard. Stadtvertretung will Kinderheim weiter verhindern. Seit heute gilt ein Alkoholverbot an allen Bahnhöfen der Deutschen Bahn und das in ganz Deutschland. Auch an den 249 Bahnhöfen und Haltepunkten in Mecklenburg-Vorpommern. Damit soll laut Deutscher Bahn unter anderem eine angenehmere Atmosphäre für die Reisenden geschaffen werden. Sven-Peter Martens aus dem Haff-Müritz-Studio hat sich auf dem Bahnsteig Neustrelitz umgesehen.
2: Heute Vormittag standen viele Menschen auf den Bahnsteigen in Neustrelitz und warteten auf Züge. Aber keiner von ihnen hat Alkohol getrunken. Auch lagen dort keine leeren Bierflaschen oder Büchsen herum. Dass ab heute kein Bier, Wein oder Schnaps an den Haltepunkten an Bahnhöfen getrunken werden darf, finden die meisten, mit denen ich gesprochen habe, gut. Für einige ist das Alkoholverbot bei der Bahn in seiner jetzigen Form aber eine halbherzige Sache. Denn in den Zügen kann ja Alkohol weiterhin konsumiert werden. Durchsagen zum neuen Alkoholverbot habe ich nicht gehört und auch kein Sicherheitspersonal für Kontrollen gesehen.
1: Der Bundestag hat die rechtlichen Voraussetzungen geschaffen, damit das Smartphone auch als Ausweis funktioniert. Dokumente wie Personalausweis und Führerschein können demnach in eine Art digitale Brieftasche gelegt werden. Aus der aktuellen Redaktion Katharina Jetter.
3: Die sogenannte ID-Wallet soll europaweit funktionieren. Sie wird kostenlos und freiwillig nutzbar sein. Der Bundestag hat heute auch eine Reform der Notfallversorgung beschlossen. Kernziel der Reform ist, dass nur noch die Menschen in die Notaufnahme kommen, die dort auch wirklich hingehören. Künftig sollen an Kliniken sogenannte integrierte Notfallzentren eingerichtet werden. Sie sind dann die zentrale Anlaufstelle für medizinische Notfälle. Nach einer Ersteinschätzung dort können Patientinnen und Patienten je nach Dringlichkeit an eine ärztliche Kooperationspraxis, eine Notdienstpraxis oder direkt in die Notaufnahme vermittelt werden.
1: Der Bundestag hat heute außerdem einige von der Bundesregierung geplanten Sparmaßnahmen bei der Psychotherapie wieder zurückgenommen. Kinder, Jugendliche, Schwererkrankte und dringende Patienten sollen besonders geschützt werden. Therapiestunden für sie werden weiterhin voll vergütet. Für alle anderen bleibt es dabei, ab einer bestimmten Stundenanzahl wird der Honorarsatz für die Psychotherapeuten gedeckelt. In Burg Stargard wird ein ehemaliges Hotel am Markt in ein Heim für pädagogisch auffällige Kinder umgewandelt. Die Stadtvertretung wollte diese Nutzung mit einem Beschluss untersagen, doch rechtlich ist das offenbar gar nicht möglich. Sarah Roth aus dem Haff-Müritz-Studio zu den Hintergründen.
4: 17 pädagogisch auffällige Kinder im Alter zwischen 6 und 11 Jahren und ihre Betreuer sollen zum Jahreswechsel in das Hotel einziehen. Der Hotelbetreiber hatte das Haus wegen zu geringer Einnahmen schließen müssen. Der Antrag der Fraktion Die Stargarder wurde kurzfristig geändert. Man wolle eine rechtliche Klärung abwarten und dann gegebenenfalls das Kinderheim im Zentrum untersagen. Bürgermeister Lorenz erklärte, dass es eine rechtliche Überprüfung bereits gegeben habe. Einen Mietvertrag gibt es bereits. Das sei eine Entscheidung des Hotelbesitzers. Demnach könne die Stadt diese neue Nutzung als Kinderheim nicht verweigern.
1: Der Bürgermeister von Friedland soll abgewählt werden. Die Stadtvertreter haben am Abend einstimmig einen Bürgerentscheid über die Absetzung des linken Politikers Frank Nieswand beschlossen. Den Antrag hatte die größte Fraktion der Stadtvertretung, die Freie Wählergemeinschaft, eingebracht. Sebastian Welzel aus dem Haff-Müritz-Studio.
5: Der Rathaussaal war bis auf den letzten Platz besetzt. Ein Novum in Friedland. Es gab zu dem Antrag keine Diskussionen. Die Stadtvertreter waren sich einig. Bürgermeister Nieswand äußerte sich nicht. Die Stadtvertretung ist unzufrieden mit der Arbeit des Stadtoberhauptes. Unter anderem beklagen die Stadtvertreter, zu wenig Informationen zu bekommen. Das Vertrauen zum Bürgermeister sei nachhaltig beschädigt. Wie Stadtpräsident Nowak informierte, soll der Bürgerentscheid am 29. November stattfinden. Um Bürgermeister Niesmann abzuwählen, ist eine Zweidrittelmehrheit nötig.
1: Konsequenter Impfschutz, ja oder nein? Diese Frage war am Nachmittag ein bestimmendes Thema auf der Jahresmitgliederversammlung des Geflügelwirtschaftsverbandes MV in Todendorf im Landkreis Rostock. Aus der Redaktion Landwirtschaft, Umwelt und Natur, Jürgen Drewes.
6: Angespannt verfolgen die Betriebe den aktuellen Herbstvogelzug. Wildgeflügel hatte in der Vergangenheit wiederholt für Pestausbrüche in den Haltungen gesorgt. Die finanziellen Verluste gehen in die Millionen. Zumeist wurde der gesamte Bestand getötet. Gleich zu Jahresbeginn im Januar waren es in den Landkreisen Rostock, Ludwigslust-Parchim und Mecklenburgische Seenplatte 93.000 Puten- und Hähnchenzuchttiere. Seit Jahren fordern die Landwirte deshalb, ihre Tiere vorsorglich impfen zu können. Eine Zulassung steht jedoch weiterhin aus, mit Blick auf damit verbundene Handelsbeschränkungen. Einzige Ausnahme, die Newcastle-Krankheit, kurz ND, eine spezielle Form der Pest. Sie war im Februar erstmals in Brandenburg wieder aufgetreten, nachdem Deutschland jahrelang als virusfrei galt. Gegen das hochansteckende Virus darf geimpft werden. Eine absolute Sicherheit besteht jedoch nicht.
1: Das Drachenboot-Festival in Schwerin wird im kommenden Jahr nun doch wieder stattfinden. Noch im August hatten die Organisatoren angekündigt, dass die Veranstaltung 2027 ausgesetzt werden soll. Mike Oliver Voigt aus dem Mecklenburg-Studio mit den Einzelheiten.
7: Die Kanu-Renngemeinschaft Schwerin hat jetzt bekannt gegeben, dass sie das Festival vom 27. bis zum 29. August veranstalten wird. Nachdem die beiden Hauptorganisatoren des Festivals ausgestiegen waren, stand es auf der Kippe. Oberbürgermeister Ehlers, die Organisatoren und die Sponsoren hätten jetzt aber gemeinsam die Weichen für eine Fortsetzung gestellt, heißt es vom Veranstalter. Das Drachenboot-Festival Schwerin gehört zu den größten seiner Art in Europa. Auf dem Pfaffenteich paddeln gut 2000 Sportler aus ganz Deutschland und dem Ausland um die Wette. Mehr als 30.000 Zuschauer waren in den vergangenen Jahren dabei.
1: Die Mehlschwalbe ist Vogel des Jahres 2027. Das hat eine öffentliche Online-Abstimmung des Naturschutzbundes Deutschland, kurz NABU, ergeben. Franziska Drewes aus der Redaktion Landwirtschaft, Umwelt und Natur.
8: Der neue Jahresvogel wurde quasi in Abwesenheit gewählt, denn die Mehlschwalbe ist bereits in Afrika, sie überwintert südlich der Sahara. Bis zu 20.000 Kilometer liegt sie dafür zurück. Der Schwalbenart geht es nicht gut. Sie steht in Mecklenburg-Vorpommern auf der roten Vorwarnliste der Brutvögel. Die kleinen blauschwarzen Singvögel mit ihrer weißen Unterseite finden kaum noch Nistmaterial und Brutplätze, auch immer weniger Nahrung. Laut NABU Mecklenburg-Vorpommern gibt es hierzulande noch 97.000 Brutpaare. Vor 20 Jahren waren es noch doppelt so viele. Die sympathische Sommerbotin löst im Januar den aktuellen Vogel des Jahres ab, das Rebhuhn.
1: Das Wetter für uns in Mecklenburg-Vorpommern heute Abend ist es aufgelockert und bleibt trocken, bei aktuell um die 11 Grad. In der kommenden Nacht ist es zunächst mit nur ein paar dünnen Schleierwolken gering bewölkt. Später ziehen von der Wismarbucht auch tiefere, kompakte Wolkenfelder in die Nordwesthälfte. Es bleibt aber weiterhin trocken bei 11 bis 6 Grad. Morgen, am Freitag, geht es noch grau in den Tag. Dann wird es aber immer freundlicher. Erst am Abend oder nachts könnte es von der Wismarbucht her Regen geben. Bei 15 Grad an der Ostküste Rügens bis 19 Grad in der Krisengegend. NDR1 Radio MV, der zuverlässigste Verkehrsservice für uns in Mecklenburg-Vorpommern. Um gleich 9 Minuten nach 8 ohne Meldungen. Gute Fahrt.
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1: Um 21 Uhr mit Milat Kupay. Bundeswirtschaftsministerin Reiche muss vorerst von der Internetseite ihres Ministeriums ein Video löschen. Das hat das Bundesverfassungsgericht entschieden und damit einem Eilantrag der Linken stattgegeben. Aus Karlsruhe, Alena Lackmüller.
2: Bundeswirtschaftsministerin Katharina Reiche behauptete in einem Instagram-Video, eine Partei, die über Enteignungen spreche und diese sogar in ihr Programm schreibe, die offen Antisemitismus lebe, sei gefährlich für den Investitionsstandort Deutschland. Das Brisante? Das Statement hatte Reiche auf dem offiziellen Instagram-Account ihres Ministeriums veröffentlicht. Nun hat das Bundesverfassungsgericht entschieden, das Video enthalte schwerwiegende negative Zuschreibungen, die der Linken schaden können. Gerade mit Blick auf die laufenden Gespräche über die Regierungsbildung in Berlin.
1: Bundesbürgerinnen und Bundesbürger sollen sich ab kommendem Jahr mit ihrem Smartphone ausweisen können. Das hat der Bundestag beschlossen. Mit der App können dann wichtige Dokumente wie Ausweis oder Führerschein geladen werden. Die App soll DU heißen. Mit ihr kann man sich dann sowohl bei Behörden als auch bei Firmen ausweisen. Der Bundestag hat auch die Reform der Notfallversorgung mit großer Mehrheit beschlossen. Für den Gesetzentwurf der Bundesregierung stimmten die Fraktionen von CDU, CSU, SPD und Grünen. Die Fraktionen von AfD und Linke enthielten sich. Aus Berlin, Birte Sannichsen.
3: Durch die Reform sollen die Notaufnahmen und der Rettungsdienst entlastet werden. Denn längst nicht jeder, der in der Notaufnahme landet, gehört dort auch hin. Fachleute gehen davon aus, dass ungefähr ein Drittel der Patienten auch in einer normalen Sprechstunde oder der Notfallpraxis gut versorgt werden könnte. In Zukunft sollen Patientinnen und Patienten deshalb besser sortiert werden, vor Ort im Krankenhaus und auch am Telefon. Wer in die Notaufnahme geht, muss sich an einem zentralen Tresen anmelden. Dort wird geguckt, ob jemand in die Notaufnahme gehört oder beim Bereitschaftsdienst der Kassenärzte besser aufgehoben ist.
1: US-Präsident Trump hat die geplante Live-Übertragung einer Hinrichtung durch das US-Militär abgesagt. Trump erklärte in seinem Online-Dienst, der Amokläufer Hassan werde wie vorgesehen durch ein Erschießungskommando sterben, aber dieses Ereignis werde nicht übertragen. Hassan hatte 2009 auf dem Militärstützpunkt Fort Hood in Texas 13 Menschen erschossen und war deshalb zum Tode verurteilt worden. Fußball-Bundesligist Bayer Leverkusen hat in der Europa League beim polnischen Meister Lech Posen mit 4:0 gewonnen. Bayer machte mit dem zweiten Sieg im zweiten Spiel einen weiteren Schritt in Richtung K.O.-Phase. Das waren die Nachrichten. Das Wetter in Norddeutschland. Heute Nacht bleibt es trocken bei Tiefstwerten von 15 bis 5 Grad. Morgen zeitweise freundlich, im Nordwesten ein paar Schauer, Höchstwerte 16 bis 21 Grad. Und die Zeit, es ist 21.03 Uhr.
4: Hier ist der Verkehrsservice für den ARD-Abend. Die A2 Oberhausen Richtung Dortmund ist zwischen Gelsenkirchen-Buer und Herten wegen einer Sicherheitsübung gesperrt. A2 Richtung Berlin zwischen Burg Ost und Thesen, Stau an einer Baustelle. Das dauert hier 15 Minuten, bis sie durch sind. A2 Richtung Hannover zwischen Marienborn-Helmstedt und Helmstedt-West, Stau an einer Baustelle. Auch hier dauert es eine Viertelstunde, bis sie durch sind. Die A535 Wuppertal Richtung Velbert ist zwischen Tönisheide und Velbert nach einem Unfall gesperrt. Damit weiter gute Fahrt durch den Abend und kommen Sie gut an Ihr Ziel.
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4: Aus Dresden von MDR Sachsen, ich bin Frank-Michael Bauer. Schön, dass Sie dabei sind. Stephen Wood ist es auch. Hier ist er mit Valerie.

Die geübten Ohren unterm Kopfhörer sollen ja Leute geben, die mit Kopfhörer hören. Die haben gemerkt, das hat da ein bisschen gerauscht am Ende. Das war so richtig schönes analoges Rauschen, was noch von dieser Produktion aus dem Jahre 1975 übrig geblieben ist. Das Meisterwerk von Queen im ARD-Abend, Bohemian Rhapsody. Dieser Titel von Freddie Mercury sprengte damals durch seine opernhafte Struktur und diese Dreiteilung alle damaligen Konventionen. Ja. So, was machen wir jetzt um 21.14 Uhr? Wir haben ein kleines Erkennungsspiel vor. 3x1. Also drei Titel in jeweils einer Sekunde. Und wie heißen die drei Songs? Also es gibt drei Titel, jeweils eine Sekunde lang. Und Sie erkennen bitte die drei Songs. Alles gilt übrigens, egal ob Sie nun Interpreten oder Titel nennen. Zum Beispiel, ich mache mal vor, Rick Astley. Das ist ein Interpret, oder Down Under würde auch reichen, Men at Work im Original, ja, oder Power of Love, Jennifer Rush. So, egal, es reicht dann. ard-abend@mdr.de oder ran ans Telefon. Marlene ist da unter 0800 80 80 110 kostenfrei zu erreichen. So, und jetzt gibt's diesen Schnipsel, drei Titel und das Ganze in drei Sekunden, jeder Titel eine Sekunde lang. Achtung! So, nun bin ich ja gespannt, ob Sie es rauskriegen. ard-abend@mdr.de oder 0800 80 80 110. Wenn Marlene scheinbar nicht rangeht, dann telefoniert sie gerade mit einem Anrufer und dann springt der Anrufbeantworter an. Den können Sie Ihre Antwort auch anvertrauen.

Sowing the Seeds of Love, Tears for Fears mit ordentlichen Anleihen anbinden, die Beatles und Sgt. Pepper's Hearts Club Band. Hier ist der ARD-Abend. Das war ein Lied von 1989 und jetzt gibt es ein Lied, das ist 1965 zur Welt gekommen und das ist ein Nummer 1-Hit für Chris Andrews geworden, zum Beispiel in der Bundesrepublik. Und in Großbritannien in den Charts ist es bis auf Platz 3 geklettert. Chris Andrews feiert heute seinen 84. Geburtstag. Glückwunsch!

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5: 21:31 Uhr. Hier ist der Verkehrsservice für den ARD-Abend. Die A2 Oberhausen Richtung Dortmund ist zwischen Gelsenkirchen-Buer und Herten wegen einer Sicherheitsübung gesperrt. A2 Richtung Berlin zwischen Burg Ost und Thesen Stau an einer Baustelle. Es dauert hier 20 Minuten länger. Vorsicht auf der A9 Richtung Berlin zwischen Naumburg und Weißenfels liegen mehrere Metallteile auf allen Fahrspuren. Die A535 Wuppertal Richtung Velbert ist zwischen Tönisheide und Velbert nach einem Unfall gesperrt. Und damit weiter gute Fahrt durch diesen Abend und kommen Sie gut an Ihr Ziel.
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5: Sicherheitsprüfung, habe ich gesagt. Nein, Sicherheitsübung. Aber ich hatte heute eine Sicherheitsprüfung. War Elektriker da und den Elektrokasten überprüft bei mir zu Hause. Der wurde manchmal so warm. Aber war alles in Ordnung. Bloß gut. Jetzt hier bei uns am ARD-Abend Bruce Springsteen, Tougher Than the Rest. Der ARD-Abend aus Dresden. Und gleich danach DBG, Secret Love.

Secret Love, ja, die geheime Liebe, das waren sie, die Bee Gees hier bei uns im ARD-Abend. Und unser Quiz läuft noch, scheint doch schwer zu sein, aber wir haben schon einen, der alles rausbekommen hat. Wahnsinn, ja. Aber hier ist nochmal dieser kleine Schnipsel. Das sind jeweils eine Sekunde. Insgesamt drei Titel erkennen Sie, Interpretin oder den Titelnamen. Beides zählt als Lösung, also drei kleine Antworten, die Sie an ard-abend.mdr.de schicken können oder 0880 80 110 der Marlene ins Ohr flüstern können. Der Anruf ist übrigens kostenfrei. Hier ist das Schnipselchen. Drei Titel, jeweils eine Sekunde. Ja, dann legen Sie mal los. Und hier bei uns legen ABBA los mit Eagle.

U2, With or Without You im ARD-Abend. Und wir gönnen uns jetzt Musik aus unserem Album, das wir als Tab anbieten können. Das Album heißt Little Miss Twain. Little Miss Twain. Und welche Twain ist gemeint? Shania Twain ist es, ihr aktuelles Album. Unser Tipp. Und Quit of My Life, den Titel können wir jetzt präsentieren mit Shania. Hier ist sie. Ganz viel Country auch drin in dieser Platt.

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1: Um 22 Uhr mit Milat Kupay. Das Bundeswirtschaftsministerium muss ein Instagram-Video löschen, in dem Ministerin Reiche der Linken Antisemitismus vorwirft. Das hat das Bundesverfassungsgericht entschieden und damit einem Eilantrag der Partei stattgegeben. Aus Berlin, Oliver Neuroth.
2: Reiches Ministerium reagiert nüchtern auf die Nachricht aus Karlsruhe. Man werde die Entscheidung des Bundesverfassungsgerichts nun prüfen und die Konsequenzen selbstverständlich umsetzen. Die Linke als Gewinnerin des Rechtsstreits reagiert geradezu euphorisch. Bundesgeschäftsführer Ehling spricht im Interview mit dem Spiegel von einer Schmutzkampagne der CDU-Ministerin gegen die Linke, die gerade wie ein Kartenhaus in sich zusammenfällt. Das Bundeswirtschaftsministerium hatte Ende September ein Video mit einem Ausschnitt einer Rede von Ministerin Reiche auf Instagram veröffentlicht. Darin sprach sie über eine Partei, die, Zitat, Antisemitismus offen lebt, Zitat Ende.
1: Der Bundestag hat 2 Auslandseinsätze der Bundeswehr verlängert. Die deutsche Marine kann sich somit bis Ende Oktober kommenden Jahres weiter mit maximal 350 Bundeswehrsoldatinnen und Soldaten an der EU-Mission Aspides im Roten Meer beteiligen. Außerdem können bis zu 50 Bundeswehrangehörige weiter bei der UN-Blauhelm-Mission im Südsudan eingesetzt werden. Mit manipulierten Online-Werbeanzeigen versuchen Spionagefirmen an geheime Daten zu gelangen. Das haben Forschende aus Toronto zum ersten Mal nachweisen können. Demnach könnten damit Smartphones und Computer beispielsweise auch von Politikern ausspioniert werden. Aus München, Rebecca Zizielski.
3: Die israelische Firma DiscoverTech soll manipulierte Werbeanzeigen an Millionen Endgeräte ausgespielt haben. Damit soll es mehreren Anbietern von Spionagesoftware ermöglicht worden sein, detaillierte Profile von Nutzern zu bilden und Geräte zu infizieren. Das geht aus einem Bericht des Citizen Lab der Universität Toronto hervor, den BR und Netzpolitik.org vorab einsehen konnten. Auf fast 200.000 unterschiedlichen Webseiten und Apps soll DiscoverTech manipulierte Werbeanzeigen geschaltet haben. Dazu zählen die Sprachlern-App Duolingo und die App von Wetter Online.
1: Der Autobauer Volkswagen muss mehrere E-Auto-Modelle in Deutschland zurückrufen. Das hat der Konzern dem NDR bestätigt. Grund seien Probleme mit der Batterie. Demnach können fehlerhafte Batteriezellen eines Zulieferers zu einem Überhitzen der Batterie führen. Betroffen sind Fahrzeuge aus der ID- und der Cupra-Baureihe. In Deutschland geht Volkswagen von einigen tausend betroffenen Fahrzeugen aus. Volkswagen will die Halterinnen und Halter schriftlich informieren. Das waren die Nachrichten. Das Wetter in Deutschland. Nachts meist trocken, gebietsweise Nebel, Tiefstwerte 15 Grad auf Sylt bis 2 Grad im Bayerischen Wald. Morgen nach Nebel heiter und trocken, die Temperaturen erreichen 16 bis 23 Grad. Es ist 22.03 Uhr.
4: Hier ist der Verkehrsservice für den ARD-Abend. Die A2 Oberhausen Richtung Dortmund ist zwischen Gelsenkirchen-Buer und Herten wegen einer Sicherheitsübung gesperrt. A2 Richtung Berlin zwischen Burg-Ost und Thesen Stau an einer Baustelle, die Verzögerung plus 20 Minuten. Vorsicht auf der A9 Richtung Berlin zwischen Naumburg und Weißenfels liegen mehrere Metallteile auf allen Fahrspuren verteilt. Die A565 Meckenheim Richtung Bonn ist in Höhe Bonn-Poppelsdorf wegen Bauarbeiten gesperrt. Soweit die Meldungen. Und weiterhin gute Fahrt durch den Abend.
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4: Ganz markant. Fancy, Slice Me Nice. Der ARD-Abend aus Dresden mit Frank Michael Bauer. Und in ein paar Minuten, da lösen wir unser Rätsel auf.

0: Licht geblendet. Blinded by the Light, Manfred Mann's Earth Band, hier bei uns im ARD Abend. Und ich hatte es schon angekündigt, wir lösen jetzt auf. Wir hatten ja drei Titel zusammen gemixt, ganz kurz. Und jetzt gibt's die Auflösung. Ich habe am Telefon André Leiser aus Lattbergen. Habe ich das richtig ausgesprochen? Latt oder Lattbergen?
1: Ja, Lattbergen.
0: Lattbergen ist das.
1: Lattbergen,
0: ja. Und Sie wohnen in einem Weg, ich sage jetzt nicht den Namen, damit ich nicht die Adresse rausgebe, aber es klingt so ähnlich wie der Ort, der bei Ihnen in der Nähe ist, ne?
1: Ja, richtig, genau. Lattbergen liegt ja zwischen Münster und Osnabrück.
0: Genau, alles klar. So, jetzt sind wir mal bei der Auflösung und jetzt sagen Sie mal gleich die Titel an. Ich spiele ja mal den Mix, vielleicht mache ich das nicht so laut, dann können Sie das gleich drüber sagen. Der erste Titel ist...
1: Ja, Cyndi Lauper, Girls Just to Run Tail Fun. Billy Joel, We Didn't Start the Fire.
0: Und
1: Alison Moget, This is Love, musst du das sagen.
0: Ganz genau, richtig, wunderbar. Ja. Sie waren da auch ganz fix gewesen, aber wir haben noch einige gehabt, die das auch richtig hatten. Und da haben wir dann ausgelost und da sind Sie an die Reihe gekommen und bekommen das Vierer-CD-Paket mit 80ern. Und da sind diese Titel übrigens auch alle drauf im Original. Herzlichen Glückwunsch. Und
1: klasse, vielen Dank.
0: Ja, hören Sie abends gerne Radio? Warum haben Sie eingeschaltet? Ist das so nebenbei?
1: Ja,
0: machen Sie was?
1: Mhm. Ja, wir lesen oder so, aber Radio ist eigentlich immer an, richtig. Mhm. Auch eben halt der Sender. Also das passt ganz gut immer.
0: Ja, Sie werden uns wahrscheinlich über die
1: Abend.
0: WDR 4 hören, ne? Über die Frequenz.
1: Richtig, über WDR 4, genau.
0: Ja, alles klar. Ja. Wunderbar. Wie lange bleiben Sie noch auf? Wie lange wird noch gelesen? Bis Mitternacht? So in die Gruselstunde?
1: Nee. Halb elf, Viertel vor elf und dann ist aber auch Schluss.
0: Ja, weil Sie wahrscheinlich dann morgen auch raus müssen, ne?
1: Richtig, genau.
0: Alles klar. Dann wünsche ich noch einen wunderschönen Abend und herzlichen Glückwunsch und ein Dankeschön an alle, die bei uns mitgespielt haben. Und hier ist Cyndi Lauper mit Girls Just Want to Have Fun.

noch ein kleiner Nachtrag zu unserem Rätselspiel. Wir hatten Anrufe zum Beispiel auch aus München, Würzburg, Bremen, Lüneburg, Aachen und aus Norderstedt. Hat uns Abi geschrieben, hat die richtige Lösung gehabt, auch alle Titel gewusst und hat geschrieben, falls ich gewinne, können Sie einem Falschtipper meinen Gewinn schenken. Ist doch nett. Dankeschön dafür. Jetzt bei uns Jesus Loves You.

Bow Down, Mister. Das war ein Projekt, hinter dem auch Boy George steckte, mit dem Titel Jesus Loves You. Und wir wechseln jetzt zu Chris de Burgh. Herzlichen Glückwunsch zum heutigen 78. Geburtstag. Und er präsentiert mit Seven Bridges die englischsprachige Coverversion des bekannten DDR-Klassikers Über sieben Brücken musst du gehen, im Original ja von der Gruppe Karat. Und diesen Titel hat auch Peter Maffay gecovert. Und eben in Englisch Chris de Burgh. Das Geburtstagskind ist jetzt an der Reihe im ARD-Abend.

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7: 22.32 Uhr, hier ist der Verkehrsservice für den ARD-Abend. Die A2 Oberhausen Richtung Dortmund ist zwischen Gelsenkirchen-Buer und Herten wegen einer Sicherheitsübung gesperrt. A2 Richtung Berlin zwischen Burg Ost und Thesen, Stau an einer Baustelle, die Verzögerung beträgt 20 Minuten. Vorsicht auf der A9 Richtung Berlin zwischen Naumburg und Weißenfels liegen mehrere Metallteile auf allen Fahrspuren. Die A565 Meckenheim Richtung Bonn ist in Höhe Bonn-Poppelsdorf wegen Bauarbeiten gesperrt. Das waren die Meldungen. Damit weiter gute Fahrt durch diesen Abend.
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7: Aus Dresden jetzt mit Janet Jackson und Ups Now.

0: Crowded House im ARD-Abend und Don't Dream It's Over. Der neuseeländische Songwriter Neil Finn hat dieses Stück verfasst, ja, und da kam dann noch seine melancholische Orgelmelodie dazu. Das ist ein schöner Oldie auf jeden Fall. Und jetzt wechseln wir zu den drei Typen, die sich jetzt zum Beispiel um die jungen Hüpfer kümmern.
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3: Torben Kneschke.
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Floyd von 1975, Wish You Were Here. Und es geht noch ein Stück zurück. Ja, Anfang der 60er ist dieses Lied entstanden mit den Marvelettes. Beachwood heißt die Nummer, geschrieben von Marvin Gaye unter anderem und auch von einem gewissen George Gordy, dem jüngeren Bruder von Motown-Chef Berry Gordy. Und das Lied, das hat dann die Carpenters interessiert und die haben es nochmal Anfang der 80er aufgenommen. Beachwood 4, 5, 7, 8, 9. Und hier sind sie, die Carpenters. Und Richard Carpenter, der feiert heute seinen 80. Geburtstag.

22.52 Uhr, das war der ARD-Abend aus Dresden. Ich bin Frank-Michael Bauer. In wenigen Minuten schalten wir um zu MDR Thüringen nach Erfurt. Es folgt die ARD-Hitnacht mit KSG, mit Klaus Schredder-Grau. Viel Spaß, gute Unterhaltung. Und hier sind noch Tom Petty und die Heartbreakers und danach Billy Ocean.

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1: Um 23 Uhr mit Milat Kupay. Das Bundeswirtschaftsministerium muss ein Instagram-Video löschen, in dem Ministerin Reiche der Linken Antisemitismus vorwirft. Das hat das Bundesverfassungsgericht entschieden und damit einem Eilantrag der Partei stattgegeben. Aus Berlin, Oliver Neuroth.
2: Reiches Ministerium reagiert nüchtern auf die Nachricht aus Karlsruhe. Man werde die Entscheidung des Bundesverfassungsgerichts nun prüfen und die Konsequenzen selbstverständlich umsetzen. Die Linke als Gewinnerin des Rechtsstreits reagiert geradezu euphorisch. Bundesgeschäftsführer Ehling spricht im Interview mit dem Spiegel von einer Schmutzkampagne der CDU-Ministerin gegen die Linke, die gerade wie ein Kartenhaus in sich zusammenfällt. Das Bundeswirtschaftsministerium hatte Ende September ein Video mit einem Ausschnitt einer Rede von Ministerin Reiche auf Instagram veröffentlicht. Darin sprach sie über eine Partei, die, Zitat, Antisemitismus offen lebt, Zitat Ende.
1: Der Bundestag hat 2 Auslandseinsätze der Bundeswehr verlängert. Die deutsche Marine kann sich somit bis Ende Oktober kommenden Jahres weiter mit maximal 350 Bundeswehrsoldatinnen und Soldaten an der EU-Mission Aspides im Roten Meer beteiligen. Außerdem können bis zu 50 Bundeswehrangehörige weiter bei der UN-Blauhelm-Mission im Südsudan eingesetzt werden. Wer Opfer eines Kontobetrugs wurde, weil er beispielsweise auf einen betrügerischen Online-Link geklickt hat, bekommt mehr Rechte. Der Europäische Gerichtshof hat entschieden, dass Banken ihren Kundinnen und Kunden das verlorene Geld künftig sofort zurückerstatten müssen. Johannes Trahn aus der Nachrichtenredaktion fasst die neue Regel zusammen.
3: Erstmal spielt's keine Rolle, ob wir unvernünftig gehandelt haben, also zum Beispiel nicht aufgepasst haben, als wir auf den Betrügerlink geklickt haben. Die Bank muss uns die Summe, um die wir betrogen wurden, sofort wieder gutschreiben. So haben die Richter in Luxemburg jetzt geurteilt. Danach kann die Bank den Fall zwar prüfen und von uns verlangen, dass wir ihr das Geld zurückzahlen. Dazu muss sie uns aber nachweisen, dass wir eben ganz klar nicht genug aufgepasst haben. Zusammengefasst kann man sagen, erstmal gibt's in jedem Fall Geld zurück, danach könnte es aber nochmal Diskussionen mit der Bank geben.
1: Der Autobauer Volkswagen muss mehrere E-Auto-Modelle in Deutschland zurückrufen. Das hat der Konzern dem NDR bestätigt. Grund seien Probleme mit der Batterie. Demnach können fehlerhafte Batteriezellen eines Zulieferers zu einem Überhitzen der Batterie führen. Betroffen sind Fahrzeuge aus der ID und der Cupra-Baureihe. Und noch 2 Ergebnisse aus der Fußball-Europa-League. Bayer Leverkusen hat am Abend beim polnischen Meister Lech Posen mit 4:0 gewonnen. Die TSG Hoffenheim unterlag dagegen Beşiktaş Istanbul mit 2:3. In der Conference League konnte sich der SC Freiburg mit 3:2 gegen den tschechischen Erstligisten Jablonec durchsetzen. Das waren die Nachrichten. Und das Wetter, 16 bis 23 Grad am Tage. Es ist...
4: Guten Abend auf die Straßen. Die A2 Oberhausen-Dortmund ist zwischen Gelsenkirchen-Buhr und Herten wegen einer Feuerwehrübung bis 3 Uhr in beiden Richtungen gesperrt. Die A9 Nürnberg nach München ist zwischen Allersberg und Hildpoltstein nach einem Unfall gesperrt. Die A21 Bagdeheide Richtung Kiel ist zwischen Bad Oldesloe Süd und Leetzen wegen Bauarbeiten noch bis Mitternacht gesperrt. Die 24 Hamburg nach Berlin ist zwischen Hamburg-Horn und Jenfeld wegen Bauarbeiten bis morgen 20 Uhr gesperrt. Und dann haben wir noch die A565 Meckenheim Richtung Bonn. Die Autobahn ist in Höhe Bonn-Poppelsdorf wegen einer Baustelle bis morgen früh 5 Uhr gesperrt. Und das waren die Verkehrsmeldungen. Wir wünschen Ihnen eine gute Fahrt.
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4: Ich bin Klaus Schräder-Rau, einen schönen guten Abend. Und die ARD-Hitnacht kommt wie immer vom Mitteldeutschen Rundfunk in dieser Woche aus Erfurt. Und hier ein Klassiker von Ihnen. Damit geht's los. Irgendwie, irgendwo, irgendwann. Kommen Sie gut durch mit uns.

Die ARD-Nacht am Donnerstagabend mit Peter Gabriel. Und heute am 15. Oktober war der Tag der Pilze. Ja, viele sind ja im Moment in Flora und Fauna unterwegs und suchen dieselbigen. Ein sehr wohlschmeckender Pilz ist ja der Hallimasch. Den habe ich früher in unseren Wäldern auch gerne mal gesucht und auch gefunden, aber gegessen habe ich den nie. Das ging immer alles komplett an die Familie. Allerdings muss dieser Pilz wirklich sehr, sehr gründlich erhitzt werden. Roh kann man den nicht essen, wenn man das macht. Ja, dann könnte es im Magen-Darm-Bereich ziemlich unangenehm werden. Aber es gibt ja noch viele, viele andere Pilze in den Wäldern. Aber da muss man schon wirklich höllisch aufpassen, wenn man sich da nicht so sicher ist. Ah, ist das der Richtige? Dann lieber an die Seite tun. Wie heißt es doch so schön? Mancher isst wirklich sehr, sehr gerne Pilze, der andere heiratet und so sucht jeder seine Grenzerfahrung.

Carly Simon, 83 Jahre alt ist sie mittlerweile und im Sommer hatte sie ihre Parkinson-Krankheit öffentlich gemacht. Aber sie arbeitet weiter an einem Album, heißt es da. Es sei alles auf dem Weg. Allerdings kam auch noch eine Hautkrebskrankheit dazwischen und deshalb dauert es ein wenig länger. Aber sie will weitermachen und das neue Album soll kommen. Wann genau, ist allerdings unklar. 7:07, die ARD-Hitnacht, live aus Erfurt, jetzt mit den Animals, House of the Rising.

0: ab 12. Hallo auf die Straßen. Die A2 Oberhausen-Dortmund ist zwischen Gelsenkirchen-Buhr und Herten wegen einer Feuerwehrübung bis 3 Uhr in beiden Richtungen gesperrt. Die A9 Nürnberg Richtung München ist zwischen Allersberg und Hildpoltstein nach einem Unfall gesperrt. Die A21 Bagdeheide Richtung Kiel ist zwischen Bad Oldesloe Süd und Leetzen wegen Bauarbeiten noch bis Mitternacht, also ein halbes Stündchen gesperrt. Dann die A24 Hamburg nach Berlin. Die Autobahn ist zwischen Hamburg-Horn und Jenfeld bis morgen 20 Uhr gesperrt. Und die A565 Meckenheim nach Bonn ist in Höhe Bonn-Poppelsdorf wegen einer Baustelle bis 5 Uhr dicht. Das waren die Verkehrsmeldungen. Wir wünschen Ihnen eine gute Fahrt.
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0: Ich bin Klaus Schredderer und schönen Abend mit uns.

Vor ziemlich genau 40 Jahren gründeten sich die Rainbirds und zwei Jahre später hatten sie ihren großen Hit Blue Prince. Und die Jungs und Mädels um Katharina Frank waren in den letzten Monaten eifrig unterwegs, haben Konzerte gegeben und da waren auch Originalmitglieder von damals dabei. Zum Beispiel Rodrigo Gonzalez, der Bassist der Ärzte, hat Ende der 80er Jahre auch für die Rainbirds gespielt. Er war zum Beispiel auch mal mit dabei oder der Originalschlagzeuger Wolfgang Glum. Und ebenfalls war auch mit dabei hin und wieder dann auch einmal Ulrike Hage, die Dame an den Keyboards und an der Orgel. Aber es geht auch munter weiter mit den Rainbirds. Katharina Frank gibt weiter Konzerte, jetzt im November beispielsweise in Berlin und in Leipzig gibt's auch Karten im Internet. 23:41 Uhr, die ARD-Hitnacht jetzt mit den Hollies.

Cure, Friday I'm in Love. Wie praktisch, haben wir ja gleich. 8 Minuten vor Mitternacht und dann starten wir direkt ins Wochenende. Fit und fröhlich wollen wir es genießen. Und die Power, die wir dazu brauchen, kriegen wir jetzt von Evelyn Thomas.

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1: Um 0 Uhr mit Katja Kindermann. Rauchen wird in den nächsten Jahren deutlich teurer. Der Bundestag hat am späten Abend eine Erhöhung der Tabaksteuer beschlossen. Womit Raucher konkret rechnen müssen, sollte auch der Bundesrat zustimmen, erklärt Ilias Sahner aus Berlin.
2: Ja, Zigaretten werden in den nächsten Jahren Schritt für Schritt teurer. Eine Packung mit 20 Zigaretten kostet aktuell im Schnitt so gut 8 Euro. Bis 2030 könnte der Preis dann auf knapp 12 Euro steigen. Das wären dann fast 4 Euro mehr pro Packung. Und nicht nur Zigaretten werden teurer, auch Drehtabak, Shisha-Tabak und Liquids für E-Zigaretten werden stärker besteuert. Die Bundesregierung will die Steuer dann ab 2027 jedes Jahr erhöhen.
1: Außerdem hat der Bundestag zwei Auslandseinsätze der Bundeswehr verlängert. Die deutsche Marine kann sich damit bis Ende Oktober kommenden Jahres weiter mit maximal 350 Soldaten an der EU-Mission Aspides im Roten Meer beteiligen. Außerdem können bis zu 50 Bundeswehrangehörige weiter bei der UN-Blauhelm-Mission im Südsudan eingesetzt werden. Die Linkspartei hat im Streit um ein Instagram-Video von Bundeswirtschaftsministerin Reiche einen juristischen Erfolg erzielt. Die CDU-Politikerin muss das Video online zunächst entfernen. Das hat das Bundesverfassungsgericht entschieden und damit einem Eilantrag der Linken stattgegeben. Reiche hatte das Video wenige Tage nach dem Wahlsieg der Linken in Berlin auf der Seite ihres Ministeriums veröffentlicht. Darin wirft sie der Linken vor, offen Antisemitismus zu leben und den Juden in der Hauptstadt Angst zu machen. Dies sei schlecht für den Investitionsstandort Deutschland. Ein Sieg und eine Niederlage, das ist die Bilanz der deutschen Clubs in der Fußball-Europa League. Hoffenheim hat am Abend verloren, Leverkusen gewonnen. Aus der Sportredaktion Jan Möller.
3: Für Bayer Leverkusen war es beim polnischen Meister Lech Posen eine ganz klare Angelegenheit. Schon zur Pause lag der Bundesligist mit 3:0 vorn. Zweimal traf Schick per Elfmeter, einmal Tillmann und kurz vor Schluss dann auch noch Maser. 4:0, es war der zweite Sieg im zweiten Spiel. Die zweite Niederlage hat die TSG Hoffenheim kassiert. 2:3 zu Hause gegen Beşiktaş Istanbul. Stimmungsmäßig auf den Rängen waren die Türken klar überlegen. Und sportlich war Beşiktaş zumindest in der zweiten Halbzeit das konsequentere Team. Im dritthöchsten Europapokalwettbewerb der Conference League spielt der aktuelle Bundesliga-Spitzenreiter SC Freiburg und der hat seine Auftaktpartie gewonnen, 3:2 gegen Jablonec aus Tschechien.
1: Das waren die Nachrichten. Das Wetter in Deutschland, oft trocken, gebietsweise Nebel. Tiefstwerte 15 Grad auf Sylt bis 2 Grad im Bayerischen Wald. Tagsüber nach Nebel heiter und trocken, im Nordwesten mehr Wolken, an der Nordsee ein paar Schauer. Die Höchstwerte liegen bei 16 bis 23 Grad. Am Samstag Wolken, auch Sonne und einige Schauer. Die Temperaturen hier 10 bis 18 Grad. Und am Sonntag im Osten freundlich, im Westen noch Regen. Die Temperaturen hier 8 bis 17 Grad. Die Zeit, es ist jetzt 0:03 Uhr.
4: Hallo unterwegs, hier ist der Verkehrsservice in der ARD-Hitnacht. Die A2 Oberhausen-Dortmund ist zwischen Gelsenkirchen-Buhr und Herten wegen einer Feuerwehrübung bis 3 Uhr in beiden Richtungen gesperrt. Die A9 Nürnberg Richtung München ist zwischen Allersberg und Hildpolstein nach einem Unfall gesperrt. Die 24 Hamburg nach Berlin ist zwischen Hamburg-Horn und Jenfeld bis 20 Uhr gesperrt. Und die A565 Meckenheim nach Bonn ist in Höhe Bonn-Poppelsdorf wegen einer Baustelle noch bis 5 Uhr dicht. Und das waren die Verkehrsmeldungen. Wir wünschen eine gute Fahrt.
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4: Und das Ganze am Freitag mit Klaus Schräder-Rau. Hallöchen.

0: Musik von Roxette. Und jetzt gleich ins Jahr 1979. Wunderbare Ballade aus dieser Zeit von Peter Maffay, Weil es dich gibt. Aktuell hat er ja ein gemeinsames Projekt mit Johannes Oerding auf den Weg gebracht. Gibt auch ein paar Konzerte im kommenden Jahr, beispielsweise in Berlin und in Leipzig unter dem Namen Nashville. 77 ist er geworden im August, der Peter Maffay. Und das Alter spielt nach wie vor keine Rolle, wenn es auf die Bühne geht.
1: Wenn ich jetzt irgendwann mal meinen Pass verloren hätte und niemand mehr ergründen könnte, wann ich geboren bin, dann würde es auch keine Rolle spielen. Dann würde man sagen, er sieht aus manchmal wie 100, aber manchmal auch weniger. Das ist nicht mehr wirklich relevant. Wichtig scheint mir zu sein, wie viel Lust hat man auf was auch immer, wie viel Motivation zieht man daraus, welches Umfeld gibt es, welche Ausblicke. Ich versuche jemandem von der Energie, die ich habe, etwas abzugeben in Form von Hoffnung oder von positiver Haltung.

Mr. Lionel Richie in der ARD-Hitnacht. Jeden Tag sterben rund 350 Menschen an den Folgen des Rauchens, schätzt das Deutsche Krebsforschungszentrum. Und deshalb hat der Bundestag jetzt gesagt, so, wir machen das mal wieder teurer. Und das wird jetzt richtig happig. Bis zum Jahr 2030 soll so ein Päckchen Zigaretten dann knapp 12 Euro kosten. Im kommenden Jahr geht das dann auch schon los. Da ist der Durchschnittspreis für eine 20er Schachtel so ungefähr bei 9 Euro. Heute soll das Ganze noch durch den Bundesrat, aber da

sind wohl keine Eingriffe zu befürchten, was das Gesetz angeht. Also wird das wohl durchgehen. Und wenn das so weitergeht, wird Rauchen wohl irgendwann mal ein Luxusprodukt. Und nicht nur Rauchen an sich, auch Tabak, Wasserpfeifen, Tabak gehört dazu, Zigarren, Zigarillos und auch die Vapor werden künftig deutlich mehr Geld zahlen müssen. Also das soll dann ab 2027 mit 38 Cent besteuert werden, der Milliliter Liquid. 6 Cent mehr als bisher und bis 2030 soll das dann auch schrittweise auf 44 Cent nach oben gehen.

0: Sie zählt leider zu den Promis, die in diesem Jahr von uns gegangen sind. Bonnie Tyler. Kurz nach halb eins haben wir's. Die A2 Oberhausen-Dortmund ist zwischen Gelsenkirchen-Buer und Herten wegen einer Feuerwehrübung bis 3 Uhr in beiden Richtungen gesperrt. Die 9 Nürnberg nach München ist zwischen Allersberg und Hilpoltstein nach einem Unfall gesperrt. Die A24 Hamburg Richtung Berlin ist zwischen Hamburg-Horn und Jenfeld wegen Bauarbeiten bis 20 Uhr gesperrt. Und dann hätten wir noch die A565 Meckenheim nach Bonn. Die ist in Höhe Bonn-Poppelsdorf wegen einer Baustelle bis 5 Uhr gesperrt. Gute Fahrt für Sie.
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0: Und das wie immer live, in diesem Fall aus dem Landesfunk aus Thüringen des MDR in Erfurt. Ich bin Klaus Schredergau, grüße Sie, kommen Sie gut durch mit uns durch diese Nacht. Und hier sind German Jackson und Pia Sadora.

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1: Mr. Ed Sheeran und Happier. Ja, und Happier wird man gelegentlich ja auch, wenn man mal etwas Naschwerk zu sich nimmt. Bei uns hier in der Redaktion ist das so, da haben wir so einen Bistrotisch und da kann jeder mal was hinlegen, kann sich jeder bedienen und manchmal bleibt auch was für die Nachtschicht übrig. So wie in diesem Fall habe ich jetzt etwas Gebäck gefunden, so viereckig und da sind noch so ein paar Krümel drin und ja, die werde ich mir jetzt mal reinzwitschern. Sie werden jetzt Happier, nicht mit Gebäck, sondern mit den Stranglers. Golden Brown. Mahlzeit.

Linda Carlyle und Heaven at the Place on Earth. Ab heute darf bundesweit an Bahnhöfen nicht mehr gesoffen werden, ja. Da darf auch nicht geraucht werden. Wen juckt's? Also jetzt, wo die Flucken richtig teurer werden in den nächsten Jahren, könnte das ja noch was werden. Aber solange so ein Fläschchen Bier im Supermarkt noch 60 Cent kostet, wird das wohl ein größeres Problem für die Deutsche Bahn bleiben. Aber man will mit Augenmaß dieser Sache begegnen, heißt es da. Da dürfen wir gespannt sein. Ich als regelmäßiger Bahnfahrer, ja, ich trinke weder an Bahnhöfen noch sonst wo oder geraucht habe ich in der Regel noch nie. Von daher sitze ich da immer so ein bisschen in der zweiten und dritten Reihe und schauen wir das an, wie die Bahn bzw. ihre Mitarbeiter das so in den Griff bekommen will. Man darf gespannt bleiben in dieser Frage. Jetzt gibt's gleich den Mann Over the Rainbow, Israel Kamakiwovel. Nee, Quatsch. Kamakiwovele, so heißt der Mann. Und danach die Three Degrees, when I'll see you again.

Kurz mal abwürgen, denn wir haben einen Falschfahrer auf der A44 Mönchengladbach-Aachen zwischen Alsdorf und dem Grenzübergang Lichtenbusch. Äußerst rechts fahren, nicht überholen. Falschfahrer auf der A44 Mönchengladbach-Aachen zwischen Alsdorf und dem Grenzübergang Lichtenbusch. Äußerst rechts fahren, nicht überholen. Wir melden, wenn die Gefahr vorüber ist.

Over the Rainbow. Ja, die 3 Degrees, die ich gerade da vollmundig angekündigt habe, die fallen leider unserem Zeitmesser zum Opfer. Bis zu den Nachrichten schafft es auf jeden Fall Michael Jackson mit Beat It.

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1: Um 1 Uhr mit Katja Kindermann. Rauchen wird in den nächsten Jahren deutlich teurer. Der Bundestag hat am späten Abend eine Erhöhung der Tabaksteuer beschlossen. Womit Raucher konkret rechnen müssen, sollte auch der Bundesrat zustimmen, erklärt Ilias Sanner aus Berlin.
2: Ja, Zigaretten werden in den nächsten Jahren Schritt für Schritt teurer. Eine Packung mit 20 Zigaretten kostet aktuell im Schnitt so gut 8 Euro. Bis 2030 könnte der Preis dann auf knapp 12 Euro steigen. Das wären dann fast 4 Euro mehr pro Packung. Und nicht nur Zigaretten werden teurer, auch Drehtabak, Shisha-Tabak und Liquids für E-Zigaretten werden stärker besteuert. Die Bundesregierung will die Steuer dann ab 2027 jedes Jahr erhöhen.
1: Bundeswirtschaftsministerin Reiche muss ein Instagram-Video auf der Seite ihres Ministeriums vorerst löschen. Das hat das Bundesverfassungsgericht entschieden und damit einem Eilantrag der Linken stattgegeben. Aus Karlsruhe, Alena Lagmöller.
3: Bundeswirtschaftsministerin Katharina Reiche behauptete in einem Instagram-Video, eine Partei, die über Enteignungen spreche und diese sogar in ihr Programm schreibe, die offen Antisemitismus lebe, sei gefährlich für den Investitionsstandort Deutschland. Das Brisante? Das Statement hatte Reiche auf dem offiziellen Instagram-Account ihres Ministeriums veröffentlicht. Nun hat das Bundesverfassungsgericht entschieden, das Video enthalte schwerwiegende negative Zuschreibungen, die der Linken schaden können. Gerade mit Blick auf die laufenden Gespräche über die Regierungsbildung in Berlin.
1: Die EU-Länder sind sich weiter uneins über den nächsten langfristigen EU-Haushalt. Weil beim Treffen der Staats- und Regierungschefs in Brüssel kein Kompromiss gefunden wurde, soll ein neuer Vorschlag ausgearbeitet werden. Wie eine EU-Beamte mitteilte, will Ratspräsident Costa ihn in den nächsten Wochen präsentieren. Ende November sei dann ein Sondertreffen der Staats- und Regierungschefs geplant. Die EU-Kommission hatte einen Entwurf von knapp 2 Billionen Euro vorgestellt. Mehrere Länder, darunter Deutschland, fordern aber deutliche Kürzungen. Die Apotheken haben bei wichtigen Medikamenten für den Winter Entwarnung gegeben. Apothekerpräsident Preis sagte der Neuen Osnabrücker Zeitung, bei Grippemitteln, Fiebersäften und Antibiotika sei die Versorgung gesichert. Selbst wenn einzelne Antibiotika knapp würden, gäbe es Alternativen. Bei mehr als 500 anderen Arzneimitteln gäbe es allerdings weiter Lieferengpässe. Preis rät, die eigene Hausapotheke zu prüfen und rechtzeitig aufzufüllen. Das gelte besonders für Familien mit Kindern. Das waren die Nachrichten. Das Wetter in Deutschland. Oft trocken, gebietsweise Nebel. Tiefstwerte 15 Grad auf Sylt bis 2 Grad im Bayerischen Wald. Tagsüber nach Nebel heiter und trocken, im Nordwesten mehr Wolken. An der Nordsee ein paar Schauer. Höchstwerte 16 bis 23 Grad. Am Samstag Wolken, auch Sonne und einige Schauer. 10 bis 18 Grad. Und am Sonntag im Osten freundlich, im Westen noch Regen. 8 bis 17 Grad. Es ist jetzt 1.03 Uhr.
4: Und nach wie vor ist der Falschfahrer unterwegs auf der A44 Mönchengladbach-Aachen zwischen Alsdorf und dem Grenzübergang Lichtenbusch. Bitte äußerst rechts fahren, nicht überholen. Falschfahrer auf der A44 Mönchengladbach-Aachen zwischen Alsdorf und dem Grenzübergang Lichtenbusch. Die A9 Nürnberg nach München ist zwischen Allersberg und Hilpoltstein nach wie vor nach einem Unfall gesperrt. Die A24 Hamburg nach Berlin ist zwischen Hamburg-Horn und Jenfeld bis 20 Uhr gesperrt. Und die A565 Meckenheim Richtung Bonn ist in Höhe Bonn-Poppelsdorf wegen einer Baustelle bis 5 Uhr gesperrt. Und das waren unsere Verkehrsmeldungen. Ihnen eine gute Fahrt.
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4: Mit Klaus Schrädergrau, Hallöchen, und jetzt geht's in Wieland mit The Beautiful South.

0: Nach wie vor aufpassen bitte auf der A44 München-Gladbach-Aachen. Zwischen Alsdorf und dem Grenzübergang Lichtenbusch kommt Ihnen ein Falschfahrer entgegen. Äußerst rechts fahren, nicht überholen. Falschfahrer auf der A44 München-Gladbach-Aachen zwischen Alsdorf und dem Grenzübergang Lichtenbusch. Jetzt gleich Udo Lindenberg mit seinem Hit Ich lieb dich überhaupt nicht mehr. Ja, er ist gesundheitlich nach wie vor angeschlagen, also man hört im Moment nicht allzu viel von Udo. Er wird sich nach wie vor wahrscheinlich in seiner Suite, in seiner Wohnung im Hotel Atlantik in Hamburg aufhalten und sich dort gesund pflegen lassen. Er hat ja eine Gastritis verschleppt und das war nicht so besonders schlau. Und jetzt müssen wir mal schauen, wann Udo denn wieder auftaucht. Und mit seinen 80 dauert das vielleicht auch ein bisschen länger. Ein großer Fan von Udo Lindenberg ist übrigens auch Sebastian Krumbiegel von den Prinzen.
1: Für mich war er schon immer der bedeutendste deutsche Sänger. Ich habe von ihm, wie gesagt, nicht nur musikalisch, sondern vor allem auch textlich und vor allem auch, was seine Haltung betrifft, dass er eben sagt, ich bin nicht nur ein Sänger, der Tralala singt, sondern ich gehe mit einer Haltung auf die Bühne und habe auch einen politischen Hintergrund und mache mir Gedanken über Dinge und bin ein denkender Mensch. Das versuche ich mir anzunehmen, ohne ihn zu kopieren natürlich, aber ich kann klar sagen, ich habe von Udo Lindenberg sehr, sehr viel gelernt. Er ist mein Geheimrat, er ist mein Mentor, er ist mein Freund.

Es ist Greenbird und hier ist die Entwarnung für die A44 Mönchengladbach-Aachen. Kein Falschfahrer mehr zwischen Alsdorf und dem Grenzübergang Lichtenbusch.

Paul, ja, der war auch mal young, ist schon ein bisschen länger her und da hatte er diesen Hit, The Love of the Common People. 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

0: Riesenhit für Sandra in the heat of the night. Halb zwei. Hier ist nochmal die Entwarnung für die A44 Mönchengladbach-Aachen. Kein Falschfahrer mehr zwischen Alsdorf und dem Grenzübergang Lichtenbusch. Dann haben wir die A9 Nürnberg nach München. Die ist gesperrt nach einem Unfall zwischen Allersberg und Hilpoltstein. Die A24 ist ebenfalls gesperrt, Hamburg-Berlin, und zwar zwischen Hamburg-Horn und Jenfeld. Das Ganze bis heute Abend 20 Uhr. Und noch eine Sperrung betrifft die A565 Meckenheim Richtung Bonn in Höhe Bonn-Poppelsdorf. Eine Baustelle, Sperrung bis 5 Uhr. Und das waren unsere Verkehrsmeldungen. Wir wünschen eine gute Fahrt.
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0: Ich bin Klaus Schredergau. Hallöchen. 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

Chesney Hawkes, the one and only. Heute hat die ARD mitgeteilt, dass es am Silvesterabend wieder einen Silvester-Schlager-Boom geben wird. Das ZDF hat ja in Sachen Silvestershow bekanntlich die Flinte ins Korn geworfen. Da wird's nichts mehr geben vom Brandenburger Tor oder von sonst wo. Also lassen wir Herrn Silbereisen wieder von der Leine, sagten sich die Kollegen vom Fernsehen. Und der hat uns letzte Mal gute Quoten gebracht. Von daher, es geht wieder los. Aber nicht heute, morgen Abend, am Samstagabend, gibt's erstmal die herkömmliche Ausgabe vom Schlager-Boom live aus der Dortmunder Westfalenhalle. Und wer wird mit dabei sein? Dieter Bohlen. Sie erinnern sich. Ja.

Ja, Modern Talking, Blue System, da stand Dieter Bohlen auch auf der Bühne. Was war da allerdings falsch? Er hat da nie wirklich mitgesungen. Aber es gibt tatsächlich eine Nummer von Dieter Bohlen. Da hat er selbst mal versucht und da hat er Brother Louie im Sologang eingesungen und zwar als Ryan Simmons. Hören Sie sich das mal an.

0: Ja, da kann man nur sagen, gut, dass er irgendwann mal Thomas Anders mit ins Studio gezerrt hat. Das Ding wurde tatsächlich kein Hit unter Ryan Simmons. Das wurde ein Flop, ja. Und da kann man seine Stimme wirklich hören, ne? Ja, das ist er wirklich, ja. Wahnsinn. Oh, das klingt auch ein bisschen gequält. Wir haben Dieter Bohlen mal damit konfrontiert. Er sagte, ja, singen kann er eigentlich nicht. Was kann er denn sonst so?
1: Ich bin beim Kochen in Niete. Ich kann nicht vernünftig Skifahren, weil ich so ein bisschen Höhenangst habe und so. Das habe ich aber erst jetzt entdeckt. Ja, ich habe immer gedacht, warum habe ich so eine Angst da, wenn ich auf dem Berg stehe? Und handwerklich bin ich auch eine volle Flasche. Ja, also es ist lange nicht so, dass Dieter Bohlen alles kann. Ich würde gerne alles können, auch zum Beispiel Sprachen. Also ich fahre irgendwie seit, weiß nicht, 40 Jahren irgendwie nach Mallorca in Urlaub und ich kann immer noch nicht richtig Spanisch. Ja, ist schon traurig. Also manche Leute brauchen da 2 Jahre, dann sprechen die toll. Ich bin sprachlich völlig unbegabt. Mit Zahlen kann ich ganz gut.
0: Ja, immerhin. Und jetzt ist er bei Florian Silbereisen im Schlagerbuben. Morgen Abend. Ich bin gespannt, was er da macht. Jetzt gibt's für uns die Beatles. Here comes the sun.

Shakira Isabel Mebarak Gripol, so heißt sie mit bürgerlichem Namen. Der kleine Wirbelwind aus Kolumbien. Shakira, im kommenden Februar wird sie 50, mein lieber Mann. 8:08, die ARD-Hitnacht. Bis zu den Nachrichten gibt's auf jeden Fall noch Eric Clapton und jetzt Iron XS. Und in der kommenden Stunde, da schauen wir mal auf den prominenten Geburtstagskalender von heute.

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1: Um 2 Uhr mit Katja Kindermann. Rauchen wird in den nächsten Jahren deutlich teurer. Der Bundestag hat am späten Abend eine Erhöhung der Tabaksteuer beschlossen. Womit Raucher konkret rechnen müssen, sollte auch der Bundesrat zustimmen, erklärt Ilias Sahner aus Berlin.
2: Ja, Zigaretten werden in den nächsten Jahren Schritt für Schritt teurer. Eine Packung mit 20 Zigaretten kostet aktuell im Schnitt so gut 8 Euro. Bis 2030 könnte der Preis dann auf knapp 12 Euro steigen. Das wären dann fast 4 Euro mehr pro Packung. Und nicht nur Zigaretten werden teurer, auch Drehtabak, Shisha-Tabak und Liquids für E-Zigaretten werden stärker besteuert. Die Bundesregierung will die Steuer dann ab 2027 jedes Jahr erhöhen.
1: Beim EU-Gipfel in Brüssel hat es keine Einigung über den nächsten langfristigen Haushalt gegeben. Deshalb wollen die EU-Spitzen nun in den nächsten Wochen einen Kompromissvorschlag erarbeiten. Aus Brüssel Andreas Meyer-Feist.
3: Deutschland und andere Länder, die hohe EU-Mitgliedsbeiträge aufweisen, lehnen den Vorschlag der EU-Kommission, aber auch den des EU-Parlamentes ab. Beide Vorschläge sehen deutliche Steigerungen vor. Dabei geht es um insgesamt 2 Billionen Euro von 2028 bis 2034. Deutschland, Österreich, die Niederlande und Schweden wollen den Entwurf um mehrere hundert Milliarden Euro kürzen. Nun liegt es am EU-Ratspräsidenten, den Knoten in den kommenden Wochen zu lösen. Ein Sondergipfel im November soll dann den Durchbruch bringen.
1: An einer Grundschule im US-Bundesstaat Oregon sind Schüsse gefallen. Medienberichten zufolge wurden 3 Kinder und ein Erwachsener getötet. Die Polizei der Stadt Bend hatte in einer ersten Stellungnahme zunächst von mindestens 2 Verletzten gesprochen. Sie bestätigte, dass der mutmaßliche Schütze tot ist. Er sei kurz nach dem Notruf erschossen worden. Ob von Polizisten oder von einer anderen Person, ist noch offen. Und noch 2 Ergebnisse aus der Fußball-Europa League. Bayer Leverkusen hat am Abend beim polnischen Meister Lech Posen mit 4:0 gewonnen. Die TSG Hoffenheim unterlag dagegen Beşiktaş Istanbul mit 2:3. In der Conference League konnte sich der SC Freiburg mit 3:2 gegen den tschechischen Erstligisten Jablonec durchsetzen. Das waren die Nachrichten. Das Wetter in Deutschland. Oft trocken, gebietsweise Nebel. Tiefstwerte 15 Grad auf Sylt bis 2 Grad im Bayerischen Wald. Tagsüber nach Nebel heiter und trocken, im Nordwesten mehr Wolken, an der Nordsee ein paar Schauer. Die Höchstwerte liegen dann bei 16 bis 23 Grad. Am Samstag Wolken, auch Sonne und einige Schauer, 10 bis 18 Grad. Und am Sonntag im Osten freundlich, im Westen noch Regen, die Temperaturen liegen dann bei 8 bis 17 Grad. Die Zeit, es ist jetzt 2:03 Uhr.
4: Hallo auf die Straßen, hier ist der Verkehrsservice in der ARD-Hitnacht. Die A24 Hamburg Richtung Berlin ist zwischen Schwarzenbeck-Grand und Thalkau wegen Bauarbeiten derzeit gesperrt. Nochmal die 24 Hamburg nach Berlin ist gesperrt zwischen Hamburg-Horn und Jenfeld. Das Ganze noch bis 20 Uhr ebenfalls wegen Bauarbeiten. Und eine Baustelle tummelt sich auch auf der A565 Meckenheim Richtung Bonn in Höhe Bonn-Poppelsdorf. Sperrung dort bis 5 Uhr. Und das waren die Verkehrsmeldungen. Ihnen eine gute Fahrt.